Sie las den Vers des Tages, schickte ein paar Fragen Richtung Himmel und machte dann weiter wie bisher. Mittlerweile zweifelte sie nicht mehr daran, dass es Gott gab. Dafür hatte sie ihn schon in zu vielen Momenten erlebt. Sie zweifelte eher an sich selbst. Dass sie es jemals schaffen würde, auch nur eine halb so innige Beziehung zu Gott zu haben, wie es bei Max der Fall war. Gott war wahrscheinlich ziemlich enttäuscht von ihr. Doch wie sollte sie ihm das verdenken, wenn es genau das war, was sie selbst fühlte? Ab hier müssen wir zu Fuß weiter. Eds Stimme riss Miri aus ihren Gedanken. Der Truck war zum Stehen gekommen und hektisch fingen alle anderen an, ihre Sachen zusammenzupacken. Miri hatte ohnehin nicht viel dabei. In ihrem kleinen Rucksack befanden sich eine Wasserflasche, ein Wechsel-T-Shirt und ein Pulli, falls es gegen Abend abkühlen würde. Mechanisch, als wäre sie gerade aus einem tiefen Schlaf erwacht, folgte sie den anderen die schmalen Stufen hinunter. Mit Max hatte sie heute noch kein Wort gewechselt und sie gratulierte sich selbst, dass sie ihn bisher noch kein Mal angeschaut hatte. Gut, außer als er mit seinem Instant-Kaffee gedankenverloren am Fenster gestanden hatte, nachdem sie aus der eisigen Dusche gekommen war. Oder als er das Werkzeug in den Truck geladen hatte und seine Muskeln so deutlich hervorgetreten waren, dass Miri all ihre Kraft hatte zusammennehmen müssen, um sich nicht in seine Arme zu kuscheln. Aber Blickkontakt, den hatte sie bisher erfolgreich vermieden. Man muss auch die kleinen Erfolge feiern. Der Geruch nach nasser Erde und Verwesung lag über dem Viertel und war noch um einiges intensiver als gestern. Miri bemühte sich, durch den Mund zu atmen, um die aufsteigende Übelkeit zu vertreiben. Auch hier zeichnete sich die Wassermarke an den Fassaden deutlich ab. Die Gummistiefel, die Miri in weiser Voraussicht wieder angezogen hatte, leisteten ihr gute Dienste, weil sie in der kleinsten Seitenstraße, durch die sie liefen, noch immer bis zu den Waden im Schlamm versank. Stromleitungen hingen von den Häuserwänden. Miri hatte sich eh immer gefragt, warum die Leitungen hier in Spanien meist bündelweise außen um die Häuser gelegt wurden. Sie wollte sich gar nicht ausmalen, wie viel größer nun die Zerstörung durch die Wassermassen gewesen war. Dort vorne ist es. Der schnauzbärtige Leiter der Hilfsorganisation, in deren Räume sie ihr Nachtquartier aufgeschlagen hatten, begleitete sie heute und zeigte nun auf ein weißes Reihenhaus. Die Wassermarke verlief bei der Hälfte des zweiten Stocks und davor türmten sich Berge aus Abfällen, Kisten und Plastikgebilden, deren ursprüngliche Form nicht mehr zu erkennen war. Es erinnerte Miri an die Straße, die sie am Vortag aufgeräumt hatten und wo sie den kleinen Hund gefunden hatte. Nur dass hier der Gestank fast unerträglich war. Der Leiter der Hilfsorganisation klopfte an eine Holztür, von der türkise Faser abblätterte. Es dauerte ein paar Sekunden, bis die Tür unter lautem Zerren und Schieben geöffnet wurde. Ein kleingewachsener Mann in zerrissener Jeans und hochgekrempelten Hemdärmeln machte ihnen auf. Sein Gesichtsausdruck war freundlich, ja fast erleichtert, aber die Müdigkeit war ihm deutlich anzusehen. Dunkle Schatten lagen unter seinen Augen und seine Wangen wirkten unnatürlich eingefallen. »Papa?« Ein kleines Mädchen tauchte neben dem Mann auf. Ihre Arme umschlangen sein Bein. Der Blick war ängstlich auf die Fremden vor ihrer Haustür gerichtet. «Bin aquí, cariño.» Der Mann bückte sich und hob seine Tochter auf den Arm. «Danke, dass ihr gekommen seid. Das...» Er strich mit der freien Hand über sein bärtiges Kinn. «Bedeutet uns wirklich viel.» Der Leiter klopfte ihm auf die Schulter und nickte ihm aufmunternd zu. Die beiden betraten das Haus und mit einem Kopfnicken gab er der Gruppe zu verstehen, ihnen zu folgen. Als Miri über die Türschwelle trat, schlug ihr eine feuchte Kälte entgegen. Der Raum war dunkel und es dauerte ein paar Sekunden, bis sich ihre Augen an das dämmerige Licht gewöhnt hatten. Hier musste einmal das Wohnzimmer gewesen sein. Ein großer Sessel war mit Schlamm überzogen, ebenso der Boden. Die Glastüren einer Vitrine waren zersprungen und die Scherben lagen zusammen mit zerbrochenem Geschirr aufgekehrt in einer Ecke. Die Tür zum Nebenraum, offensichtlich die Küche oder das, was von ihr noch übrig war, stand offen. Die Schranktüren hingen zum Teil nur noch halb in ihren Verankerungen.
Töpfe, Pfannen und Kochutensilien lagen zusammen mit undefinierbarem Unrat auf dem Boden. Miri? Jorge stand am Treppenaufgang und deutete nach oben. Sie nickte und bemerkte erst jetzt, dass außer ihr niemand mehr im Untergeschoss war. Sie konnte ihren Blick kaum von all dem Chaos losreißen. Die Überbleibsel eines Lebens. Gut, die Menschen hier waren anscheinend ja noch am Leben, aber während sie dieses Bild der Zerstörung auf sich wirken ließ, kam ihr immer wieder der Vers aus Prediger in den Sinn. Die Menschen sammeln und bauen und schaffen sich ein Zuhause und dann, in Sekunden kann alles zerstört werden, was man sich so mühsam aufgebaut hat. Miri dachte an ihr WG-Zimmer in Malaga. Sie hatte bisher nicht das Gefühl, dass sie sich dort besonders heimelig gemacht hatte und dass das wirklich ihr Zuhause war. Aber war es nicht mit Volleyball genauso gewesen? Sie war ihr Leben lang einem Traum nachgejagt und hatte auf einmal gemerkt, dass es nicht das war, wonach sie streben wollte. Plötzlich hatte sich alles in Luft aufgelöst und ihr ganzes Lebensgerüst war weggespült worden. Wie in Trance folgte Miri den anderen die Treppe hinauf. Der Linie an den Wänden nach zu urteilen, war das Wasser auch im Hausinneren bis hier gekommen, allerdings nur wenige Zentimeter hoch. Außer einem Badezimmer und zwei kleinen Schlafzimmern befand sich hier oben nicht viel. Zwei Stühle und eine umgedrehte Holzkiste in einer Nische waren zu einer Essecke umfunktioniert worden. Disculpa. Einer der anderen Helfer, wie war sein Name noch? Victor? Schob sich mit einer Entschuldigung an ihr vorbei und stellte einen Karton mit Lebensmitteln, die sie mitgebracht hatten, auf den improvisierten Tisch. Muchas gracias, sagte eine dünne Stimme. Erst jetzt bemerkte Miri die Frau, die im Nebenzimmer mit einem kleinen Jungen auf dem Arm auf dem Bett kauerte. Sie nickte ihr kurz zu, aber Begrüßungsfloskeln fühlten sich angesichts der Lage dieser Familie irgendwie fehl am Platz an. Die anderen schauten sich wie Miri mit betroffenen Gesichtern um und schienen unschlüssig darauf zu warten, wie es weitergehen würde. Ed stand am Fenster, redete mit dem Mann und drehte sich dann zu ihrer Truppe um. Okay, Leute, wir wollen dieses Haus etwas auf Vordermann bringen. Jorge, Jari, Max, ihr kümmert euch um die Küche und baut die Schränke aus. Die drei nickten. Tatendrang blitzte in ihren Augen auf. Miri konnte es gut verstehen. Sie fand die Atmosphäre in diesem Haus so bedrückend, dass auch sie sich sehnlichst wünschte, irgendetwas tun zu können, um dieser Familie zu helfen. Carlos, Victor, David, ihr räumt das Wohnzimmer aus und fegt den Schlamm aus dem Raum. Der Rest kann euch helfen und anschließend die Fliesen in der Küche abklopfen. Wieder einmütiges Nicken, bevor sich die Truppe in Bewegung setzte und die Stufen hinunterlief. Gerade als Miri sich auch umdrehen wollte, spürte sie einen leichten Druck auf ihrer Schulter. Ach, Miri? Ed trat hinter sie und schaute sie bittend an. Könntest du dich ein bisschen um Marisa und die Kinder kümmern? Miri warf einen Seitenblick ins Schlafzimmer, wo die junge Frau noch immer reglos saß, während das Kind auf ihrem Schoß ungeduldig zappelte. Klar, selbstverständlich. Miris Stimme war nicht viel mehr als ein Krächzen, weil der Kloß in ihrem Hals es ihr schwer machte, zu sprechen. Sie hatte keine Ahnung, was genau sie tun sollte, aber sie wollte sich irgendwie nützlich machen. Egal wie,

Unschlüssig schaute Miri zwischen dem kleinen Mädchen, das sich wieder an das Bein ihres Vaters geklammert hatte, und der Mutter mit dem kleinen Jungen hin und her. »Señorita?« Der Vater bemerkte ihren Blick und kam mit einem zaghaften Lächeln auf sie zu, das Mädchen wie ein Klammeräffchen im Schlepptau. »Danke für Ihre Hilfe. Wirklich.« Miri wusste nicht, ob sie beschämt zu Boden schauen oder dem gerührten Blick des Mannes standhalten sollte. Wo er so nah vor ihr stand, waren seine dunklen Augenringe noch deutlicher zu sehen. »Könnten Sie...« begann er und schien dann um Fassung zu ringen, bevor er weitersprechen konnte. »Könnten Sie dafür sorgen, dass meine Frau etwas isst? Wir hatten seit 5 Tagen nichts zu essen und die wenigen Konserven, die der Flut nicht zum Opfer gefallen sind, haben wir den Kindern gegeben. Aber Marisha geht es nicht gut. Ich bin vorgestern 10 Kilometer zu Fuß gelaufen, um einen Supermarkt zu finden, der nicht dicht machen musste. Doch meine Frau weigert sich zu essen, aus Angst, dass nicht genug für die Kleinen bleibt.« Miri hätte schwören können, dass der Kloß in ihrem Hals mittlerweile die Größe eines Volleyballs angenommen hatte und von außen deutlich sichtbar war. Sie erwiderte den Blick des Mannes weiterhin, aber schaffte es nicht, auch nur ein Wort herauszubringen. »Wissen Sie, ich...« Wieder wanderte sein Blick suchend durch den Raum, bevor er weitersprach. »Ich komme klar, aber meine Frau und meine Kinder. Ich möchte, dass es ihnen gut geht.« Seine Stimme brach und wieder fuhr er sich mit einer Hand durch den Bart. Miri senkte nun doch den Blick. Sie war noch nie mit so viel persönlicher Not konfrontiert worden und hatte keine Ahnung, wie sie in diese müden und gleichzeitig so dankbaren Augen blicken sollte, ohne selbst in Tränen auszubrechen. »Was Sie hier für uns tun, das werden wir Ihnen nie vergessen. Ich danke Ihnen.« Er berührte sie sanft an der Schulter. Obwohl er ein Fremder war, hatte diese Geste nichts Unangenehmes oder Aufdringliches, sondern war der verzweifelte Versuch eines gebrochenen Mannes, seine Dankbarkeit auszudrücken. Mit aller Kraft bemühte sich Miri um ein Lächeln und nickte ihm freundlich zu. Die Frau schaute kurz auf, als Miri das Schlafzimmer betrat, reagierte aber sonst kaum. Unschlüssig beäugte Miri die Lebensmittelkiste auf dem Tisch. Durch das Fenster drangen warme Sonnenstrahlen in die Wohnung und hüllten den Raum in eine Wärme, die in einem harten Kontrast zu der düsteren Stimmung stand. Langsam ging Miri zu der Kiste und zog eine Packung Toast und Käse hervor. Sie hatte keine Ahnung, ob das, was sie tat, das Richtige war, aber es war allemal besser, als untätig herumzustehen. Aus dem Augenwinkel nahm sie wahr, wie das Mädchen, das nun im Türrahmen stand, den Kopf gegen die Holzverkleidung gelegt, jede ihrer Bewegungen beobachtete. Es gab keine Teller, und da Miri das zerbrochene Geschirr unten gesehen hatte, wollte sie auch nicht danach fragen. Sie zog ein paar Servietten aus dem Karton und belegte ein paar Brote. Noch immer saß die Frau auf dem Bett und starrte fast apathisch Löcher in die Luft. Als weder sie noch die Kinder Anstalten machten, sich zu bewegen, stand Miri auf, nahm die Serviette mit 2 Toastbroten und reichte sie der Frau. Diese nahm eines davon und machte eine Kopfbewegung in Richtung ihrer Tochter, die immer noch im Türrahmen stand. »Geben Sie es den Kindern.« Miri biss sich auf die Lippe und dachte daran, was der Mann zu ihr gesagt hatte. Sie fühlte sich völlig unfähig, sich richtig zu verhalten, geschweige denn, das Richtige zu sagen. »Es gibt mehr als genug zu essen. Nehmen Sie das hier.« Die Frau schüttelte den Kopf und blieb ansonsten reglos sitzen. Sie war zweifelsohne völlig traumatisiert und brauchte professionelle Hilfe. Aber die Krankenhäuser in der Gegend waren alle völlig überfüllt. Die Polizei, Feuerwehr, das Rote Kreuz und andere Hilfsorganisationen waren nonstop im Einsatz. In dieser Situation war es egal, dass Miri keine ausgebildete Medizinerin oder Seelsorgerin war. Diese Familie brauchte Unterstützung. Und sie war nun mal diejenige, die gerade hier war, um genau die zu leisten. »Hören Sie, Marisa, nicht wahr? Ich bin Miri und ich bin hier, um Ihnen zu helfen. Wir haben Lebensmittel, Hygieneartikel und Kleidung dabei. Es gibt genug und Ihre Kinder werden versorgt. Aber Sie müssen auch zu Kräften kommen.
Denn was ihre Kinder vor allem brauchen, ist eine Mutter, die genug Kraft hat, um für sie da zu sein. Miri konnte selbst nicht glauben, dass diese Worte gerade aus ihrem Mund kamen. Sie klangen so abgeklärt, so erwachsen. Aber sie spürte, dass sie in der Frau arbeiteten. Ganz langsam hob Marisa den Blick und schaute Miri an. In ihren Augen lagen Leere und Hoffnungslosigkeit. Sie sind doch Christen, nicht wahr? Miri nickte langsam. Die Hilfsorganisation, bei der sie übernachteten, war tatsächlich eine christliche Organisation. Und die meisten Hilfsgüter stammten von Gemeinden im ganzen Land. Können Sie für uns beten? Sie tun sowas doch, oder? Die Frage traf Miri völlig unvorbereitet. Ja, sie hatte angefangen, an Gott zu glauben und würde sich wahrscheinlich selbst mittlerweile als Christin bezeichnen, aber ihre eigenen Schritte im Glauben waren so wackelig und von so vielen Unsicherheiten geprägt, dass sie nicht wusste, wie sie auf diese Bitte reagieren sollte. Okay, sicher. Jetzt? Miri versuchte, die Panik in ihrer Stimme zu unterdrücken. Sie war nicht nur weder Medizinerin noch Seelsorgerin, sondern am allerwenigsten war sie eine Glaubensheldin, die Leuten in Notsituationen mit Gebeten tröstete. Vielleicht sollte sie Ed holen. Er war immerhin Pastor. Marisa nickte und schaute Miri wieder so durchdringend an, dass sie es nicht übers Herz brachte, sie zu vertrösten. Okay, dann wollen wir mal. Miri nahm auf der Bettkante Platz und faltete unsicher die Hände. Gebet bedeutet, mit Gott zu reden, wie mit einem Freund, hatte Max immer gesagt. Ein paar Mal hatte Miri das auch schon gemacht, in ihrem Zimmer, in Gedanken, für sich und auf dem Boot, als sie Yara und Tarek gesucht hatten. Aber das war eine Notsituation gewesen. Andererseits, war das hier nicht auch eine? Gott, wir brauchen dich hier. Diese Familie braucht dich. Du weißt, dass sie durch die Überschwemmungen, nun ja, vieles verloren haben. Miri räusperte sich und blinzelte, weil sie nicht sicher war, ob sie weitermachen sollte. Doch die Frau hatte die Augen geschlossen, den Kopf gesenkt und die Arme fest um ihren kleinen Sohn geschlossen. Eine Welle der Liebe für diese Familie ergriff Miri, sodass ihr die nächsten Worte leichter über die Lippen kamen. Gott, du sagst, dass du wie ein Vater für uns bist, der seine Kinder liebt und versorgt. Ich bitte dich, dass du Marisa, ihren Mann und ihre Kinder das spüren lässt. Lass sie spüren, dass sie nicht alleine sind. Und hilf. Hilf ihnen, neue Kraft und Hoffnung zu bekommen. Hilf ihnen, bis die Infrastruktur wieder aufgebaut ist und ihr Zuhause wieder intakt ist. Und schenk ihnen Mut, nach vorne zu blicken und zu sehen, dass du da bist. Amen. Eine Träne rollte über Marisas Wange, als sie die Augen wieder öffnete. Darin lag ein Glanz und ihre Gesichtszüge wirkten nun weicher, als wäre ein winzig kleiner Funken Hoffnung in ihr entzündet worden. Wieder erhellten die Sonnenstrahlen das Schlafzimmer und diesmal kam es Miri fast so vor, als wolle Gott sie seine Wärme und Liebe spüren lassen, während sie in diesem trostlosen, klammen Raum saßen. Marisa griff nach Miris Hand und drückte sie leicht. Danke. Ihre Stimme war kaum mehr als ein Hauch. Miris Kehle schnürte sich zu und sie musste schon wieder gegen die Tränen ankämpfen. In ihrem Alltag kreiste sie in ihren Gedanken und Gefühlen so viel um sich selbst, dass sie es gar nicht gewohnt war, so viel Mitgefühl und Zuneigung zu einer anderen Person zu fühlen, vor allem nicht zu einer Fremden. Aber dieses Gespräch, ja dieses Gebet, war nicht nur für Marisa ein kleiner Hoffnungsschimmer. Miri selbst fühlte sich auf einmal leichter und von einem Sinn erfüllt, den sie in den letzten Wochen aus den Augen verloren hatte. Und es geht genug, ja? Die Frau deutete auf die Serviette mit den Toastbroten, die immer noch auf ihrem Schoß lagen. Miri lächelte und nickte. Mit zittrigen Händen nahm Marisa einen kräftigen Bissen und hielt währenddessen das andere Brot ihrem Sohn hin. Miri schaute zu dem Mädchen, das noch immer im Türrahmen stand und die Szene still beobachtet hatte. Sie stand auf, schnappte sich eine weitere Serviette mit Broten vom Tisch und ging vor dem Mädchen in die Hocke. »Hier, das ist für dich.«
Die Kleine schaute sie mit großen Augen an, rührte sich aber keinen Zentimeter. Die langen Wimpern erinnerten Miri an Yara, aber mit den kurzen, glatten Haaren und ihrer schüchternen Art hatte sie sonst wenig mit dem kleinen Energiebündel gemeinsam, das Miri so ins Herz geschlossen hatte. »Ich heiße Miri.« Sie lächelte und legte den Kopf schief. »Und du?« Es dauerte einen Moment, bis das Mädchen eine Reaktion zeigte. Doch dann sagte sie, »Gloria.« Miri nickte. »Das ist ein schöner Name. Hast du Hunger, Gloria?« Ein zaghaftes Nicken und der Anflug eines Lächelns. Was hatte nur das Lächeln von Kindern, dass Miris Herz dabei immer einen kleinen Freudensprung machte? »Das ist für dich.« Miri hielt Gloria das Brot noch näher hin, und diesmal nahm die Kleine es vorsichtig entgegen und biss hinein.

Sie hören heute im Lesezeichen XXL Auszüge aus dem Roman Unless You Trust, vorgelesen von Simona Brande-Busemeier. Maja Knodel hat ihn geschrieben. Das 288-seitige Taschenbuch kostet 16 Euro und kann in jeder Buchhandlung gekauft werden. Erschienen ist es im Verlag Franke Buch. Unless You Trust gehört zu den Faithful New Adult Romanen. Das sind Bücher für junge Erwachsene, die sich mit den Themen Wer bin ich, was glaube ich und wen liebe ich beschäftigen. Aber weil das Fragen sind, die alle Altersgruppen etwas angehen, kommen auch ältere Lesende, die spannende Geschichten mögen, nicht zu kurz. Gleich begleiten wir Miri und Max, wie sie an einem halb eingestürzten Gebäude vorbeikommen und einen Hilferuf hören. Offenbar ist dort jemand eingeschlossen. Bei dem Versuch zu helfen, bringen sich die beiden selbst in große Gefahr. Aber vorher hören sie Susan Ashton mit ihrem Lied »You Move Me«. Die Künstlerin singt darin von Gottes Liebe, die Menschen in Bewegung bringt. Bis gleich, ich bin Susanne Pommerin-Weidner.

0: Noch vor wenigen Wochen hatte Miri gedacht, dass sie endlich angekommen wäre. In Malaga. Bei Max. Bei Gott. Doch seit ihrer Trennung von Max fühlte sich nichts mehr richtig an. Und nun ist sie mit einem Team aus freiwilligen Helfern in Valencia, einer Stadt, die von einer Überschwemmung schwer getroffen wurde. Sie spürt, dass Gott ihr Kraft für die Arbeit schenkt und echte Anteilnahme für die Menschen vor Ort. Doch dass ausgerechnet Max auch im Helferteam ist, macht ihr Herz zusätzlich schwer. Und dann ist er auch noch freundlich zu ihr, liebevoll. Das verwirrt Miri. Sie spürt, dass ihr immer noch viel an Max liegt. Wir lesen heute Auszüge aus dem Roman Unless You Trust von Maja Knodel. Herzlich willkommen zur zweiten Stunde vom Lesezeichen XXL. Das Helferteam ist immer noch dabei, das Haus der jungen Familie zu renovieren. Zur Mittagszeit wird Miri gebeten, mit Max zusammen bei der nächsten Helferverpflegung Lunchpakete zu holen. Als die beiden an einem halb eingestürzten Gebäude vorbeikommen, hören sie plötzlich Hilferufe. Ist dort jemand eingeschlossen? Kurzerhand schlägt Max die Fensterscheibe ein und die beiden klettern ins dunkle Gebäude. Es ist eine Schrauberwerkstatt für Autos und Motorräder. Ein Mann wurde offensichtlich von einem schweren Gegenstand eingeklemmt und scheint starke Schmerzen zu haben. Max bittet Miri, von ihrem Handy aus den Krankenwagen zu rufen. Simona Brande-Busemeier liest weiter.
1: Miri stolperte über die Glasscherben und war froh, endlich wieder Tageslicht zu sehen und frische Luft zu atmen. Wer hätte gedacht, dass sie diesen Geruch nach Schlamm und verdorbenen Lebensmitteln, der momentan über der ganzen Stadt zu hängen schien, einmal als frische Luft bezeichnen würde. Aber Miri holte zweimal Tiefluft, bevor sie nach dem spanischen Notruf googelte. Sie war auf solche Situationen wirklich nicht vorbereitet. Ihr Handy zeigte einen Balken an, aber auf ihrem Bildschirm tat sich nichts. Nun gut. Sie durfte keine Zeit verlieren. Wenn sie zuerst Ed anrief, könnte er den Rettungswagen anfordern. Als Miri ihre Kontakte aufrief und herunterscrollte, ertönte weiter hinten im Gebäude auf einmal ein furchtbares Ächzen. Es war kein menschlicher Ton, sondern klang eher wie: Oh nein, das Dach? Max! Der Schrei aus Miris Kehle hallte von den Wänden wieder und sie stürmte durch den kleinen Durchgang, der in die hinteren Räume führte. Es war immer noch ein Knacken und Ächzen zu hören, doch Miri konnte nicht genau ausmachen, woher die Geräusche kamen. Sie musste Max finden. Autsch! Sie stief unsanft gegen ein undefinierbares Gefährt und hielt sich das Knie. Bin ich hier schon gewesen? Sie konnte nichts sehen und hatte völlig die Orientierung verloren. Max! Hallte ihre Stimme wieder durch den Raum und diesmal hörte sie eine Antwort. Anscheinend einige Räume von ihr entfernt. Panisch stolperte sie weiter in die Richtung, aus der die Geräusche kamen. Sie musste dringend Max finden. Ein erneutes Krachen ertönte und Miri schrie auf. Es klang, als wäre das Gebäude gerade dabei, weiter einzustürzen. Das konnte nicht sein, oder? Nicht bevor sie diesen Mann gerettet hatte und sich alle in Sicherheit gebracht hatten. Miris Finger tasteten nach dem Display, doch sie zitterte so sehr, dass ihr das Handy aus der Hand fiel und mit einem dumpfen Schlag auf dem Boden landete. Ah! Sie ging in die Hocke und versuchte verzweifelt, es zu ertasten, als direkt über ihr ein ungutes Geräusch erklang. Es war, als würde die Decke nach und nach einreißen und... Hilfe! Miri rappelte sich auf und rannte drauf los. Es war stockfinster, doch hektisch lief sie zwischen ein paar Werkzeugen hindurch, bis sie unsanft mit einer Werkbank zusammenstieß und zurücktaumelte. Sie verlor das Gleichgewicht und fiel. Sie fiel und fiel und fiel und hatte das Gefühl, ins Bodenlose zu stürzen. Max! Kreischte sie panisch und dann landete Miri unsanft auf hartem Boden. Ein stechender Schmerz durchzuckte ihr Bein und einen Moment hatte sie Schwierigkeiten zu atmen. Wo bin ich? Neben ihr ragten kahle Betonwände mindestens 3 Meter hoch empor. Miri legte den Kopf in den Nacken. In einiger Höhe über ihr schwebte eine Hebebühne mit einem Fahrzeug. Sie war anscheinend in den Schacht gefallen. Die Wände waren so glatt und hoch, dass sie keine Ahnung hatte, wie sie hier wieder herauskommen sollte. Miri? Max Stimme riss sie aus ihrer Schockstarre. Hilfe! Verzweiflung meldete sich in ihr. Am Rand der Betonwand erschien auf einmal eine Silhouette. Ach du meine Güte, Miri, bist du okay? Ein Schluchzer bahnte sich einen Weg aus ihrer Kehle hervor, bevor ihr die Worte über die Lippen kamen. Ich weiß nicht, ich habe dieses Geräusch gehört und ich bin hier runtergestürzt. Ein ohrenbetäubendes Krachen ließ Miri innehalten und Entsetzen machte sich in ihr breit. Max, das klingt nicht gut. Das Krachen wurde zu einer Lawine aus Lärm und Staub und auf einmal sauste ein schwarzes Ungetüm von der Decke. Der dumpfe Schlag raubte Miri den Atem und drehte ihr den Magen um. Dann schlug Max schlaffer Körper neben ihr auf den Betonboden auf. Es sind diese kleinen Momente, die auf einmal alles verändern. Es gibt kein Frühwarnsystem, keinen Zettel vom Himmel, der einen darauf vorbereitet, dass dies der Tag ist. Der Tag, an dem sich alles verändert. Der Tag, an dem das Leben zuschlägt und sich in ein Davor und Danach teilt. Und dann diese Erkenntnis. So bitter und süß zugleich. So schmerzvoll. Es stand Miri auf einmal klar und deutlich vor Augen. Es hatte einen Abschied gegeben. So schlimm und so tragisch der Krebs ihrer Schwester auch gewesen war. Es hatte einen Abschied gegeben. Die Möglichkeit, noch einmal zu sagen, was einem wichtig war. Und Miri hatte das verpasst. Sie war so in ihrer Wut und ihrer Verzweiflung gefangen gewesen, dass sie nicht erkannt hatte, dass auch das irgendwie Gnade war. Denn einen geliebten Menschen zu verlieren, war schlimm. Aber wie viel schlimmer war es, jemanden zu verlieren, ohne sich darauf vorbereiten zu können? War es so jetzt bei Max? Bedauern. Reue. Stille. Ungeheure Stille. Und dieser dumpfe Schmerz, der Miris Lungen umklammerte, sodass sie auch jetzt, Sekunden nach dem Aufprall, noch immer nicht imstande war, ihren Brustkorb anständig mit Sauerstoff zu füllen. Max. Sein Name war nicht viel mehr als ein Hauch, der sich mit einem Schluchzer aus den Tiefen ihrer Seele mischte. So schnell sie konnte, robbte Miri vorwärts, um den halben Meter, der sie von Max trennte, zu überbrücken. Ihr Knöchel schickte währenddessen Wellen des Schmerzes durch ihren Körper, aber ein kleiner, irrationaler Teil in ihr war darüber sogar froh. Sie wollte alles fühlen, nur nicht diese Verzweiflung, die sich in ihr breitmachte und sich anfühlte, als würde sie ihre Organe von innen zerquetschen. Miri legte eine Hand an Max' Wange und umschloss behutsam seinen Kopf. Max, bist du da? Nichts. Oh Gott, bitte lass es nicht vorbei sein. Ich habe ihm nicht gesagt, wie viel er mir bedeutet. Und ich konnte mich nicht verabschieden. Nicht nochmal, bitte. Miri zog eine Hand unter Max' Kopf hervor und wollte an seinem Hals fühlen, ob er noch Puls hatte, als sie die warme Flüssigkeit spürte. Blut. Max war mit dem Kopf aufgeschlagen und blutete. Oh Gott, nein, bitte. Der Damm brach. Es war, als hätten die Tränen sich hinter den Schutzmauern, die sie um ihr Herz aufgebaut hatte, angestaut und nun stürzten sie flutartig mit einer solchen Kraft hervor, dass Miri komplett die Kontrolle verlor. Sie ließ ihren Kopf auf Max' Brustkorb sinken und fühlte, wie ihre Tränen sein T-Shirt durchtränkten. Es ist vorbei. Sie hatte gedacht, es wäre vorbei gewesen, als sie zum letzten Mal in diesem Kristallaugen versunken war und Max gesagt hatte, dass das mit ihnen beiden keine Zukunft hatte. Aber das hier war so viel tiefer und endgültiger, dass Miri sich fragte, wie sie jemals darüber hinwegkommen sollte. Wenn sie selbst überhaupt jemals hier herauskommen würde. Ist es das? Ist es auch mein Ende? War der letzte Gedanke, der ihr durch den Kopf schoss, bevor sie die Augen schloss und nichts mehr fühlte.

0: Miri wusste nicht, wie lange sie hier gelegen hatte. Ihre Tränen waren getrocknet und ihr Nacken fühlte sich ganz steif an. Jemand bewegte ihren Kopf. Bin ich tot? Sie öffnete die Augen, aber um sie herum war weiterhin alles schwarz. Sagten die Leute nicht immer, sie würden ein helles Licht sehen, wenn sie starben? Wieder wackelte ihr Kopf und sie spürte, wie sich unter ihr etwas bewegte, als würde jemand husten. Ruckartig riss Miri den Kopf nach oben und starrte auf die dunklen Umrisse des Gesichts vor ihr auf dem Boden. Wieder ein Hüsteln. Dann zuckten die Augenlider. »Max, lebst du?« Statt einer Antwort ein erneutes Husten und ein Zucken seines Armens. »Oh Gott, danke! Ach du meine Güte, danke!« Neue Tränen rollten über Miris Wangen und tropften auf Max' Kinn. Seine Lippen öffneten sich und ein paar undefinierbare Geräusche kamen heraus. »Bsch, alles gut. Bist du okay?« Max' Stimme war so schwach, dass Miri die Worte kaum verstehen konnte. Ein Lachen, das so gar nicht zu der Situation passte, kam aus Miris Kehle. »Wie kannst du halb tot sein und deine erste Sorge ist, wie es mir geht?« Max' Lippen wollten sich zu einem Lächeln verziehen, doch er wurde von einem Hustenanfall unterbrochen. »Kann ich dir irgendwie helfen?« Miri versuchte, seinen Oberkörper zu stützen, den er nun aufzurichten versuchte. »Ich muss nur irgendwie...« Max' Bewegungen waren langsam, doch er schaffte es, sich hinzusetzen und gegen die Betonwand hinter ihm zu lehnen. Miri betrachtete seine Silhouette. Jetzt, wo ihre Augen sich an die Dunkelheit gewöhnt hatten, hatte sie nicht mehr das Gefühl, völlig blind zu sein, aber Max' genauen Gesichtsausdruck konnte sie nicht erkennen. »Was ist passiert?« Max stieß einen schmerzerfüllten Laut aus. »Ich glaube, die Decke ist weiter in sich zusammengesackt. Jedenfalls gab es furchtbare Geräusche und dann ist irgendwas mit einem Knall auf deinem Kopf gelandet und, naja, du bist hier runtergestürzt.« »Hm, aber geht es dir gut?« Miri blinzelte die Tränen weg, die wieder hochsteigen wollten. »Ich habe mir furchtbare Sorgen um dich gemacht.« Sie schaute in Max' Augen, deren helles Blau zwar nicht erkennbar war, doch das leichte Funkeln, das immer darin lag, traf Miri auch jetzt. »Aber ich bin nicht verletzt.« Miri zog ihre Beine an und schlang ihre Arme darum, wobei erneut ein stechender Schmerz ihren Knöchel durchzuckte. »Zumindest nicht schlimm. Konntest du einen Krankenwagen rufen?« »Nein, ich habe kein Netz und dann habe ich diese Geräusche gehört und bin losgerannt, um dich zu finden.« Panik stieg in Miri hoch. »Es tut mir so leid, niemand weiß, dass wir hier sind und wir werden niemals...« »Schh!« Max nahm Miris Hand in seine. Seine Finger fühlten sich immer noch kraftlos an, aber immerhin war er am Leben. »Sie werden uns finden. Die anderen wundern sich bestimmt, wo wir bleiben. Und es gibt nicht viele Möglichkeiten, wo wir sein könnten.« Miri protestierte innerlich. Sie wusste nicht, wie weit es noch bis zur Lebensmittelstation gewesen wäre, aber dieses Stadtviertel war nicht klein und wer sollte schon wissen, dass sie ein Fenster eingeschlagen hatten und in ein Gebäude eingestiegen waren, um jemanden zu retten. Miri dachte an den Mann, der unter dem Motorrad eingeklemmt war. Sie konnte nur hoffen, dass er vom erneuten Einsturz verschont geblieben war. »Miri?« Max' Finger strichen sanft über ihren Handrücken. »Lass uns beten, ja? Für Gott ist nichts unmöglich.« Miri nickte. Sie konnte gerade jeden Grashalm gebrauchen, an den sie sich klammern konnte. »Vater, wir brauchen deine Hilfe. Du kannst uns hier rausholen. Unser Leben liegt in deiner Hand und wir bitten dich um ein Wunder. Lass die anderen uns finden und bewahre den Mann, der ohnehin schon schwer verletzt war. Danke, dass du dich um uns kümmerst. Amen.« Miri öffnete die Augen und spürte zumindest diese drängende Panik nicht mehr. Max richtete sich weiter auf und zog seine Hand weg, um sich abzustützen. »Erzähl mir was, Miri.« »Was soll ich erzählen?« »Irgendwas. Wie es dir die letzten Wochen ging, wie dir die Volleyballmannschaft gefällt und was Kali und deine Cousine so machen. Mir ging es, naja, es gab schon bessere Zeiten. Ein Knoten bildete sich in Miris Hals. Die Trennung fühlte sich ganz unwirklich an, wie sie hier so in der Dunkelheit saßen, zusammengekauert und zusammengeschweißt durch die äußeren Umstände. Miri war müde. Sie hatte keine Kraft, Max irgendetwas vorzumachen. Nicht hier. Nicht, wenn sie hier vielleicht niemals rauskommen würden. Ich habe dich vermisst. Und ich war einsam. Klar, Kali ist die beste Freundin, die man sich wünschen konnte. Und da ist unsere WG, aber in den letzten Wochen habe ich mich sehr allein gefühlt. Das tut mir leid. Das muss es nicht. Schließlich habe ich... Ich meine, ich weiß, dass wir keine Zukunft hätten und... Warum denkst du, dass wir keine Zukunft haben? Max' Stimme klang jetzt fester als noch vor wenigen Minuten. Naja, weil wir so verschieden sind. Außerdem gehst du vielleicht nach Marokko und ich weiß nicht, was ich im Leben will. Seit Volleyball weggebrochen ist, weiß ich gefühlt gar nichts mehr, wer ich eigentlich bin. Miri biss sich auf die Lippe. So ehrlich war sie schon lange zu niemandem mehr gewesen. Versteh mich nicht falsch, ich bereue es nicht, meine Karrierepläne an den Nagel gehängt zu haben. Es ist nur, ohne das bleibt einfach nicht mehr viel von mir. Statt einer Antwort streckte Max seinen Arm aus und strich behutsam über Miris Wange. Du bist doch noch so viel mehr als das, Miri. Ach ja? Du bist eine wunderschöne junge Frau mit einem großen Herzen und verrückten Ideen. Mit deinem Ehrgeiz erreichst du alles, was du dir vornimmst. Aber in allererster Linie bist du Tochter Gottes. Das weißt du, oder? Du brauchst deine Identität nicht in anderen Dingen zu suchen. Miri biss sich auf die Lippe, während Max Worte in ihr Bewusstsein sackten. Es gab vielleicht einen Gott und sie konnte mit ihm reden. Und vielleicht hörte er ihr tatsächlich zu. Aber seine Tochter? Dafür war sie in den ganzen Glaubensdingen viel zu verkorkst. Sie bekam es ja nicht einmal hin, regelmäßig zu beten oder in den Gottesdienst zu gehen. Und Max hatte ihr ja auch nicht getraut, oder? Oh, ich weiß nicht. Wie gefällt dir denn das Volleyballteam? Hast du das Gefühl, dass du dich damit als Alternative zu deinen früheren Ambitionen anfreunden kannst? Miri schluckte und schüttelte den Kopf. Ich habe mich noch gar nicht bei Sergio gemeldet. Das Ganze ist ja eh so... Oh, ich weiß nicht. Du meintest ja auch, dass... Ach, keine Ahnung. Du weißt schon, dass ich nie etwas dagegen hatte, dass du Volleyball spielst, oder? Miri nickte. Dann schluckte sie. Sie hätte es nicht gewusst. Oder vielleicht unterbewusst schon, irgendwie. Aber ihre eigene Verunsicherung und Max' starke Prinzipien hatten ihr weismachen wollen, dass es nicht so war. Sie wandte ihren Blick ab und malte mit ihren Fingern Kreise auf dem Betonboden. Nun ist es ja eh egal, oder? Vielleicht nicht gegen Volleyball, aber ich weiß nicht. Ich bin so impulsiv und du bist so stetig und ich gehe gerne feiern und du?
1: Ich was?
0: Du denkst, dass ich ein partysüchtiger Trunkenbold bin. Max schaute sie im Dämmerlicht einen Augenblick an und nahm dann erneut ihre Hand. Miri, das ist nicht das, was ich denke. Er wollte sich mit der anderen Hand durch die Haare fahren, aber hielt in der Bewegung inne. Anscheinend hatte er Schmerzen. Obwohl er ihr leid tat, hatte Miri fast über die Macht seiner Gewohnheit geschmunzelt. Max' Finger fühlten sich warm und vertraut an. Ich habe nichts dagegen, wenn du mit deinen Freunden tanzen gehst oder mit deiner WG eine Sangria-Party schmeißt. Ich hatte nur den Eindruck, dass du es machst, um dich anderen Dingen nicht zu stellen. Als Flucht vor dir selbst und vor dem, was dir Angst macht. Autsch. So hatte Miri das noch nie gesehen. Ihr Puls beschleunigte sich und ihre Augen brannten erneut, als würde sich jeder Moment die nächste Tränenflut bahnbrechen. Sie wusste gar nicht, wann sie zu so einer Heulsuse geworden war. Andererseits, man war ja auch nicht jeden Tag mit seinem Ex-Freund verschüttet, ohne zu wissen, ob jemand einen finden würde. Die Angespanntheit der letzten Wochen tat wohl ihr Übriges. Max' Finger strichen weiter sanft über Miris Hand, während sie noch immer nach den richtigen Worten suchte. Und ich mag nicht, wie dein Mitbewohner dich anschaut. Miri hob überrascht die Augenbrauen. Bist du Also ich meine, warst du etwa eifersüchtig?
1: Tja, ich hab wohl auch so meine Laster, meinte Max amüsiert.
0: Eine wohlige Wärme und der bittere Geschmack des Bedauerns machten sich in Miri breit. Und sie wusste nicht, ob sie sich von seinen Worten geschmeichelt fühlen oder um das trauern sollte, was sie verloren hatte. Vielleicht beides.
1: Dann hast du unsere Beziehung nicht in Frage gestellt?
0: Nein, natürlich nicht.
1: Aber warum hast du dich deiner Mutter gegenüber so reserviert verhalten, als wir mit ihr essen waren? So als ob du dich für mich schämen würdest.
0: Ein Moment lang blieb es still und Max schien ganz in seinen Gedanken versunken zu sein. Es gab Miri zumindest Zeit, tief durchzuatmen und sich innerlich für die Antwort zu rüsten.
1: Es ist kompliziert, es tut mir leid. Ich wollte nicht, dass es so rüberkommt.
0: Ich habe dir doch erzählt, dass meine Mutter meinen Vater in Deutschland kennengelernt hat und dann für ihn dort geblieben ist.
1: Miri nickte.
0: Ja, und als er starb, wollte sie zurück in ihre Heimat.
1: Genau,
0: aber es war auch vorher nicht einfach für sie. Sie hat sich in Deutschland nie wohlgefühlt und die Ehe war sehr schwierig. Sie hatte immer das Gefühl, dass sie für die Liebe viele andere Dinge in ihrem Leben geopfert hat.
1: Eine Ahnung beschlich Miri und sie fing an, ein wenig mehr Sympathie für diese ernste Frau zu empfinden.
0: Sie mag dich, Miri, wirklich. Nur hat sie Sorge, dass es uns genauso gehen könnte. Dass einer für den anderen alles aufgibt, aber damit nicht glücklich wird.
1: Verstehe.
0: Zum ersten Mal tat Miri das wirklich. Für sie hat es sich zwar nicht angefühlt, wie ein großes Opfer nach Malaga zu ziehen, aber durch die Trennung hatte sie auch gemerkt, dass es nicht gut war, sein ganzes Leben um eine andere Person herum aufzubauen.
1: Und ich muss zugeben, dass ich auch Angst hatte, dass es dir so gehen würde.
0: Er räusperte sich. Dass ich dir nicht von Marokko erzählt habe, tut mir leid. Ich glaube, ich war selbst verunsichert. In keinem Fall verlange ich von dir, mit mir dahin zu gehen. Aber wenn Gott damit einen Plan in meinem Leben hat, dann will ich mich dem nicht grundsätzlich verschließen. Ich habe soziale Arbeit studiert, weil ich Menschen helfen will. Dieses Kaffeekochen und Tellerwaschen im Chiringuito ist auf Dauer nicht das, was ich machen möchte.
1: Und du hast das Gefühl, dass das Gottes Plan für dich ist?
0: Mit Marokko meine ich.
1: Ich habe keine Ahnung, aber ich würde gerne diese Reise machen und rausfinden, wo Gott die Türen öffnet oder schließt.
0: Ein Knoten bildete sich in Miris Hals. Zum ersten Mal fühlte sich Max' Verhalten nicht mehr wie Verrat an, sondern sie konnte ihn teilweise sogar verstehen.
1: Wann geht es los?
0: Ende nächster Woche. Max legte den Knopf leicht in den Nacken und schaute zu der schwarzen Öffnung über ihn.
1: Wenn wir hier rauskommen,
0: dachte Miri, und für den Bruchteil einer Sekunde wünschte sie sich, dass sie noch ein wenig Zeit hätten. Auch wenn sie verletzt waren und in dieser stickigen Dunkelheit festsaßen, war Max hier, bei ihr, so wie er es früher gewesen war. Und schon nach diesen wenigen Minuten oder Stunden der Zweisamkeit wusste Miri nicht mehr, wie sie ihn jemals wieder loslassen sollte.

Wir lesen für Sie Auszüge aus dem Roman Unless You Trust von Maja Knodel. Nach dem nächsten Instrumentalstück geht's weiter. Hören Sie dann, wie Miri es schafft, trotz ihrer Verletzung für sich und Max Hilfe zu holen. Bis gleich.

0: kopfgestellt zu sein. Der Arbeitseinsatz hätte eine gute Ablenkung sein können, wenn nicht zufällig auch Max im Team gewesen wäre. Und dann geraten die beiden plötzlich in große Gefahr. Miri und Max wollten einem Mann helfen, der in seiner Werkstatt eingeklemmt ist. Währenddessen stürzt ein Teil des Gebäudes ein und die beiden fallen in einen tiefen Schacht. Miri ist am Bein verletzt, doch Max scheint es schlimmer getroffen zu haben. Er hat eine Kopfwunde und war anfangs sogar bewusstlos. Während die beiden im Dunkeln auf Hilfe warten, entsteht eine neue Offenheit zwischen ihnen. Sie sprechen sich über Missverständnisse aus und Miri spürt, dass sie Max nicht noch einmal verlieren will. Als es ihm immer schlechter geht, fasst sie einen Entschluss.
1: Wir müssen dich hier rausbringen. Miri hatte jegliches Zeitgefühl verloren, aber es fühlte sich an, als säßen sie seit mindestens 2 Stunden in diesem Loch hier unten. Zuletzt hatten sie vor allem geschwiegen und Schulter an Schulter nebeneinander gesessen. Am Anfang hatte Max Anekdoten aus seiner Kindheit erzählt, aber mit der Zeit war er immer stiller geworden. Ihm ging es offensichtlich nicht gut, und so langsam ging Miri die Hoffnung aus, dass die anderen sie jemals hier finden würden. Sie mussten doch irgendwie hier rauskommen können. Max, ich muss Hilfe holen. Seine Augenlider flatterten. Mit jeder Minute, die verging, ließen seine Kräfte immer mehr nach. Auch wenn er selbst das nicht zugeben wollte. Miri, sie. Ein langer Atemzug. Sie werden uns finden. Seine Stimme war nun wieder deutlich dünner. Miri legte ihre Hand auf seine Stirn. Sie war glühend heiß. Ach du Schande. Sie schaute die glatten Betonwände hoch. Es gab keine Trittstufen, keine Vorsprünge, nichts, worüber sie nach oben klettern konnte. Doch dabei zuzusehen, wie Max langsam vor ihren Augen verschwand, das würde sie nicht zulassen. Hey, denkst du, dass du es irgendwie schaffst, aufzustehen? Nur für einen kurzen Augenblick. Max' Hand, die noch immer Miris hielt, drückte kurz zu. Schwach, kaum merklich. Bitte. Ihre Stimme war kaum mehr als ein Hauch. Es dauerte ein paar Sekunden, doch schließlich nickte Max. Was soll ich tun? Kannst du dich hinstellen und dich so weit aufrichten und an der Wand abstützen, dass ich auf deine Schultern klettern kann? Ich versuche, dir nicht weh zu tun, okay? Miri wusste, dass er weder in dem Zustand war, sich hinzustellen, noch jemanden auf sich herumklettern zu lassen, doch sie hatten keine andere Wahl. Wenn sie eine Chance hatten, dann diese. Langsam stützte Max die Hände auf und versuchte, seinen Oberkörper hochzustemmen. Miri umschlang dabei seinen Oberkörper und versuchte, ihn so gut wie möglich dabei zu unterstützen. Es brauchte mehrere Anläufe, aber irgendwann stand Max tatsächlich einigermaßen aufrecht und stützte sich an der Betonwand ab. Ihr Knöchel tat ziemlich weh, als sie einen Fuß in die Räuberleiter setzte, die Max mit seinen Händen formte. Miri hatte schreckliche Angst, ihm weh zu tun, aber noch viel mehr Angst hatte sie, untätig herumzusitzen und ihn noch weiter abbauen zu sehen. Möglichst vorsichtig stützte sie sich mit den Händen auf Max' Schultern ab, lehnte ihren Kopf gegen die Wand, um ein wenig Stabilität zu bekommen, und zog dann ein Bein nach. Schmerz schoss durch ihren Körper, doch sie versuchte, ihn zu ignorieren. Ihr Knöchel war nun wirklich ihr geringstes Problem. Sie schaffte es, den zweiten Fuß auf die andere Schulter zu stellen und richtete sich langsam auf. Sie konnte nur hoffen, dass Max jetzt nicht unter ihr zusammenbrechen würde. Miri streckte ihre Arme nach oben aus und fühlte die Kante. Immerhin. Doch selbst wenn sie sich auf die Zehenspitzen stellte, reichten ihre Handflächen gerade einmal zur Hälfte um die Kante herum. Mist. Sie hatte gehofft, dass sie höher kommen würden. Andererseits, welche Wahl blieb ihr, als es zu versuchen? Ich stemme mich jetzt nach oben, okay? 1, 2, 3! Miris ganzer Körper spannte sich an, als sie versuchte, sich an den Armen nach oben zu drücken. Sie war noch nie gut in Klimmzügen gewesen. Im Volleyballtraining waren sie einige Male an die Stangen gegangen und hatten sich hochziehen wollen, doch Miri, die für ihre harte Schlagtechnik und damit eigentlich starken Arme bekannt war, schien absolut untalentiert zu sein, wenn es darum ging, ihren Körper irgendwo hoch

zu befördern. Gott, hilf mir bitte. Ihre Arme fingen an zu zittern und sie war erst wenige Zentimeter hochgekommen, als sie ein neuer Energieschub erfasste. Sie stemmte ihre Handflächen so fest auf den Betonrand, wie sie konnte, und blendete ihre Umgebung vollkommen aus. Und tatsächlich, sie schaffte es, sich so weit nach oben zu schieben, dass sie einen Arm auf die Kante legen und ihr Gewicht ein wenig abfedern konnte. Für Max wäre das Ganze vermutlich ein Kinderspiel gewesen, wenn er nicht verletzt gewesen wäre. Noch ein Ruck und Miri schaffte es, ein Bein hochzuziehen und über die Kante zu legen. Sie hatte es fast geschafft, als sie spürte, wie Max unter ihr zusammensackte. Mit aller Kraft lehnte sie sich nach vorne, um nicht wieder zurückzurutschen. Max! Stille. Oh nein! Miri stützte sich nun mit beiden Händen auf und zog auch das zweite Bein hinterher. Der Dachbalken, der Max getroffen hatte, lag quer im Raum. Daneben türmte sich der Schutt. Miri kletterte vorsichtig darüber und tastete sich langsam in Richtung Durchgang zum nächsten Zimmer. Geschafft. Sie hatte es tatsächlich geschafft. Jetzt konnte sie nur hoffen, dass Max durchhalten würde, bis sie Hilfe geholt hatte. Grelles Licht schlug Miri entgegen. Die Sonne stand so tief, dass es bereits später Abend sein musste. Sie hatten also tatsächlich eine ganze Zeit in dieser Dunkelheit verbracht. So schnell sie konnte, was bei dem schmerzenden Knöchel nicht angehend so schnell war, wie Miri lieb gewesen wäre, rannte sie die Straße zurück in die Richtung, aus der sie gekommen waren. Die Gegend sah völlig ausgestorben aus. Dennoch klopfte Miri wild an drei Haustüren. Wenn jemand mit dem Handy einen Notruf absetzen könnte, würde Max deutlich schneller Hilfe bekommen. Nichts. Entweder waren diese halb zerstörten Häuser wirklich verlassen, oder die Leute waren so verängstigt, dass sie nicht aufmachen wollten. Nach einer Atempause rannte Miri weiter. Sie bog um die nächste Ecke und um die nächste. Sahen die Häuser vorhin hier auch so aus? Ihr kam auf einmal alles so unbekannt vor. Fast so, als hätte sie sich verlaufen. Das darf nicht sein. Bitte nicht. Panisch rannte Miri weiter. Irgendwo hier musste das Haus doch gewesen sein. Der Truck dürfte ja wohl nicht zu übersehen sein. Es sei denn, die anderen waren. Die Erkenntnis sackte in Miris Bewusstsein. Wenn sie seit vielen Stunden verschwunden waren, konnte es ja gut sein, dass die anderen sich längst auf die Suche nach ihnen gemacht hatten. Aber wenn sie das Haus der Familie fand, der sie geholfen hatten, dann könnten sie zumindest den Krankenwagen und die Feuerwehr rufen. Miri rannte um die nächste Ecke und erstarrte auf einmal. Das Auto da vorne, die Rücklichter, das war doch... Etwa 100 Meter vor ihr fuhr der Truck die Straße entlang. Stopp! Hilfe! Hier bin ich! Schrie Miri so laut sie konnte, doch das Auto fuhr unbeirrt weiter. In den noch immer schlammigen Straßen kam es nicht besonders schnell voran. Miri allerdings auch nicht. Sie rannte los und biss die Zähne aufeinander, um ihren schmerzenden Knöchel zu ignorieren, als ihr Fuß auf einmal in etwas Metallisches stieß und sie unsanft zu Boden gerissen wurde. Sie landete der Länge nach im Schlamm. Als sie den Kopf wieder hob, hatte sich der Truck ein weiteres Stück entfernt und Tränen der Verzweiflung brachen sich Bahn. »Das kann es doch nicht gewesen sein!« Schluchzend richtete sich Miri auf und schrie erneut aus voller Kehle. Sie winkte wild mit den Armen, doch die anderen waren zu weit weg. Langsam ließ Miri ihren Körper wieder auf den Boden gleiten. Dass sie der Schlamm völlig durchtränkte, war ihr egal. Wenn sie keine Hilfe für Max holen konnte, dann war alles egal. Sie wusste, dass sie weiterlaufen, an weitere Häuser klopfen musste, doch die Verzweiflung griff mit voller Wucht nach ihr und die Tränen tropften auf den schmuddelig nassen Boden. Gott, wo bist du in alledem? Ich bin immer bei dir, bis ans Ende der Welt. Die Antwort war nicht physisch hörbar, aber hallte so laut durch Miris Inneres, dass sie erbebte. Stimmte das? Und wenn ja, warum spürte sie davon gerade nichts? Die Tränen liefen nun noch stärker und ergaben ein kleines Rinnsal, das sich vor Miris Augen mit dem Dreck der Straße mischte.
Gott, ich kann nicht mehr. Ich bin in deiner Schwachheit mächtig. Wieder war es, als würde Gott direkt in ihr Innerstes flüstern. In ihrer Schwachheit? Ja, schwach fühlte sie sich allemal und überwältigt von allem, was in den letzten Stunden passiert war. Ja, eigentlich von allem, was in den letzten Wochen passiert war. Erst als das Motorengeräusch so nah war, dass es Miris Gedanken durchbrach, hob sie den Kopf. Etwa 10 Meter vor ihr fuhr der Truck mit leuchtenden Rückfahrlichtern. Halluzinierte sie? War das jetzt eine Wunschvorstellung? Eine Fata Morgana wegen der Hitze? Erst als Ed aus der Fahrertür sprang, wurde Miri bewusst, dass sie sich das nicht einbildete. Miri, was ist passiert? Geht es dir gut? Statt einer Antwort kam ein Schluchzer über ihre Lippen. Sie musste ein furchtbares Bild abgeben. Komplett von Schlamm getränkt, ihr Gesicht verquollen und verheult. Max, was ist mit ihm? Wo ist er? Er ist eingesperrt und verletzt. Kannst du uns zu ihm bringen? Miri nickte. Sie lag immer noch wie ein Häufchen Elend auf dem Boden. Ed überbrückte die Distanz zwischen ihnen und half Miri behutsam auf die Füße. Sein Gesichtsausdruck war ernst, eine Mischung aus väterlicher Sorge und Alarmbereitschaft.

Neonröhren zogen an Miri vorbei. Endlose Gänge aus grauen PVC-Boden. Der Geruch nach Desinfektionsmittel lag in der Luft. Die Schiene an ihrem Bein fühlte sich einengend und schwer an, aber zumindest linderte sie ein wenig den Schmerz in Miris Knöchel. Kein Bänderriss, nur eine Zerrung, hatten sie gesagt. Aber im Moment gab es Wichtigeres. Sie öffnete eine schwere Glastür. Dann noch eine. »Entschuldigen Sie, Sie können hier nicht einfach durch.« Es dauerte ein paar Augenblicke, bis Miri begriff, dass die Frau im hellblauen Kittel und mit strengem Dutt mit ihr sprach. »Ich suche Max Dornberger. Sind Sie eine Verwandte?« »Ich bin seine Freundin.« Unbehagen machte sich in Miri breit. Sie wusste, dass das so nicht mehr stimmte. Sie war vielleicht auf eine seltsame Art noch irgendwie eine Freundin von ihm. Aber auch wenn sich die letzten Stunden anders angefühlt hatten, hatte sie wohl nicht mehr das Recht, sich als seine Freundin auszugeben. »Es tut mir leid, ich kann Sie hier leider nicht durchlassen.« Wut schwappte in Miri hoch. Nach all dem, was sie in den letzten Stunden durchgemacht hatte, und jetzt, wo Max immer noch ums Überleben kämpfte, sollte sie sich von einer Krankenschwester aufhalten lassen, die ihr den Weg versperrte? Miris Gedanken liefen auf Hochtouren. »Hören Sie, ich habe eine Sondergenehmigung.« »Ach ja? Dann zeigen Sie mal her.« Miri setzte ihren Rucksack ab und fischte einen zerknüllten Zettel heraus. Die Krankenschwester nahm ihn mit hochgezogenen Augenbrauen entgegen und setzte dann ihre Brille auf und drehte sich ins Licht, um mehr sehen zu können. Das war Miris Moment. Jetzt oder nie. Sie griff nach ihrem Rucksack und sprintete den Gang entlang. »Hey, was soll das?« Miri ignorierte das wütende Rufen der Dame und bog um die nächste Ecke. Ihr Bein schmerzte fürchterlich, aber das Adrenalin in ihrem Körper sorgte dafür, dass sie weiterlaufen konnte. Sie musste sich irgendwo verstecken, bis diese wutentbrannte Dame in Blau ihre Verfolgungsjagd aufgab. Miri kam an den Toiletten vorbei und schlüpfte kurzerhand durch die Tür der Herrentoilette. Nicht, dass ihre Verfolgerin nicht auch schlau genug wäre, auf der Männertoilette nachzusehen, aber trotzdem hatte Miri das Gefühl, hier sicherer zu sein. Zumindest für den Moment. Sie schaute sich in dem kleinen Raum um. Es gab drei kleine Türen. Zwei WCs und eine Tür, die verschlossen war und auf der ein Schild klebte. Kein Zugang. Perfekt. Miri öffnete die Tür einer der beiden Toilettenkabinen, stieg auf den Klodeckel und dann auf den Spülkasten. »Bitte Gott, lass jetzt niemanden reinkommen!« Sie schwang ihr geschientes Bein über die Brüstung und hatte ein kleines Déjà-vu. Erst vor wenigen Stunden hatte sie so an der Betonwand gehangen und versucht, Max und sich in Sicherheit zu bringen. Im Grunde war diese Situation gerade auch nicht so viel anders. Sie klammerte sich mit beiden Händen an der Trennwand fest und schob sich dann langsam in die Mitte und auf die andere Seite. Sie würde keinen Preis für die ästhetischste Verfolgungsjagd gewinnen, vielleicht aber für die klügste. Miri kicherte in sich hinein, als sie auf einem Stapel Klopapierpaketen landete. Diese Kabine wurde offensichtlich als Lagerraum verwendet. Sie schob sich vorsichtshalber hinter den Putzwagen und ging in die Hocke. Auch wenn sie nicht davon ausging, dass die Krankenschwester diese Kabine aufschließen würde, war sie zumindest nicht auf Anhieb zu sehen. Es dauerte keine 5 Sekunden, in denen Miri in ihrem Versteck verharrt hatte, bis die Tür zu den Männertoiletten aufgerissen wurde. Die Kabinentür neben ihr wurde geöffnet und wütend wieder zugeschlagen. Wann war Miris Leben nur so spektakulär geworden? Die letzten Tage waren ihr vorgekommen wie ein Action oder zeitweise ein Horrorfilm. Und jetzt? Jetzt war sie auf einmal ein Eindringling auf der Intensivstation. Ob sie das nun zum Bösewicht machte oder die Krankenschwester, die schwer atmend wenige Meter neben ihr stand, wusste sie nicht. Sie wusste nur eins. Sie wollte mit eigenen Augen sehen, dass Max lebte und auf dem Weg der Besserung war. Egal, vor wie vielen Personen sie dafür würde davonrennen müssen. Die Schritte entfernten sich. Dann wurde die Tür zugeschlagen.
Erleichterung durchströmte Miri. Dennoch verharrte sie noch ein paar Minuten in ihrem Versteck. Sie konnte nur hoffen, dass die Krankenschwester als nächstes in anderen Teilen der Station suchte und nicht groß Alarm geschlagen hatte. Sie schob den Putzwagen in Richtung Tür, stieg darauf und ließ sich über die verschlossene Kabinentür gleiten. Vorsichtig öffnete sie die Tür und spähte durch den Spalt. Keine Krankenschwester in Sicht. Zügig, aber möglichst unauffällig lief Miri den Gang entlang bis zur nächsten Abzweigung. Er war leer. Sie bog nach rechts ab, weil die Türen dort so aussahen, als wären es Patientenzimmer. Eine ältere Frau in gestreiftem Kittel und mit mehreren Lappen in der Hand kam ihr entgegen. Miri schlug das Herz bis zum Hals, aber sie zwang sich dazu, ruhig weiterzugehen. Die Frau nickte ihr nur kurz zu und ließ sie ansonsten ihres Weges ziehen. Wahrscheinlich war sie eine Reinigungskraft und scherte sich wenig darum, wer auf der Station herumlief und wer nicht. Beim ersten Zimmer angekommen, drückte Miri die Klinke herunter und schob sich hinein. Ein älterer Herr mit riesigem Beatmungsgerät lag darin und Miri wäre beinahe rückwärts gegen die Tür gestoßen. Sie entschuldigte sich, wobei sie bezweifelte, dass er sie hören konnte, und verließ so schnell wie möglich das Zimmer. Die Prozedur wiederholte sich ein paar Mal, aber beim vierten Zimmer hatte Miri endlich Glück. Max. Seine reglose Gestalt, die sonst immer so muskulös und stark war, wirkte in diesem riesigen Krankenbett fast klein und verloren. Sein Kopf war mit einem Verband umwickelt und seine linke Hand hing in einem Tropf. Langsam trat Miri näher und strich über Max' bleiche Stirn. Sie war noch immer recht warm. Max, hörst du mich? Stille. Nachdem gestern der Krankenwagen gekommen war und Max aus dem Schacht gezogen und hier eingeliefert worden war, hatte Ed versucht, so viel wie möglich in Erfahrung zu bringen. Viel war es nicht. Max' Zustand war nicht gut, aber er schwebte auch nicht in extremer Lebensgefahr. Sein schlaffer Körper vor ihr gab wenig Aufschluss darüber, wie es tatsächlich um ihn stand. Sie hatten ihn doch nicht ins Koma versetzt, oder? Miri nahm seine Hand in ihre und drückte sie leicht. Sie fühlte sich seltsam, hier so still neben ihm zu sitzen. Du hast mir einen ganz schönen Schreck eingejagt. Miri ließ ihre Finger langsam über seinen Handrücken gleiten. Fast so, wie er es bei ihr gemacht hatte, als sie in diesem dunklen Loch gesessen hatten. Der Mann, der unter der Werkbank eingeklemmt war, ist übrigens wohlauf. Zumindest hat er von dem zweiten Einsturz nichts abbekommen. Es ist nur noch nicht sicher, ob er sein rechtes Bein behalten kann oder ob es amputiert werden muss. Max' Oberkörper hob und senkte sich gleichmäßig. Miri fand etwas unglaublich Tröstliches darin. Es zeigte zumindest, dass er hier war. Er war am Leben. Es tut mir so leid, Max. Die Trennung und das alles. Du bist der tollste Mensch, den ich kenne. Und ich bin manchmal einfach verkorkst. Wenn du nur eine Sache machst, die ich nicht einordnen kann, denke ich sofort, dass du im nächsten Augenblick weg bist und wieder aus meinem Leben verschwindest. Und das erfüllt mich mit so einer Panik, dass ich lieber selbst die Reißlinie ziehe. Es ist wohl noch immer nicht so leicht für mich. Die Sache mit dem Vertrauen und so. Ich weiß, dass wir echt unterschiedlich sind und wahrscheinlich keine gemeinsame Zukunft haben. Weder in Malaga noch sonst irgendwo. Aber ich will, dass du weißt, dass ich dich liebe. Ich habe diese Worte noch nie ausgesprochen. Ich habe wenig Ahnung von sowas. Aber wenn etwas daran herankommen kann, dann ist es wohl das, was ich für dich empfinde. Miri nahm eine von Max' Locken in ihre Hand und zwirbelte sie um ihre Finger. Sie hatte sich so lange danach gesehnt, genau das machen zu können. Jetzt konnte Miri dem Drang nicht widerstehen. Sie schmunzelte über die Ironie dieser Situation. Max war nur körperlich anwesend, aber Miri hatte sich ihm lange nicht mehr so nah gefühlt wie jetzt gerade. Auch während ihrer Beziehung, zumindest in der letzten Zeit. Aus dem Augenwinkel nahm Miri wahr, wie sich seine Lider bewegten. Dann ein Zucken in seinem Arm. Dann das Blau. Dieses schillernde,
unendlich schöne Blau seiner Augen, das selbst in dieser Situation seinen Glanz nicht einbüßte. Miri. Max' Stimme war kaum mehr als ein Hauch und ein Lächeln stahl sich auf seine Lippen. Schnell ließ Miri seine Locke los. Sie fühlte sich ein bisschen ertappt, aber gleichzeitig machte ihr Herz Freudensprünge, weil Max bei Bewusstsein war und es ihm gut zu gehen schien. Die Tür flog mit einem lauten Knall auf. »Hier sind Sie also. Habe ich Ihnen nicht gesagt, dass Ihnen der Zutritt verboten ist?« Miris Lächeln entgleiste, als die Krankenschwester wie eine aufgebrachte Furie in den Raum gestürmt kam. »Schon gut, sie darf gerne zu mir«, hauchte Max. »Das haben Sie nicht zu entscheiden, junger Mann. Auch Patienten können unsere Hausregeln nicht außer Kraft setzen.« Die Frau trat näher und stemmte wütend ihre Hände in die Hüfte. »Und jetzt raus hier, Fräulein, ehe ich die Polizei rufe und sage, dass Sie hier eingebrochen und weggerannt sind.« Miri fing Max amüsierten Blick auf. Ihr selbst war nun nicht mehr zu lachen zumute. »Du bist hier eingebrochen? Nicht schlecht.« Die Fältchen um Max' Augen sahen so aufrichtig und süß aus, dass Miri förmlich dahingeschmolzen wäre, wenn ihr nicht diese Furie im Nacken gesessen hätte und sie jeden Moment aus dem Zimmer zerren würde. »Okay, ich glaube, ich muss mich dann wohl auf den Weg machen. Werd schnell gesund, ja?« Max drückte Miris Hand und sein Lächeln berührte eine besondere Stelle in Miris Herzen. »Wir sehen uns.«

Im Lesezeichen XXL hörten Sie heute Auszüge aus dem Roman Unless You Trust, übersetzt Es sei denn, du vertraust. Maja Knodel hat das Buch geschrieben. Vorgelesen wurden die Passagen von Simona Brande-Busemeier. Das Taschenbuch hat 288 Seiten und ist bei Franke Buch erschienen. Sie können es für 16 Euro in jeder Buchhandlung bestellen. Mir persönlich hat es große Freude bereitet, das Buch von Maja Knodel zu lesen. Dabei fesselten mich besonders der Schreibstil und die feinfühlige, nachvollziehbare Beschreibung der Charaktere. Falls Sie eine Geschenkidee für junge Erwachsene suchen, dann ist diese zweiteilige Malaga-Reihe auf jeden Fall ein Tipp. Zum Schluss hören Sie noch Jennifer Pepper mit ihrem Song »Du siehst mich«. Ich fand's schön, dass Sie dabei waren und wünsche Ihnen ein sommerliches und gesegnetes Wochenende. Bis zum nächsten Mal, sagt Susanne Pommerin-Weidner.

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1: Von Ute Ladendorff. Jeder Tag ist gut und wichtig, ist ein Teil von Gottes Plan. Auch wenn wir nur Nebelschwaden und den Sonnenschein nicht sahen. Jeder Tag ist uns gesegnet, auch die Trauer, auch der Schmerz. Wenn du Gott im Dunkeln findest, dann kommt Freude in dein Herz. Jeder Tag ist unser Leben, auf dem Weg zum Ende hin. Ja, ich spüre Gottes Nähe und dass ich geborgen bin.

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1: In Unvergessen erwartet Sie heute eine bunte Mischung von Titeln aus den bisher erschienenen Unvergessen-CDs. Dazu begrüßt Sie Stefan Steinseifer. Herzlich willkommen.

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Fürs Zuhören bedankt sich Stefan Steinseifer.

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1: Zu Beginn des Tages laden wir Sie ein, das Gebet Martin Luthers aus seinem Morgensegen mitzubeten.
2: Das walte Gott Vater, Sohn und Heiliger Geist. Amen. Ich danke dir, mein himmlischer Vater, durch Jesus Christus, deinen lieben Sohn, dass du mich diese Nacht vor allem Schaden und Gefahr behütet hast. Und bitte dich, du wollest mich diesen Tag auch behüten, vor Sünden und allem Übel, dass dir all mein Tun und Leben gefalle. Denn ich befehle mich, meinen Leib und Seele und alles in deine Hände. Dein heiliger Engel sei mit mir, dass der böse Feind keine Macht an mir finde. Amen.

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2: Am Beginn dieses Beitrages lese ich zwei Bibeltexte aus dem Neuen Testament. Aus dem Johannesevangelium, Kapitel 19, Vers 18. Dort kreuzigten sie ihn und mit ihm zwei andere zu beiden Seiten, Jesus aber in der Mitte. Aus dem Matthäusevangelium, Kapitel 27, Vers 38. Zur gleichen Zeit wurden zwei Verbrecher gekreuzigt, der eine rechts, der andere links von ihm. Es ist in 2000 Jahren Kirchengeschichte viel gesagt und geschrieben worden über das Kreuz, an dem Jesus Christus die Schuld aller Menschen, der Vergangenen, der Gegenwärtigen und der Zukünftigen, auf sich genommen hat und einen qualvollen Sühnetod gestorben ist. Ein Tod, der die Trennungslinie zwischen Gott und Menschen ein für allemal weggewischt hat. Es ist viel diskutiert und gestritten worden über dieses Kreuz. Musste Gott unbedingt diesen Weg gehen? Der neutestamentliche Autor und Theologe

Paulus schreibt in seinem ersten Brief an die Gemeinde in Korinth: Denn das Wort vom Kreuz ist eine Torheit denen, die verloren werden. Uns aber, die wir selig werden, ist eine Gotteskraft. Dieser Satz prägt die Diskussion ums Kreuz im Grunde genommen bis heute. Aber wenn ich die Bibel ernst nehme, das Neue Testament ernst nehme, dann ist dieses Kreuz das Geschenk Gottes an die Menschheit. Auch wenn ich vielleicht nicht hundertprozentig verstehe, warum Gott gerade diesen Weg gegangen ist. Sicher ist, er hat diese Vorgehensweise wegen Ihnen und mir gewählt. Der schon zitierte Paulus macht das in seinem Brief an die Christen in Ephesus sehr deutlich. Ich zitiere einige Verse aus dem 2. Kapitel des Epheserbriefes. Aber Gottes Barmherzigkeit ist groß. Wegen unserer Sünden waren wir in Gottes Augen tot. Doch er hat uns so sehr geliebt, dass er uns mit Christus neues Leben schenkte. Haben wir das verdient? Niemals. Das verdanken wir allein der Gnade Gottes. Durch den Glauben an Christus sind wir dem Tod entrissen und haben einen Platz in Gottes Reich, weil Jesus am Kreuz sein Blut vergossen hat. Ihr gehört jetzt zu ihm. Ihr seid ihm jetzt nahe, obwohl ihr vorher so weit von ihm entfernt lebtet. Als Christen sind wir eins. So hat er zwischen uns Frieden gestiftet. Christus ist für alle Menschen am Kreuz gestorben, damit wir alle Frieden mit Gott haben. In seinem neuen Leib, der Gemeinde Christi, können wir nun miteinander leben. Christus ist gekommen und hat seine Friedensbotschaft allen gebracht, die fern von Gott lebten und allen, die nahe bei ihm waren. Dieses Kreuz ist das Geschenk an die Menschheit. Und in 2000 Jahren Kirchengeschichte ist viel gesagt und geschrieben worden über dieses Geschenk. Weniger über die anderen Geschenke, die Nägel, die seine Hände durchbohrt haben, die Dornkrone, den essiggetränkten Schwamm und auch die beiden Kreuze rechts und links von Jesus, an denen zwei Verbrecher hingen. Hier wird ein anderes großes Geschenk Gottes an die Menschheit sichtbar. Der freie Wille des Menschen. Die Unabhängigkeit, sich für oder gegen etwas zu entscheiden. Egal, ob es richtig oder falsch ist. Du kannst wählen, sagt Gott. Wer von Ihnen kennt Edwin Booth oder John Booth? Ich vermute, dass es bei den meisten von Ihnen nicht wirklich Klick macht, wenn Sie diese Namen hören. Dass diese Männer nicht oder nicht mehr bekannt sind. Aber ich vermute ganz stark, dass Sie schon von Abraham Lincoln gehört haben und etwas mit seinem Namen anfangen können. Dem 16. Präsidenten der USA, als erster Republikaner in diesem Amt, der sich erfolgreich für die Abschaffung der Sklaverei eingesetzt hat. Was haben diese drei Männer gemeinsam? Edwin Booth war ein begnadeter Schauspieler und einer der führenden Shakespeare-Darsteller im 19. Jahrhundert. Der kleine Mann mit der großen Stimme hatte wenig Konkurrenz zu seiner Zeit. Wenn irgendwo auf den Bühnen der damaligen Welt Tragödien aufgeführt wurden, gehörte Edwin Booth zu der bevorzugten Gruppe von Schauspielern, die gerne engagiert wurden. Und als es zu einer Tragödie im wirklichen Leben kam, konnte fast dasselbe gesagt werden. Edwin hatte zwei Brüder, John und Junius. Beide waren Schauspieler, gute Schauspieler, obwohl keiner von beiden seine Klasse erreichte. Im Jahr 1863 vereinigten die drei Geschwister ihr Talent, um Julius Caesar auf die Bühne zu bringen. Edwins Bruder John wählte die Rolle des Brutus. Rückblickend schien dies ein unheimlicher Vorbote auf das zu sein, was die Brüder und die ganze amerikanische Nation zwei Jahre später erlebten. Dieser John, der die Rolle des Meuchelmörders in Julius Caesar spielte, war derselbe John, der an einem frischen Aprilabend des Jahres 1865 in einem Washingtoner Theater eine Kugel in den Kopf von Abraham Lincoln schoss, dem damaligen Präsidenten der USA. Der 16. amtierende Präsident der USA starb durch dieses Attentat. Die Nachnamen beider Brüder waren Booth, Edwin Thomas Booth und John Wilkes Booth. Edwin war nach diesem Abend nie wieder derselbe. Die Schande der kriminellen Tat seines Bruders brachte ihn dazu, sich vom aktiven Bühnengeschehen zurückzuziehen und sich zur Ruhe zu setzen. Er wäre wahrscheinlich nie wieder auf die Bühne zurückgekehrt, wenn es nicht zu einer schicksalshaften Wendung oder besser Begegnung auf einem Bahnhof in New Jersey gekommen wäre. Edwin Booth wartete am Bahnsteig auf seinen Zug, als ein gut gekleideter junger Mann durch das Gedränge der am Bahnsteig wartenden Menge seine Balance verlor und zwischen die Plattform und einen vorbeifahrenden Zug fiel.
Ohne zu zögern hakte sich Edwin Booth mit einem Bein am Bahnsteiggeländer fest, schnappte sich den jungen Mann und zog ihn in Sicherheit. Nach einem Seufzer der Erleichterung erkannte der junge Mann, wer ihn gerettet hatte. Der berühmte Edwin Booth. Edwin erkannte den jungen Mann nicht, den er gerettet hatte. Diese Erkenntnis kam Wochen später durch einen Brief. Einen Brief, den er bis zu seiner Grablegung immer bei sich trug. Es war ein Brief der Regierung der Vereinigten Staaten von Amerika. Ein Brief, in dem Edwin Booth gedankt wurde, dass er das Leben des Kindes eines amerikanischen Helden gerettet hatte. Das Leben des Sohnes von Abraham Lincoln. Eine echte Ironie der Geschichte. Der eine Bruder tötete den Präsidenten der USA, Abraham Lincoln. Der andere Bruder rettete den Sohn des Präsidenten, Robert Todd Lincoln. Edwin und John Booth. Denselben Vater, dieselbe Mutter, denselben Beruf, dieselbe Leidenschaft. Und jetzt? Der eine wählt Leben, der andere Tod. Wie konnte das passieren? Ich weiß es nicht, aber es ist passiert. Obwohl diese Geschichte dramatisch ist, ist sie doch nicht einzigartig. Kain und Abel, beide Söhne von Adam, beide Söhne von Eva. Abel entschied sich für Gott. Kain entschied sich zum Mord. Und Gott ließ ihn. Abraham und Lot, beide Nomaden in Kanaan. Abraham wählte Gott. Lot wählte Sodom. Und Gott ließ ihn. David und Saul, beide Könige von Israel. David wählte Gott und somit das Leben. Saul wählte Macht und somit sein Untergang. Und Gott ließ ihn. Petrus und Judas, beide verleugneten ihren Herrn, Jesus. Petrus suchte Gnade und fand sie. Judas suchte den Tod und Gott ließ ihn. In jedem Zeitalter der Geschichte, auf fast jeder Seite der Bibel, wird uns diese Wahrheit offenbart. Gott erlaubt uns, unsere eigene Wahl zu treffen, unsere Entscheidung zu fällen. Und niemand schildert das deutlicher als Jesus. Gemäß seiner Worte können wir wählen zwischen einer engen Pforte und einer weiten Pforte, einem schmalen Weg und einem breiten Weg, einer großen Menschenmenge oder einer kleinen Menge. Wir können wählen, auf Fels oder auf Sand zu bauen, Gott zu dienen oder dem Geld, zu den Schafen oder zu den Böcken gezählt zu werden. Im Neuen Testament der Bibel, im Matthäusevangelium, Kapitel 25, Vers 46, wird aus der großen Rede Jesu zum Weltgericht am Ende aller Zeit zitiert: Und diejenigen, die Gott abgelehnt haben, werden der ewigen Strafe ausgeliefert sein, die Gerechten aber erwartet das ewige Leben. Gott gibt Wahlmöglichkeiten, die die Ewigkeit betreffen, ihre und meine. Und die Entscheidung, die hier getroffen wird, hat Konsequenzen für die Ewigkeit. Ist es das, woran uns das Kreuztrio auf Golgatha erinnern möchte? Zur gleichen Zeit wurden zwei Verbrecher gekreuzigt, der eine rechts, der andere links von ihm. So lautet eine Passage aus dem Matthäusevangelium, Kapitel 27, Vers 38. Haben Sie sich schon einmal gefragt, warum nur zwei Kreuze neben Christus aufgestellt wurden? Warum nicht sechs oder zehn? Meistens und normalerweise waren Kreuzigungen Massenhinrichtungen in der damaligen Zeit. Schon mal überlegt, warum das Kreuz mit Jesus in der Mitte stand? Warum nicht rechts außen oder links außen? Könnte es sein, dass die beiden Kreuze rechts und links von Jesus symbolisch für eines der größten Geschenke Gottes stehen? Das Geschenk der Wahl, der freien Entscheidung, des freien Willens? Die beiden Verbrecher rechts und links am Kreuz von Jesus hatten so viel gemeinsam. Vom selben System überführt, zum selben Tod verurteilt, von derselben Menge umgeben, in derselben Nähe zu Jesus. Und trotz ihrer Situation begannen sie die Kontaktaufnahme mit Jesus mit demselben Sarkasmus. Ebenso beschimpften ihn die beiden, die mit ihm gekreuzigt waren. So festgehalten im Neuen Testament, im Matthäus-Evangelium, Kapitel 27, Vers 44. Aber einer änderte sich, sein Verhalten, seine Worte, seine Gesinnung. Lukas beschreibt die Situation in seinem Evangelium folgendermaßen. Einer der Verbrecher, die mit Jesus gekreuzigt worden waren, lästerte: Bist du nun der Messias? Dann beweise es, hilf dir selbst und uns. Aber der andere, der mit ihm gekreuzigt war, wies ihn zurecht: Fürchtest du Gott nicht einmal jetzt, kurz vor dem Tod? Wir hängen hier zurecht. Wir haben den Tod verdient. Der hier ist unschuldig. Er hat nichts Böses getan. Zu Jesus sagte er: Herr, denke an mich, wenn du in dein Königreich kommst. Da antwortete ihm Jesus: Ich versichere dir,
Noch heute wirst du mit mir im Paradies sein. Die beiden Kriminellen rechts und links am Kreuz von Jesus hatten, wie gesagt, viel gemeinsam. Beide waren Schwerverbrecher, die wohl eine harte Strafe verdient hatten. Für beide schien in diesen Stunden ein verkorkstes Leben sein unrühmliches Ende zu finden. Einer der beiden Verbrecher am Kreuz verhöhnte Jesus und schrie: Der Christus, der Messias willst du sein? Na bitte, dann befreie dich und uns. Der andere allerdings machte in seiner letzten Stunde eine bemerkenswerte Wendung. Er sprach zunächst zu seinem Verbrecherkollegen: Fürchtest du Gott nicht einmal jetzt, kurz vor dem Tod? Wir hängen hier zurecht und haben den Tod verdient. Der hier aber ist unschuldig, er hat nichts Böses getan. Und dann wandte er sich an Jesus und bat: Jesus, denke an mich, wenn du in dein Reich kommst. Und Jesus antwortete ihm: Ich versichere dir, noch heute wirst du mit mir im Paradies sein. Seither ist dieser Verbrecher am Kreuz für unzählige Menschen eine große Hoffnung. Es ist also möglich, auch als sogenannter hoffnungsloser Fall noch umzukehren. Und unzählige Menschen schöpften durch die Antwort von Jesus Mut, ihm ihr Leben anzuvertrauen und auf ein neues Leben zu hoffen. Was für eine unglaubliche Liebe spricht aus Jesus, selbst im Angesicht unerträglicher Schmerzen und seines nahen Todes. Diese Liebe gilt dem eigentlich Verlorenen, der seine ganze Hoffnung auf ihn setzte. Es wurde viel geschrieben und gesagt über das Gebet des reuigen Verbrechers und es verdient sicherlich unsere Bewunderung und Beachtung. Aber während ich mich über den Verbrecher freue, der sich veränderte, will ich auch den nicht vergessen, der es nicht tat, der sich anders entschieden hat. Was ist mit ihm, Jesus? Wäre eine persönliche Einladung nicht angemessen gewesen? Wäre es nicht höchste Zeit gewesen, ihn zu überreden? Hat nicht zum Beispiel der Schafhirte 99 Schafe zurückgelassen, um das eine Verlorene zu finden? Ein Gleichnis, was Jesus in seinen früheren Reden erzählt hat. Ja, hat er. Weil das Schaf arglos vom Weg abgekommen ist und eher unschuldig verloren gegangen ist. Aber der Vater vom verlorenen Sohn, ein anderes Gleichnis von Jesus, hat nichts getan. Er hat seinen Sohn gewähren lassen, ihn mit Vorsatz zu verlassen. Er hat ihm die Wahl gelassen. Aber nachher auch kein Problem gehabt, ihn wieder aufzunehmen, als dieser reumütig nach Hause zurück wollte, ohne Vorhaltung, weil er ihn nach wie vor liebte. Jesus gab in seinen letzten Momenten beiden Kriminellen dieselbe Wahlmöglichkeit. Der Verbrecher am Kreuz, der innerlich eine Kehrtwendung vollzogen hat, hat sicherlich einige üble Fehler in seinem Leben begangen, eine Reihe falscher Entscheidungen getroffen. Würden Sie sein Leben deshalb als überflüssig betrachten? Wird er die Ewigkeit damit verbringen, all die Früchte seiner falschen Entscheidung zu ernten? Nö, genau das Gegenteil. Er wird diese eine Frucht seiner vielleicht einzig guten und richtigen Entscheidung genießen. Am Ende seines Lebens, letztlich auf der Zielgeraden. Jesus gab beiden Verbrechern rechts und links neben ihm am Kreuz die gleiche Wahlmöglichkeit. Es gibt Zeiten, da sendet Gott Blitz und Donner, um uns in Bewegung zu versetzen. Es gibt Zeiten, da schickt er uns eine Segnung nach der anderen, um uns zu locken. Aber dann gibt es Zeiten, in denen Gott uns nichts als Stille sendet. Er ehrt uns, indem er uns die Freiheit lässt, zu entscheiden, wo wir die Ewigkeit verbringen wollen. Und das ist wirklich eine Ehre. In so vielen Bereichen unseres Lebens haben wir keine Wahl. Denken Sie einmal darüber nach. Sie konnten Ihr Aussehen nicht wählen, nicht Ihre Rasse oder das Land, in dem Sie geboren wurden. Manchmal ärgere ich mich über meinen Mangel an Wahlmöglichkeiten. Es ist nicht fair, sage ich. Es ist nicht fair, dass ich in Armut geboren wurde oder dass ich nicht im Wohlstand aufgewachsen bin. Es ist nicht fair, dass ich so erbärmlich singe oder so langsam laufe und ich niemals den Weltrekord über 110 Meter Hürden schaffe. Es ist nicht fair. Aber die Waagschale des Lebens schlägt für immer auf der Seite der Gerechtigkeit, seitdem Gott uns Menschen den freien Willen gegeben hat, die Freiheit, Entscheidungen zu treffen, die die Ewigkeit betreffen. Die Freiheit, darüber zu entscheiden, was ich mir in der und für die Ewigkeit wünsche. Sicher gibt es einige, die Schwierigkeiten haben, dieser Argumentation zuzustimmen, die nicht mit mir übereinstimmen, weil sie es sich anders wünschen. Würden Sie vielleicht genau das Gegenteil bevorzugen? Das heißt, Sie wählen alle Details Ihres jetzigen Lebens und Gott entscheidet, wo Sie das nächste Leben, die Ewigkeit verbringen? Sie wählen die Größe Ihrer Nase, die Form Ihres Mundes, die Farbe Ihrer Haare, Ihre Körpergröße, Ihre DNA
und Gott entscheidet, wo Sie die Ewigkeit verbringen? Würden Sie diese Möglichkeit bevorzugen? Es wäre schön, wenn Gott es möglich gemacht hätte, dass wir die Zutaten zu unserem Leben so bestellen könnten wie ein Gericht im Restaurant. Ich hätte einen guten Gesundheitszustand und einen hohen IQ gewählt. Und meine Musikgene wären etwas ausgeprägter, besonders die zum Gitarrespielen. Wäre schön gewesen. Aber es ist nicht passiert. Okay, über meinen Gesundheitszustand brauche ich mich bis heute nicht zu beschweren. Was mein Gitarrespiel angeht, war ich ehrlich gesagt nie ehrgeizig genug, regelmäßig zu üben. Also reichte es nur für den Hausgebrauch. Als Ihr Leben auf dieser Erde begann, hatten Sie keine Stimme und keine Wahlmöglichkeit, sich die Umstände Ihres Lebens auszusuchen. Das ist die Realität. Aber wenn es um das Leben nach dem Tod geht, haben Sie die Möglichkeit, sich zu äußern, sich zu entscheiden. Und das scheint mir unter den gegebenen Umständen kein schlechter Deal zu sein. Nochmals, uns wurde kein größeres Vorrecht gegeben, als die Möglichkeit zu wählen. Denken Sie an den Verbrecher am Kreuz, der Reue gezeigt hat. Obwohl wir wenig über ihn wissen, lässt sich doch dies vermuten. Er hat einige üble Fehler in seinem Leben begangen. Er hat sich wohl die falschen Freunde ausgesucht, schlechte Gesellschaft gewählt, die falsche Moral gewählt, das falsche Benehmen. Aber würden Sie sein Leben als überflüssig betrachten? Wird er die Ewigkeit damit verbringen, all die Früchte seiner falschen Entscheidung zu ernten? Nein, genau das Gegenteil. Er wird diese eine Frucht seiner vielleicht einzig guten und richtigen Entscheidung genießen. Am Ende seines Lebens wurden alle schlechten und falschen Entscheidungen, die er je getroffen hat, wieder ausgeglichen durch Jesu Sterben am Kreuz, und er hat das für sich akzeptiert. Sie haben vielleicht auch einige schlechte, falsche Entscheidungen im Leben getroffen. Vielleicht haben Sie sich die falschen Freunde ausgesucht, den falschen Beruf oder den falschen Karriereweg. Vielleicht sogar den falschen Ehepartner. Sie schauen auf Ihr Leben zurück und sagen, hätte ich damals, wenn ich doch nur meine falschen Entscheidungen irgendwie neutralisieren oder rückgängig machen könnte. Sie können trotzdem eine wichtige Weiche stellen, eine gute Wahl, eine richtige Entscheidung für die Ewigkeit zu treffen. Dann gleicht Jesus selbst 1000 schlechte und falsche hier auf dieser Erde mit seiner Gnade aus. Die Entscheidung, die Wahl liegt bei Ihnen. Wie können zwei Brüder von derselben Mutter geboren werden, im selben Haus aufgewachsen, so grundverschiedene Entscheidungen in ihrem Leben treffen? Der eine wählt das Leben, der andere den Tod. Ich weiß nicht warum, aber es ist so. Wie können zwei Männer in den letzten Stunden ihres Lebens denselben Jesus sehen? Und der eine entscheidet sich, voller Sarkasmus über ihn zu spotten, und der andere entscheidet sich, zu ihm zu beten, ihn um ewiges Leben zu bitten. Ich weiß nicht warum, aber es ist so. Und als der eine betet, hat Jesus genug Liebe, um ihn zu retten. Und als der andere über ihn lästert, hat Jesus genug Liebe, ihn gewähren zu lassen. Er erlaubt es ihm, seine eigene Entscheidung zu treffen. Er, Jesus Christus, tut dasselbe für sie. Ich treffe richtige und falsche Entscheidungen im Leben und für mein Leben. Und ich werde mit den Konsequenzen, mit den Folgen dieser Entscheidungen leben müssen. Das kann mal gut, mal weniger gut sein. Mit der Entscheidung darüber, wo Sie die Ewigkeit verbringen wollen, müssen Sie nicht unbedingt bis zur letzten Minute warten. Das Beispiel der beiden Kriminellen, die zusammen mit Jesus gekreuzigt wurden, zeigt, dass man auch dann noch sehr falsche Entscheidungen treffen kann. Es ist richtig, Jesus hat genug Liebe, beide Entscheidungen zu akzeptieren. Aber er wünscht sich nichts mehr und nichts sehnlicher, als die Ewigkeit mit uns, mit mir und auch mit Ihnen zu verbringen. Deshalb ist er ans Kreuz gegangen. Deshalb starb er diesen Tod. Deshalb gibt es Karfreitag. Da musste Jesus durch. Aber das war ja noch nicht das Ende. Der Sonntag, der Auferstehungsmorgen, kam ja noch. Und damit eine echte Perspektive für die Ewigkeit. Um es mit den Worten des 2024 verstorbenen amerikanischen Theologen Tony Campolo aus seiner Predigt Sunday's Coming, zu Deutsch der Sonntag kommt, zu sagen, es ist erst Freitag, der Sonntag aber kommt. Und dieser Sonntag, den wir heute Ostersonntag nennen, änderte alles. Aber das ist nochmal ein ganz anderes Thema. Für heute soll es reichen. Jesus hätte sich zu jeder Zeit anders entscheiden können. Aber er entschied sich für Sie. Dafür, dass Sie jederzeit Ihre eigene Entscheidung für oder gegen Jesus treffen können.

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1: Wir hören aus dem Alten Testament, dem Psalm 145.
2: Ich will dich erheben, mein Gott, du König, und deinen Namen loben immer und ewiglich. Ich will dich täglich loben und deinen Namen rühmen immer und ewiglich. Der Herr ist groß und sehr zu loben, und seine Größe ist unausforschlich. Kindeskinder werden deine Werke preisen und deine gewaltigen Taten verkündigen. Sie sollen reden von deiner hohen, herrlichen Pracht und deinen Wundern nachsinnen. Sie sollen reden von deinen mächtigen Taten und erzählen von deiner Herrlichkeit. Sie sollen preisen deine große Güte und deine Gerechtigkeit rühmen. Gnädig und barmherzig ist der Herr, geduldig und von großer Güte. Der Herr ist allen gütig und erbarmt sich aller seiner Werke. Es sollen dir danken, Herr, alle deine Werke, und deine Heiligen dich loben und die Ehre deines Königtums rühmen und von deiner Macht reden, dass den Menschen deine gewaltigen Taten kund werden und die herrliche Pracht deines Königtums. Dein Reich ist ein ewiges Reich, und deine Herrschaft währet für und für. Der Herr ist getreu in all seinen Worten und gnädig in allen seinen Werken. Der Herr hält alle, die da fallen, und richtet alle auf, die niedergeschlagen sind. Alle Augen warten auf dich, und du gibst ihnen ihre Speise zur rechten Zeit. Du tust deine Hand auf und sättigst alles, was lebt, nach deinem Wohlgefallen. Der Herr ist gerecht in allen seinen Wegen und gnädig in allen seinen Werken. Der Herr ist nahe allen, die ihn anrufen, allen, die ihn ernstlich anrufen. Er tut, was die Gottesfürchtigen begehren, und hört ihr Schreien und hilft ihnen. Der Herr behütet alle, die ihn lieben, und wird vertilgen alle Gottlosen. Mein Mund soll des Herrn Lob verkündigen, und alles Fleisch lobe seinen heiligen Namen immer und ewiglich.
1: Das war der Bibeltext für den heutigen Tag, entnommen aus der großen Hörbibel mit freundlicher Genehmigung der Deutschen Bibelgesellschaft. Hier noch einmal die Bibelstelle. Psalm 145. Gedanken dazu kommen jetzt von Reinhard Kronberg aus Erfurt.
3: Bei einer Wochenendfreizeit sprechen wir über das Glaubensbekenntnis. Etwas provokativ habe ich eine Ablichtung erstellt mit dem ersten Artikel, der von der Schöpfung handelt, beginnt so: Ich glaube an Gott, den Allmächtigen, den Schöpfer des Himmels und der Erde. Die meisten nicken und schauen gelangweilt. Kennen wir doch alles in- und auswendig. Nur eine Dame protestiert: Da fehlt doch der Vater! Und wie sie recht hat. Psalm 145 beginnt in der Anrede Gottes ähnlich: Mein Gott, du König. Wir haben es im jüdisch-christlichen Glauben eben nie mit einem unpersönlichen Gott zu tun, der irgendwo da oben schwebt oder wohnt. Sondern aufgrund der Offenbarung Gottes an sein Volk im Alten und Neuen Bund tritt uns dieser Gott persönlich gegenüber. Sowohl in der Schöpfung als auch in der Geschichte. Der Psalmbeter ringt sich nicht ein Loblied ab. Er preist zunächst als Einzelner diesen ihm zugewandten Gott in höchsten Tönen. Deine Namen segnen in Weltzeit und Ewigkeit, heißt es in der Übertragung von Buber Rosenzweig. Der Name Gottes ist dem Beter bekannt, nicht weil er sich den ausgedacht hat, sondern weil sich Gott vor allem in der Geschichte Israels mit der Befreiung aus der Sklaverei in Ägypten oder auch der Rückführung aus dem babylonischen Exil in unnachahmlicher Weise bekannt gemacht hat. Ich bin, der ich bin. Das Leben Gottes mit uns Menschen beginnt zuerst mit der Befreiung. Im Alten Bund mit den großen Taten Gottes, in der Geschichte seines Volkes und im Neuen Bund in der Person Jesu Christi. Wem aufgefallen ist, dass es heißt, deinen Namen segnen, wird sich vielleicht über diese Formulierung wundern. Kann ein Mensch Gott segnen? Ist es nicht generell umgekehrt, dass Gott uns segnet? Im Hebräischen steht hier das Wort Barach für segnen. Wenn ich Gott segne, preise ich ihn. Und im Griechischen heißt segnen Eulogia. Das setzt sich aus der Vorsilbe Eu für gut und dem Begriff Logos für Rede, Wort, Gespräch zusammen. Segnen kann daher auch mit Gutes sagen übersetzt werden. Wenn wir im Gottesdienst oder im Einzelgespräch gesegnet werden, dann spricht uns jemand von Gott her Gutes zu. Aber genauso können auch wir Gott Gutes sagen. Das Beste ist ihn loben und ehren. Und das geschieht hier aus dem Munde des Psalmbeters. Nun geht es ihm jedoch wie vielen von uns, dass wir das Gute und Schöne nicht für uns allein behalten können. Geteilte Freude ist doppelte Freude, sagt das Sprichwort. Oder Jesus, wes das Herz voll ist, des geht der Mund über. Deshalb möchte der Beter mit seinem Lob ansteckend wirken auf Groß und Klein, die jetzige Generation und sogar die zukünftige. Das Lob gipfelt in einem ersten Höhepunkt, der uns in Vers 8 vorliegt. Gnädig und barmherzig ist der Herr, geduldig und von großer Güte. Und wenn ich den Psalm nicht nur als gesprochenes, sondern auch als gesungenes Wort verstehe, wie die Überschrift vermuten lässt, ein Loblied Davids, dann bittet uns der Sänger vom Sologesang in Vers 2, ich will dich täglich loben, und der unvorstellbaren Größe Gottes in Vers 3, seine Größe ist unausforschlich, ab Vers 5, sie alle sollen reden von deiner hohen, herrlichen Pracht, uns in den Chor mit hineinzustellen. Die Taten Gottes sind gewaltig, sie entspringen aber dem Wesen Gottes, das der Psalmist mit uns gemeinsam rühmen will. Gott schaut auf die gesamte Schöpfung, die durch ihre bloße Anwesenheit ihn ehrt. Aber Gott schaut auch auf jedes einzelne Geschöpf. Über den mächtigen Taten verliert Gott nicht den kleinen, gefallenen und niedergeschlagenen aus dem Auge. Trotz seiner großen und prachtvollen Herrlichkeit bleibt Gott an den Geschöpfen interessiert, hört ihnen zu, wenn sie schreien. Gott bleibt in seiner Zuwendung treu, er ist fürsorglich und hilft. In der Sinfonie des Gotteslobes von Psalm 145 werden die Singenden von einer Art Orchester begleitet. Von Vers zu Vers schwellen der Chor und die Instrumente an, bis in Vers 10 der Höhepunkt erreicht ist. Es geht nicht mehr darum, sich gegenseitig zum Lob Gottes aufzufordern. Hier ist Gott selbst Auslöser und Adressat des Lobes. Es ist, als würde der Psalmist Singende und Musizierende beinahe in den Himmel entführen. Dein Reich ist ein ewiges Reich und deine Herrschaft währet für und für. So ist es doch auch mit guter Musik. Sie entführt uns in Bereiche, die nicht von dieser Welt sind. Vielleicht lohnt es sich beim nächsten Mal, wenn wir das Vaterunser beten, an der Stelle dein Reich komme, dein Wille geschehe, an den großen Chor zu denken, all derer, mit denen wir durch das Gebet und den Lobgesang verbunden sind. Wir dürfen schon etwas schmecken und sehen, wie freundlich der Herr ist. Uns wird ein Ausblick gewährt auf das Reich, in dem kein Hunger herrscht, es kein Geschrei mehr gibt, in dem sich Gerechtigkeit und Friede küssen und die Herrschaft Gottes mitten unter den Menschen uneingeschränkt aufgerichtet ist. Vielleicht ist das die große Kunst des Komponierens, das den Hörer nach Erreichen des Höhepunktes einer Symphonie nicht sofort auf den Boden aufschlagen lässt, sondern dass die Melodie in wohltemperierten Tönen ausklingt. Im Psalm 145 wird gleichsam die Melodie des ewigen Reiches insofern noch einmal aufgenommen, als dass der, der ein Reich ohne Hunger bereithält, schon hier auf Erden den Hungrigen sättigen kann. Der Vers, wohl an vielen Tischen als Gebet gesprochen, alle Augen warten auf dich, Herr, und du gibst ihnen ihre Speise zur rechten Zeit, kann dafür stehen. Das große Orchester unseres Psalms verstummt langsam. Auch der Chor der vielfältigen Stimmen wird leiser. Am Ende ist es wieder die Solostimme, die Gottes Lob singt. Doch der Blick des Solisten geht in die ganze belebte Welt, dass dieses Lob Gottes nicht ein Sologesang bleibt, sondern alles hier auf Erden Lebende in einen Lobgesang einstimmen soll, der kein Ende findet, weil Gott so unendlich gnädig und barmherzig, geduldig und von großer Güte ist. Die Einladung geht an uns, nicht wie in einem Konzertsaal stumm in der Reihe zu sitzen, sondern jeder auf seine Weise und mit seinen Erfahrungen, ob gut oder schwierig, einzustimmen, denn es gibt Lob- und Klagepsalmen in der Bibel. Mit beiden können wir Gott ehren. Dass wir uns an diesen Herrn wenden, bezeichnet die Bibel als Glaube. An Gott den Vater, den Allmächtigen.
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1: Ich bin Silke Rech. Das wird der Tag. Im nordrhein-westfälischen Hürtgenwald gehen die Löscharbeiten auch heute weiter. Die Lage hatte sich gestern zwar stabilisiert, der Brand war aber noch nicht vollständig unter Kontrolle. Ministerpräsident Wüst zeigte sich bei einem Besuch vorsichtig zuversichtlich. Besonders im Blick bleibt der Ortsteil Gai. Die rund 2000 Bewohner mussten ihre Häuser verlassen und konnten zunächst noch nicht zurückkehren. Sollte sich die Lage weiter entspannen, könnte eine Rückkehr aber bald möglich sein. Die Feuerwehr rechnet trotzdem noch mit einem längeren Einsatz. Auch Bundeswehr und Löschhubschrauber unterstützen die Arbeiten. Auf Deutschlands Autobahnen müssen sich Autofahrer heute noch einmal auf viel Ferienverkehr und lange Staus einstellen. Der ADAC erwartet den Höhepunkt der Rückreisewelle vor allem am Nachmittag und Abend. Besonders voll dürfte es auf den Strecken aus dem Süden in Richtung Norden sowie von Nord- und Ostsee werden. In mehreren Bundesländern gehen die Sommerferien zu Ende. Gleichzeitig sind viele Urlauber weiterhin unterwegs. Dazu kommen rund 1000 Autobahnbaustellen, die den Verkehr zusätzlich bremsen können. Wer bei der Rückfahrt flexibel ist, sollte deshalb nach Möglichkeit den Nachmittag und frühen Abend meiden oder mehr Zeit einplanen. Bei der Leichtathletik-EM in Birmingham hoffen die deutschen Athleten heute zum Abschluss noch einmal auf mehrere Medaillen. Schon am Morgen gehen die Marathonläufer an den Start und rechnen sich gute Chancen aus. Am Abend gehört Deutschland dann auch über 3000 Meter Hindernis zu den Favoriten. Im Weitsprung will Malaika Mihambo ihren Europameistertitel verteidigen. In der Qualifikation hatte sie zunächst Probleme, schaffte im letzten Versuch aber noch starke 7,10 Meter. Zum Abschluss der EM stehen außerdem die Finals der 4x400 Meter Staffeln an. Dort sind sowohl die deutschen Frauen als auch die Männer dabei. Der deutsche Pferdesport hat heute gleich zwei Chancen auf weitere Medaillen. In der Vielseitigkeit geht Michael Jung als Führender ins abschließende Springen. Bleibt er mit seinem Pferd Chipmunk ohne Abwurf, ist ihm die Goldmedaille sicher. Auch mit der deutschen Mannschaft kann Jung eine Medaille gewinnen. Das Team liegt vor dem Springen auf Platz 2 hinter Großbritannien.
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2: Die aktuellen Temperaturen: Köln, Bonn 18, Hamburg 14, Bremen 15, Berlin 16, Dresden 21, Frankfurt am Main 20, Stuttgart 22, München 21, Erfurt 19 und Münster 16 Grad. Heute wechselnd bewölkt, im Süden örtlich kräftige Schauer und Gewitter, im Norden meist trocken, dort Höchstwerte zwischen 20 und 27, im Süden zwischen 28 und 33 Grad. Die Aussichten: morgen im Süden zunächst weiterer schauerartiger Regen, der sich allmählich an die Alpen zurückzieht. Sonst wechseln sich Sonne und dichte Wolken ab, im Norden gibt es einzelne Schauer. Höchstwerte zwischen 20 und 26 Grad, im Südwesten bis 28 Grad.
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3: Sonntagmorgen im Reich der Töne. Ich glaube, das ist irgendein Posaunenstück. Mein Papa hat das öfter gesagt. Oder ein Liederbuch oder so. Jedenfalls finde ich, passt es auch gut zu Aufgeweckt. Hier ist auch das Reich der Töne. Einen schönen guten Morgen miteinander. Ich bin Miri Langenbach und wir starten gemeinsam in diesen Sonntag. Die ersten Töne zu dieser frühen Stunde kommen von Sebastian Cuthbert. Nie zu spät.

0: Warum passiert mir, was mir passiert? Wozu ist es gut? Solche Fragen stellt sich sicher jeder mal im Leben. Manchmal bleiben sie unbeantwortet, aber der ein oder die andere hat auch eine Idee dazu, was die Antwort sein könnte. Lothar Eisele zum Beispiel, der ist sich bei einem Ereignis in seinem Leben sehr sicher, was das sollte. Darüber spricht er jetzt im Wort zum Tag. Es geht um einen Bibelvers aus dem Alten Testament, Jesaja 60, Vers 10.
1: Manchmal braucht es eine schmerzvolle Erfahrung, bevor ich bereit bin, mein Leben zu ändern. Mein Herzinfarkt kommt plötzlich, unerwartet und heftig. Gott sei Dank kommt der Rettungswagen schnell. 2 Tage danach steht der Notarzt an meinem Bett. Sinngemäß sagt er, ich hätte nicht gedacht, dass ich Sie noch einmal sehe. Gut, dass sich Ihr Herz erholt. Bewegen Sie sich viel, nehmen Sie 10 Kilo ab, essen Sie mediterrane Kost. Ich wünsche Ihnen alles Gute. Und damit verlässt er das Zimmer. Seine Worte hallen lange in mir nach. Und ja, sie dringen in mich ein, und ich versuche seither 1 Stunde Bewegung in Wald und Feld einzubauen. Täglich. Und auch auf gute Ernährung zu achten. Ich wusste schon vorher, dass das gut ist. Aber es brauchte diesen Einbruch. Und langsam begreife ich auch, dieser Infarkt ist auch ein Reden Gottes mit mir. Lothar, hetze nicht nur durch das Leben, eile nicht nur von Termin zu Termin, atme zwischendurch auch gut tief durch. Gönne dir Pausen, auch Pausen bewusst in der Gegenwart deines himmlischen Vaters. Und nun bin ich dankbar, dass mein Herz sich wirklich erholt. Diese schwere Erfahrung hat eine Verhaltensänderung ermöglicht. Auch in den Berichten der Bibel ist es so, dass nachhaltige Änderungen oftmals erst nach einem Tiefschlag kommen. Der Prophet Jesaja berichtet davon, dass das Volk stolz ist, sich nur auf die eigene wirtschaftliche Stärke verlässt, Götter anbetet, die letztlich nichts als das Werk von Menschen sind. All die Warnungen durch Propheten führen zu keiner dauerhaften Verhaltensänderung. Es kommt zum Niedergang, schließlich zur Eroberung durch fremde Heere, dann Verschleppung. Aber genau in diesem Niedergang beginnt die innere Erneuerung. Erinnerung an den Gott, der sein Volk berufen hatte und der ihm treu geblieben ist. Die Bereitschaft umzukehren, sich neu Gott zuzuwenden. Und später Rückkehr in die Heimat, Aufbau der Städte und auch des Tempels. Und vor allem hören auf Gottes Wort. Ja, immer wieder geschieht es auch heute, dass ich einen Absturz erlebe. Aber gerade das führt dann dazu, dass ich mich neu daran erinnere, dass ich immer zu Gott umkehren darf. In meinem Zorn habe ich dich geschlagen, aber in meiner Gnade erbarme ich mich über dich, sagt Gott durch den Propheten Jesaja in Jesaja Kapitel 60, Vers 10. Schwere Erfahrungen wollen mich in die Nähe Gottes und zur Umkehr führen. Und oft folgt ihnen eine Erfahrung von Beistand und Erneuerung. Denn das ist letztlich das Ziel der Wege Gottes mit Ihnen und mir. Die Erfahrung, dass er uns annimmt und uns immer wieder einen neuen Anfang schenkt.
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Guten Morgen am Sonntag. Sie hören Aufgeweckt auf ERF Plus und Deborah Rosenkranz stellt hier gleich in der Sendung ein Stoppschild auf. Bis hierher und nicht weiter. Wo, wie, wann ist dieser Punkt erreicht? Deborahs Antwort darauf kommt in Ein Wunder für jeden Tag nach Musik von Simon Taglauer. Viel geliebt heißt das Lied.

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1: 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Heute?
2: Vielleicht solltest du hier aussteigen. Wusstest du schon immer, dass du Sängerin werden willst, Deborah? Tatsächlich wollte ich immer schon an allererster Stelle Menschen helfen. Mit 11 Jahren kümmerte ich mich täglich um einen älteren Mann in der Nachbarschaft, brachte ihm zu essen, putzte seine Wohnung etc. Dann wollte ich eine Ausbildung zur Altenpflegerin machen, wovon mir aufgrund meiner ständigen Sehnscheidenentzündung abgeraten wurde. So freute ich mich einfach immer wieder, dort zu singen. Das war in dem Moment meine Möglichkeit, den Menschen zu helfen. Auch tourte ich ab dem Alter von 12 Jahren viele Jahre mit einem Gospelchor durch Europa, immer im Sommer. Das kostete viel Geld. So arbeitete ich das ganze Jahr über, um dabei sein zu können. Klar wollte ich singen, doch mein Antrieb war, hier kann ich Menschen von Jesus erzählen. Schlussendlich also wieder helfen. Als ich Jahre später plötzlich als die singende Flugbegleiterin durch die Medien schoss, einen Manager hatte und mir ein Plattenvertrag angeboten wurde, klang das alles wundervoll. Doch es fühlte sich nicht mehr so an. Die Freude war trotz des Erfolges, der Anerkennung, des ganzen Hypes um meine Person verloren gegangen. Und ich sagte Nein. Nein zum Manager, nein zur nächsten Tournee, nein zum Erfolg, nein zum Plattenvertrag. Nach außen hin sah es so aus, als hätte ich meine Karriere selbst ausgebremst. Doch tief im Inneren wusste ich, dass ich hier aussteigen musste, damit die Freude wieder einsteigen konnte. Heutzutage macht man einfach. Man macht einfach, damit man gut ankommt. Man macht einfach, weil das heute halt so ist. Man macht einfach, weil man mitmacht. Mach nicht mit, nur weil man das einfach so macht. Mach das, was Gott von dir will, weil dich das glücklich macht. Du aber vertrau auf den Herrn und tu Gutes. Freu dich über den Herrn, und er wird dir geben, was du dir von Herzen wünschst. Lass den Herrn deinen Weg bestimmen. Vertrau auf ihn, und er wird handeln. Aus Psalm 37, 3-5. Was hat dich früher einmal angetrieben? Bist du noch auf dem richtigen Weg, oder solltest auch du aussteigen, damit die Freude wieder einsteigen kann? Danke für dich.
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2: Dienstagabends haben wir ja immer eine lange Gebetssendung hier auf ERF Plus. Da können Sie von 8 bis 10 Ihre Gebetsanliegen einreichen und Tobias Schuffenhauer mit Gast beten dafür. Einreichen können Sie die Gebete sowieso immer. Zwei Anliegen für die vergangene Sendung, die nicht drangekommen sind, haben mich angesprochen. Da schreibt zum einen Heike: Hallo liebes Gebetsteam, in dieser langen Trockenphase lasst uns beten für Regen in Deutschland und Europa, für sanften Regen, der langsam in den Boden eindringen kann und die Natur erfrischt. Ja, und auch Beate schließt sich mit herzlichen Grüßen an. Hallo, hier ist Beate. Ich bete oft unter anderem für zwei Anliegen, für die Bewahrung und Segen für die Natur, die jetzt dringend Regen benötigt, und für die Menschen, die Jesus noch nicht kennen. Möge ihnen jemand die frohe Botschaft sagen, mögen sie ihr Herz öffnen. Ja, so steht's im Posteingang. Heike und Beate, ich möchte das gerne heute Morgen machen. Es ist auch mir nämlich ein Anliegen. Ich bete. Herr unser Gott, Schöpfer des Himmels und der Erde, wir kommen vor dich mit hoffenden Herzen. Du siehst die ausgetrocknete Erde, die rissigen Böden, die sinkenden Flusspegel und die Sorge vieler Menschen in Deutschland und ganz Europa. Du siehst die Bauern und Bäuerinnen, die um ihre Ernte, ihr Vieh, ihre Höfe und die Zukunft bangen. Nichts ist dir verborgen. Herr, schenk uns einen heilsamen Wetterwechsel. Darum bitte ich dich. Gib der Erde den Regen, den sie braucht, ruhigen, ausdauernden Landregen, der tief in die Böden dringt, Quellen füllt, Flüsse stärkt und Pflanzen und Tiere neu belebt. Bewahre uns vor zerstörerischen Unwettern, Überschwemmungen, Hagel und Stürmen. Schenke zur rechten Zeit das rechte Maß. Segne die Felder, Weinberge, Gärten, Wälder und Weiden. Bewahre, was noch wachsen und reifen kann. Lass die Ernte, soweit es möglich ist, trotz aller Schäden gut ausfallen. Stärke die Pflanzen, schenke den Früchten Reife und bewahre Saatgut und Viehfutter. Sei nahe bei allen, die schon große Verluste erlitten haben, und öffne Wege der Hilfe, Solidarität und gerechten Unterstützung. Herr, schenke den Verantwortlichen in Politik, Landwirtschaft und Wasserwirtschaft Weisheit. Hilf uns, achtsam mit deiner Schöpfung und mit dem Wasser umzugehen. Lehre uns, nicht nur in der Not zu bitten, sondern auch im Überfluss dankbar, maßvoll und verantwortlich zu leben. Und Herr, wir bitten dich um mehr als um Regen. Schenk Deutschland und Europa eine Umkehr zu dir. Wecke in uns ein neues Hören auf dein Wort, ein waches Gewissen und ein Herz, das dich sucht. Vergib uns, wo wir selbstgenügsam, gleichgültig oder rücksichtslos geworden sind. Führe Menschen zurück zu dir, in Kirchen, Familien, Dörfern und Städten. Lass uns erkennen, dass wir dich brauchen, und schenke uns Glauben, Hoffnung und Liebe. Erbarme dich. Gib Frieden in die Herzen, Zusammenhalt in unsere Gesellschaft und Mut zu dem, was wir selbst tun können. Lass aus dieser Not nicht nur Angst, sondern auch Besinnung, Barmherzigkeit und neues Vertrauen wachsen. Amen.

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1: Kennen Sie die Forbes-Liste? Das Wirtschaftsmagazin Forbes veröffentlicht jedes Jahr diese Zusammenstellung der Milliardäre weltweit. Etwa 3.400 sind das derzeit. Seit 4 Jahren auf Platz 1, Tech-Unternehmer Elon Musk. Der US-Amerikaner müsste eigentlich jetzt schon oben über die Liste drüber purzeln, denn er ist kein Milliardär mehr, sondern Billionär. Vor 2000 Jahren hat ein reicher Mann ein für ihn recht unerfreuliches Gespräch mit Jesus geführt. Würde der Mann immer noch leben und hätte er seit seiner Unterredung mit Jesus jeden Tag $100.000 verdient, dann wäre er immer noch ärmer als Elon Musk und die 20 folgenden Ränge auf der Forbes-Liste. Und doch kann man ein ziemlich armes Würstchen sein, wenn man eine Sache nicht versteht. Wichtig ist nur, dass man auf der Himmelsliste steht, im sogenannten Buch des Lebens. Hier notiert Gott, wer zu ihm gehört. Hierauf kommt man nicht durch eigenes Zutun. Jesus hat dem reichen Mann damals erklärt, geh und verkaufe alles, was du hast und gib das Geld den Armen, dann wirst du einen Schatz im Himmel haben. Dann komm und folge mir nach. Stellen Sie sich mal vor, Sie sind die Erfolgsleiter so weit hinaufgeklettert und stellen dann fest, dass Sie am falschen Haus lehnt. Der Reiche damals ging traurig fort, weil er von sich aus nichts mehr tun konnte. Das sind Erfolgsmenschen manchmal nicht mehr gewohnt. Ich will mich heute von Jesus neu beschenken lassen mit der Gewissheit, dass ich einen Schatz im Himmel habe.
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0: Mag sein, dass ich ein Träumer bin, ein Verrückter, ein Spinner, einer, der sich die Welt und das Leben schönredet. Mag sein. Aber warum nicht? Ich will mich am Licht erfreuen, anstatt über die Schatten zu klagen. Ich bitte dich, Gott, bewahre mir meine Träume, meine Verrücktheiten, meine Spinnereien. Bewahre mir meinen Glauben an eine bessere Welt.
1: 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Jetzt Nachrichten.

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0: Nordrhein-Westfalen. Bewohner wurden aufgefordert, sich auf eine mögliche Evakuierung vorzubereiten und bei Bekannten oder Verwandten unterzukommen. Gute Nachrichten gibt es dagegen vom Waldbrand im Hürtgenwald zwischen Bonn und Aachen. Dort hat sich die Situation etwas entspannt. Fast 2000 Bewohner der Ortschaft Gai dürfen in ihre Häuser zurück. Ulrike Klein, Redaktion.
1: In der spanischen Exklave Ceuta in Nordafrika hat es keine erneute Massenankunft von Migranten gegeben. Mehrere hundert Menschen sollen aber versucht haben, den Grenzzaun zu überwinden. Sie wurden von Sicherheitskräften auf marokkanischer Seite abgefangen. In Ceuta hatte es nach entsprechenden Social-Media-Aufrufen Befürchtungen gegeben, dass an diesem Wochenende erneut tausende Afrikaner die Grenze überwinden würden, wie vor rund zwei Wochen. Die Polizei- und Militärpräsenz war deshalb erhöht worden. Immer mehr Syrer in Deutschland bekommen den Status als Flüchtling aberkannt. Das geht aus einer Antwort der Bundesregierung auf eine Anfrage der Linksfraktion hervor. Das Bundesamt für Migration und Flüchtlinge hat im ersten Halbjahr über 8000 Fälle überprüft. Und das Ergebnis? In 23% der Fälle wurde der Schutzstatus widerrufen oder zurückgenommen. Das ist ein viel höherer Prozentsatz als bei Prüfungen in den vergangenen beiden Jahren. Zehntausende Menschen haben im Berliner Tiergarten die Techno-Parade Rave the Planet gefeiert. Die als Demonstration angemeldete Veranstaltung stand unter dem Motto Imagine Love. Es war das erste große Ereignis nach dem mutmaßlichen islamistischen Anschlag beim CSD vor drei Wochen. Die Polizei war mit rund 1500 Beamten im Einsatz. Bei der Leichtathletik-EM in Birmingham hat Speerwerfer Julian Weber Gold geholt. Er warf seinen Speer im letzten Versuch 90,40 Meter weit. Auch Silber ging an das deutsche Team. Außerdem gab es am Abend Silber für die deutsche 4x100-Meter-Staffel der Männer.
2: Die Nachrichten wurden bereitgestellt von Radio Aktuell. 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
1: Die aktuellen Temperaturen: Köln, Bonn 18, Hamburg 14, Bremen 15, Berlin 16, Dresden 21, Frankfurt am Main 20, Stuttgart 22, München 21, Erfurt 19 und Münster 16 Grad. Heute wechselnd bewölkt, im Süden örtlich kräftige Schauer und Gewitter, im Norden meist trocken, dort Höchstwerte zwischen 20 und 27, im Süden zwischen 28 und 33 Grad. Die Aussichten: morgen im Süden zunächst weiterer schauerartiger Regen, der sich allmählich an die Alpen zurückzieht. Sonst wechseln sich Sonne und dichte Wolken ab. Im Norden gibt es einzelne Schauer. Höchstwerte zwischen 20 und 26 Grad, im Südwesten bis 28 Grad.
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3: Einen guten Morgen miteinander. Wir starten gemeinsam in diesen Sonntag und blicken gemeinsam in Richtung des beginnenden Tages. Kein Blick zurück, empfiehlt auch Martin Buchholz. So klingt sein Lied hier auf ERF Plus. Ich bin Miri Langenbach und begrüße Sie.
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0: Warum passiert mir, was mir passiert? Wozu ist es gut? Solche Fragen stellt sich sicher jeder mal im Leben. Manchmal bleiben sie unbeantwortet, aber der ein oder die andere hat auch eine Idee dazu, was die Antwort sein könnte. Lothar Eisele zum Beispiel, der ist sich bei einem Ereignis in seinem Leben sehr sicher, was das sollte. Darüber spricht er jetzt im Wort zum Tag. Es geht um einen Bibelvers aus dem Alten Testament, Jesaja 60, Vers 10.
1: Manchmal braucht es eine schmerzvolle Erfahrung, bevor ich bereit bin, mein Leben zu ändern. Mein Herzinfarkt kommt plötzlich, unerwartet und heftig. Gott sei Dank kommt der Rettungswagen schnell. Zwei Tage danach steht der Notarzt an meinem Bett. Sinngemäß sagt er: Ich hätte nicht gedacht, dass ich Sie noch einmal sehe. Gut, dass sich Ihr Herz erholt. Bewegen Sie sich viel, nehmen Sie 10 Kilo ab, essen Sie mediterrane Kost. Ich wünsche Ihnen alles Gute. Und damit verlässt er das Zimmer. Seine Worte hallen lange in mir nach. Und ja, sie dringen in mich ein, und ich versuche seither eine Stunde Bewegung in Wald und Feld einzubauen. Täglich. Und auch auf gute Ernährung zu achten. Ich wusste schon vorher, dass das gut ist. Aber es brauchte diesen Einbruch. Und langsam begreife ich auch, dieser Infarkt ist auch ein Reden Gottes mit mir. Lothar, hetze nicht nur durch das Leben. Eile nicht nur von Termin zu Termin. Atme zwischendurch auch gut tief durch. Gönne dir Pausen, auch Pausen bewusst in der Gegenwart deines himmlischen Vaters. Und nun bin ich dankbar, dass mein Herz sich wirklich erholt. Diese schwere Erfahrung hat eine Verhaltensänderung ermöglicht. Auch in den Berichten der Bibel ist es so, dass nachhaltige Änderungen oftmals erst nach einem Tiefschlag kommen. Der Prophet Jesaja berichtet davon, dass das Volk stolz ist, sich nur auf die eigene wirtschaftliche Stärke verlässt, Götter anbetet, die letztlich nichts als das Werk von Menschen sind. All die Warnungen durch Propheten führen zu keiner dauerhaften Verhaltensänderung. Es kommt zum Niedergang, schließlich zur Eroberung durch fremde Heere, dann Verschleppung. Aber genau in diesem Niedergang beginnt die innere Erneuerung. Erinnerung an den Gott, der sein Volk berufen hatte und der ihm treu geblieben ist. Die Bereitschaft umzukehren, sich neu Gott zuzuwenden. Und später Rückkehr in die Heimat, Aufbau der Städte und auch des Tempels. Und vor allem hören auf Gottes Wort. Ja, immer wieder geschieht es auch heute, dass ich einen Absturz erlebe. Aber gerade das führt dann dazu, dass ich mich neu daran erinnere, dass ich immer zu Gott umkehren darf. In meinem Zorn habe ich dich geschlagen, aber in meiner Gnade erbarme ich mich über dich, sagt Gott durch den Propheten Jesaja in Jesaja Kapitel 60, Vers 10. Schwere Erfahrungen wollen mich in die Nähe Gottes und zur Umkehr führen. Und oft folgt ihnen eine Erfahrung von Beistand und Erneuerung. Denn das ist letztlich das Ziel der Wege Gottes mit Ihnen und mir. Die Erfahrung, dass er uns annimmt und uns immer wieder einen neuen Anfang schenkt.
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Darf ich Sie mal fragen, fühlen Sie sich ungewollt allein? Macht Ihnen Einsamkeit zu schaffen? Das ist ein Thema, das viele betrifft und das muss nicht so bleiben. Man kann das Alleinsein gestalten, auch wenn man keine Familie hat, liebe Menschen gestorben oder Freundschaften zerbrochen sind. Das ist die These und wie das gehen soll, dazu haben wir Tipps für Sie in ein paar Minuten nach Mirko Santocono mit Waggon 7 und Uta Widersprecher mit Mein Fels.

0: Das ist ERF Plus am Sonntag und alle sind sie unterwegs. Ferien, Urlaub, Ausflüge, Geselligkeit im Sonnenschein. Die Status und Postings quellen über von Sonnenuntergängen, Wanderungen, Aperölchen am Strand und Freunden und Bekannten, die sich treffen. Alle sind sie unterwegs, außer mir. Alle genießen sie das Leben, ich sitze hier rum. Einsamkeit ist ein Thema dieser Tage. Die ist schlimm und kaum einer ist freiwillig einsam. Aber ein bisschen was können wir in einsamer Lage dann doch selbst tun. Andi Weiß ist Logotherapeut mit einer Beratungspraxis in München und schlägt Ihnen drei Ja's zur Einsamkeit vor. Ja Nummer eins, ich darf darüber trauern, dass ich einsam bin.
1: Wenn ich mich einsam fühle, dann ist es das Wichtigste, mich in dieser Einsamkeit erstmal ernst zu nehmen und den Schmerz und die Trauer darüber erstmal auszuhalten. Da kommen Menschen in meine Beratung, die mir von großen Krisen erzählen und dann schließen sie die Geschichte mit dem Satz, naja, ich weiß schon, ich jammer auf hohem Niveau oder anderen geht's ja viel schlechter als mir. Das glaube ich nicht. Ich glaube, jeder Mensch hat seine persönliche Krise und die gilt es erstmal wertzuschätzen, ernst zu nehmen und da darf man auch erstmal drüber trauern.
0: Das zweite Ja. Ich kann meine Einsamkeit zu einem schönen Alleinsein umgestalten.
1: Ich empfehle da immer gern ein Kräfteregal, um so herausfordernde Momente auch wirklich selbstfürsorglich gut zu gestalten. Also ganz oben in dem Regal sind ganz einfache Dinge, die ich mir jeden Tag schön gestalten kann. Eine Tasse Cappuccino, eine heiße Schokolade, ein schönes Gedicht, ein schönes Lied. Kleine schöne Dinge, die ich jeden Tag in mein Leben integrieren kann und mir diesen Alltag trotzdem schön gestalten kann. In der Mitte des Regals sind vielleicht Dinge, die ich nur einmal die Woche machen kann. Eine Verabredung mit einem anderen Menschen zu einem gemeinsamen Spaziergang. Gemeinschaft muss in diesen Zeiten auch wieder neu erlernt werden. Und ganz unten finden sich Dinge, die vielleicht nur einmal im Monat möglich sind. Und ich lerne in ganz kleinen Schritten Möglichkeiten kennen, wie ich meine Situation und mein Leben trotzdem schön gestalten kann.
0: Und drittens, ja, ich kann lernen, mich nicht um mich selbst zu drehen.
1: Ich denke an ein Beratungsgespräch mit einer Frau, das mich mal sehr berührt hat. Trotz aller Trauer, die da in der Erzählung vorkommt, hat die Frau trotzdem irgendwas Gesundes, was Fröhliches in sich. Und dann sagt sie, wissen Sie was, Herr Weiß, ich mache das so. Jeden Morgen, wenn ich aufwache und meine Gedanken fangen an zu kreisen, die Einsamkeit wird immer größer, dann nehme ich mein Adressbuch, blätter da drin und überlege mir, welcher Mensch heute eine besondere Ermutigung von mir braucht. Und dann greife ich zum Hörer oder schreibe eine Mail. Und das zeigt mir, dass selbst ich in meiner Situation etwas zu geben habe in dieser Welt. Ist es nicht ein großes Geschenk zu wissen, egal wie es mir gerade geht, jeden Tag wartet trotzdem ein Mensch auf mich, der geliebt werden will. Jeden Tag wartet trotzdem etwas Schönes auf mich, was von mir entdeckt werden will. Und das meine ich definitiv nicht oberflächlich, denn ich glaube, es ist ein täglicher Kampf gegen die Einsamkeit. Aber dieser Kampf ist gestaltbar und er kann definitiv gewonnen werden.
0: Es ist möglich, ein Ja zur Einsamkeit zu finden und zu einem schönen Alleinsein umzugestalten. Tipps dazu kamen von Logotherapeut Andi Weiß. Können Sie alles nochmal nachhören auf erfplus.de und in Ihrer ERF Plus App in der Mediathek unter Aktuelles vom Tag und bei Aufgeweckt.

Aufgeweckt am Sonntag, das bedeutet ein neues Lied der Woche auf ERF Plus. Ab morgen hören Sie die weiteren Folgen der Sendereihe in Gern gehört. Aber den Anfang, den macht Susanne Pommerin-Weidner jetzt und hier.

0: Worte der Liebe, ein Lied von Riccitelli Worship. Zu diesem Lobpreisprojekt gehören Simone und Gino Riccitelli mit ihren Kindern Giulio und Luana sowie Dominik Wagner und Tirza Menger. Worte der Liebe ist einer von 12 Titeln, die 2025 auf dem Album In deinem Wort veröffentlicht wurden. Die Songs laden zum Mitsingen ein und sind eine Fundgrube für Gemeinden, Hauskreise und Jugendkirchen. Gino und Simone Riccitelli sagen: Die Songs beschreiben göttliche Wahrheiten und machen es durch die eingängigen Melodien leicht, Gott anzubeten. Wir wollen damit vermitteln, dass Jesus mehr als genug ist und wir möchten unsere Herzen nah an ihm haben. Das Lied Worte der Liebe begleitet uns in dieser Woche.
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1: Kennen Sie die Forbes-Liste? Das Wirtschaftsmagazin Forbes veröffentlicht jedes Jahr diese Zusammenstellung der Milliardäre weltweit. Etwa 3.400 sind das derzeit. Seit 4 Jahren auf Platz 1, Tech-Unternehmer Elon Musk. Der US-Amerikaner müsste eigentlich jetzt schon oben über die Liste drüber purzeln, denn er ist kein Milliardär mehr, sondern Billionär. Vor 2000 Jahren hat ein reicher Mann ein für ihn recht unerfreuliches Gespräch mit Jesus geführt. Würde der Mann immer noch leben und hätte er seit seiner Unterredung mit Jesus jeden Tag $100.000 verdient, dann wäre er immer noch ärmer als Elon Musk und die 20 folgenden Ränge auf der Forbes-Liste. Und doch kann man ein ziemlich armes Würstchen sein, wenn man eine Sache nicht versteht. Wichtig ist nur, dass man auf der Himmelsliste steht, im sogenannten Buch des Lebens. Hier notiert Gott, wer zu ihm gehört. Hierauf kommt man nicht durch eigenes Zutun. Jesus hat dem reichen Mann damals erklärt, geh und verkaufe alles, was du hast und gib das Geld den Armen, dann wirst du einen Schatz im Himmel haben. Dann komm und folge mir nach. Stellen Sie sich mal vor, Sie sind die Erfolgsleiter so weit hinaufgeklettert und stellen dann fest, dass Sie am falschen Haus lehnt. Der Reiche damals ging traurig fort, weil er von sich aus nichts mehr tun konnte. Das sind Erfolgsmenschen manchmal nicht mehr gewohnt. Ich will mich heute von Jesus neu beschenken lassen mit der Gewissheit, dass ich einen Schatz im Himmel habe.
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Wir spielen auch dann und wann mal eine von Ihnen hier im Radio ab und es reagieren auch schon Menschen darauf, die sie sich angehört haben. Zum Beispiel Sabine, sie schickt sonnige Grüße aus dem Hochtaunus und schreibt, genau diese Geschichte, erzähl mal, und genau dieses Lied habe ich gerade auch gebraucht. Da ging es um einen Gott, der das Meer teilt. Danke dafür, schreibt sie. Ja, und hier haben wir jemanden, der schreibt, ich habe gerade diesen Beitrag gehört, fast identisch meine Geschichte. 33 Jahre lange Ehe ist zerbrochen. Im Internet habe ich einen Partner gesucht. Nach wenigen Treffen haben wir uns getroffen und Gott war dabei und hat mir Zuversicht und Sicherheit gegeben, das Richtige zu tun. Ich habe diesen Mann 2023 geheiratet. Das war die Erzählmal-Geschichte von Birgit und es gibt sie tatsächlich nochmal. Fantastisch. Und noch eine, komm, ich hau noch einen raus. Wow, erzähl mal Iris, schreibt hier noch jemand. Die Dame spricht mir aus dem Herzen. Auch ich habe als junge Frau auf meinem damaligen Kassettenrekorder mit Radioteil beim Suchen eines Senders euren ERF entdeckt. Ich wünsche euch weiterhin gottesreichen Segen und danke, dass es euch gibt. Liebe Grüße von Heidi. Vielen Dank für Ihre Rückmeldung und Ihre Geschichten. Und danke auch für Ihre Spende. Jetzt gebe ich ab an die 8 Uhr Nachrichten aus Berlin.

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1: Ich bin Felix Becker. Der Waldbrand im Hohen Venn in Belgien hat sich in den letzten Stunden rasant schnell ausgebreitet. Medien sprechen vom größten Brand in der Geschichte Belgiens.
2: Die Flammen lodern auf einer Fläche von fast 3000 Hektar. Der Brand liegt direkt an der deutschen Grenze. Die Flammen bedrohen auch Ortschaften.

0: berichten, sie wurden von Sicherheitskräften auf marokkanischer Seite abgefangen. In Ceuta hatte es nach entsprechenden Social-Media-Aufrufen Befürchtungen gegeben, dass an diesem Wochenende erneut tausende Afrikaner die Grenze überwinden würden, wie vor rund 2 Wochen. Die Polizei- und Militärpräsenz war deshalb erhöht worden. Immer mehr Syrer in Deutschland bekommen den Status als Flüchtling aberkannt. Das geht aus einer Antwort der Bundesregierung auf eine Anfrage der Linksfraktion hervor. Das Bundesamt für Migration und Flüchtlinge hat im ersten Halbjahr über 8000 Fälle überprüft. Und das Ergebnis? In 23% der Fälle wurde der Schutzstatus widerrufen oder zurückgenommen. Das ist ein viel höherer Prozentsatz als bei Prüfungen in den vergangenen 2 Jahren. Zehntausende Menschen haben im Berliner Tiergarten die Techno-Parade Rave the Planet gefeiert. Die als Demonstration angemeldete Veranstaltung stand unter dem Motto Imagine Love. Es war das erste große Ereignis nach dem mutmaßlichen islamistischen Anschlag beim CSD vor 3 Wochen. Die Polizei war mit rund 1500 Beamten im Einsatz. Bei der Leichtathletik-EM in Birmingham hat Speerwerfer Julian Weber Gold geholt. Er warf seinen Speer im letzten Versuch 90,40 Meter weit. Auch Silber ging an das deutsche Team. Außerdem gab es am Abend Silber für die deutsche 4x100-Meter-Staffel der Männer.
1: Die Nachrichten wurden bereitgestellt von Radio Aktuell. 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
0: Die aktuellen Temperaturen: Köln, Bonn 18, Hamburg 14, Bremen 15, Berlin 16, Dresden 21, Frankfurt am Main 20, Stuttgart 22, München 21, Erfurt 19 und Münster 16 Grad. Heute wechselnd bewölkt, im Süden örtlich kräftige Schauer und Gewitter, im Norden meist trocken, dort Höchstwerte zwischen 20 und 27, im Süden zwischen 28 und 33 Grad. Die Aussichten: morgen im Süden zunächst weiterer schauerartiger Regen, der sich allmählich an die Alpen zurückzieht. Sonst wechseln sich Sonne und dichte Wolken ab. Im Norden gibt es einzelne Schauer. Höchstwerte zwischen 20 und 26 Grad, im Südwesten bis 28 Grad.
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2: Ich wünsche Ihnen einen wunderschönen guten Morgen. Es ist Sonntag, der 16. August und wir starten gemeinsam in diesen Tag. Auch das finde ich richtig gut. Mein Name ist Miri Langenbach und weiter geht's hier in Aufgeweckt mit Alles schon da von Bastian Benoit.

0: Warum passiert mir, was mir passiert? Wozu ist es gut? Solche Fragen stellt sich sicher jeder mal im Leben. Manchmal bleiben sie unbeantwortet, aber der ein oder die andere hat auch eine Idee dazu, was die Antwort sein könnte. Lothar Eisele zum Beispiel, der ist sich bei einem Ereignis in seinem Leben sehr sicher, was das sollte. Darüber spricht er jetzt im Wort zum Tag. Es geht um einen Bibelvers aus dem Alten Testament, Jesaja 60, Vers 10.
1: Manchmal braucht es eine schmerzvolle Erfahrung, bevor ich bereit bin, mein Leben zu ändern. Mein Herzinfarkt kommt plötzlich, unerwartet und heftig. Gott sei Dank kommt der Rettungswagen schnell. 2 Tage danach steht der Notarzt an meinem Bett. Sinngemäß sagt er: Ich hätte nicht gedacht, dass ich Sie noch einmal sehe. Gut, dass sich Ihr Herz erholt. Bewegen Sie sich viel, nehmen Sie 10 Kilo ab, essen Sie mediterrane Kost. Ich wünsche Ihnen alles Gute. Und damit verlässt er das Zimmer. Seine Worte hallen lange in mir nach. Und ja, sie dringen in mich ein, und ich versuche seither 1 Stunde Bewegung in Wald und Feld einzubauen. Täglich. Und auch auf gute Ernährung zu achten. Ich wusste schon vorher, dass das gut ist. Aber es brauchte diesen Einbruch. Und langsam begreife ich auch, dieser Infarkt ist auch ein Reden Gottes mit mir. Lothar, hetze nicht nur durch das Leben, eile nicht nur von Termin zu Termin, atme zwischendurch auch gut tief durch. Gönne dir Pausen, auch Pausen bewusst in der Gegenwart deines himmlischen Vaters. Und nun bin ich dankbar, dass mein Herz sich wirklich erholt. Diese schwere Erfahrung hat eine Verhaltensänderung ermöglicht. Auch in den Berichten der Bibel ist es so, dass nachhaltige Änderungen oftmals erst nach einem Tiefschlag kommen. Der Prophet Jesaja berichtet davon, dass das Volk stolz ist, sich nur auf die eigene wirtschaftliche Stärke verlässt, Götter anbetet, die letztlich nichts als das Werk von Menschen sind. All die Warnungen durch Propheten führen zu keiner dauerhaften Verhaltensänderung. Es kommt zum Niedergang, schließlich zur Eroberung durch fremde Heere, dann Verschleppung. Aber genau in diesem Niedergang beginnt die innere Erneuerung. Erinnerung an den Gott, der sein Volk berufen hatte und der ihm treu geblieben ist. Die Bereitschaft umzukehren, sich neu Gott zuzuwenden. Und später Rückkehr in die Heimat, Aufbau der Städte und auch des Tempels. Und vor allem hören auf Gottes Wort. Ja, immer wieder geschieht es auch heute, dass ich einen Absturz erlebe. Aber gerade das führt dann dazu, dass ich mich neu daran erinnere, dass ich immer zu Gott umkehren darf. In meinem Zorn habe ich dich geschlagen, aber in meiner Gnade erbarme ich mich über dich, sagt Gott durch den Propheten Jesaja in Jesaja Kapitel 60, Vers 10. Schwere Erfahrungen wollen mich in die Nähe Gottes und zur Umkehr führen. Und oft folgt ihnen eine Erfahrung von Beistand und Erneuerung. Denn das ist letztlich das Ziel der Wege Gottes mit Ihnen und mir. Die Erfahrung, dass er uns annimmt und uns immer wieder einen neuen Anfang schenkt.
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Darf ich Sie mal fragen, fühlen Sie sich ungewollt allein? Macht Ihnen Einsamkeit zu schaffen? Das ist ein Thema, das viele betrifft und das muss nicht so bleiben. Man kann das Alleinsein gestalten, auch wenn man keine Familie hat, liebe Menschen gestorben oder Freundschaften zerbrochen sind. Das ist die These und wie das gehen soll, dazu haben wir Tipps für Sie in ein paar Minuten.

0: Das ist ERF Plus am Sonntag und alle sind sie unterwegs. Ferien, Urlaub, Ausflüge, Geselligkeit im Sonnenschein. Die Status und Postings quellen über von Sonnenuntergängen, Wanderungen, Aperölchen am Strand und Freunden und Bekannten, die sich treffen. Alle sind sie unterwegs, außer mir. Alle genießen sie das Leben, ich sitz hier rum. Einsamkeit ist ein Thema dieser Tage. Die ist schlimm und kaum einer ist freiwillig einsam. Aber ein bisschen was können wir in einsamer Lage dann doch selbst tun. Andi Weiß ist Logotherapeut mit einer Beratungspraxis in München und schlägt Ihnen 3 Ja's zur Einsamkeit vor. Ja Nummer 1. Ich darf darüber trauern, dass ich einsam bin.
1: Wenn ich mich einsam fühle, dann ist es das Wichtigste, mich in dieser Einsamkeit erstmal ernst zu nehmen und den Schmerz und die Trauer darüber erstmal auszuhalten. Da kommen Menschen in meine Beratung, die mir von großen Krisen erzählen und dann schließen sie die Geschichte mit dem Satz, naja, ich weiß schon, ich jammer auf hohem Niveau oder anderen geht's ja viel schlechter als mir. Das glaube ich nicht. Ich glaube, jeder Mensch hat seine persönliche Krise und die gilt es erstmal wertzuschätzen, ernst zu nehmen und da darf man auch erstmal drüber trauern.
0: Das zweite Ja. Ich kann meine Einsamkeit zu einem schönen Alleinsein umgestalten.
1: Ich empfehle da immer gern ein Kräfteregal, um so herausfordernde Momente auch wirklich selbstfürsorglich gut zu gestalten. Also ganz oben in dem Regal sind ganz einfache Dinge, die ich mir jeden Tag schön gestalten kann. Eine Tasse Cappuccino, eine heiße Schokolade, ein schönes Gedicht, ein schönes Lied. Kleine schöne Dinge, die ich jeden Tag in mein Leben integrieren kann und mir diesen Alltag trotzdem schön gestalten kann. In der Mitte des Regals sind vielleicht Dinge, die ich nur einmal die Woche machen kann. Eine Verabredung mit einem anderen Menschen zu einem gemeinsamen Spaziergang. Gemeinschaft muss in diesen Zeiten auch wieder neu erlernt werden. Und ganz unten finden sich Dinge, die vielleicht nur einmal im Monat möglich sind. Und ich lerne in ganz kleinen Schritten Möglichkeiten kennen, wie ich meine Situation und mein Leben trotzdem schön gestalten kann.
0: Und drittens, ja, ich kann lernen, mich nicht um mich selbst zu drehen.
1: Ich denke an ein Beratungsgespräch mit einer Frau, das mich mal sehr berührt hat. Trotz aller Trauer, die da in der Erzählung vorkommt, hat die Frau trotzdem irgendwas Gesundes, was Fröhliches in sich. Und dann sagt sie, wissen Sie was, Herr Weiß, ich mache das so. Jeden Morgen, wenn ich aufwache und meine Gedanken fangen an zu kreisen, die Einsamkeit wird immer größer, dann nehme ich mein Adressbuch, blätter da drin und überlege mir, welcher Mensch heute eine besondere Ermutigung von mir braucht. Und dann greife ich zum Hörer oder schreibe eine Mail. Und das zeigt mir, dass selbst ich in meiner Situation etwas zu geben habe in dieser Welt. Ist es nicht ein großes Geschenk zu wissen, egal wie es mir gerade geht, jeden Tag wartet trotzdem ein Mensch auf mich, der geliebt werden will. Jeden Tag wartet trotzdem etwas Schönes auf mich, was von mir entdeckt werden will. Und das meine ich definitiv nicht oberflächlich, denn ich glaube, es ist ein täglicher Kampf gegen die Einsamkeit. Aber dieser Kampf ist gestaltbar und er kann definitiv gewonnen werden.
0: Es ist möglich, ein Ja zur Einsamkeit zu finden und zu einem schönen Alleinsein umzugestalten. Tipps dazu kamen von Logotherapeut Andi Weiß. 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
1: Dienstagabends haben wir ja immer eine lange Gebetssendung hier auf ERF Plus. Da können Sie von 8 bis 10 Ihre Gebetsanliegen einreichen und Tobias Schuffenhauer mit Gast beten dafür. Einreichen können Sie die Gebete sowieso immer. Zwei Anliegen für die vergangene Sendung, die nicht drangekommen sind, haben mich angesprochen. Da schreibt zum einen Heike: Hallo liebes Gebetsteam, in dieser langen Trockenphase lasst uns beten für Regen in Deutschland und Europa, für sanften Regen, der langsam in den Boden eindringen kann und die Natur erfrischt. Ja, und auch Beate schließt sich mit herzlichen Grüßen an. Hallo, hier ist Beate. Ich bete oft unter anderem für zwei Anliegen: für die Bewahrung und Segen für die Natur, die jetzt dringend Regen benötigt, und für die Menschen, die Jesus noch nicht kennen. Möge ihnen jemand die frohe Botschaft sagen, mögen sie ihr Herz öffnen. Ja, so steht's im Posteingang. Heike und Beate, ich möchte das gerne heute Morgen machen. Es ist auch mir nämlich ein Anliegen. Ich bete. Herr unser Gott, Schöpfer des Himmels und der Erde, wir kommen vor dich mit hoffenden Herzen. Du siehst die ausgetrocknete Erde, die rissigen Böden, die sinkenden Flusspegel und die Sorge vieler Menschen in Deutschland und ganz Europa. Du siehst die Bauern und Bäuerinnen, die um ihre Ernte, ihr Vieh, ihre Höfe und die Zukunft bangen. Nichts ist dir verborgen. Herr, schenk uns einen heilsamen Wetterwechsel. Darum bitte ich dich. Gib der Erde den Regen, den sie braucht. Ruhigen, ausdauernden Landregen, der tief in die Böden dringt, Quellen füllt, Flüsse stärkt und Pflanzen und Tiere neu belebt. Bewahre uns vor zerstörerischen Unwettern, Überschwemmungen, Hagel und Stürmen. Schenke zur rechten Zeit das rechte Maß. Segne die Felder, Weinberge, Gärten, Wälder und Weiden. Bewahre, was noch wachsen und reifen kann. Lass die Ernte, soweit es möglich ist, trotz aller Schäden gut ausfallen. Stärke die Pflanzen, schenke den Früchten Reife und bewahre Saatgut und Viehfutter. Sei nahe bei allen, die schon große Verluste erlitten haben, und öffne Wege der Hilfe, Solidarität und gerechten Unterstützung. Herr, schenke den Verantwortlichen in Politik, Landwirtschaft und Wasserwirtschaft Weisheit. Hilf uns, achtsam mit deiner Schöpfung und mit dem Wasser umzugehen. Lehre uns, nicht nur in der Not zu bitten, sondern auch im Überfluss dankbar, maßvoll und verantwortlich zu leben. Und Herr, wir bitten dich um mehr als um Regen. Schenk Deutschland und Europa eine Umkehr zu dir. Wecke in uns ein neues Hören auf dein Wort, ein waches Gewissen und ein Herz, das dich sucht. Vergib uns, wo wir selbstgenügsam, gleichgültig oder rücksichtslos geworden sind. Führe Menschen zurück zu dir, in Kirchen, Familien, Dörfern und Städten. Lass uns erkennen, dass wir dich brauchen, und schenke uns Glauben, Hoffnung und Liebe. Erbarme dich. Gib Frieden in die Herzen, Zusammenhalt in unsere Gesellschaft und Mut zu dem, was wir selbst tun können. Lass aus dieser Not nicht nur Angst, sondern auch Besinnung, Barmherzigkeit und neues Vertrauen wachsen. Amen.

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1: Kennen Sie die Forbes-Liste? Das Wirtschaftsmagazin Forbes veröffentlicht jedes Jahr diese Zusammenstellung der Milliardäre weltweit. Etwa 3.400 sind das derzeit. Seit 4 Jahren auf Platz 1, Tech-Unternehmer Elon Musk. Der US-Amerikaner müsste eigentlich jetzt schon oben über die Liste drüber purzeln, denn er ist kein Milliardär mehr, sondern Billionär. Vor 2000 Jahren hat ein reicher Mann ein für ihn recht unerfreuliches Gespräch mit Jesus geführt. Würde der Mann immer noch leben und hätte er seit seiner Unterredung mit Jesus jeden Tag $100.000 verdient, dann wäre er immer noch ärmer als Elon Musk und die 20 folgenden Ränge auf der Forbes-Liste. Und doch kann man ein ziemlich armes Würstchen sein, wenn man eine Sache nicht versteht. Wichtig ist nur, dass man auf der Himmelsliste steht, im sogenannten Buch des Lebens. Hier notiert Gott, wer zu ihm gehört. Hierauf kommt man nicht durch eigenes Zutun. Jesus hat dem reichen Mann damals erklärt: Geh und verkaufe alles, was du hast, und gib das Geld den Armen. Dann wirst du einen Schatz im Himmel haben. Dann komm und folge mir nach. Stellen Sie sich mal vor, Sie sind die Erfolgsleiter so weit hinaufgeklettert und stellen dann fest, dass Sie am falschen Haus lehnt. Der Reiche damals ging traurig fort, weil er von sich aus nichts mehr tun konnte. Das sind Erfolgsmenschen manchmal nicht mehr gewohnt. Ich will mich heute von Jesus neu beschenken lassen mit der Gewissheit, dass ich einen Schatz im Himmel habe.
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0: Das war Aufgeweckt am Sonntagmorgen. Vielen Dank, dass ich Sie begleiten durfte zum Start in diesen Tag. Und ich empfehle Ihnen, lassen Sie ERF Plus einfach an. Es kommen noch viele weitere gute Dinge hier. Zum Beispiel der 10 Uhr Gottesdienst gleich auf ERF Plus. Der kommt aus Bad Blankenburg, Thüringen. Da gab's letzte Woche 5 Tage voller Begegnungen, Diskussionen, Bibelarbeiten und gemeinsamer Erlebnisse, nämlich die 130. Allianzkonferenz. Thema: Hiobs Botschaft. Die hat wohl viele bewegt und zum Nachdenken angeregt. Wir haben einen Gottesdienst aufgezeichnet. Da predigt Susie Childers und zeigt am Beispiel Hiobs, wie die persönliche Begegnung mit Gott eben alles verändern kann. Grundlage ist das 42. Kapitel des Buchs Hiob. Können Sie ja schon mal ein Lesezeichen reinmachen. Für 10 Uhr zum Gottesdienst laden wir Sie da ein von der Allianzkonferenz in Bad Blankenburg mit Susie Childers. Das war's von mir. Ich wünsche Ihnen einen mit wundervollen Tag. Bis morgen zu Aufgeweckt. Dann begrüße ich Sie live aus Wetzlar. Freue ich mich schon drauf, wenn Sie dann auch wieder mit dabei sind. Ich bin Miri Langenbach und ich bin raus.
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2: Ich bin Felix Becker. Der Waldbrand im belgischen Naturschutzgebiet Hohes Venn breitet sich weiter aus.
3: Nahe der deutschen Grenze stehen inzwischen fast 3000 Hektar in Flammen. Das Feuer ist nur noch etwa 3 Kilometer von Deutschland entfernt. Ein Übergreifen wird derzeit nicht erwartet. Wegen möglicher Rauchbelastung sollen Bewohner mehrerer Ortsteile bei Monschau aber vorsorglich ihre Häuser verlassen. Entspannung gibt es dagegen im Hürtgenwald in der Eifel und im unterfränkischen Waldaschaff, wo die Brände inzwischen unter Kontrolle sind. Timo Wiesner, Redaktion.
2: Immer mehr Migranten aus Syrien verlieren in Deutschland ihren Schutzstatus. Im ersten Halbjahr prüfte das Bundesamt für Migration und Flüchtlinge rund 8000 Fälle. Bei 23% wurde der Schutz zurückgenommen oder widerrufen. Das ist deutlich mehr als in den beiden Jahren zuvor. Hintergrund ist unter anderem

0: Gala für Überschwemmungen und Stromausfälle gesorgt und ist inzwischen zu einem Hurrikan hochgestuft worden. Zehntausende Menschen sind ohne Strom, außerdem wurden Bäume und Stromleitungen umgerissen und Erdrutsche gemeldet. Das Zentrum des Sturms soll im Laufe des Tages die Inselgruppe erreichen. Mehrere Flughäfen und Häfen wurden vorsorglich geschlossen. Bei der Schwimm-EM hat der Deutsche Johannes Liebmann zum zweiten Mal Gold gewonnen. Nach seinem Sieg über 800 Meter schwamm er auch über 1500 Meter Freistil auf Platz 1 und das in Weltrekordzeit. Bronze ging an Liebmanns Teamkollege Oliver Klimet.
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0: Die aktuellen Temperaturen: Köln, Bonn 18, Hamburg 14, Bremen 15, Berlin 16, Dresden 21, Frankfurt am Main 20, Stuttgart 22, München 21, Erfurt 19 und Münster 16 Grad. Heute wechselnd bewölkt, im Süden örtlich kräftige Schauer und Gewitter, im Norden meist trocken, dort Höchstwerte zwischen 20 und 27, im Süden zwischen 28 und 33 Grad. Die Aussichten: morgen im Süden zunächst weiterer schauerartiger Regen, der sich allmählich an die Alpen zurückzieht. Sonst wechseln sich Sonne und dichte Wolken ab. Im Norden gibt es einzelne Schauer. Höchstwerte zwischen 20 und 26 Grad, im Südwesten bis 28 Grad.
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1: Ich bin Felix Becker. Der Waldbrand im belgischen Naturschutzgebiet Hohes Venn breitet sich weiter aus.
2: Nahe der deutschen Grenze stehen inzwischen fast 3000 Hektar in Flammen. Das Feuer ist nur noch etwa 3 Kilometer von Deutschland entfernt. Ein Übergreifen wird derzeit nicht erwartet. Wegen möglicher Rauchbelastung sollen Bewohner mehrerer Ortsteile bei Monschau aber vorsorglich ihre Häuser verlassen. Entspannung gibt es dagegen im Hürtgenwald in der Eifel und im unterfränkischen Waldaschaff, wo die Brände inzwischen unter Kontrolle sind. Timo Wiesner, Redaktion.
1: Immer mehr Migranten aus Syrien verlieren in Deutschland ihren Schutzstatus. Im ersten Halbjahr prüfte das Bundesamt für Migration und Flüchtlinge rund 8000 Fälle. Bei 23% wurde der Schutz zurückgenommen oder widerrufen. Das ist deutlich mehr als in den beiden Jahren zuvor. Hintergrund ist unter anderem die veränderte Lage in Syrien nach dem Sturz von Machthaber Assad Ende 2024. Russland hat die ukrainische Hauptstadt Kiew in der Nacht erneut mit ballistischen Raketen angegriffen. Nach Angaben der Behörden wurden mindestens ein Mensch getötet, mehrere weitere wurden verletzt. Auch andere Landesteile wurden mit Raketen, Gleitbomben und Drohnen angegriffen. Die Ukraine griff offenbar ebenfalls Ziele im Raum Moskau an. Dort wurden nach russischen Angaben über 50 Drohnen abgewehrt. Auf Hawaii hat der Tropensturm

0: in Weltrekordzeit. Bronze ging an Liebmanns Teamkollege Oliver Klimet.
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0: Die aktuellen Temperaturen: Köln, Bonn 20, Hamburg 17, ebenso auch in Bremen, Berlin 18, Dresden 22, Frankfurt am Main 23, Stuttgart und München 24, Erfurt 19 und Münster 18 Grad. Heute wechselnd bewölkt, im Süden örtlich kräftige Schauer und Gewitter, im Norden meist trocken, dort Höchstwerte zwischen 20 und 27, im Süden zwischen 28 und 33 Grad. Die Aussichten: morgen im Süden zunächst weiterer schauerartiger Regen, der sich allmählich an die Alpen zurückzieht. Sonst wechseln sich Sonne und dichte Wolken ab. Im Norden gibt es einzelne Schauer. Höchstwerte zwischen 20 und 26 Grad, im Südwesten bis 28 Grad.
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2: Sie hören einen Gottesdienst von der Allianz-Konferenz in Bad Blankenburg. Das Thema der Konferenz lautet Hiobs Botschaft. In ihrer Predigt zeigt Susi Childers am Beispiel Hiobs, wie die persönliche Begegnung mit Gott alles verändern kann. Grundlage ist das 42. Kapitel des Buches Hiobs, die Verse 1 bis 10.

0: Herzlich willkommen. Schön, dass ihr da seid. Schön, dass ihr eingeschaltet habt. Ich heiße Fabian Backhaus, arbeite bei der Evangelischen Allianz und wir feiern heute diese Bibelarbeit gemeinsam von der Allianzkonferenz in Bad Blankenburg, Thüringen.
1: Mein Name ist Ruth Andrea Möller. Ich bin Pastorin aus München und mit Fabian zusammen in der Netzwerkleitung der Evangelischen Allianz. Ich grüße euch auch alle ganz herzlich. Guten Morgen, alle, die ihr hier seid und alle, die ihr zuschaut.
0: Ja, die Allianzkonferenz wird seit 1886 veranstaltet von der Evangelischen Allianz in Deutschland. Und so wie wir aus Nord, ich komme aus Bremen und Süd kommen, finden wir uns heute hier im Osten. Und wir haben so einen Reichtum hier erlebt an Geschichte, an dem, was sich hier entwickelt hat, auch durch die DDR-Zeit. Es ist wirklich spannend, hier zu sein und gemeinsam zu feiern. Ja, die Evangelische Allianz ist ein Netzwerk von Christen, überkonfessionell, ein weltweites Netzwerk, wo sich Freikirchen, Landeskirchen treffen. Und

0: wir folgen gemeinsam unserem Herrn Jesus Christus.
1: Ja, wir haben schon eine lange Reise durch das Hiob-Buch gemacht in diesen vergangenen Tagen. Wir haben mitgelitten mit Hiob. Wir haben uns mitgeärgert über die Freunde, die so penetrant Hiob einreden wollten, dass er falsch liegt. Wir waren so erleichtert, dass Gott endlich auf der Bühne erschienen ist und Hiob begegnet ist. Und heute geht die Geschichte weiter. Heute redet Gott weiter. Heute hat Hiob eine ganz besondere Erfahrung. Und ich freue mich sehr auf die Bibelarbeit von Susi Schilders. Wir feiern diesen Gottesdienst im Namen des Vaters und des Sohnes und des Heiligen Geistes. Amen. Ich bete noch für diesen Gottesdienst. Himmlischer Vater, wir danken dir, dass du jetzt hier gegenwärtig bist, dass du in uns wirken willst, dass du uns genau so begegnen willst, wie Hiob begegnet bist. Wir danken dir für jeden, der hier ist. Wir danken dir für die Sprecher, für die Technik. Und wir bitten dich um deinen Segen, um deine Gegenwart und dass du sprichst und dass du uns Herzen gibst und Ohren gibst, die hören und dich verstehen. Amen.
0: Amen. Ja, ich möchte gleich mal unsere Referentin auf die Bühne bitten, Susi Schilders. Komm bitte nach vorne. Toll, dass du da bist. Komm gerne in unsere Mitte, genau, klasse. Ja, also du, Susi, du arbeitest bei dem Missionswerk Jugend für eine Mission, YM nennt sich das, 18.000 Mitarbeiter in 180 Ländern, habe ich gelesen. Unglaublich stark. Und du bist professionelle Fotografin und arbeitest in diesem Missionswerk. Und jetzt habe ich mich gefragt, eine Fotografin und Mission, wie kommt das zusammen? Erzähl uns, was ist der Hintergrund?
2: Genau die Frage habe ich mir auch gestellt. Wie kann ich Gott mit meiner Kamera dienen? Kann das überhaupt möglich sein? Und da musste ich feststellen, dass Gott jeden Beruf nutzen kann. Es kommt darauf an, wie unsere Herzen eingestellt sind. Wir müssen einfach das, was wir haben, Gott hinlegen und ihn bitten und dann kann er was ganz Tolles draus machen. Und für mich war es die Fotografie. Ich hatte nichts anderes, das ich mitgebracht habe zur Jugend mit einer Mission. Und ich gehe in alle Welt und mache Bilder von Menschen, die leiden. Menschen, die keine Stimme haben, die versklavt sind, um die sich niemand kümmert. Und ich versuche, Brücken zu bauen zwischen Menschen, die ein Potenzial haben, so wie ihr, die was tun können, und Menschen, die leiden. Die treffen sich nicht in dieser Welt. Und deswegen braucht es Leute, die so Brücken bauen. Und das mache ich mit meiner Kamera. Ich mache dann Vorträge, ich mache Bücher und Kalender und alles Mögliche, um die Not einfach bekannt zu machen, um den Menschen eine Stimme zu geben, die keine Stimme haben.
0: Und du hast dabei eine starke Stimme. Und es nennt sich ja Voice for the Voiceless, also Stimme für die Stimmlosen oder für die Stummen.
2: Ja, genau.
0: Du selbst bist aber ja ganz bodenständig aus dem Schwarzwald, ja?
2: Man hört's wahrscheinlich.
0: Und dann hast du aber einen Mann aus Neuseeland und wohnst jetzt auf Hawaii.
2: Stimmt. Ja,
0: wunderbar.
2: Genau.
0: Ich erkenne schon, woran das liegen mag. Du hast den Exportschlager Kerwoch, ja? Ja. Aus dem Schwabenlände nach Hawaii, weil da, ich habe gehört, da soll es viel Sand geben. Nein, erzähl mal, wie kommt man da zusammen? Also Schwarzwald, Neuseeland, Hawaii. Was macht man da den ganzen
2: Also das
0: Tag?
2: Ist das Reich Gottes, ganz ehrlich, anders kann ich es nicht sagen. Habe meinen Mann innerhalb von Jugend wieder mal einer Mission kennengelernt. Wir wollten ein Jahr nach Hawaii, da waren die Gründer unserer Mission und dachten, ein Jahr an den Füßen sitzen, das alles zu verstehen. Und dann gehen wir, ich wollte nach Kabul ziehen, nach Afghanistan, weil da die Not so groß ist unter den Frauen. Und dann, ja, dann gab es immer mehr Leidenschaft, immer mehr Verantwortung. Wir helfen damit, das Zentrum zu leiten. Ich unterrichte viel, ich fotografiere, wir sind in einer hawaiianischen Gemeinde.
0: Ihr habt da eine Universität auch.
2: Ja, ne? Wir haben eine Universität der Nationen. Kommen jedes Jahr mehrere tausend junge Leute aus aller Welt. Ich liebe es, mit jungen Leuten zu arbeiten, in die zu investieren und auch in die Zukunft dieser Welt zu investieren.
0: Stark. Also wir haben ja, ihr habt ja auch hier eine Jugend für eine Mission Base hier in Bad Blankenburg, ja. Und wir durften schon Leute aus Hongkong begrüßen. Letztes Jahr war, glaube ich, Leute aus Südkorea da.
2: Genau.
0: Wunderbar, wie ihr helft, dass die Menschen und die Personen aus den Nationen sich begegnen.
2: Ja.
0: Wundervoll.
2: Danke.
0: Super.

0: Hiob antwortete dem Herrn: Nun weiß ich, dass du alles kannst. Kein Vorhaben ist für dich undurchführbar. Wer ist es, der Gottes weißen Plan ohne Verstand verdunkelt? Ja, ich habe in Unkenntnis über Dinge geurteilt, die zu wunderbar sind, ohne mir darüber im Klaren zu sein. Du hast gesagt, hör zu, ich will reden. Ich will dir Fragen stellen und du sollst sie beantworten. Bisher kannte ich dich nur vom Hören sagen. Doch jetzt habe ich dich mit eigenen Augen gesehen. Darum widerrufe ich, was ich gesagt habe und bereue in Staub und Asche. Als der Herr seine Rede an Hiob beendet hatte, sagte er zu Eliphas aus Teman: Ich bin zornig auf dich und deine beiden Freunde, denn ihr habt nicht richtig von mir gesprochen, im Gegensatz zu meinem Diener Hiob. Nehmt 7 junge Stiere und 7 Widder und geht zu meinem Diener Hiob und bringt sie ihm als Brandopfer dar. Mein Diener Hiob soll für euch beten, denn ihr habt nicht richtig von mir gesprochen, als ich da war. Eliphas aus Teman, Bildad aus Schurach und Zophar aus Naama taten, was der Herr ihnen befohlen hatte. Und der Herr erhörte Hiobs Gebet. Und Gott gab Hiobs Schicksal eine neue Wendung, weil er Fürbitte für seine Freunde gehalten hatte. Ja, er schenkte ihnen doppelt so viel, wie er vorher besessen hatte. Amen.
1: Und genau diesen Gedanken, ich kannte dich nur vom Hören sagen, möchten wir jetzt nochmal in einem Lied aufgreifen, das auch passend zu der Schriftlesung entstanden ist. Gerne darf dabei mitgesungen werden.

Erstmal ein herzliches Aloha. Wow, das ist unsere Begrüßung in Hawaii. Und heute Morgen habe ich, als ich da saß, dachte ich, Mann, was ein Privileg. Wir reihen uns ein in den Leib Christi in Neuseeland. Irgendwo dort haben sie heute Morgen schon, oder in der Nacht, als wir schliefen, haben sie schon Gott angebetet. Und meine Familie, die liegt noch im Bett in Hawaii, die denkt noch gar nicht an den Sonntag. Und die werden nach uns noch Gott preisen. Vom Aufgang der Sonne bis zu ihrem Niedergang sei gelobt der Name des Herrn. Und jeder von uns darf hier einen Teil dazu beitragen, dass heute Gott Lob von dieser Erde kriegt. Und ich dachte, was ein Privileg. Das Thema des heutigen Morgens heißt, Gott persönlich kennenlernen oder erkennen, wendet alles. Wir haben uns in den letzten Tagen den Hiob angeschaut, eines der ältesten Bücher der Bibel. Und da wurde eines klar, in den ganz verschiedenen Auslegungen dieses Buches haben wir eins, ich glaube, da stimmen wir alle mit zu, war eines klar, dieser Hiob hat sehr, sehr viel gelitten. In einem Tag wurde sein ganzes Leben auf den Kopf gestellt, alles, für das er gearbeitet hatte, zerrann in seinen Fingern. 7 Söhne, 3 Töchter starben. Und dann hat er noch Geschwüre gekriegt am ganzen Körper. Er saß auf seinem Aschenhaufen und hat sich gefragt, wie ist das alles mit Gott? Es ist schon richtig schlimm, wenn so eine Hiobsbotschaft jemand trifft. Es ist schlimm, mit ansehen zu müssen, wie jemand um uns leidet oder jemand um uns herum leidet. Jemand, den wir vielleicht kennen, vielleicht auch gut kennen. Und die Frage kommt, warum lässt Gott das zu? Aber ganz schlimm wird es, wenn so eine Hiobsbotschaft uns selber trifft. Wenn sie in unser eigenes Leben kommt und uns irgendwas so sehr aus der Bahn wirft, dass wir diese Fragen selber haben. Warum Gott? Wo ist Gott, wenn wir tiefes Leid erleben? Meine Hiobsbotschaft, meine größte Hiobsbotschaft in meinem Leben war, als ein Arzt mir sagte, dass das Baby in meinem Bauch tot war. Ich dachte, das kann doch nicht sein. Es ist doch ein liebender Gott, ein allmächtiger Gott. Wie kann er das zulassen? Ich hatte 3 quirlige Kinder zu Hause, aber das war nun meine 3. Fehlgeburt. Und ich hatte ganz, ganz viele Fragen an Gott und nicht eine Antwort. Warum lässt ein liebender Gott es zu? Ich habe in der Zeit nie gezweifelt daran, dass es einen Gott gibt. Ich habe auch nicht gezweifelt daran, dass er gut ist. Ich habe nur nicht verstanden, warum er nicht gut zu mir ist. Das waren eine tiefe Fragen in mir, die mich aufgewühlt haben. Und irgendwann habe ich gemerkt, ich habe nur 2 Möglichkeiten. Entweder kann ich von Gott wegrennen und sagen, ich bin jetzt so enttäuscht, dass mich so enttäuscht, ich möchte nichts mehr von dir wissen. Oder ich kann auf Gott zurennen. Und sagen, ich verstehe dich überhaupt nicht, aber ich beug mich in deinen Willen hinein. Ich renn zu dir und lass es einfach zu. Und da kam Psalm 139, wurde mir da so ganz bewusst in diesen Tagen. Wohin soll ich gehen vor deinem Angesicht und wohin soll ich fliehen vor deinem Geist? Führe ich gen Himmel, so bist du da. Bettete ich mich bei den Toten, so bist du auch da. Nähme ich Flügel der Morgenröte und flöge ans äußerste Meer, der Pazifik ist ein großes Meer, so würde auch dort deine Hand mich halten, deine Rechte mich führen. Spräche ich, Finsternis möge mich decken und Nacht statt Licht um mich sein, dann wäre auch Finsternis nicht finster bei dir und die Nacht leuchtete wie der Sonnenschein. Ich saß auf meinem Aschenhaufen und habe mich entschieden, ich lasse nicht los von Gott. Ich bleibe an ihm dran. Und in der Zeit hatte ich einen Einsatz geplant nach Nigeria zu den verfolgten Christen, um die zu dokumentieren, um sie zu treffen. Und ich dachte mir, das kann ich jetzt nicht tun. Ich bin noch gar nicht geheilt. Mein Körper ist noch gar nicht geheilt. Und Gott hat es so einen Eindruck mir gegeben, nein, geh. Geh mit diesem Leiden. Und ich dachte mir, wie soll das gehen?
Ich habe selber so viele unbeantwortete Fragen. Wie kann ich Menschen, die trauern, die leiden, irgendeinen Trost bringen, wenn ich selber so viele Fragen habe? Letztendlich bin ich los und traf dort auf eine ganz besondere Frau, die Paulina. Eine Frau, die erst gar nicht sprechen wollte. Erst dachte ich, die versteht mich nicht. Und dann habe ich gemerkt, die kann gar nicht reden. Der Schmerz war zu tief. Und es hat eine längere Zeit gebraucht, viele Fragen, immer wieder die gleichen Fragen, bis wir ins Gespräch kamen. 2 Jahre bevor ich dort ankam, wurde ihr Dorf, Tokunawaha, so heißt das Dorf, von Extremen überfallen. In der Nacht, mitten in der Nacht kamen sie und haben einfach getötet, sinnlos getötet. Sie wachte auf, hat sofort gemerkt, da stimmt was nicht, hat all ihre Kinder geweckt. Sie rannten in den Busch, um sich zu retten, aber die Angreifer waren schneller. Sie rief ihren Kindern zu, rennt so schnell ihr könnt, nahm das Baby von ihrem Rücken auf die Frontseite und drehte sich um und rannte in die Hände der Angreifer, um ihre Kinder zu retten. Sie nahmen Macheten und schnitten ihr durchs Gesicht. Und dann verstümmelten sie ihre Hände, sodass sie nie wieder die Hände wirklich gebrauchen kann. Sie ließen sie leblos liegen, man dachte, sie ist tot, aber morgen, grauen, fand man sie, man sah, dass sie noch lebte, man nahm sie und rannte sie ins Krankenhaus, sie wurde operiert. Als sie aufwachte, hatte sie nur eine Frage: Wo sind meine Kinder? Wie geht's meinen Kindern? Und dann musste man ihr sagen, dass von ihren 7 Kindern 3 tot waren. Als sie diese Zahl 3 sagte, da fuhr es mir wie ein Schwert in mein eigenes Herz. Und ich habe sie ungläubig angeschaut und gesagt: Paulina, ich habe auch 3 tote Kinder. Und dann haben wir geweint, bitterlich geweint über diesem Elend unseres Verlustes. Und Gott tat was ganz Wunderbares in diesem Moment. Er verband 2 Frauen aus ganz unterschiedlichen Weltanschauungen, aus ganz unterschiedlichen Gebieten dieser Welt. Wir hatten nichts gemeinsam außer unserem Leid. Und dieses Leid hat uns verbunden. Und für einen Moment durften wir die Last der anderen tragen. Das war was ganz Besonderes. Und mein Leid plötzlich bekam dann eine neue Perspektive. Ich hatte meine Kinder nie gestillt, ich habe sie nie im Arm gehalten, ich habe sie nie aufwachsen sehen. Das Leid von Paulina Monti war viel, viel größer. Und da, in diesem Moment, als wir dieses Leid miteinander teilten, da fing meine Heilung an. Im Leid einer anderen Person hat Gott angefangen, mich zu heilen. Und er tat noch was viel Größeres, was ich überhaupt nicht planen konnte oder erwartet hatte. Von dem Leid dieser Frauen zutiefst bewegt, kamen wir zusammen, haben gebetet und gerungen mit Gott, was können wir tun? Tausende dieser Frauen sind in den Straßen ohne Einkommen mit ihren Kindern. Vielleicht sind sie in einer Gemeinde untergekommen, leben in irgendeinem Kirchengebäude, aber wissen nicht, wie es weitergeht. Und wir haben uns entschlossen, eine Jüngerschaftsschule anzufangen im Süden von Nigeria. 6 Monate. 3 Monate Unterricht, 3 Monate Einsatz. Und in dem Unterricht geht es sehr, sehr viel um Vergebung, um das Loslassen dieses Leides. Und das ist sehr, sehr schwer. Und diese Frauen, sie kamen. Und sie hatten alle ähnliche Geschichten. Ich möchte euch ein paar vorstellen. Therese, 48 Jahre alt, 7 Kinder, lebte in einem Dorf, da gab es eine Kirche in der Mitte. Und es war Grund genug, um dieses Dorf anzugreifen. Ihr Mann wurde kaltblütig getötet. Einfach nur, weil es eine Kirche im Dorf gab. Ruth, 38 Jahre alt, ihr Mann war Missionar im Nordwesten Nigerias. Eines Tages kamen Männer auf Motorrädern mit Maschinenpistolen und kamen zu ihm
und gaben ihm eine Chance, seinen Glauben abzusagen an Jesus. Dann konnte er leben. Und er entschied sich für Jesus. Er entschied sich bis zum Tod an Jesus zu glauben. Er wurde getötet. Es waren nur 2 Monate, seit es passiert war. Es war ganz frisch in ihrem Herzen und die Ruth fing an, bitterlich zu weinen. Sie sagt, ich habe vergeben, aber es fällt so schwer zu vergessen. Und ich saß da und habe einfach nur mit ihr geweint. Ich konnte nichts ändern an der Tatsache, dass ihr Mann tot war. Und alles scheinte nur als leere Worte. Und in dem Weinen, gemeinsamen Weinen, hat mich Gott an was erinnert. Eine Woche bevor ich losflog, hat er mich herausgefordert, zu meinen Nachbarn zu gehen, meinen Freunden, und sie zu bitten, mir Schmuck zu schenken, Schmuck mitzugeben nach Nigeria. Und ich wusste gar nicht so richtig, warum. Und erst wollte ich es gar nicht machen. Und dann war immer wieder dieser Eindruck, da mach doch das. Und dann bin ich los und habe auch Schmuck gekriegt. Und in dem Moment, als die Ruth an mir hing, fiel mir dieser Schmuck wieder ein. Und ich habe gesagt, hey Ruth, warte mal kurz. Bin los, habe einen Ring geholt, habe dann ihre Hand hingemacht, der hat auch noch gepasst, wie Gott das immer macht, gell? Und dann habe ich gesagt, weißt du, dein Mann ist tot. Aber Jesus will dir heute sagen, dass er dein Ehemann ist. Du bist nicht alleine. Und dieser Ring soll dich immer daran erinnern, dass Jesus bei dir ist. Es war ein wunderbarer Moment. Ich habe selber gestaunt, was da aus meinem Mund kam. Gott hat ganz tief berührt. Noch eine Person, Rebecca, 32 Jahre alt, die hatte auch 5 Kinder. Ihr Mann war auf dem Weg zur Kirche am Sonntagmorgen. Und auch er wurde einfach nur getötet, weil er Christ war. Es war ein Leid, das ich da hörte, das war so ein bisschen wie beim Hiob. Jeder saß auf seinem eigenen Aschehaufen dieser Frauen. Und die Frage natürlich auch in mir war, wo ist Gott in solchem Leid? Und da musste ich feststellen, dass Gott mittendrin ist. Er leidet mit, er ist nicht der distanzierte Gott, der sich nicht interessiert, sondern er ist ein Gott, der mitleidet. Und er heilt und berührt diese Frauen auf ganz wundersame Weise. Die erste Nacht, ich schlief, 2:09 Uhr, ich habe extra auf meine Uhr geschaut, wurde ich plötzlich geweckt von einem wunderschönen Singen. Kurz dachte ich, ich bin im Himmel. Wer singt denn da mitten in der Nacht? Es gab keinen Strom, ich habe mich dann schnell angezogen. Es war so ein schönes Singen. Und ich kam in einen Raum, da saßen diese Frauen, diese Witwen. Mit Taschenlampen haben sie ihre Bibel gelesen und haben ganz leidenschaftlich gebetet. Gott gebetet um ihre Familien, Schutz um ihre Familien, die noch zu Hause waren, um ihre Dörfer. Und auch, ich habe es gehört mit meinen eigenen Ohren, sie baten um Gnade für die Mörder ihrer Männer. Das müsst ihr euch mal vorstellen. Es war unglaublich, das zu hören. Es war ein heiliger Ort. Ich habe mir nicht mal getraut, was zu sagen. Am Anfang wollte ich nicht mal reinlaufen in den Raum, bis sie mich sahen und reinholten. Sie waren hingegeben. Und in diesem Moment fing Gott an, diese Frauen zu heilen. In dieser Vergebung liegt so eine Kraft und eine Macht, dass sich alles verändern kann. Und dann wurde aus diesen gebrochenen Witwen ganz mächtige Botschafter Gottes. Ich war dabei, als sie loszogen zum ersten Mal und von diesem Gott weitererzählt haben. Die Therese, die erste Frau, die ich vorgestellt habe, die stand da in einem kleinen Dorf, in der Dorfmitte. Viele kamen, um sie zu hören. Und sie erzählte von dem schwersten Moment ihres Lebens. Und es war unglaublich, was passierte. 14 junge Männer, die das hörten, gaben ihr Leben Jesu. In diesem Moment. Die Geschichte war so mächtig, die Vergebung so offensichtlich. Es war klar, dass es einen Gott geben muss, der sowas wirken kann. Ja, und jetzt finden da 3-mal im Jahr so Jüngerschaftsschulen statt. Immer etwa kommen 100 so Witwen und begegnen Gott auf eine ganz neue Weise.
Und wir nennen die nicht mehr Witwen, wir nennen die Frauen der Ehre, Women of Honor. Frauen der Ehre. Denn Gott hat alles verändert. Er hat sie hindurchgetragen. Er saß mit ihnen auf ihrem Aschenhaufen. Sie waren nicht allein. Und wenn wir die Geschichte von Hiob anschauen, dann scheint es an manchen Stellen in dem Buch so, als wäre er allein, als wäre er von Gott verlassen. Seine Freunde, die es gut meinten, hatten kluge, theologisch korrekte Ratschläge an ihn, aber die Ratschläge trösteten ihn nicht. Sie haben sein Herz und seine Seele nicht berührt. Theoretisches Wissen über Gott nützt uns nichts, wenn wir im Leid sitzen. Es ist nicht genug. Aber das ist nicht das Ende des Buches von Hiob. Gott selber schreitet ein. Nicht mit einer Erklärung, nicht mit einer Auflösung, warum musste Hiob das erleben, sondern Gott kommt mit seiner Nähe, mit seiner Gegenwart. Und da fallen dem Hiob die Schuppen von den Augen. Und da haben wir diesen wunderschönen Vers, wo er sagt, ich hatte von dir nur vom Hörensagen vernommen, aber nun hat mein Auge dich gesehen. Ich lese es nochmal. Ich hatte von dir nur vom Hörensagen vernommen, aber nun hat mein Auge dich gesehen. Der Hiob kommt vom Hörensagen zum Sehen, vom Reden über Gott zu einer Offenbarung. Es passiert etwas ganz Wunderbares. Das Interessante daran ist, dass der Hiob, der war ja davor schon gottesfürchtig. Der hat davor schon alles richtig gemacht. Der hat geopfert und gebetet und hat all das gemacht, was er wusste, was richtig war. Er war rechtschaffen. Und dennoch, in seinem Leid, hat ihn das nicht getragen, weil er Gott nur aus zweiter Hand kannte. Es kann sein, dass jetzt auch manche bei uns hier sitzen oder am Bildschirm sind, die sagen, wow, kenne ich Gott wirklich? Habe ich ihn wirklich mit meinen Augen gesehen? Oder lebe ich auch als Christ aus zweiter Hand? Gott hat keine Enkel. Wenn die Eltern und die Großeltern Christen sind, dann bedeutet es noch lange nicht, dass wir auch eine persönliche Beziehung zu Gott haben. Alles fängt mit einer Entscheidung an, die nur jeder für sich alleine treffen kann. Traditionen und Rituale sind ganz wichtig und wirklich gut, aber sie tragen uns nicht im Leid. Und ich glaube, der Hiob, der will uns heute Morgen auf zwei verschiedene Arten herausfordern. Vielleicht gehörst du zu jemand, der sagt, wow, ich habe Gott eigentlich noch nie wirklich mit meinen Augen gesehen. Ich habe ihn nicht wirklich persönlich erlebt. Oder vielleicht hat das Leid, der Schmerz in deinem Leben dich von Gott entfernt. Du hast dich abgewendet. Vielleicht auch ganz langsam und merkst es jetzt eigentlich erst, dass du deinen Rücken Gott zugedreht hast, weil du nicht wusstest, was du machen sollst mit diesem liebenden Gott. Und Gott möchte dich heute einladen und sagen, heute ist der Tag des Heils, deines Heils. Sag, komm und schütt doch dein Herz mir aus. Oder vielleicht gehörst du zu denen, die sagen können, nee, ich habe Gott nicht nur vom Hörensagen vernommen, ich kenne ihn. Ich gehe schon ganz lange mit ihm, ich bin an seiner Hand. Dann glaube ich, hat Gott für dich eine Herausforderung, für uns alle. Ein Mandat, das Jesus uns allen gegeben hat. Geht hin in alle Welt und macht zu Jüngern alle Menschen. Es gibt so viele Menschen, auch in Deutschland, wir müssen da nicht bis zu den Enden der Welt gehen, die wirklich noch nie wirklich von Jesus gehört haben. Die noch nie mit jemandem geredet haben, der wirklich Jesus kennt. Und wir sind nicht nur gerettet, um in den Himmel zu gehen, sondern wir sind gerettet, um diese gute Botschaft hinauszutragen in die Welt. Jesus sagt, geht hin. Das bedeutet, man muss seine Position verändern. Man kann nicht bleiben und gehen. Man muss sich entscheiden. Und Jesus sagt nicht, ihr müsst nur an die Enden der Welt gehen, sondern er sagt, geht hin. Und das bedeutet vielleicht,
für manche von euch über die Straße zum Nachbar, vielleicht in eine andere Stadt, zu einer buckligen Verwandtschaft, wo es schwierig ist, oder Geschäftskollegen oder Studienkollegen, denen man lieber aus dem Weg geht, wo es vielleicht auch noch was Unverarbeitetes gibt zwischen uns. Jesus sagt, geht hin. Vielleicht auch für manche bis an die Enden der Welt. Ich hoffe es. Wir brauchen dringend mehr Missionare in dieser Welt. Aber wir haben alle dieses Mandat, wenn wir Jesus schon erlebt haben, zu gehen. Auch gerade zu Menschen, die in ihrem Leid sitzen. Und Gott möchte uns heute Morgen herausfordern, mit ihnen auf diesem Aschenhaufen zu sitzen. Mit ihnen zu weinen. Vielleicht auch gar nicht viel zu sagen. Einfach da zu sein für sie. Menschen, die großes Leid erleben, sind oft viel offener, wie wir denken. Die harten Herzen werden weich, wenn es keine Antworten gibt, außer in Gott, auf das Leid dieser Welt. Als ich da saß mit Paulina, da habe ich zum ersten Mal gefühlt, dass mein Leiden nicht umsonst war. Plötzlich konnte ich ein kleines bisschen mit ihr leiden, weil ich selber was erlebt habe. Und Gott hat mein Leiden in mir selber erlöst, hat was Gutes angefangen daraus zu machen. Und ich habe so gedacht, wenn das der einzigste Grund war, warum ich jemals diese Fehlgeburten hatte, dann hat es sich gelohnt, dann war das Leiden nicht umsonst. Also auch gerade dort, wo ihr vielleicht im Leid wart oder im Leid seid, hat Gott jemand für euch, dem ihr einen Unterschied machen könnt, weil ihr mitfühlen könnt. Ihr redet nicht über die Köpfe hinweg, ihr wisst, wie es sich anfühlt. Und dann musste dieser Hiob noch eine andere Sache machen. Und ich glaube, das war auch gar nicht so leicht. Er musste vor Gott für seine Freunde eintreten. Seine Freunde, vielleicht auch manchmal seine Feinde, die da saßen, und die es ihm wirklich schwer gemacht haben, die ihn auch angeklagt haben, die ihn hinterfragt haben, das war nicht schön, was da aus den Mündern kam. Und er bekam eine Chance von Gott, für sie einzutreten vor Gott. Und in dieser Fürbitte kam der Segen. Da hat er was losgetreten, das dann sein ganzes Leben wieder nochmal auf den Kopf gestellt hat. Plötzlich wurde er wieder gesegnet. Und dieses Mal war der Segen doppelt. Gott ist nicht geizig. Er segnet gerne, er will segnen. Aber der Hiob musste für seine Freunde eintreten. Und ich denke, dass Gott uns heute Morgen so eine Möglichkeit geben möchte. Einen kurzen Moment der Stille, wo wir einfach mal kurz überlegen können, wo stehe ich? Gehöre ich zu den Menschen, die Gott nur vom Hören sagen kennen? Es kann sein, dass er schon oft hier war, dass er auch schon länger in die Kirche geht, aber vielleicht seid ihr immer nur mitgelaufen. Vielleicht habt ihr auch noch nie eine Entscheidung für Jesus getroffen. Heute ist diese Chance. 2. Korinther 6 sagt, jetzt ist die Zeit der Gnade, jetzt ist der Tag der Rettung oder des Heils. Heute könnt ihr das mit Gott festmachen. Dass ihr möchtet, sagt ihm das, dass ihr euch danach sehnt, dass ihr ihn mit euren eigenen Augen seht, dass er der Herr eures Lebens sein soll. Und ihr anderen, die ihr vielleicht schon lange mit Gott unterwegs seid, bittet Gott um Mut, euren Glauben weiterzugeben. An euren Arbeitsstellen, in euren Verwandtschaften, in eurer Nachbarschaft und euren Studienkollegen in der Schule, wo immer ihr auch seid, im Sportverein. Lebt da als Lichter. Jesus möchte, dass wir unser Licht scheinen lassen, damit die Menschen ihn erkennen. Jeder von uns hat ganz viele Möglichkeiten. Und es ist gar nicht so schwer, wenn wir es mal beginnen. Wir brauchen nicht alle Antworten zu haben auf alle Fragen, die es vielleicht gibt. Auch keine philosophischen Erklärungen fürs Leid. Wir müssen uns einfach kurz zur Verfügung stellen. Uns aufmachen und gehen. Und im Gehen kommt die Heilung. Im Gehen kommt Gottes Perspektive. Im Gehen wird Gott uns, so wie es versprochen hat, die richtigen Worte auf den Mund legen. Im Gehen wird Gott durch uns Menschen berühren.
Amen.

0: Ich bin noch so berührt von der Botschaft, und ich sage bewusst das Wort Botschaft, von Susi. Gott ist im Leid und er ist im Leid erfahrbar, und ich wünsche das jedem von euch, dass Gott nicht nur ein Wort bleibt, dass es nicht nur Wissen bleibt, sondern dass ihr in eurem Herzen spürt, egal ob ihr jetzt in Freude oder im Leid seid, dass es nicht nur eine Theorie ist, dass Jesus real ist, dass er lebt, dass er in unserem Herzen ist, dass es eine Kraft ist, dass es Liebe gibt. Und noch eine andere Botschaft nehme ich mit. Wir haben eine Botschaft der Versöhnung. Und das wünsche ich euch. Vergebt, lernt in dieser Vergebung zu leben. Lasst uns Versöhnung sein, lasst uns Friedensstifter sein, lasst uns Versöhnungsbotschafter sein und die Liebe leben und Versöhnung leben. Und so wollen wir jetzt zur Fürbitte auch kommen. Wer kann, den bitte ich dazu aufzustehen.
1: Wir wollen für die weltweite Kirche oder für die Welt beten, für Deutschland, und uns immer weiter zu unserem persönlichen Gebetsanliegen entwickeln.
0: Vater im Himmel, wir wissen um das Leid in dieser Welt, um so viele Menschen, die ihr Zuhause verlieren, ihre Familie verlieren, die in Krieg und in Not leben. Wir haben gerade Bilder gesehen. Es gibt so viele Kriege auf dieser Welt und wir sehnen uns nach Frieden, wir sehnen uns nach Versöhnung und wir hören nicht auf zu bitten, dass du Friedensstifter berufst, auch in die Politik, dass du vernünftige Menschen berufst, die Gerechtigkeit wollen, die aus Barmherzigkeit entscheiden, die sich nicht verschließen dem Not, sondern ihr Herz öffnen, dass diese Welt ein gerechterer Ort wird. Wir bitten dich für alle Kriege in dieser Welt, dass du deine Macht ausgießt, dass Frieden sein kann. Ich weiß nicht mal, wie ich dafür beten soll, wie das geschehen kann, aber du bist Herr in diesem Ganzen. Du sitzt auf dem Thron und dir vertraue ich.
1: Herr, wir bringen dir unser Land und wir beten um Einheit, um Versöhnung. Danke, dass du uns vereint hast als Ost und West, Herr. Ich danke dir, dass ich so viel von Geschwistern hier lernen darf. Und ich bete so sehr, dass wir näher zusammenkommen, dass du auch weiter unser Land heilst. Und ich glaube, diese Einheit und dieses Einswerden als Land ist noch nicht abgeschlossen. Lass uns da heil werden im Miteinander. Lass uns zusammenkommen. Lass Versöhnung geschehen. Ich bete für alle Verantwortlichen und Politiker, Herr, dass du sie segnest, auf diesem Weg die richtigen Entscheidungen zu treffen. Gib ihnen Weisheit. Herr, ich bete aber auch für unsere Kirchen. Du siehst alle Abbrüche und auch Aufbrüche. Und wir bringen sie dir und legen dir deine Kirche hin und bitten um sie, Herr, dass du sie segnest und dass ein neuer Geist durch unser Land geht, des Aufbruchs und des Evangeliums, Herr. Schenk uns Mut, dein Evangelium zu verkünden. Und ich danke dir, Herr, dass internationale Geschwister zu uns kommen und Gemeinde bauen, mitten in unserem Land. Ich danke dir, dass dort so Aufbrüche geschehen, dass wir sie teilweise sehen dürfen, manche sind auch nicht so sichtbar, aber Herr, dass Gemeinden wachsen in unserem Land und ganz neue Menschen zum Glauben kommen, segne sie bitte, unsere internationalen Geschwister in Deutschland, dass sie auch unser Land mit erreichen, Herr, und dass du sie gebrauchst. Amen.
0: Herr, und wir bitten auch für uns hier, für jeden Einzelnen, dass das Wort, das du heute zu uns gesprochen hast, dass dieses Wort, dein Wort, in unserem Herzen Wurzel schlägt und Frucht bringt. Wir bitten dich um deinen Segen, um deinen Frieden. Wir bitten dich um deine Vollmacht und deinen Heiligen Geist. Ich bitte dich für alle, die krank sind, die geistliche oder seelische Not haben. Herr, dass du da bist, dass sie das erfahren, dass sie die gleiche Erfahrung machen wie Hiob, dass sie sich sehen von Angesicht von Angesicht. Und ich danke dir, dass du mit deiner Liebe da bist, dass du das möchtest, dass du hier bist, dass du wirkst unter uns und dass das nicht vorbei ist, dass dieser Gottesdienst hier nicht vorbei ist, sondern dass es weitergeht. Mit jedem Atemzug, den wir tun, mit jedem Schritt, den wir machen, in jeder Begegnung mit den Menschen, in Freude und in Leid. Amen.
1: Amen. Wir möchten jetzt noch das Vaterunser miteinander beten, aber lasst es uns nicht für uns persönlich tun, sondern wir haben heute gehört von der weltweiten Kirche, die Stummen, Also lasst uns das als weltweite Kirche, als Teil der weltweiten Kirche beten. Und wenn wir zum Beispiel zum Brot kommen, dann bitten wir nicht allein für uns, sondern wir beten für diese Welt, für unsere Geschwister, für die, die keine Stimme haben. Also lasst uns unsere Stimme erheben und gemeinsam mit der weltweiten Kirche beten.
2: Vater unser im Himmel, geheiligt werde dein Name, dein Reich komme, dein Wille geschehe, wie im Himmel, so auf Erden. Unser tägliches Brot gib uns heute und vergib uns unsere Schuld, wie auch wir vergeben unseren Schuldigern. Und führe uns nicht in Versuchung, sondern erlöse uns von dem Bösen. Denn dein ist das Reich und die Kraft und die Herrlichkeit in Ewigkeit. Amen.
0: Der Herr segne dich und behüte dich. Der Herr lasse sein Angesicht leuchten über dir und sei dir gnädig. Der Herr erhebe sein Angesicht über dich und gebe dir seinen Frieden. Amen.

0: Das war der Gottesdienst von der Allianzkonferenz in Bad Blankenburg mit Susi Childers. Anhand der Geschichte Hiobs hat sie gezeigt, wie eine persönliche Begegnung mit Gott das Leben verändern kann. Wenn Sie mehr darüber erfahren möchten oder Fragen zu diesem Thema haben, schreiben Sie uns gerne per E-Mail an gottesdienst@erf.de oder per Post an ERF Medien, Berliner Ring 62 in 35576 Wetzlar. Wir freuen uns auf Ihre Nachricht.
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1: Wir hören aus dem Alten Testament, dem Psalm 145.
2: Ich will dich erheben, mein Gott, du König, und deinen Namen loben immer und ewiglich. Ich will dich täglich loben und deinen Namen rühmen immer und ewiglich. Der Herr ist groß und sehr zu loben, und seine Größe ist unausforschlich. Kindeskinder werden deine Werke preisen und deine gewaltigen Taten verkündigen. Sie sollen reden von deiner hohen, herrlichen Pracht und deinen Wundern nachsinnen. Sie sollen reden von deinen mächtigen Taten und erzählen von deiner Herrlichkeit. Sie sollen preisen deine große Güte und deine Gerechtigkeit rühmen. Gnädig und barmherzig ist der Herr, geduldig und von großer Güte. Der Herr ist allen gütig und erbarmt sich aller seiner Werke. Es sollen dir danken, Herr, alle deine Werke und deine Heiligen dich loben und die Ehre deines Königtums rühmen und von deiner Macht reden, dass den Menschen deine gewaltigen Taten kund werden und die herrliche Pracht deines Königtums. Dein Reich ist ein ewiges Reich und deine Herrschaft währet für und für. Der Herr ist getreu in all seinen Worten und gnädig in allen seinen Werken. Der Herr hält alle, die da fallen, und richtet alle auf, die niedergeschlagen sind. Alle Augen warten auf dich, und du gibst ihnen ihre Speise zur rechten Zeit. Du tust deine Hand auf und sättigst alles, was lebt, nach deinem Wohlgefallen. Der Herr ist gerecht in allen seinen Wegen und gnädig in allen seinen Werken. Der Herr ist nahe allen, die ihn anrufen, allen, die ihn ernstlich anrufen. Er tut, was die Gottesfürchtigen begehren, und hört ihr Schreien und hilft ihnen. Der Herr behütet alle, die ihn lieben, und wird vertilgen alle Gottlosen. Mein Mund soll des Herrn Lob verkündigen, und alles Fleisch lobe seinen heiligen Namen immer und ewiglich.
1: Das war der Bibeltext für den heutigen Tag, entnommen aus der großen Hörbibel mit freundlicher Genehmigung der Deutschen Bibelgesellschaft. Hier noch einmal die Bibelstelle. Psalm 145. Gedanken dazu kommen jetzt von Reinhard Kronberg aus Erfurt.
3: Bei einer Wochenendfreizeit sprechen wir über das Glaubensbekenntnis. Etwas provokativ habe ich eine Ablichtung erstellt mit dem ersten Artikel, der von der Schöpfung handelt, beginnt so: Ich glaube an Gott, den Allmächtigen, den Schöpfer des Himmels und der Erde. Die meisten nicken und schauen gelangweilt. Kennen wir doch alles in- und auswendig. Nur eine Dame protestiert, da fehlt doch der Vater. Und wie sie recht hat. Psalm 145 beginnt in der Anrede Gottes ähnlich. Mein Gott, du König. Wir haben es im jüdisch-christlichen Glauben eben nie mit einem unpersönlichen Gott zu tun, der irgendwo da oben schwebt oder wohnt. Sondern aufgrund der Offenbarung Gottes an sein Volk im Alten und Neuen Bund tritt uns dieser Gott persönlich gegenüber. Sowohl in der Schöpfung als auch in der Geschichte. Der Psalmbeter ringt sich nicht ein Loblied ab. Er preist zunächst als Einzelner diesen ihm zugewandten Gott in höchsten Tönen. Deine Namen segnen in Weltzeit und Ewigkeit, heißt es in der Übertragung von Buber Rosenzweig. Der Name Gottes ist dem Beter bekannt, nicht weil er sich den ausgedacht hat, sondern weil sich Gott vor allem in der Geschichte Israels mit der Befreiung aus der Sklaverei in Ägypten oder auch der Rückführung aus dem babylonischen Exil in unnachahmlicher Weise bekannt gemacht hat. Ich bin, der ich bin. Das Leben Gottes mit uns Menschen beginnt zuerst mit der Befreiung. Im Alten Bund mit den großen Taten Gottes, in der Geschichte seines Volkes und im Neuen Bund in der Person Jesu Christi. Wem aufgefallen ist, dass es heißt, deinen Namen segnen, wird sich vielleicht über diese Formulierung wundern. Kann ein Mensch Gott segnen? Ist es nicht generell umgekehrt, dass Gott uns segnet? Im Hebräischen steht hier das Wort Barach für segnen. Wenn ich Gott segne, preise ich ihn. Und im Griechischen heißt segnen Eulogia. Das setzt sich aus der Vorsilbe Eu für gut und dem Begriff Logos für Rede, Wort, Gespräch zusammen. Segnen kann daher auch mit Gutes sagen übersetzt werden. Wenn wir im Gottesdienst oder im Einzelgespräch gesegnet werden, dann spricht uns jemand von Gott her Gutes zu. Aber genauso können auch wir Gott Gutes sagen. Das Beste ist ihn loben und ehren. Und das geschieht hier aus dem Munde des Psalmbeters. Nun geht es ihm jedoch wie vielen von uns, dass wir das Gute und Schöne nicht für uns allein behalten können. Geteilte Freude ist doppelte Freude, sagt das Sprichwort. Oder Jesus, wes das Herz voll ist, des geht der Mund über. Deshalb möchte der Beter mit seinem Lob ansteckend wirken auf Groß und Klein, die jetzige Generation und sogar die zukünftige. Das Lob gipfelt in einem ersten Höhepunkt, der uns in Vers 8 vorliegt. Gnädig und barmherzig ist der Herr, geduldig und von großer Güte. Und wenn ich den Psalm nicht nur als gesprochenes, sondern auch als gesungenes Wort verstehe, wie die Überschrift vermuten lässt, ein Loblied Davids, dann bittet uns der Sänger vom Sologesang in Vers 2, ich will dich täglich loben, und der unvorstellbaren Größe Gottes in Vers 3, seine Größe ist unausforschlich, ab Vers 5, sie alle sollen reden von deiner hohen, herrlichen Pracht, uns in den Chor mit hineinzustellen. Die Taten Gottes sind gewaltig, sie entspringen aber dem Wesen Gottes, das der Psalmist mit uns gemeinsam rühmen will. Gott schaut auf die gesamte Schöpfung, die durch ihre bloße Anwesenheit ihn ehrt. Aber Gott schaut auch auf jedes einzelne Geschöpf. Über den mächtigen Taten verliert Gott nicht den kleinen, gefallenen und niedergeschlagenen aus dem Auge. Trotz seiner großen und prachtvollen Herrlichkeit bleibt Gott an den Geschöpfen interessiert, hört ihnen zu, wenn sie schreien. Gott bleibt in seiner Zuwendung treu, er ist fürsorglich und hilft. In der Sinfonie des Gotteslobes von Psalm 145 werden die Singenden von einer Art Orchester begleitet. Von Vers zu Vers schwellen der Chor und die Instrumente an, bis in Vers 10 der Höhepunkt erreicht ist. Es geht nicht mehr darum, sich gegenseitig zum Lob Gottes aufzufordern. Hier ist Gott selbst Auslöser und Adressat des Lobes. Es ist, als würde der Psalmist Singende und Musizierende beinahe in den Himmel entführen. Dein Reich ist ein ewiges Reich und deine Herrschaft währet für und für. So ist es doch auch mit guter Musik. Sie entführt uns in Bereiche, die nicht von dieser Welt sind. Vielleicht lohnt es sich beim nächsten Mal, wenn wir das Vaterunser beten, an der Stelle Dein Reich komme, Dein Wille geschehe, an den großen Chor zu denken, all derer, mit denen wir durch das Gebet und den Lobgesang verbunden sind. Wir dürfen schon etwas schmecken und sehen, wie freundlich der Herr ist. Uns wird ein Ausblick gewährt auf das Reich, in dem kein Hunger herrscht, es kein Geschrei mehr gibt, in dem sich Gerechtigkeit und Friede küssen und die Herrschaft Gottes mitten unter den Menschen uneingeschränkt aufgerichtet ist. Vielleicht ist das die große Kunst des Komponierens, das den Hörer nach Erreichen des Höhepunktes einer Symphonie nicht sofort auf den Boden aufschlagen lässt, sondern dass die Melodie in wohltemperierten Tönen ausklingt. Im Psalm 145 wird gleichsam die Melodie des ewigen Reiches insofern noch einmal aufgenommen, als dass der, der ein Reich ohne Hunger bereithält, schon hier auf Erden den Hungrigen sättigen kann. Der Vers, wohl an vielen Tischen als Gebet gesprochen, alle Augen warten auf dich, Herr, und du gibst ihnen ihre Speise zur rechten Zeit, kann dafür stehen. Das große Orchester unseres Psalms verstummt langsam. Auch der Chor der vielfältigen Stimmen wird leiser. Am Ende ist es wieder die Solostimme, die Gottes Lob singt. Doch der Blick des Solisten geht in die ganze belebte Welt, dass dieses Lob Gottes nicht ein Sologesang bleibt, sondern alles hier auf Erden Lebende in einen Lobgesang einstimmen soll, der kein Ende findet, weil Gott so unendlich gnädig und barmherzig, geduldig und von großer Güte ist. Die Einladung geht an uns, nicht wie in einem Konzertsaal stumm in der Reihe zu sitzen, sondern jeder auf seine Weise und mit seinen Erfahrungen, ob gut oder schwierig, einzustimmen, denn es gibt Lob- und Klagepsalmen in der Bibel. Mit beiden können wir Gott ehren. Dass wir uns an diesen Herrn wenden, bezeichnet die Bibel als Glaube an Gott den Vater, den Allmächtigen.
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1: Ich bin Felix Becker. Der Waldbrand im belgischen Naturschutzgebiet Hohes Venn hat sich ausgebreitet. Mittlerweile ist eine Fläche von knapp 30 Quadratkilometern betroffen.
2: Das ist fast doppelt so viel wie noch am Abend. Wie die nordrhein-westfälische Stadt Monschau mitteilte, ist die Feuerfront nur noch 3 Kilometer von der deutschen Grenze entfernt. Die Behörde empfahl den Bewohnern mehrerer Ortsteile, ihre Häuser und Wohnungen wegen der Rauchbelastung vorübergehend zu verlassen. Unterdessen hat sich im rund 25 Kilometer entfernten Hürtgenwald in der Eifel die Waldbrandlage entspannt. Rund 1.800 Menschen konnten in ihre Wohnungen zurückkehren. Ulrike Klein, Redaktion.
1: Bei einem Busunglück im Osten Ungarns sind mindestens 12 Menschen ums Leben gekommen. Der Reisebus aus Polen kam in der Nacht auf einer Autobahn von der Fahrbahn ab und stürzte in einen Straßengraben. Mehrere weitere Reisende wurden verletzt. Nach ersten Erkenntnissen war der Fahrer am Steuer eingeschlafen. Die Polizei nahm ihn fest. Die Ukraine hat in der Nacht eine der größten Angriffswellen auf die russische Hauptstadt Moskau geflogen. Wie russische Behörden mitteilten, wurde die Region mit rund 600 Drohnen attackiert. 3 Menschen seien durch Trümmerteile verletzt worden. Unterdessen hat Russland die ukrainische Hauptstadt Kiew mit Raketen und Drohnen angegriffen. Nach Behördenangaben wurden 1 Mensch getötet und 7 weitere verletzt. Immer mehr Migranten aus Syrien verlieren in Deutschland ihren Schutzstatus. Im ersten Halbjahr prüfte das Bundesamt für Migration und Flüchtlinge rund 8000 Fälle. Bei 23% wurde der Schutz zurückgenommen oder widerrufen. Das ist deutlich mehr als in den beiden Jahren zuvor. Hintergrund ist unter anderem die veränderte Lage in Syrien nach dem Sturz von Machthaber Assad Ende 2024. Auf Hawaii hat der Tropensturm Leila für Überschwemmungen und Stromausfälle gesorgt und ist inzwischen zu einem Hurricane hochgestuft worden. Zehntausende Menschen sind ohne Strom, außerdem wurden Bäume und Stromleitungen umgerissen und Erdrutsche gemeldet. Das Zentrum des Sturms soll im Laufe des Tages die Inselgruppe erreichen. Mehrere Flughäfen und Häfen wurden vorsorglich geschlossen.
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1: Die aktuellen Temperaturen: Köln, Bonn 20, Hamburg 17, ebenso auch in Bremen, Berlin 18, Dresden 22, Frankfurt am Main 23,

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2: Vor 65 Jahren, am 13. August 1961, wachten die Menschen in Berlin in einer anderen Wirklichkeit auf. Über Nacht begann der Bau der Mauer zwischen Ost und West. Familien und Freunde wurden auseinandergerissen und Millionen Menschen ihrer Freiheit beraubt. Auch heute, 65 Jahre später, erinnert uns der Jahrestag des Berliner Mauerbaus daran, wie wertvoll Freiheit ist und welchen Preis viele Menschen für sie bezahlt haben. Passend dazu hören Sie jetzt ein Gespräch mit dem Schriftsteller Titus Müller. In seinem Roman »Die fremde Spionin« erzählt er von den Schicksalen, die der Mauerbau ausgelöst hat. Das Gespräch wurde bereits vor 5 Jahren aufgezeichnet. Aus Anlass des 65. Jahrestags senden wir es heute noch einmal.
3: Am Mikrofon Andreas Odrich. Erich Honecker schnabuliert Leberwurstbrote, während er plant, in Ost-Berlin die Herrschaft über die SED und somit über die DDR an sich zu reißen. Der Präsident der Vereinigten Staaten, John F. Kennedy, hat immense Rückenschmerzen, als er die Welt vor dem Atomkrieg retten will. Wir befinden uns im Sommer 1961, wenige Wochen vor dem Mauerbau in Berlin, wo der eiserne Vorhang zwischen Ost und West hüben und drüben endgültig für 28 Jahre zufallen soll. Ein unrühmliches Stück Weltgeschichte und ein spannendes zugleich. Tief hat es eingegriffen in die Schicksale und Familiengeschichten einzelner Menschen. Genug Stoff für unzählige Romane und Filme, einen davon und nicht irgendeinen, wie ich finde, hat Titus Müller geschrieben. Die fremde Spionin. Darin erzählt er die Geschichte einer Frau, die sich 1961 im Jahr des Mauerbaus als Bürgerin der DDR, dem Westdeutschen Bundesnachrichtendienst, andient, um Informationen über ihre Schwester zu erhalten, die ihr das DDR-Unrechtsregime entrissen hat. Mit Titus Müller bin ich jetzt verbunden, allerdings nicht in der DDR oder sonst wo, sondern in Landshut. Ein herzliches Hallo erst einmal.
4: Hallo Andreas.
3: Ja, Titus Müller, ich sag mal so 2, 3 Eckdaten. Jahrgang 1977, in Leipzig geboren. Wie hat die eigene Biografie die Entscheidung beeinflusst, einen Roman über den Mauerbau zu schreiben?
4: Ich bin ja in Berlin aufgewachsen und da habe ich die Mauer immer wieder gesehen und die war irgendwie mysteriös. Sie war tödlich, es war völlig klar, die Soldaten, die da patrouillieren, die würden mich abknallen, wenn ich mich der Mauer nähere oder versuche, irgendwie sie anzufassen oder drüber zu klettern. Das ist für mich als Kind schon irgendwie bedrückend gewesen. Andererseits konnte ich die Gebäude auf der anderen Seite sehen. Also man konnte ja immer nach West-Berlin rüber gucken. Und ich wusste, da komme ich nie hin. Also das ist wie ein ferner Planet für mich. Das hat mich schon irgendwie fasziniert und auch bedrückt natürlich, weil es gruselig war. Und da das ein Teil der deutschen Geschichte ist, liegt es nahe, auch mal darüber zu schreiben.
3: Ich habe sozusagen in diesem fernen Planeten im West-Berlin gelebt, bin schon Jahrgang 1959, habe das sozusagen in umgekehrter Weise auch ein bisschen so gesehen. Erst als Jugendlicher, viel später, habe ich dann auch die Gelegenheit genutzt, mal, wie man bei uns so sagte, nach drüben zu fahren. Irgendwo habe ich eine Schilderung gelesen, da fährt die Mutter mit den Söhnen ans Brandenburger Tor von Ost-Berliner Seite. Warum will man die Sperranlagen sehen, die da von der anderen das Tor praktisch umgeben?
4: Naja, das ist das Nächste, wie man in Richtung Westen kommen konnte. Also ein bisschen durchs Tor durchgucken. Man musste ja schon ziemlich früh stehen bleiben, ich weiß nicht, 80 Meter davor oder so. Aber ich weiß noch, wie wir da standen und wir Kinder haben meiner Mutter Vorschläge gemacht, ob man nicht einen Tunnel drunter durchgraben könnte oder mit einem Ballon drüber wegfliegen. Und sie hat immer gesagt, es wurde alles schon ausprobiert und wir sollen nicht so laut reden und so. Das ist natürlich, das ruft ja in dem Kind eher noch den Widerstand wach. Wie könnte man das umgehen oder doch auf die andere Seite kommen? Und du musst bedenken, wir haben ja Westfernsehen gesehen, was eigentlich auch nicht erlaubt war, aber haben die meisten gemacht. Das heißt, wir hatten eine Ahnung davon, welcher Wohlstand, welche Farbenfreude im Westen es gab. Das war natürlich, erschien uns wie eine Oase oder wie ein Paradies auf der anderen Seite.
3: Wie hat der junge Titus Müller als Sohn eines freikirchlichen Pastors die DDR erlebt?
4: Ich hatte eine ganz normale Kindheit.

0: Kindheit natürlich. Ich habe zwei Brüder noch, wir haben viel gelacht. Also es war nicht in Schwarz-Weiß, war auch in Farbe. Aber ich habe auch Bedrückendes erlebt. Also in der Schule, dass ich von der Direktorin angesprochen wurde, ob ich beim Fahnenappell nicht wenigstens ein Hemd anziehen kann, statt immer nur ein Pullover. Das war für sie peinlich, dass da einer nicht mitmachte. Oder in Politdiskussionen kam ich nie dran, obwohl ich so gerne diskutiere. Aber die haben mich behandelt wie Luft, die Lehrer, wenn es so um Politisches ging, weil sie Angst hatten, ich sage irgendwas, was die anderen nicht hören sollen. Mein Schulranzen wurde durchsucht. Und am allerschlimmsten, ich hätte nie Abitur machen dürfen und nie studieren dürfen. Und natürlich auch nie ein Buch veröffentlichen dürfen. Da gab es ja strenge Regeln in der DDR. Wenn ich in der Freien Deutschen Jugend war, in der DDR-Jugendorganisation und dann auch noch kirchlich irgendwie, der war davon ausgeschlossen.
1: Wenn man Zeugnisse liest, also ich meine jetzt Arbeitszeugnisse oder auch Schulzeugnisse, dann steht in solchen Fällen öfter da, verhält sich aufmüpfig auch in politischen Diskussionen. Das widerfährt den Figuren oder einigen zumindest in deinem Buch Die fremde Spionin ebenfalls. Das war sozusagen real jeden Tag.
0: Dass es auch geguckt wurde, wie verhält man sich und passt man zur Richtung des Staates. Ja, auf jeden Fall. Also wenn man zum Beispiel in der Schule einen Witz gemacht hat über das Erich-Honecker-Bild, das bei uns im Klassenzimmer hing, dann gab es richtig Ärger, also handfesten Ärger. Dann musste man zur Direktorin, es drohte ein Verweis und sowas für einen simplen Witz. Also da verstanden die keinen Spaß. Das wurde sehr ernst genommen, ob man kritische Meinungen hat zum Staat.
1: Ja, es ist schon verrückt. Ich weiß nicht, ob man das so reflektieren kann. 1977 geboren, 89 als die Mauer fällt, 12 Jahre, offensichtlich ja schon einiges mitbekommen für so Beschreibungen von Staatsmännern, ich nenne die jetzt mal so, wie Erich Honecker, dass der irgendwie Leberwurstbrote schnabuliert und so ein bisschen so müffeliges Fischfutter ins Aquarium streut. Also alles sehr, sehr piefig. Da hätte es schon richtig Ärger geben können. Das hätte man nicht durchgelassen in der Zensur in der DDR. Muss man sich, glaube ich, heute nochmal neu vergegenwärtigen.
0: Das stimmt, das stimmt. Und gerade das finde ich aber spannend, sich vorzustellen, wie haben die da in ihrer Waldsiedlung in Wandlitz gelebt. Das hat sich ja im Laufe der Jahre auch geändert und später fuhr dann immer ein Transporter nach West-Berlin und kaufte für Zehntausende Westmark den Wocheneinkauf für die Bonzen ein sozusagen. Dann sah es dort auch schon luxuriöser aus. Aber in den ersten Jahren, das würde für uns heute wie so eine Reihenhaussiedlung uns vorkommen, gar nicht so luxuriös. Und auch Erich Honecker, dann hatten die eben einen Kaninchenstall hinterm Haus und die Tochter wuchs da auf und es war auch einfach Alltag. Und das finde ich so spannend. Der gleiche Mann, der dann entscheidet, wie man Stacheldraht, Mauer, Schießbefehl und welche Abwehrmaßnahmen an der Grenze eingeführt werden sollen, um Leute zu töten, die auf die andere Seite wollen, der füttert zu Hause dann Kaninchen. Diese Spannung dazwischen finde ich interessant.
1: Ja, die finde ich auch spannend. Ich hätte in dem Buch fast so gerne erfahren, ob Margot Honecker, die verhasste Bildungsministerin der DDR und seine Ehefrau, ob die Schnittchen geschmiert hat. Das kriegt man aber nicht raus, wenn man recherchiert, oder?
0: Die habe ich übrigens mal gesehen. Mein Bruder und ich haben im Chor an der Musikschule gesungen und wir konnten natürlich durch unser christliches Aufwachsen, wo viel gesungen wurde, auch zu Hause, konnten wir gut singen. Und dann ist der Chor aufgetreten bei so einer Einweihung und wir zwei, mein Bruder und ich, standen ganz vorne und haben praktisch dann zweistimmig gesungen und hinten war dann Margot Honecker. Also eigentlich irre. Das hatten wir übrigens an unserer Schule auch, das haben wir aber erst nach der Wende erfahren, dass die jüngeren Lehrer, die strengen, ja, staatlich eingestellte Direktoren ein bisschen ärgern wollten, extra meinen Bruder und mich beim Singen nach vorne geschickt haben, obwohl wir keine Pioniere waren, um die so ein bisschen zu triezen, die Direktoren.
1: Ja, man versucht ja doch immer wieder das eine oder das andere. Kommen wir zum Buch. Die fremde Spionin. Ein Spionageroman. Der Kalte Krieg hat ja immer wieder zu Romanen und Spionagefilmen animiert. John le Carré, der Spion, der aus der Kälte kam. Viele kennen den Hitchcock-Film Der zerrissene Vorhang. Da geht es oft auch entsprechend düster und druckvoll zu. Und dann gibt's natürlich noch das knallig bunte Gegenstück James Bond. Da ist das alles irgendwie ein flackerndes, riesiges Abenteuer auf Breitwand mit viel Freude an Farbe und so weiter. So, was hat jetzt aber den Romanautor Titus Müller daran gereizt, einen Spionageroman zu schreiben über diese Zeit?
0: Ich finde an Spionage spannend, dass es moralische Fragen aufwirft, weil ja Geheimdienste für sich in Anspruch nehmen, in einem Graubereich oder sogar jenseits der Gesetze zu operieren für ein vermeintlich höheres Gut. Und das ist manchmal so. Also im Zweiten Weltkrieg hat die Spionage den Krieg mindestens um ein Jahr verkürzt, meine ich. Und das hat ja zigtausende Menschenleben gerettet. Aber eben, es ist nicht immer so. Und das ist eine schwierige Gratwanderung und passend für einen Roman, finde ich. Und dann fand ich es natürlich interessant, dass wirklich damals junge Frauen, oft Sekretärinnen, Anfang 20, für den Bundesnachrichtendienst spioniert haben in der DDR, obwohl die DDR, wenn jemand enttarnt wurde, denjenigen hingerichtet hat. Also es stand im Raum, ich werde getötet, wenn ich auffliege. Warum haben diese jungen Frauen sich trotzdem gegen das System gewendet und es gewagt, Informationen an den Westen zu liefern? Das fand ich spannend zu ergründen.
1: Die Hauptfigur Ria Nachtmann überlegt auch tatsächlich an einer Stelle im Roman. Da ist ihr völlig klar, dass diese Hinrichtung, wenn sie auffliegt, bevorsteht. Und die einzige Fragestellung für sie ist eigentlich noch in dem Moment, wie werden sie mich hinrichten, erschießen, aufhängen oder was auch immer. Ja, kann man etwas sagen, was hat diese jungen Frauen angetrieben?
0: Ich habe für meine Figur da eine wahre Geschichte ja, als Vorbild genommen, wo der DDR-Außenminister in Ungnade gefallen ist und man hat ihm die Kinder weggenommen und ihn dann für Jahre in Folterzellen und schlimme Gefängniszellen gesteckt, sodass er am Ende an den Haftschäden gestorben ist. Dass eine Familie auseinandergerissen wird und die Kinder werden in regimetreue Adoptivfamilien gesteckt und dürfen auch einander nie wiedersehen und nicht sich kontaktieren. Dieses krasse Schicksal, habe ich mir gedacht, könnte meiner fiktiven Spionin, also Ria ist ja erfunden, auch nur an diese Sekretärinnen angelehnt. Das könnte ihr genug Wut geben oder auch Verzweiflung geben, weil ja so viel in ihrem Leben schon kaputt gemacht wurde, dass sie sagt, jetzt kommt es darauf auch nicht mehr an und ich versuche, dem Getriebe da in die Rädchen zu fallen.
1: Dazu kommen wir gleich nochmal, wie sie Verzweiflung in Wut und in ganz viel Energie umwandelt. Nochmal kurz zur Spionage zurück. Das Buch ist tatsächlich sehr aufwendig recherchiert. Da laufen eben gerade nicht Leute in Trenchcoats mit hochgeschlagenen Mantelkrägen und tief ins Gesicht gezogenen Hüten herum, sondern ganz im Gegenteil. Ich bekomme schon auf den ersten Seiten sehr genau erklärt, wie ich mich als Spion zu verhalten habe, nämlich mich sozusagen möglichst in die Masse einzufügen, dass ich nicht heraussteche. Wie abgesichert ist das? Woher weiß Titus Müller das alles? Und wie lange hat das gedauert, das so dezidiert und präzise rauszukriegen? Präzise.
0: Also die Recherche hat ungefähr ein halbes Jahr gedauert. Ich habe sehr viel gelesen. Ich rede auch mit Leuten natürlich. Also ich habe zum Beispiel Kontakt mit einer Frau, die in der DDR eine solche Position hatte, dass sie mit Reisepässen in den Westen reisen konnte. Also diese Reisekader waren relativ selten, die das durften. Übrigens hat es gerade auch ein hauptamtlicher Mitarbeiter des Bundesnachrichtendienstes gelesen, den Roman, was mich sehr aufgewühlt hat und gefreut hat, der auch früher dort eben die üblichen Verwendungen durchlaufen hat und inzwischen aber dort Chefhistoriker ist. Und ich freue mich, dass er jetzt nicht gesagt hat, da gibt's aber grobe Fehler. Er hat eher nur gesagt, er konnte ungefähr raushören, welche Literatur ich so zu Rate gezogen habe. Aber will mich gern weiter unterstützen und das freut mich, also dass das da jetzt nicht auf grobe, dass er nicht auf grobe Schnitzer gestoßen ist. Also es gibt gerade für die Zeit, die länger zurückliegt, natürlich viel offeneres. Da werden auch schon Akteneinsicht genehmigt und so weiter. Und es gibt gute Sachbücher über die Spionage damals. Wenn man über modernere Zeiten schreibt, wird es komplizierter.
1: Da wird es unter Garantie komplizierter, weil das alles noch viel zu frisch ist. Was reizt denn Titus Müller daran, historische Romane zu schreiben? Das ist nicht der erste historische Roman, wenn auch vielleicht der, da muss ich mal überlegen, vielleicht sage ich was Falsches, der erste Spionageroman von Titus Müller. Aber ja, die ganzen Hauptfiguren sind immer eingebettet in Historie und dem Autor ist es ganz wichtig, dass die Historie auch stimmt. Was will Titus Müller da transportieren?
0: Transportieren, also gar nicht so sehr, dass ich mir sage, das muss ich jetzt aber mal allen erzählen, sondern ich bin gerne gedanklich und beim Schreiben in einer anderen Zeit, weil ich dann meine eigene mit neuen Augen sehe. Für heute würde ich auf jeden Fall sagen, ich weiß, wir müssen gerade Masken tragen und ärgern uns über manche Regel, Aber wir leben in einer enormen Freiheit, wenn man das einfach nur vergleicht mit einer Zeit, wo eben in Deutschland Selbstschussanlagen standen und eine Mauer einem verboten hat, 500 Meter weiter Richtung Westen zu laufen oder zu gehen. Also das ist einem oft nicht mehr klar. In meiner Kindheit hat das Telefon geknackt, wenn wir telefoniert haben. Wir sind davon ausgegangen, jetzt hat sich da irgendwie ein Mitarbeiter der Stasi zugeschaltet. Pakete kamen aufgerissen an und durchwühlt natürlich. Die Post wurde zensiert und durchleuchtet. Das ist für uns so weit weg gefühlt. Obwohl es jetzt, der Mauerbau ist ja erst 60 Jahre her. Und dann kamen noch die Jahrzehnte, wo die Mauer stand. Also wir sind so an Selbstverständlichkeiten gewöhnt, wie toll und luxuriös wir heute leben. Und da hilft es mir einfach mal, in eine andere Zeit zu gucken.
1: Gibt es irgendeine Erklärung, die steht garantiert jetzt nicht in dem Buch, sondern mich reizt es einfach, die Frage nachzuschieben. Du bist auch Historiker. Warum es gerade in Europa jetzt auch wieder Tendenzen gibt, sich, sagen wir mal, zumindest autokratischen Systemen zuzuwenden? Was suchen die Leute da, was sie scheinbar in der Demokratie und in der offenen westlichen Gesellschaft nicht finden?
0: Ich glaube, sie haben es einfach vergessen, was das heißt, in einer Diktatur zu leben. Es ist so lange her, dass die nächsten Generationen jetzt heranwachsen, die das nicht mehr kennen und jetzt sich den starken Mann wünschen, der klare Ansagen macht und ihnen eine nationale Identität gibt, mit der sie sich toll fühlen können. Es ist auch immer schön, wenn man andere verachten kann oder schlecht über andere denken kann, dann fühlt man sich selber besser. Also das ist ja so eine Tendenz in uns. Da haben wir gerne ein Vorurteil, wir Deutschen sind so fleißig und in den südlichen Ländern sind sie nicht fleißig oder was auch immer man sich da immer so einbildet. Das hebt einen ja ein bisschen hoch. Und ich glaube, dass so nationalistische Tendenzen oder auch diese, wir brauchen einen starken Mann, einen Autokraten an der Macht, das tröstet einen über manche Dinge im Alltag hinweg, wo man sich eigentlich schwach und ausgeliefert fühlt. Dann gibt es so ein Stärkegefühl, man hofft, dass es alles wieder in große Wachstumsphasen und was auch immer kommt. Sieht man ja auch in Amerika jetzt, der abgehängte weiße, Fabrikarbeiter hat sich von Trump erhofft, dass das alles wieder zurückgedreht wird und dann kommt wieder die goldene Zeit wie in den 50ern. Ja, also ich glaube, es ist manchmal ganz gut, in die Vergangenheit zurückzugucken, weil einen das vor solchen Fehlschlüssen bewahrt.
1: Ein DDR-Protestsong hatte übrigens die Zeile: Mensch, sind wir fleißig, Mensch, haben wir es reichlich. Das scheint ja schon eine kleine deutsche Macke zu sein, ne? Wir wollen schon immer die Fleißigsten und die Besten sein, glaube ich.
0: Offenbar.
1: Offenbar. Ja, ich spreche mit Titus Müller, dem Autor des historischen Romans über den Mauerbau von 1961, Die fremde Spionin. Wir sind gerade im Gespräch über die Sehnsucht nach den starken Männern. Gute Gelegenheit, auf die starken Männer in dem Roman mal zu schauen. Da sind der DDR-Devisenhändler Schalk Golodkowski, den es ja tatsächlich gegeben hat. Da gibt es aber auch Erich Honecker, der versucht, die Macht an sich zu reißen und Ulbricht auszuboten. Und da ist last but not least auch John F. Kennedy. Das ist insofern hochinteressant, weil die eben gerade nicht wie starke Männer rüberkommen, zumindest nicht die beiden Staatsmänner, Schalk Golodkowski. Ich glaube, das ist schon so einer, der sich so als Boxer und Ringer so seinen Weg bahnt. Zudem schaut die Figur Ria Nachtmann ein bisschen auf. Aber jetzt kommen wir noch mal zu Honecker. Da schnabuliert einer Wurstbrote und füttert Fische. Hat es Spaß gemacht, diese Figur so armselig darzustellen?
0: Unbedingt, unbedingt. Das ist wahrscheinlich auch ein inneres Bedürfnis, wenn man DDR, wenigstens, ich habe es ja nur ein paar Jahre erlebt, aber dass man auch mal diese Bonzen, sagt man ja immer, aber so diese Machthaber, die sich darin auch so gefallen haben, ein bisschen demontiert und zeigt, ihr seid auch bloß ganz normale Menschen. Honecker, der seinen Hutfimmel hatte, also immer diese Hüte und bis zum Ende nicht richtig einsehen konnte, dass seine Welt sich so sehr von der anderen unterschieden hat. Oder wenn man Schalk Golodkowski nimmt, das hat mich entsetzt. Ich habe natürlich viele Bücher gelesen von Weggefährten von ihm, auch von Gegnern und natürlich auch von ihm selber. Und er schreibt so autobiografisch, er kann das gar nicht verstehen, dass Leute über die Grenze in den Westen wollten. Also aus seiner Familie hat das niemand in Erwägung gezogen. Und ist sich nicht klar, dass sein Leben ganz anderes war als unseres? Also mit einer Freiheit, der ist ja in alle möglichen Länder gereist, konnte tun und lassen, was er wollte, hat mit seiner kommerziellen Koordinierung auch in einer Art Graubereich gelebt, jenseits der Gesetze. Wie kann er dann sowas sagen, dass ihm das nicht eingefallen wäre? Also die Blindheit regt mich da auf.
1: Die Blindheit regt auf. Er ist in diesem Roman noch die jovialste Figur, die so geschildert wird. Spannend finde ich John F. Kennedy. Der versucht alles zu tun, um einen Atomkrieg zu verhindern und zu verhindern, dass der Kalte Krieg in einen heißen Krieg umschlägt, also zwischen Ost und West, zwischen den großen West- und Ostmächten, und hat fürchterliche Rückenschmerzen. Auch der ist ja eigentlich eine gebrochene Figur.
0: Das stimmt, und das ist verbürgt. Also der hat wirklich diese argen Schmerzen gehabt und oft Medikamente nehmen müssen und so. Ist auch nicht, also auf den Fotos ist er der strahlende, beliebte junge Politiker, aber hat er auch sein Paket zu tragen. Und er hatte eben schwere Entscheidungen zu treffen. Damals, der Mauerbau wäre, glaube ich, nicht passiert, wenn er nicht dieses feine Signal gegeben hätte in seiner Rede, dass er West-Berlin nicht fallen lassen wird. Und dann war klar, aber Ost-Berlin, da dürfte er machen, was er wollte. Also er konnte das nicht halten, ganz Berlin zu retten, sagen wir mal.
1: Historisch verbirgt ist er, dass der tatsächlich ja auch am 13. August mit der Familie einen Schiffsausflug gemacht hat. Und man muss sich das vorstellen, in den damaligen Verhältnissen, also Smartphones und so weiter, das gab es alles nicht. Klar, der wird irgend schon eine Funke dabei gehabt haben, um in Verbindung zu bleiben, aber das war auch bewusst, oder?
0: Es ist tatsächlich so gewesen. Ich kann das ja nicht verändern oder erfinden, dass er da gespannt am Radio saß. Er war tatsächlich auf dem Boot. Aber ich meine, er wird schon mehr geahnt haben. Das ist ja das Verrückte. Also die CIA hatte schon einen besseren Riecher, dass da so ein Mauerbau kommen würde. Aber der Bundesnachrichtendienst, also der deutsche Geheimdienst im Westen, der hat es nicht ahnen können, weil sie einem Doppelagenten auf den Leim gegangen waren, der aus Moskau eben Dinge berichtet hat, die eigentlich der KGB ihm eingeflüstert hatte. Und deswegen waren die ahnungslos. Oder sagen wir mal so, ist vielleicht ein zu hartes Wort. Sie haben auch gewusst, dass irgendwas kommt, aber Mauerbau hielt man nicht für möglich.
1: Das muss doch Historikern und Journalisten die Tränen in die Augen treiben. Die haben sich bei dieser weltpolitischen Spannung auf eine Quelle verlassen? Echt?
0: Naja, das war eine sehr gute Quelle, die gesagt hat, also die Sowjetunion legt Veto ein. Natürlich will die DDR gerne die ganze dicht machen, denn es war ja schon ein Sechstel der Bevölkerung in den Westen abgehauen. Also man musste irgendwann den Stöpsel zumachen, sonst wäre die DDR leer gelaufen. Aber dieser Doppelagent, der hat halt glaubwürdig gesagt, die Sowjetunion erlaubt das nicht, denn Vier-Mächte-Status, Berlin, das könnte einen Krieg hervorrufen, war ja auch wirklich das Risiko bei der Geschichte. Ja, und das hat man geglaubt.
1: Sohn eines freikirchlichen Pastors und damit auch mit jeder Menge, christlicher Ethik, christlichen Gedanken ausgestattet. Die Hauptfigur Ria sagt über diese ganzen Leute, und damit meint sie in dem Fall vor allen Dingen die im Ostblock, aber ich glaube auch die ganzen Geheimdienstleute, sie glauben, sie sind wie Gott. Und dann finden wir hier eigentlich so Figuren, die das irgendwie so halbwegs versuchen hinzukriegen, zu retten, sich an die Macht zu spielen oder das Schlimmste zu verhindern. Für mich war das eine wichtige Botschaft. Sind sie aber nicht, ne? Die sind nicht wie Gott.
0: Sind sie nicht, ja. Ich glaube, dass also diese bisschen Arroganz, die wir vielleicht bei den ostdeutschen Bonzen manchmal empfinden, kommt daher, dass sie eigentlich von weit unten aufgestiegen sind. Die DDR hat ihre Kader, ihre SED-Führungskräfte gerade aus Milieus rekrutiert, die eigentlich nie die Chance gehabt hätten, zu studieren oder zur Elite aufzusteigen. Und das hat diesen Menschen dann eben so eine Art trotziges Selbstbewusstsein gegeben. Das war klassisch so die Wahl. Also man hat nicht die bürgerliche Mitte und auch nicht Bildungsschichten genommen für solche Ämter, sondern oft Leute, die da sonst nicht so hingekommen wären. Und auch Kirchenferne natürlich. Das war auch Grundbedingung, um da aufsteigen zu können. Und das ist dann manchmal, also sich für Gott zu halten, ist vielleicht übertrieben, aber hat dann manchmal zu großes Selbstbewusstsein hervorgerufen.
1: Der Gegenpart, das sind die Figuren, auf die sich der Roman richtet im Fokus. Ria Nachtmann, wir haben schon viel über sie geredet, 21 Jahre alt, schmale, jungenhafte Gestalt mit herzförmigem Gesicht. Wenn sie sich ereifert, steigt ihr leichte Röte ins Gesicht, was sie für Männer attraktiv macht und was ihr unter gewissen Umständen auch hilft. Aber jetzt interessiert es mich ganz besonders. Das ist aber jetzt nicht die typische Frauenfigur, die damit Beschützerinstinkte weckt, sondern eine widerständige, eine energiegeladene junge Frau, die Verzweiflung, in Wut und Überlebenswillen wendet. Und ich habe so den Eindruck, auch die anderen Figuren, ihre Schwester und die spätere Frau des russischen KGB-Agenten, das sind alles so Typen. Also die eigentlichen Helden sind hier die jungen Frauen, oder?
0: Kann man so sehen. Also ich, vielleicht ist das auch mein Frauenbild.
1: Ja.
0: Ich glaube, dass die Frauen oft unterschätzt wurden und in Bereiche abgeschoben oder gedrängt wurden, wo sie, ja, was ja auch gut konnten, aber hätten anderswo auch brillieren können. In der DDR übrigens war das ja so, weil man so einen Mangel an Menschen hatte, dann, nachdem so viele geflohen waren, haben Frauen alles gemacht. Also Kranführer, Traktoristin, was auch immer. Das war da üblich. Ja, aber dass Ria sie so als stark empfindest, freut mich. Ich glaube, sie musste das lernen. Sie war ja 10, als ihre Eltern inhaftiert wurden, und ohne Überlebenswillen hätte sie diesen krassen Bruch in ihrem Leben gar nicht gepackt.
1: Ohne das hätte sie das nicht gepackt, und wir weisen nochmal darauf hin, das war kein Einzelschicksal. Ich habe einen Artikel gefunden aus der Welt, da wurde 2018 darüber geschrieben, und die behaupten und sagen und haben recherchiert, es waren rund 10.000 Kinder, die Eltern oder Müttern nach der Geburt weggenommen worden sind in der DDR.
0: Das war auch immer die Drohung. Also wenn man versucht zu fliehen und wird geschnappt, dann ist klar, die Eltern kommen ins Gefängnis. Und was wird aus den Kindern? Eben, das war für die Eltern eine schlimme Drohkulisse. Die Sorge, was machen die dann mit meinen Kindern?
1: Was machen die mit den Kindern? Die kommen in dem Fall zu Pflegefamilien, müssen sogar die Namen wechseln. Damit beschäftigt sich der Roman ausführlich, weil Ria ihre Schwester sucht und sich deshalb auch dem westdeutschen Geheimdienst andient, in der Hoffnung, dass sie irgendwie an Informationen gelangt. All das, das ist wirklich ein hartes Schicksal, und da finde ich es interessant in dem Roman Die fremde Spionin. Die Menschen träumen in dem Roman durchaus vom Glück. Aber was ich bemerkenswert fand, die wollen gar nicht nach Acapulco. Da wird auch kaum, ja doch, vielleicht mal an einer Stelle davon geredet, dass es auch schön wäre, noch etwas anderes zu haben als das heimische Obst. Zwei Briketts im Ofen, damit die Liebste morgens nicht in die kalte Küche kommen muss. Eine Amsel, die in einem Kastanienbaum singt. Das ist für diese Leute das Glück, schon fast der Himmel auf Erden. Warum sind die so bescheiden?
0: Ich glaube nicht, dass die bescheiden sind. Ich glaube, dass wir einfach betäubt sind fast von dem Luxus, in dem wir leben. Also das, was wir jetzt heute einkaufen können, mit 60.000 Produkten im Supermarkt, die wir wie selbstverständlich in unseren Korb legen, das ist einfach so ungewöhnlich in der ganzen Weltgeschichte. Aber wir sehen es nicht. Also wir leben heute, wie früher Könige gelebt haben. Aus aller Welt werden die Waren zu uns hingeflogen, und zu Spottpreisen können wir uns die kaufen. In der DDR damals, auch ein Grund, warum so viele in den Westen gegangen sind, hat es an allem gemangelt. Und ich auch als Kind habe das noch erlebt. Also wie plötzlich mein Vater nach Hause kam und gesagt hat, es gibt Fahrräder. Und wir sind losgestürzt und haben zu viert, mein Vater und meine zwei Brüder und ich, uns Fahrräder gekauft. Oder man sah irgendwo eine Schlange in der Stadt, hat sich sofort angestellt, obwohl man nicht wusste, was es gibt. Einfach nur, weil man wusste, wenn eine Schlange ist vor einem Laden, dann muss es irgendwas Seltenes geben. Und dann gab es halt Kirschen oder irgendwas, was es nicht oft gab. Das eigentlich bin ich fast froh auch, dass ich das erlebt habe, weil ich jetzt Dinge noch mehr schätzen kann. Eine Kiwi, also ich weiß gar nicht, wie alt ich war, als ich die erste Kiwi gegessen habe. Ist immer noch exotisch und toll für mich.
1: Immer noch exotisch und toll. Das Hochzeitsessen des KGB-Agenten, der halt quasi, um nicht aufzufliegen, DDR-gemäß heiratet. Rouladen, Rotkohl, Kartoffeln und selbstgemachtes Kirschkompott. Ich glaube, wir beide ahnen ein bisschen, wie das zu oder aufbereitet war. Ich kriege irgendwie so einen Geschmack.
0: Und die Geschichte von dem KGB-Typen finde ich so spannend, weil die ja wirklich passiert ist, dass er sich in eine junge Frau im Osten verliebt hat, und die haben geheiratet, ohne dass sie wusste, dass er ein Auftragskiller ist. Ich meine, er war ja da auch schon am Zweifeln und wollte das hinschmeißen, aber stell dir das mal vor, zu heiraten und man ahnt überhaupt nicht, wen man da gerade heiratet und das kommt dann später raus. Also das musste in einen Roman.
1: Das musste unbedingt in einen Roman und ich finde das ja nochmal so interessant. Ich habe es für mich so versucht, auf die Reihe zu kriegen, in diesem Roman, auch gerade was die ganze Spionagegeschichte anbelangt, hier wird kein Martini gerührt und geschüttelt, hier werden Familien malträtiert und auseinandergesprengt, Menschen gedemütigt. Das hat alles nichts mit James Bond und dieser flirrenden Welt zu tun.
0: Das Einzige, was ich finde, was James Bond-artig ist, sind die Methoden, die Tricks, mit denen die Geheimdienste arbeiten. Das fasziniert mich auch, muss ich zugeben. Also es gibt einen Sammler, Heinrich Peiers, der sammelt Spionagegegenstände aus der Zeit, echte Gegenstände. Und den habe ich besucht und mir ganz viel zeigen lassen von ihm. Das sieht wirklich aus wie von James Bond aus diesem Labor von Q. Also es gibt tatsächlich schießende Kugelschreiber und Tauchgeräte und Verkleidungskoffer und eine Menge technische Gimmicks, die auch wirklich funktionieren und die von den Geheimdiensten damals eingesetzt wurden. Da finde ich schon, ist James Bond nicht so weit weg von der Realität. Aber diese Lässigkeit und dieses, der einsame Held regelt alles alleine, ist, glaube ich, doch recht weit weg davon.
1: Ja, und die Frauen sind immer nur Beiwerk und Unterhaltungsmedium, sagen wir mal, für gewisse Stunden. Da ist das schon ein Unterschied zu deinen Frauenfiguren in diesem Roman. Der KGB-Agent, der steht irgendwann vor der Betrachtung eines Rembrandt-Bildes. Genauer gesagt ist es die Rückkehr des verlorenen Sohnes. Und da gehen ihm Gedanken durch den Kopf. Ich zitiere mal, ein bisschen verkürzt, aber immerhin im Kern, an einen Teufel hatte er immer geglaubt, er hatte zu viel gesehen. Was, wenn es auch einen Gott gab? Einen Vater wie auf dem Rembrandt-Gemälde hatte seine Mutter nicht immer abends gebetet und mit bebenden Lippen auch für ihn. Auch das hat mich berührt. Da ist einer aufgrund der Scheußlichkeiten, mit denen er groß geworden ist, die er selber auch zu verantworten hat. Dieser Mann hat in einem Gulag, in einem Straflager mindestens mal einen Mann wortwörtlich erschlagen und anderen Menschen Schlimmes zugefügt. Das fand ich irgendwie beeindruckend. Der ist in der Lage, an den Teufel zu glauben, aber fast nicht an Gott.
0: Naja, ich glaube, um an Gott glauben zu können, muss man auch ein bisschen Vertrauenskapazität in sich haben. Das Herz muss sich auch vorstellen können, dass da eine liebende Kraft ist. Und die hat er kaum erlebt, dieser KGB-Killer. Er sehnt sich dann zwar nach ihr und sieht dieses Bild, wie da der Vater die Hände auf die Schultern des verlorenen Sohnes legt und dessen Kopf ist kahl und schrundig und er sieht verwahrlost aus, aber der Vater zeigt ihm, ich nehme dich an und ich liebe dich. Und ich glaube, danach sehnt sich auch der Killer. Also er will eigentlich gerne solche Liebe erleben und sich angenommen fühlen und so eine Vaterfigur glauben können. Aber ich meine, das kennt jeder, glaube ich, auch Christen kennen, dass das Gottesbild davon abhängt, was man selber erlebt hat im Leben. Wenn man diese Vaterfigur nicht kennengelernt hat, ist es schwer, an den liebevollen Vater Gott zu glauben. Und gut, für Jesus braucht man wahrscheinlich dann auch noch etwas Bildung, die so Rockin fehlt, dem Killer, um was Jesus getan hat, zu verstehen. Ja, das ist eigenartig. Ich verstehe, was du meinst, dass er von der Teufelseite sozusagen herangeht, sagt, es gibt so viel Schlimmes, dann gibt es auch den Teufel, aber was, wenn es auch Gott gäbe? Ist vielleicht mal eine ungewöhnliche Weise, daran zu gehen.
1: Ja, die Theodizee-Frage wird hier quasi nicht berührt. Also die Frage in all dem, wo ist Gott oder hat dich das als Autor auch umgetrieben?
0: Als Mensch treibt es mich um, sehr. Also ich finde das nach wie vor eine sehr, sehr schwierige Frage. Man entgeht ihr oft, wenn man uns Menschen dann die Verantwortung gibt, so wie es auch C.S. Lewis, den ich ja sehr verehre, erklärt hat, wir entscheiden uns, wenn ich jemanden beschimpfe, dann macht Gott nicht, dass aus meinem Mund plötzlich lauter Lobeshymnen kommen. Wenn ich einen Knüppel schwinge, dann macht Gott nicht, dass der plötzlich nur aus Gummi ist. Insofern lässt er zu, dass wir Böses tun. Aber das erklärt ja nicht Dinge wie Corona oder irgendwelche Naturkatastrophen, für die ich jetzt niemanden als Verursacher feststellen kann. Also es gibt Schlimmes auf der Welt, einfach nur, ja, ohne dass man sagen kann, ja, ihr seid selber schuld, ihr Menschen. Das ist ganz schwer zu erklären, finde ich.
1: Vielleicht schickt Gott Menschen auch in die Schule. Wir bleiben noch eine Sekunde bei diesem KGB-Agenten. Es gibt ebenfalls eine anrührende Szene. Er wird Vater und zu damaligen Zeiten war es ganz klar, Männer haben im Kreissaal nichts zu suchen. Babys wurden auch abgeschirmt. Wegen der Hygiene konnte man höchstens hinter einer großen Scheibe betrachten. Er verschafft sich Zugang und hält dann dieses Menschenbündel mit diesen winzigen Fingern in der Hand, die seinen Zeigefinger umklammern. Das ist auch so eine riesige Bandbreite. Also ich glaube, diese Figur des KGB-Agenten, der auf der anderen Seite Menschen erschlägt, von dem er sagt, ja, was soll's, da knacken ein paar Knochen, da zerfetzt ein bisschen Fleisch, das ist es dann, empfindet auf einmal diese tiefe Liebe. Das lassen wir mal so stehen. Die letzten Sätze des Romans deuten darauf hin, nee, natürlich konnte der Mauerbau 1961 und all das, da konnte es kein Happy End geben und so sagt auch der Vorgesetzte von der Hauptfigur, das ist alles erst der Anfang. Jetzt geht es erst richtig los. Augenzwinkern an den Autor. Ist klar, es sollen ja noch zwei Bücher folgen, mindestens.
0: Genau, also ich mag eigentlich lieber abgeschlossene Romane und wollte auch mit Die fremde Spionin einen erzählen, der ein rundes Ende hat, also wo man zufrieden ist, wenn man es zu Ende gelesen hat. Aber ein kleiner Hinweis am Ende musste sein, dass da noch mehr kommt. Es hat sich einfach angeboten, wenn ich vom Mauerbau schreibe, dann eine Trilogie daraus zu machen. Dann hat man einen mittleren Band in den 70er Jahren und dann 1989 den dritten Band, wie die Mauer fällt. Das spannt dann so einen Bogen über dieses Thema, denke ich.
1: Ja, da wird es auch nochmal sehr, sehr spannend. Ich ahne schon Sommer 73 zum großen internationalen Jugendfestival in Ost-Berlin auf dem Alex und im Stadion der Weltjugend. Ich bin Jahrgang 1959, du bist Jahrgang 1977. Wir haben das alles zwar aus unterschiedlicher Perspektive, ich als West-Berliner, du als Ost-Berliner, handgreiflich und hautnah erlebt. Wenn du jetzt mal so, sagen wir mal, jemanden vor dir hättest, der irgendwann in den 90er Jahren geboren wurde, also das alles nicht mehr selber erlebt hat, was würdest du ihm sagen? Was ist so wichtig an der Zeit? Was muss der sich unbedingt merken?
0: Ich finde, es ist gut, sich das anzugucken und zu sehen, sowas gab es auch bei uns in Deutschland. Also wir haben oft, wenn wir Nachrichten gucken und von anderen Ländern sehen, dann diese Arroganz, dass wir sagen, also bürgerkriegsähnliche Zustände oder so ein Chaos oder dieses Aufbegehren, das wird es bei uns ja nicht geben. Aber wir haben eben auch bei uns, auch in Deutschland, solche Geschichte. Und das ist gut, die zu kennen. Und dann das, was wir an demokratischer Freiheit heutzutage haben, mehr wertzuschätzen und dafür zu kämpfen, dass es bestehen bleibt. Es zu schützen, das finde ich wichtig.
1: Die fremde Spionin, ein Roman zum Mauerbau von Titus Müller. Sie können diesen Roman bei uns hier im ERF-Shop erwerben. 400 Seiten für 16 Euro. Ich behaupte als Leser, das Ding hat so ein Tempo, es hätten auch 600 Seiten werden dürfen. Ein herzliches Dankeschön auf jeden Fall an Titus Müller für unser Gespräch, der dieses Buch geschrieben hat. Und wenn Sie das Gespräch noch einmal hören wollen, Sie finden es bei uns auf ERF Plus in der Audiothek unter der Rubrik, na, raten Sie mal, das Gespräch. Titus, ganz herzlichen Dank und schöne Grüße.
0: Ich sag danke, hat Spaß gemacht. Danke für die guten Fragen.
1: Ja, bitte gern. Vor allen Dingen danke für die Antworten und danke fürs Buch. Na, jetzt war es genug gelobhudelt. Also Sie merken schon, wir verstehen uns hier bestens. Vielleicht haben Sie ja auch eine kritische Frage. Gerne studio@erfplus.de oder Sie suchen die Kontaktfunktionen bei uns im Internet. Mal sehen, vielleicht kommen wir mit Ihnen ja auch noch ins Gespräch. Mein Name ist Andreas Odrich. Ich freue mich, wie gesagt, dass Sie mit dabei waren. Und mein Wunsch an uns alle, bleiben wir weiterhin geistreich.
2: Dieses Gespräch mit Titus Müller wurde bereits vor 5 Jahren aufgezeichnet. Anlässlich des 65. Jahrestags des Baus der Berliner Mauer haben wir es heute noch einmal für Sie wiederholt.
3: Das war das Gespräch. 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
2: Ich bin Felix Becker. Bei einem Unfall mit einem polnischen Reisebus sind in Ungarn mindestens 12 Menschen ums Leben gekommen und mindestens 10 weitere verletzt worden. Der Bus kam in der Nacht auf einer Autobahn östlich von Budapest von der Fahrbahn ab und stürzte in einen Straßengraben. Nach ersten Erkenntnissen der Polizei war der Fahrer am Steuer eingeschlafen. Er wurde festgenommen. Der Waldbrand im belgischen Naturschutzgebiet Hohes Venn breitet sich weiter aus.
3: Fast 3000 Hektar brennen. Das Feuer ist nur noch etwa 3 Kilometer von der deutschen Grenze entfernt. Ein Übergreifen nach Deutschland wird derzeit nicht erwartet. Wegen möglicher Rauchbelastung sollen Bewohner mehrerer Ortsteile bei Monschau aber vorsorglich ihre Häuser verlassen. Entwarnung gibt es dagegen im Hürtgenwald in der Eifel. Dort ist der Waldbrand unter Kontrolle. Ulrike Klein, Redaktion.
2: Die neue Kanzleramtsministerin Warken will die Reform der deutschen Geheimdienste schnell voranbringen. Das Gesetzgebungsverfahren soll bis Ende des Jahres abgeschlossen sein. BND und Verfassungsschutz sollen künftig mehr Möglichkeiten bekommen, Daten zu sammeln und automatisiert auszuwerten. Außerdem sollen die Geheimdienste etwa auf Hackerangriffe und Sabotageakte mit Gegenmaßnahmen reagieren dürfen. Hurrikan Layla ist dicht an Hawaii vorbeigezogen und hat dort erhebliche Schäden verursacht. Zehntausende Haushalte sind ohne Strom, außerdem wurden Straßen überschwemmt und mehrere Flughäfen und Häfen geschlossen. Die Behörden warnen weiterhin vor gefährlichen Wellen und möglichen Erdrutschen. Der Hurrikan erreichte Windgeschwindigkeiten von bis zu 120 Kilometern pro Stunde. Bei der Leichtathletik-EM in Birmingham hat das deutsche Team eine weitere Goldmedaille geholt. Amanal Petros ist erstmals Europameister im Marathon. Der Vize-Weltmeister lief 2 Stunden, 9 Minuten und 11 Sekunden. Eine Rekordzeit für Europameisterschaften.
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2: Die aktuellen Temperaturen: Köln-Bonn 24 Grad, in Hamburg 21, Bremen 22, Berlin und Dresden 21, Frankfurt am Main 29, Stuttgart 31, München 29, Erfurt 25 und Münster 22 Grad. Heute wechselnd bewölkt, im Süden örtlich kräftige Schauer und Gewitter, im Norden meist trocken, dort Höchstwerte zwischen 20 und 27, im Süden zwischen 28 und 33 Grad. Die Aussichten: morgen im Süden zunächst weiterer schauerartiger Regen, der sich allmählich an die Alpen zurückzieht. Sonst wechseln sich Sonne und dichte Wolken ab. Im Norden gibt es einzelne Schauer. Höchstwerte zwischen 20 und 26 Grad, im Südwesten bis 28 Grad.
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1: Kennen Sie die Forbes-Liste? Das Wirtschaftsmagazin Forbes veröffentlicht jedes Jahr diese Zusammenstellung der Milliardäre weltweit. Etwa 3.400 sind das derzeit. Seit 4 Jahren auf Platz 1, Tech-Unternehmer Elon Musk. Der US-Amerikaner müsste eigentlich jetzt schon oben über die Liste drüber purzeln, denn er ist kein Milliardär mehr, sondern Billionär. Vor 2000 Jahren hat ein reicher Mann ein für ihn recht unerfreuliches Gespräch mit Jesus geführt. Würde der Mann immer noch leben und hätte er seit seiner Unterredung mit Jesus jeden Tag $100.000 verdient, dann wäre er immer noch ärmer als Elon Musk und die 20 folgenden Ränge auf der Forbes-Liste. Und doch kann man ein ziemlich armes Würstchen sein, wenn man eine Sache nicht versteht. Wichtig ist nur, dass man auf der Himmelsliste steht, im sogenannten Buch des Lebens. Hier notiert Gott, wer zu ihm gehört. Hierauf kommt man nicht durch eigenes Zutun. Jesus hat dem reichen Mann damals erklärt, geh und verkaufe alles, was du hast und gib das Geld den Armen, dann wirst du einen Schatz im Himmel haben. Dann komm und folge mir nach. Stellen Sie sich mal vor, Sie sind die Erfolgsleiter so weit hinaufgeklettert und stellen dann fest, dass Sie am falschen Haus lehnt. Der Reiche damals ging traurig fort, weil er von sich aus nichts mehr tun konnte. Das sind Erfolgsmenschen manchmal nicht mehr gewohnt. Ich will mich heute von Jesus neu beschenken lassen mit der Gewissheit, dass ich einen Schatz im Himmel habe.
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so weit. 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

auch Liebe spüren. Vielleicht fängt es damit an, dass ich darauf vertrauen kann. 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
2: Ich bin Felix Becker. Bei einem Unfall mit einem polnischen Reisebus sind in Ungarn mindestens 12 Menschen ums Leben gekommen und mindestens 10 weitere verletzt worden. Der Bus kam in der Nacht auf einer Autobahn östlich von Budapest von der Fahrbahn ab und stürzte in einen Straßengraben. Nach ersten Erkenntnissen der Polizei war der Fahrer am Steuer eingeschlafen. Er wurde festgenommen. Der Waldbrand im belgischen Naturschutzgebiet Hohes Venn breitet sich weiter aus.
3: Fast 3000 Hektar brennen. Das Feuer ist nur noch etwa 3 Kilometer von der deutschen Grenze entfernt. Ein Übergreifen nach Deutschland wird derzeit nicht erwartet. Wegen möglicher Rauchbelastung sollen Bewohner mehrerer Ortsteile bei Monschau aber vorsorglich ihre Häuser verlassen. Entwarnung gibt es dagegen im Hürtgenwald in der Eifel. Dort ist der Waldbrand unter Kontrolle. Ulrike Klein, Redaktion.
2: Die neue Kanzleramtsministerin Warken will die Reform der deutschen Geheimdienste schnell voranbringen. Das Gesetzgebungsverfahren soll bis Ende des Jahres abgeschlossen sein. BND und Verfassungsschutz sollen künftig mehr Möglichkeiten bekommen, Daten zu sammeln und automatisiert auszuwerten. Außerdem sollen die Geheimdienste etwa auf Hackerangriffe und Sabotageakte mit Gegenmaßnahmen reagieren dürfen. Hurricane Leila ist dicht an Hawaii vorbeigezogen und hat dort erhebliche Schäden verursacht. Zehntausende Haushalte sind ohne Strom, außerdem wurden Straßen überschwemmt und mehrere Flughäfen und Häfen geschlossen. Die Behörden warnen weiterhin vor gefährlichen Wellen und möglichen Erdrutschen. Der Hurricane erreichte Windgeschwindigkeiten von bis zu 120 Kilometern pro Stunde. Bei der Leichtathletik-EM in Birmingham hat das deutsche Team eine weitere Goldmedaille geholt. Amanal Petros ist erstmals Europameister im Marathon. Der Vize-Weltmeister lief 2 Stunden, 9 Minuten und 11 Sekunden. Eine Rekordzeit für Europameisterschaften.
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2: Die aktuellen Temperaturen: Köln-Bonn 24 Grad, in Hamburg 21, Bremen 22, Berlin und Dresden 21, Frankfurt am Main 29, Stuttgart 31, München 29, Erfurt 25 und Münster 22 Grad. Heute wechselnd bewölkt, im Süden örtlich kräftige Schauer und Gewitter, im Norden meist trocken, dort Höchstwerte zwischen 20 und 27, im Süden zwischen 28 und 33 Grad. Die Aussichten: morgen im Süden zunächst weiterer schauerartiger Regen, der sich allmählich an die Alpen zurückzieht. Sonst wechseln sich Sonne und dichte Wolken ab. Im Norden gibt es einzelne Schauer. Höchstwerte zwischen 20 und 26 Grad, im Südwesten bis 28 Grad.
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1: Ich bin Felix Becker. Die SPD-Bundesminister haben einen gemeinsamen Aktionsplan zum Hitzeschutz vorgelegt.
2: Sie wollen die Klimaanpassung noch in dieser Wahlperiode als Gemeinschaftsaufgabe im Grundgesetz verankern und damit auch die Finanzierung besser absichern. Die Union lehnt diesen Vorschlag bislang ab. Geplant sind außerdem ein Hitzeaktionsplan, Änderungen im Baurecht und ein besserer Schutz von Beschäftigten vor extremer Hitze. Ulrike Klein, Redaktion.
1: Der Waldbrand im belgischen Naturschutzgebiet Hohes Venn ist inzwischen auf etwa 1,5 Kilometer an die deutsche Grenze herangerückt.
3: Die Stadt Monschau hat deshalb Bewohner von 3 Ortsteilen aufgefordert, ihre Häuser zu verlassen. Die Löscharbeiten sind schwierig, weil wechselnde Winde und der weiche Untergrund den Einsatz der Feuerwehr erschweren. Das Gebiet besteht unter anderem aus Torflächen und Heideland, in denen schwere Einsatzfahrzeuge leicht einsinken können. Die Ursache des am Freitag ausgebrochenen Feuers ist weiterhin unklar. Noah Ulrich, Redaktion.
1: Bei einem Unfall mit einem polnischen Reisebus sind in Ungarn mindestens 12 Menschen ums Leben gekommen und mindestens 10 weitere verletzt worden. Der Bus kam in der Nacht auf einer Autobahn östlich von Budapest von der Fahrbahn ab und stürzte in einen Straßengraben. Nach ersten Erkenntnissen der Polizei war der Fahrer am Steuer eingeschlafen. Er wurde festgenommen. Die neue Kanzleramtsministerin Warken will die Reform der deutschen Geheimdienste schnell voranbringen. Das Gesetzgebungsverfahren soll bis Ende des Jahres abgeschlossen sein. BND und Verfassungsschutz sollen künftig mehr Möglichkeiten bekommen, Daten zu sammeln und automatisiert auszuwerten. Außerdem sollen die Geheimdienste etwa auf Hackerangriffe und Sabotageakte mit Gegenmaßnahmen reagieren dürfen. Immer mehr Migranten aus Syrien verlieren in Deutschland ihren Schutzstatus. Im ersten Halbjahr prüfte das Bundesamt für Migration und Flüchtlinge rund 8000 Fälle. Bei 23% wurde der Schutz zurückgenommen oder widerrufen. Das ist deutlich mehr als in den beiden Jahren zuvor. Hintergrund ist unter anderem die veränderte Lage in Syrien nach dem Sturz von Machthaber Assad Ende 2024. Bei der Leichtathletik-EM in Birmingham hat das deutsche Team eine weitere Goldmedaille geholt. Amanal Petros ist erstmals Europameister im Marathon. Der Vize-Weltmeister lief 2 Stunden, 9 Minuten und 11 Sekunden. Eine Rekordzeit für Europameisterschaften.
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1: Die aktuellen Temperaturen: Köln-Bonn 24 Grad, in Hamburg 21, Bremen 22, Berlin und Dresden 21, Frankfurt am Main 29, Stuttgart 31, München 29, Erfurt 25 und Münster 22 Grad. Heute wechselnd bewölkt, im Süden örtlich kräftige Schauer und Gewitter, im Norden meist trocken, dort Höchstwerte zwischen 20 und 27, im Süden zwischen 28 und 33 Grad. Die Aussichten: morgen im Süden zunächst weiterer schauerartiger Regen, der sich allmählich an die Alpen zurückzieht. Sonst wechseln sich Sonne und dichte Wolken ab. Im Norden gibt es einzelne Schauer. Höchstwerte zwischen 20 und 26 Grad, im Südwesten bis 28 Grad.
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4: Mag sein, dass ich ein Träumer bin, ein Verrückter, ein Spinner, einer, der sich die Welt und das Leben schönredet. Mag sein. Aber warum nicht? Ich will mich am Licht erfreuen, anstatt über die Schatten zu klagen. Ich bitte dich, Gott, bewahre mir meine Träume, meine Verrücktheiten, meine Spinnereien. Bewahre mir meinen Glauben an eine bessere Welt.
5: So klingt es, wenn Eckhart Hermann betet. Der Pfarrer und frühere Dekan von Regensburg veröffentlicht seit vielen Jahren Gebete für alle Tage des Lebens. Nicht nur von Berufswegen. Man spürt, dass er vertrauensvoll mit Gott unterwegs ist. In der nächsten

Hoffnung und Zuversicht, Trost und neuen Lebensmut. Immer wieder stillst du meinen Durst nach allem, was ich zum Leben brauche, nötig wie Wasser. Ich danke dir, Gott, du Quelle meines Lebens, dass du mich stets von Neuem erfrischst. Wenn ich auf mein Leben schaue, Gott, dann sehe ich einen bunten Garten, großartige Pflanzen in leuchtenden Farben, von vielen bestaunt, zierliche Blümchen, kaum auffallend und doch schön anzuschauen, Gewächse, deren Pracht von langer Dauer war und solche, deren Blüten nur kurz das Auge und das Herz erfreuen konnten. Doch auch Unkraut, das sich mehr und mehr ausbreitete, das zu entfernen mich Zeit gekostet und mir Mühe bereitet hat. Und Dornen, deren Stacheln mich verletzt und mir Schmerzen verursacht haben und mich zugleich zur Vorsicht mahnten. Für alles, Gott, was du hast wachsen und gedeihen lassen in meinem Lebensgarten, an Schönem und an Lästigem, an Bewundernswertem und an Beschwerlichem, möchte ich dir danken. Der Garten wäre unvollkommen und das Leben wäre nicht mein Leben, würde auch nur eines fehlen. Es geht mir gut, Gott. Ich bin gesund. Ich habe mehr, als ich brauche. Ich könnte zufrieden sein mit meiner Situation. Und dennoch bilde ich mir oft ein, ich hätte etwas versäumt in meinem Leben. Ich sei irgendwann und irgendwie zu kurz gekommen. Mir würde etwas fehlen. Ich weiß, es ist falsch, so zu denken und so zu reden, aber mein Verstand lässt sich nicht in Einklang bringen mit meinen Gefühlen. Ich bitte dich, mein Gott, nimm mir meine Unzufriedenheit, die meine Stimmung trübt und mich in meinem Handeln lähmt. Lass mich dankbarer werden, dass ich weniger klage über das, was nicht ist, sondern mich mehr freue über das, was ist, und dich lobe, weil du mir so vieles möglich machst und mich immer wieder reich beschenkst.

0: dankbar sein, lautet das Kapitel, aus dem die drei Gebete stammen, die Sie eben gehört haben. Die Textsammlung von Eckart Herrmann mit dem Titel »Deine Sterne leuchten über mir« hat der Claudius Verlag nach verschiedenen Themen sortiert. Es gibt Morgen- und Abendgebete, Gebete zu den kirchlichen Festen wie Ostern, Pfingsten und Weihnachten. Die nun folgenden gehören zum Kapitel »Vertrauen suchen und Vertrauen finden«.
1: Glauben wie ein Kind. Wenn ich traurig bin oder einsam, wenn ich mutlos bin und verzweifelt, wenn ich nicht mehr weiter weiß und am Ende meiner Kräfte bin, dann wünschte ich Gott, ich könnte glauben wie in den Tagen meiner Kindheit, als mein Blick zu dir noch unverstellt war und die Vorstellung, die ich von dir hatte, noch einfach und klar. Heute, da ich gelernt habe, dich zu denken und zu fragen, wer du bist, anstatt zu sagen, dass du bist, fällt es mir schwer, vorbehaltlos zu dir zu kommen und unbefangen mit dir zu reden. Ich bitte dich, Gott, lass mich dich neu als Vater erkennen und hilf mir wieder zu lernen, dich wie dein Kind anzusprechen. Du bist mir fremd geworden. Du bist mir fremd geworden, Gott, im Laufe meiner Jahre. So unbefangen ich dir einst vertrauen konnte, so sehr plagen mich heute Fragen.

Fragen und Zweifel. So selbstverständlich du einst für mich warst, so wenig kann ich dich heute verstehen. So gern ich einst mit dir gesprochen habe, so oft fehlen mir heute die Worte, wenn ich sehe, wie viel Unbegreifliches in der Welt geschieht und nicht begreifen kann, welchen Sinn das alles haben soll. Und dennoch bist du mein Gott geblieben, mein Fragwürdiger, mein Unverständlicher, mein mich immer wieder sprachlos machender Gott. Wenn ich bete. Wenn ich bete, Gott, frage ich mich oft, ob du mich überhaupt hörst oder ob ich doch nur mit mir selber spreche. So vieles liegt mir auf dem Herzen, Leichtes und Schweres, und es tut gut, es in Worte kleiden und aussprechen zu können vor mir und vor dir. Wie gern möchte ich darauf vertrauen, dass alles, was ich mir von der Seele rede, nicht im Nichts verhallt, sondern dass mein Dank und meine Bitten, meine Hoffnung und meine Klagen, meine Freude und meine Traurigkeit, dass alle meine Gedanken dich finden und meine Gebete von dir erhört werden. Spuren. Ich habe dich nicht gefunden, mein Gott, weil ich dich nicht gesucht habe. Aber du warst da, ununterbrochen, vom ersten Atemzug meines Lebens an. Hast mich geführt, begleitet, getragen. Unaufdringlich und unauffällig. Hast mich angestoßen, wo ich Halt machen wollte, aus Unsicherheit oder Angst oder Feigheit. Und aufgehalten, wo ich in die Irre zu laufen drohte, aus Unüberlegtheit oder Starrsinn oder Überheblichkeit. Hast mich jeden Tag von Neuem mit deiner Fürsorge, mit deiner Gnade, mit deiner Barmherzigkeit beschenkt. Hast deine Spuren in meinem Leben hinterlassen, damit ich meine Spuren, die doch auch deine Spuren sind, im Leben anderer hinterlassen kann. Ich musste dich nicht suchen, Gott, weil du mich gefunden hast, vom ersten Atemzug meines Lebens an. Sei mir nah. Wärest du allmächtig, allgegenwärtig, allwissend, Gott, so wärest du mir fern und fremd, und ich würde mich vor dir fürchten oder sogar von dir abwenden. Ich bitte dich, Gott, bleibe mir nah und vertraut, als manchmal ohnmächtig Leidender, manchmal geheimnisvoll Verborgener, manchmal ratlos Schweigender, aber immer als mein Gott.

0: Hier im Lesezeichen hören Sie heute Gebete von Eckart Herrmann. Texte wie seine finde ich besonders hilfreich, wenn mir selbst mal keine Worte fürs Beten einfallen. Wenn das Wirrwarr in meinem Kopf und in meinen Gefühlen zu groß ist. Vielleicht kennen Sie das ja auch. In solchen Zeiten tut es gut, wenn die Worte eines anderen das ausdrücken, was mir auf der Seele liegt. Das gibt mir das Vertrauen und die Hoffnung zurück, dass es gut weitergehen wird, auch wenn es sich gerade noch nicht so anfühlt. Wie Pfarrer Eckart Herrmann mit Gott spricht, wenn Probleme und Sorgen ihn bedrängen, zeigen die nächsten Beispiele.
1: Entweder meine Probleme lassen mich nicht los oder umgekehrt. Ich lasse meine Probleme nicht los. Das Ergebnis ist dasselbe. Meine Probleme sind meine ständigen Begleiter, am Tag, in der Nacht, im Alltag, in der Freizeit. Ganz plötzlich kommen sie mir in den Sinn und verderben mir damit die schönsten Momente. Fast überfallartig tauchen sie auf, wie aus dem Nichts, und nehmen mich in Beschlag. Oder es ist so, als suchte ich sie, wie das berühmte Haar in der Suppe, von dem ich mir dann den Appetit verderben lasse. Als würde mir etwas fehlen, wenn sie nicht da wären. Ich weiß nicht, woran das liegt und warum das so ist, aber es belastet mich. Ich will die Augen ja nicht verschließen vor meinen Problemen, ich will sie ernst nehmen und will nicht vor ihnen davonlaufen. Aber ich will auch nicht ständig an sie denken und auf sie blicken, gebannt und gelähmt, verängstigt und verzweifelt. Darum bitte ich dich, Gott, lass nicht zu, dass das Licht der Gegenwart durch dunkle Gedanken an Vergangenes oder Zukünftiges verstellt wird. Lenke meinen Blick auf das Schöne, das mich umgibt. Hilf mir, dass ich unbeschwerte Augenblicke unbeschwert genießen kann. Nein, es gibt keine heile Welt. Es hat nie eine gegeben und es wird nie eine geben. Und dennoch, Gott, oder gerade deswegen habe ich mir meine Welt immer so eingerichtet, dass sie heil war. Daran hat sich bis heute nichts geändert. Natürlich sehe ich, wie viel Böses und Schlechtes es in unserer Welt gibt. Natürlich leide ich mit, wenn Menschen weit weg oder auch in meiner Nähe Unrecht getan wird, sie bedroht und verfolgt werden, krank sind, hungern und sterben. Natürlich ärgere ich mich, wenn gelogen und betrogen wird. Nein, es ist nicht so, dass mich das Unheil der Welt nicht berührt. Aber umso größer ist meine Sehnsucht nach Frieden, in mir und um mich herum, nach Verständnis, nach Vertrauen, nach Ruhe. Hoffen zu können gegen alle Wirklichkeit, gegen alle Vernunft, gegen alle Enttäuschungen, gegen alle Zweifel. Bewahre mir diese Hoffnung, Gott. Bewahre mir inmitten und trotz allen Unheils meine kleine heile Welt. Macht euch keine Sorgen, hast du gesagt, Gott, und ich sorge für euch. Das sagt sich so leicht. Es geht mir gar nicht um mich. Ich denke an meine Familie, an meine Kinder und ihre Familien. Dass alle gesund bleiben und dass niemand Not leiden muss, dass sie nicht von Kriegen und Katastrophen heimgesucht werden und dass sie in Frieden leben können. Dass Menschen sie begleiten, die ihnen Verständnis und Vertrauen entgegenbringen und dass sie zuversichtlich nach vorn schauen können. Und dass unsere Welt lebenswert bleibt für alle Menschen, noch viele Jahrhunderte und Jahrtausende. Das alles kommt mir in den Sinn, wenn ich von Sorgen rede, die mich bewegen und belasten. Ich möchte glauben, Gott, und dich bitten, dass du für uns sorgst. Dass du uns nicht uns selbst überlässt, in unseren Ängsten und mit unseren Sorgen. Dass du uns immer wieder einen Weg zeigst, der uns, wenn Dunkelheit uns erfüllt und umgibt, ins Licht des Lebens führt. Tagtäglich, Gott, lese und höre ich von Unrecht und Willkür, von Gewalt und Missbrauch, von Mord und Totschlag aller Orten und denke mir, Es kann doch nicht in deinem Sinne sein, dass Menschen einander so viel Schreckliches antun. Was ist denn mit deiner Allmacht, an die zu glauben und auf die zu vertrauen, ich von Kindesbeinen an gelehrt wurde? Ich spüre nur Ohnmacht, deine Ohnmacht, mit der du hilflos mit ansehen musst, was aus deinen Geschöpfen und deiner Schöpfung geworden ist. So möchte ich Gott wenigstens glauben können, dass du leidest, an uns und mit uns, wie nur einer leiden kann, der liebt, der uns liebt, wie nur Eltern ihre Kinder lieben können, der uns liebt, wie nur du uns lieben kannst. Lass mich tun, was ich tun kann. Gott, ich will keine Bäume ausreißen, will keine Berge versetzen, will keine Wunder vollbringen, will die Welt nicht auf den Kopf stellen. Ich will nur mit meiner Arbeit fertig werden, meine Aufgaben erfüllen, die Herausforderungen des Alltags bewältigen. Mehr will ich nicht. Aber auch nicht weniger. Deshalb bitte ich dich, Gott, gib, dass ich mich von Rückschlägen nicht entmutigen lasse, dass ich meine Grenzen erkenne und akzeptiere, und dass meine Kräfte ausreichen, das zu tun, was ich mir vornehme.

Familienbande. Eine große Kiste, seit ewigen Zeiten steht sie schon auf dem Dachboden. Voller Fotos, Bilder aus vergangenen Zeiten, schwarz-weiß und verblasst mit den Jahren. Meine Eltern, meine Großeltern, meine Urgroßeltern, Tanten, Onkel, Cousinen, Cousins. Menschen, von denen ich die meisten gar nicht kenne. Menschen, die mir fern sind und doch nah. Menschen, mit denen mich manches verbindet. Wenn nicht persönliche Erinnerungen, so doch auf jeden Fall Gefühle. Meine Familie, weit verzweigt, über Dörfer, Städte und Länder. Weit auseinander, über Jahrzehnte, ja fast ein ganzes Jahrhundert. Getrennt und dennoch zusammen. Ein Stück meiner Lebensgeschichte. Eine Geschichte, Gott, die du geschrieben und in die du mich eingefügt hast. Die irgendwann einmal begonnen hat und die weitergehen wird, wenn ich längst nicht mehr lebe. Du, Gott, wirst sie weiterschreiben. Lass es eine gute Geschichte werden. Eine Geschichte, an die sich die Menschen später einmal gern erinnern werden. So wie ich mich gern erinnere an so vieles, was gewesen ist. Neue Wege und offene Türen. Gott, du hast mir im Laufe meines Lebens viele Wege geebnet und viele Türen geöffnet. Aber du hast mich nie gezwungen, diese Wege auch zu beschreiten und durch diese Türen hindurchzugehen. Ich hatte alle Freiheiten, zu tun und zu lassen, was ich wollte. Manchmal bin ich deinem Rat gefolgt. Oft aber bin ich auch andere Wege gegangen und habe andere Räume betreten. Aus Skepsis oder aus Eigensinn, weil ich meinte, es besser zu wissen. Oder aus Angst. So oder so, ich habe viele wichtige Erfahrungen gemacht. Erfahrungen mit dir und Erfahrungen mit mir. Erfahrungen, die mich weitergebracht haben. Ohne sie wäre mein Leben ärmer gewesen. Ich danke dir, Gott, für deine Begleitung. Ich danke dir, dass du mich getragen hast, über Höhen und durch Tiefen. Und dass du mich nie hast fallen lassen.

0: Alle Gebete, die Sie in diesem Lesezeichen hören, stammen von Eckart Herrmann aus seinem Buch »Deine Sterne leuchten über mir«. Es liegt nahe, dass sich die Sterne im Titel aus einem seiner Texte ableiten.
1: Sternenhimmel. Ich kann wieder einmal nicht schlafen, sitze am Fenster und betrachte den Himmel. Unendliche Weite. Ungezählt die Sterne. Ich kann nicht fassen, was du, Gott, alles geschaffen hast. Wie viele mögen jetzt da sitzen wie ich, schlaflos, und den Blick in den Himmel richten? Ich denke an den Stern, von dem es heißt, dass du ihn einst über dem Stall von Bethlehem hast leuchten lassen. In jener Nacht, in der du, Gott, Mensch geworden bist, zu uns gekommen, um uns nahe zu sein, als liebevoller Begleiter, als Tröster, als mutmachender und zuversichtstiftender Freund, als einer, der mit uns lacht, mit uns weint, mit uns lebt. Bitte, lass deine Sterne leuchten über all den Häusern auf unserer Erde, in denen Menschen warten auf Nähe, auf Zuspruch, auf Heilung, auf Trost, auf Ermutigung, auf dich. Lass deine Sterne leuchten auch über meinem Haus, über meinem Leben, über mir.

Nicht jedem fällt das Beten leicht. Dann können Gebete wie die von Eckart Herrmann eine Hilfe sein, sich in die Gedanken eines anderen mit hineinnehmen zu lassen. In der Sendung ERF Plus Lesezeichen hörten Sie Texte aus dem Buch Deine Sterne leuchten über mir. Der Sprecher war Christoph Offermann. Das hilfreiche Büchlein von Eckart Herrmann ist im Claudius Verlag erschienen. Sie können es über unseren Online-Shop bestellen oder im Buchladen in Ihrer Nähe. Der Band enthält neben zahlreichen Gebeten auch Liedtexte aus dem evangelischen Gesangbuch. Mit Liedern kann man ja auch beten oder sie zum Trost lesen. Deine Sterne leuchten über mir hat rund 150 Seiten, einen festen Einband und kostet in Deutschland 20 Euro. Eckart Herrmann ist evangelischer Pfarrer, geboren 1954. Vor seinem Ruhestand war er Dekan in Regensburg. Heute lebt er mit seiner Frau in Kaufbeuren. Bekannt wurde er einem breiteren Publikum auch durch seine Rundfunkandachten, Fernsehgottesdienste und die Gebetbücher. Das aktuelle Buch begleitet Menschen, die mit Gott ins Gespräch kommen wollen, durch den Tag, durch das Jahr und durch das Leben. Freude und Traurigkeit, Dankbarkeit und Klage, Zuversicht und Angst – all das bringt der Autor auf sehr menschliche Weise zur Sprache. Die Buchangaben und unsere Lesung zum Nachhören finden Sie auf der Webseite erfplus.de/lesezeichen und in unserer App. Die Musik zum Ausklang kommt von Sacre Fleur und heißt Rue Confiance, Straße des Vertrauens. Der möchte ich gerne folgen. Tschüss, bis zum nächsten Lesezeichen. Ich bin Ute Häuser-Ludwig.

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2: Ich bin Felix Becker. Die SPD-Bundesminister haben einen gemeinsamen Aktionsplan zum Hitzeschutz vorgelegt.
3: Sie wollen die Klimaanpassung noch in dieser Wahlperiode als Gemeinschaftsaufgabe im Grundgesetz verankern und damit auch die Finanzierung besser absichern. Die Union lehnt diesen Vorschlag bislang ab. Geplant sind außerdem ein Hitzeaktionsplan, Änderungen im Baurecht und ein besserer Schutz von Beschäftigten vor extremer Hitze. Ulrike Klein, Redaktion.
2: Der Waldbrand im belgischen Naturschutzgebiet Hohes Venn ist inzwischen auf etwa 1,5 Kilometer an die deutsche Grenze herangerückt.
4: Die Stadt Monschau hat deshalb Bewohner von 3 Ortsteilen aufgefordert, ihre Häuser zu verlassen. Die Löscharbeiten sind schwierig, weil wechselnde Winde und der weiche Untergrund den Einsatz der Feuerwehr erschweren. Das Gebiet besteht unter anderem aus Torflächen und Heideland, in denen schwere Einsatzfahrzeuge leicht einsinken können. Die Ursache des am Freitag ausgebrochenen Feuers ist weiterhin unklar. Noah Ulrich, Redaktion.
2: Bei einem Unfall mit einem polnischen Reisebus sind in Ungarn mindestens 12 Menschen ums Leben gekommen und mindestens 10 weitere verletzt worden. Der Bus kam in der Nacht auf einer Autobahn östlich von Budapest von der Fahrbahn ab und stürzte in einen Straßengraben. Nach ersten Erkenntnissen der Polizei war der Fahrer am Steuer eingeschlafen. Er wurde festgenommen. Die neue Kanzleramtsministerin Warken will die Reform der deutschen Geheimdienste schnell voranbringen. Das Gesetzgebungsverfahren soll bis Ende des Jahres abgeschlossen sein. BND und Verfassungsschutz sollen künftig mehr Möglichkeiten bekommen, Daten zu sammeln und automatisiert auszuwerten. Außerdem sollen die Geheimdienste etwa auf Hackerangriffe und Sabotageakte mit Gegenmaßnahmen reagieren dürfen. Immer mehr Migranten aus Syrien verlieren in Deutschland ihren Schutzstatus. Im ersten Halbjahr prüfte das Bundesamt für Migration und Flüchtlinge rund 8000 Fälle. Bei 23% wurde der Schutz zurückgenommen oder widerrufen. Das ist deutlich mehr als in den beiden Jahren zuvor. Hintergrund ist unter anderem die veränderte Lage in Syrien nach dem Sturz von Machthaber Assad Ende 2024. Bei der Leichtathletik-EM in Birmingham hat das deutsche Team eine weitere Goldmedaille geholt. Amanal Petros ist erstmals Europameister im Marathon. Der Vize-Weltmeister lief 2 Stunden, 9 Minuten und 11 Sekunden. Eine Rekordzeit für Europameisterschaften.
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2: Die aktuellen Temperaturen: Köln-Bonn 24 Grad, in Hamburg 21, Bremen 22, Berlin und Dresden 21, Frankfurt am Main 29, Stuttgart 31, München 29, Erfurt 25 und Münster 22 Grad. Heute wechselnd bewölkt, im Süden örtlich kräftige Schauer und Gewitter, im Norden meist trocken, dort Höchstwerte zwischen 20 und 27, im Süden zwischen 28 und 33 Grad. Die Aussichten: morgen im Süden zunächst weiterer schauerartiger Regen, der sich allmählich an die Alpen zurückzieht. Sonst wechseln sich Sonne und dichte Wolken ab. Im Norden gibt es einzelne Schauer. Höchstwerte zwischen 20 und 26 Grad, im Südwesten bis 28 Grad.
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0: 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Es ist 17 Uhr. 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
1: Ich bin Felix Becker. Der Waldbrand im belgischen Naturschutzgebiet Hohes Venn breitet sich offenbar derzeit nicht mehr Richtung Nordrhein-Westfalen aus.
2: Zwischenzeitlich hatte man befürchtet, das Feuer könnte die Stadt Monschau gefährden. Die Behörden gehen aber im Moment nicht davon aus, dass die Flammen auf Monschau übergreifen. Nach Angaben einer Sprecherin der Stadt sind aktuell keine Evakuierungen geplant. Vor Ort beobachtet die Feuerwehr mit 20 Einsatzkräften die Lage. Allerdings wird den Bewohnerinnen und Bewohnern einiger Stadtteile empfohlen, ihre Häuser und Wohnungen zu verlassen. Hintergrund ist eine möglicherweise gesundheitsgefährdende Rauchbelastung. Timo Wiesner, Redaktion.
1: Die SPD-Bundesminister haben einen gemeinsamen Aktionsplan zum Hitzeschutz vorgelegt.
3: Sie wollen die Klimaanpassung noch in dieser Wahlperiode als Gemeinschaftsaufgabe im Grundgesetz verankern und damit auch die Finanzierung besser absichern. Die Union lehnt diesen Vorschlag bislang ab. Geplant sind außerdem ein Hitzeaktionsplan, Änderungen im Baurecht und ein besserer Schutz von Beschäftigten vor extremer Hitze. Ulrike Klein, Redaktion.
1: In diesem Jahr bieten deutlich weniger Betriebe in Deutschland Ausbildungsplätze an. Nach Angaben der Bundesagentur für Arbeit bilden nur noch rund 430.000 Betriebe aus, etwa 9% weniger als im vergangenen Jahr. Behördenchefin Nahles bezeichnete die Entwicklung als beunruhigend. Gleichzeitig warb sie bei Jugendlichen für eine Ausbildung, weil Menschen mit Berufsabschluss deutlich seltener arbeitslos werden. Die neue Kanzleramtsministerin Warken will die Reform der deutschen Geheimdienste schnell voranbringen. Das Gesetzgebungsverfahren soll bis Ende des Jahres abgeschlossen sein. BND und Verfassungsschutz sollen künftig mehr Möglichkeiten bekommen, Daten zu sammeln und automatisiert auszuwerten. Außerdem sollen die Geheimdienste etwa auf Hackerangriffe und Sabotageakte mit Gegenmaßnahmen reagieren dürfen. Immer mehr Migranten aus Syrien verlieren in Deutschland ihren Schutzstatus. Im ersten Halbjahr prüfte das Bundesamt für Migration und Flüchtlinge rund 8000 Fälle. Bei 23% wurde der Schutz zurückgenommen oder widerrufen. Das ist deutlich mehr als in den beiden Jahren zuvor. Hintergrund ist unter anderem die veränderte Lage in Syrien nach dem Sturz von Machthaber Assad Ende 2024.
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1: Die aktuellen Temperaturen: Köln-Bonn 24 Grad, in Hamburg 21, Bremen 22, Berlin und Dresden 21, Frankfurt am Main 29, Stuttgart 31, München 29, Erfurt 25 und Münster 22 Grad. Heute wechselnd bewölkt, im Süden örtlich kräftige Schauer und Gewitter, im Norden meist trocken, dort Höchstwerte zwischen 20 und 27, im Süden zwischen 28 und 33 Grad. Die Aussichten: morgen im Süden zunächst weiterer schauerartiger Regen, der sich allmählich an die Alpen zurückzieht. Sonst wechseln sich Sonne und dichte Wolken ab, im Norden gibt es einzelne Schauer. Höchstwerte zwischen 20 und 26 Grad, im Südwesten bis 28 Grad.
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5: Sie hören einen Gottesdienst von der Allianz-Konferenz in Bad Blankenburg. Das Thema der Konferenz lautet Hiobs Botschaft. In ihrer Predigt zeigt Susi Childers am Beispiel Hiobs, wie die persönliche Begegnung mit Gott alles verändern kann. Grundlage ist das 42. Kapitel des Buches Hiobs, die Verse 1 bis 10.

0: bei der Evangelischen Allianz und wir feiern heute diese Bibelarbeit gemeinsam von der Allianzkonferenz in Bad Blankenburg, Thüringen.
1: Mein Name ist Ruth Andrea Möller, ich bin Pastorin aus München und mit Fabian zusammen in der Netzwerkleitung der Evangelischen Allianz. Ich grüße euch auch alle ganz herzlich, guten Morgen, alle, die ihr hier seid und alle, die ihr zuschaut.
0: Ja, die Allianzkonferenz wird seit 1886 veranstaltet von der Evangelischen Allianz in Deutschland. Und so wie wir aus Nord, ich komme aus Bremen und Süd kommen, finden wir uns heute hier im Osten. Und wir haben so einen Reichtum hier erlebt an Geschichte, an dem, was sich hier entwickelt hat, auch durch die DDR-Zeit. Es ist wirklich spannend, hier zu sein und gemeinsam zu feiern. Ja, die Evangelische Allianz ist ein Netzwerk von Christen, überkonfessionell, ein weltweites Netzwerk, wo sich Freikirchen, Landeskirchen treffen und wir folgen gemeinsam unserem Herrn Jesus Christus.
1: Ja, wir haben schon eine lange Reise durch das Hiob-Buch gemacht in diesen vergangenen Tagen. Wir haben mitgelitten mit Hiob, wir haben uns mitgeärgert über die Freunde, die so penetrant Hiob einreden wollten, dass er falsch liegt. Wir waren so erleichtert, dass Gott endlich auf der Bühne erschienen ist und Hiob begegnet ist. Und heute geht die Geschichte weiter. Heute redet Gott weiter. Heute hat Hiob eine ganz besondere Erfahrung. Und ich freue mich sehr auf die Bibelarbeit von Susi Schilders. Wir feiern diesen Gottesdienst im Namen des Vaters und des Sohnes und des Heiligen Geistes. Amen. Ich bete noch für diesen Gottesdienst. Himmlischer Vater, wir danken dir, dass du jetzt hier gegenwärtig bist, dass du in uns wirken willst, dass du uns genau so begegnen willst, wie Hiob begegnet bist. Wir danken dir für jeden, der hier ist. Wir danken dir für die Sprecher, für die Technik. Und wir bitten dich um deinen Segen, um deine Gegenwart und dass du sprichst und dass du uns Herzen gibst und Ohren gibst, die hören und dich verstehen. Amen.
0: Amen. Ja, ich möchte gleich mal unsere Referentin auf die Bühne bitten, Susi Schilders. Komm bitte nach vorne. Toll, dass du da bist. Komm gerne in unsere Mitte, genau, klasse. Ja, also du, Susi, du arbeitest bei dem Missionswerk Jugend für eine Mission, YM nennt sich das, 18.000 Mitarbeiter in 180 Ländern, habe ich gelesen, unglaublich stark. Und du bist professionelle Fotografin und arbeitest in diesem Missionswerk. Und jetzt habe ich mich gefragt, eine Fotografin und Mission, wie kommt das zusammen? Erzähl uns, was ist der Hintergrund?
2: Genau die Frage habe ich mir auch gestellt. Wie kann ich Gott mit meiner Kamera dienen? Kann das überhaupt möglich sein? Und da musste ich feststellen, dass Gott jeden Beruf nutzen kann. Es kommt darauf an, wie unsere Herzen eingestellt sind. Wir müssen einfach das, was wir haben, Gott hinlegen und ihn bitten und dann kann er was ganz Tolles draus machen. Und für mich war es die Fotografie. Ich hatte nichts anderes, das ich mitgebracht habe zu Jugend mit einer Mission. Und ich gehe in alle Welt und mache Bilder von Menschen, die leiden. Menschen, die keine Stimme haben, die versklavt sind, um die sich niemand kümmert. Und ich versuche, Brücken zu bauen zwischen Menschen, die ein Potenzial haben, so wie ihr, die was tun können, und Menschen, die leiden. Die treffen sich nicht in dieser Welt. Und deswegen braucht es Leute, die so Brücken bauen. Und das mache ich mit meiner Kamera. Ich mache dann Vorträge, ich mache Bücher und Kalender und alles Mögliche, um die Not einfach bekannt zu machen, um den Menschen eine Stimme zu geben, die keine Stimme haben.
0: Und du hast dabei eine starke Stimme. Und es nennt sich ja Voice for the Voiceless, also Stimme für die Stimmlosen oder für die Stummen.
2: Ja, genau.
0: Du selbst bist aber ja ganz bodenständig aus dem Schwarzwald. Ja?
2: Man hört's wahrscheinlich.
0: Und dann hast du aber einen Mann aus Neuseeland und wohnst jetzt auf Hawaii.
2: Stimmt.
0: Ja? Wunderbar.
2: Genau.
0: Ich erkenne schon, woran das liegen mag. Du hast den Exportschlager Kerwoch, ja? Ja. Aus dem Schwabenländle nach Hawaii, weil ich habe gehört, da soll es viel Sand geben. Nein, erzähl mal, wie kommt man da zusammen? Also Schwarzwald, Neuseeland, Hawaii. Was macht man da den ganzen
2: Tag? Also das ist das Reich Gottes, ganz ehrlich, anders kann ich es nicht sagen. Habe meinen Mann innerhalb von Jugend wieder einer Mission kennengelernt. Wir wollten ein Jahr nach Hawaii, da waren die Gründer unserer Mission und dachten, ein Jahr an den Füßen sitzen, das alles zu verstehen. Und dann gehen wir, ich wollte nach Kabul ziehen, nach Afghanistan, weil da die Not so groß ist unter den Frauen. Und dann, ja, dann gab es immer mehr Leidenschaft, immer mehr Verantwortung. Wir helfen damit, das Zentrum zu leiten. Ich unterrichte viel, ich fotografiere, ich bin in einer, oder wir sind in einer hawaiianischen

0: Gemeinde.
1: Ihr habt da eine Universität auch.
0: Ja, ne? Wir haben eine Universität der Nationen. Kommen jedes Jahr mehrere tausend junge Leute aus aller Welt. Ich liebe es, mit jungen Leuten zu arbeiten, in die zu investieren und auch in die Zukunft dieser Welt zu investieren.
1: Stark. Also wir haben ja, ihr habt ja auch hier eine Jugend für eine Mission Base hier in Bad Blankenburg. Ja. Und wir durften schon Leute aus Hongkong begrüßen. Letztes Jahr waren, glaube ich, Leute aus Südkorea da. Genau. Wunderbar, wie ihr helft, dass die Menschen und die Personen aus den Nationen sich begegnen. Ja. Wundervoll.
0: Danke.
1: Super.

0: Hiob antwortete dem Herrn: Nun weiß ich, dass du alles kannst. Kein Vorhaben ist für dich undurchführbar. Wer ist es, der Gottes weißen Plan ohne Verstand verdunkelt? Ja, ich habe in Unkenntnis über Dinge geurteilt, die zu wunderbar sind, ohne mir darüber im Klaren zu sein. Du hast gesagt: Hör zu, ich will reden. Ich will dir Fragen stellen und du sollst sie beantworten. Bisher kannte ich dich nur vom Hören sagen. Doch jetzt habe ich dich mit eigenen Augen gesehen. Darum widerrufe ich, was ich gesagt habe, und bereue in Staub und Asche. Als der Herr seine Rede an hier beendet hatte, sagte er zu Eliphas aus Teman: Ich bin zornig auf dich und deine beiden Freunde, denn ihr habt nicht richtig von mir gesprochen, im Gegensatz zu meinem Diener Hiob. Nehmt 7 junge Stiere und 7 Witter und geht zu meinem Diener Hiob und bringt sie ihm als Brandopfer dar. Mein Diener Hiob soll für euch beten, denn ihr habt nicht richtig von mir gesprochen, als ich da war. Eliphas aus Teman, Bildad aus Schuach und Zophar aus Naama taten, was der Herr ihnen befohlen hatte. Und der Herr erhörte Hiobs Gebet. Und Gott gab Hiobs Schicksal eine neue Wendung, weil er Fürbitte für seine Freunde gehalten hatte. Ja, er schenkte ihnen doppelt so viel, wie er vorher besessen hatte. Amen.
1: Und genau diesen Gedanken, ich kannte dich nur vom Hören sagen, möchten wir jetzt nochmal in einem Lied aufgreifen, das auch passend zu der Schriftlesung entstanden ist. Gerne darf dabei mitgesungen werden.

Erstmal ein herzliches Aloha. Wow, das ist unsere Begrüßung in Hawaii. Und heute Morgen habe ich, als ich da saß, dachte ich, Mann, was ein Privileg. Wir reihen uns ein in den Leib Christi in Neuseeland. Irgendwo dort haben sie heute Morgen schon, oder in der Nacht, als wir schliefen, haben sie schon Gott angebetet. Und meine Familie, die liegt noch im Bett in Hawaii, die denkt noch gar nicht an den Sonntag. Und die werden nach uns noch Gott preisen. Vom Aufgang der Sonne bis zu ihrem Niedergang sei gelobt der Name des Herrn. Und jeder von uns darf hier einen Teil dazu beitragen, dass heute Gott Lob von dieser Erde kriegt. Und ich dachte, was ein Privileg. Das Thema des heutigen Morgens heißt, Gott persönlich kennenlernen oder erkennen, wendet alles. Wir haben uns in den letzten Tagen den Hiob angeschaut, eines der ältesten Bücher der Bibel. Und da wurde eines klar, in den ganz verschiedenen Auslegungen dieses Buches haben wir eins, ich glaube, da stimmen wir alle mit zu, war eines klar, dieser Hiob hat sehr, sehr viel gelitten. In einem Tag wurde sein ganzes Leben auf den Kopf gestellt, alles, für das er gearbeitet hatte, zerrann in seinen Fingern. 7 Söhne, 3 Töchter starben. Und dann hat er noch Geschwüre gekriegt am ganzen Körper. Er saß auf seinem Aschenhaufen und hat sich gefragt, wie ist das alles mit Gott? Es ist schon richtig schlimm, wenn so eine Hiobsbotschaft jemand trifft. Es ist schlimm, mit ansehen zu müssen, wie jemand um uns leidet oder jemand um uns herum leidet. Jemand, den wir vielleicht kennen, vielleicht auch gut kennen. Und die Frage kommt, warum lässt Gott das zu? Aber ganz schlimm wird es, wenn so eine Hiobsbotschaft uns selber trifft. Wenn sie in unser eigenes Leben kommt und uns irgendwas so sehr aus der Bahn wirft, dass wir diese Fragen selber haben. Warum Gott? Wo ist Gott, wenn wir tiefes Leid erleben? Meine Hiobsbotschaft, meine größte Hiobsbotschaft in meinem Leben war, als ein Arzt mir sagte, dass das Baby in meinem Bauch tot war. Ich dachte, das kann doch nicht sein. Es ist doch ein liebender Gott, ein allmächtiger Gott. Wie kann er das zulassen? Ich hatte 3 quirlige Kinder zu Hause, aber das war nun meine 3. Fehlgeburt. Und ich hatte ganz, ganz viele Fragen an Gott und nicht eine Antwort. Warum lässt ein liebender Gott das zu? Ich habe in der Zeit nie gezweifelt daran, dass es einen Gott gibt. Ich habe auch nicht gezweifelt daran, dass er gut ist. Ich habe nur nicht verstanden, warum er nicht gut zu mir ist. Das waren so tiefe Fragen in mir, die mich aufgewühlt haben. Und irgendwann habe ich gemerkt, ich habe nur 2 Möglichkeiten. Entweder kann ich von Gott wegrennen und sagen, ich bin jetzt so enttäuscht, du hast mich so enttäuscht, ich möchte nichts mehr von dir wissen. Oder ich kann auf Gott zurennen. Und sagen, ich verstehe dich überhaupt nicht, aber ich beug mich in deinen Willen hinein. Ich renne zu dir und lass es einfach zu. Und da kam Psalm 139, wurde mir da so ganz bewusst in diesen Tagen. Wohin soll ich gehen vor deinem Angesicht und wohin soll ich fliehen vor deinem Geist? Führe ich gen Himmel, so bist du da. Bettete ich mich bei den Toten, so bist du auch da. Nähme ich Flügel der Morgenröte und flöge ans äußerste Meer. Der Pazifik ist ein großes Meer. So würde auch dort deine Hand mich halten, deine Rechte mich führen. Spräche ich, Finsternis möge mich decken und Nacht statt Licht um mich sein. Dann wäre auch Finsternis nicht finster bei dir und die Nacht leuchtete wie der Sonnenschein. Ich saß auf meinem Aschenhaufen und habe mich entschieden, ich lass nicht los von Gott. Ich bleib an ihm dran. Und in der Zeit hatte ich einen Einsatz geplant nach Nigeria zu den verfolgten Christen, um die zu dokumentieren, um sie zu treffen. Und ich dachte mir, das kann ich jetzt nicht tun. Ich bin noch gar nicht geheilt. Mein Körper ist noch gar nicht geheilt. Und Gott hat es so einen Eindruck mir gegeben, nein, geh. Geh mit diesem Leiden. Und ich dachte mir, wie soll das gehen?
Ich habe selber so viele unbeantwortete Fragen. Wie kann ich Menschen, die trauern, die leiden, irgendeinen Trost bringen, wenn ich selber so viele Fragen habe? Letztendlich bin ich los und traf dort auf eine ganz besondere Frau, die Paulina. Eine Frau, die erst gar nicht sprechen wollte. Erst dachte ich, die versteht mich nicht. Und dann habe ich gemerkt, die kann gar nicht reden. Der Schmerz war zu tief. Und es hat eine längere Zeit gebraucht, viele Fragen, immer wieder die gleichen Fragen, bis wir ins Gespräch kamen. 2 Jahre bevor ich dort ankam, wurde ihr Dorf, Tokunawaha, so heißt das Dorf, von Extremen überfallen. Mitten in der Nacht kamen sie und haben einfach getötet, sinnlos getötet. Sie wachte auf, hat sofort gemerkt, da stimmt was nicht, hat all ihre Kinder geweckt. Sie rannten in den Busch, um sich zu retten, aber die Angreifer waren schneller. Sie rief ihren Kindern zu, rennt so schnell ihr könnt, nahm das Baby von ihrem Rücken auf die Frontseite und drehte sich um und rannte in die Hände der Angreifer, um ihre Kinder zu retten. Sie nahmen Macheten und schnitten ihr durchs Gesicht. Und dann verstümmelten sie ihre Hände, sodass sie nie wieder die Hände wirklich gebrauchen kann. Sie ließen sie leblos liegen, man dachte, sie ist tot, aber morgen, grauen, fand man sie, man sah, dass sie noch lebte, man nahm sie und rannte sie ins Krankenhaus, sie wurde operiert. Als sie aufwachte, hatte sie nur eine Frage: Wo sind meine Kinder? Wie geht's meinen Kindern? Und dann musste man ihr sagen, dass von ihren 7 Kindern 3 tot waren. Als sie diese Zahl 3 sagte, da fuhr es mir wie ein Schwert in mein eigenes Herz. Und ich habe sie ungläubig angeschaut und gesagt: Paulina, ich habe auch 3 tote Kinder. Und dann haben wir geweint, bitterlich geweint über diesem Elend unseres Verlustes. Und Gott tat was ganz Wunderbares in diesem Moment. Er verband 2 Frauen aus ganz unterschiedlichen Weltanschauungen, aus ganz unterschiedlichen Gebieten dieser Welt. Wir hatten nichts gemeinsam außer unserem Leid. Und dieses Leid hat uns verbunden. Und für einen Moment durften wir die Last der anderen tragen. Das war was ganz Besonderes. Und mein Leid plötzlich bekam dann eine neue Perspektive. Ich hatte meine Kinder nie gestillt, ich habe sie nie im Arm gehalten, ich habe sie nie aufwachsen sehen. Das Leid von Paulina Monti war viel, viel größer. Und da, in diesem Moment, als wir dieses Leid miteinander teilten, da fing meine Heilung an. Im Leid einer anderen Person hat Gott angefangen, mich zu heilen. Und er tat noch was viel Größeres, was ich überhaupt nicht planen konnte oder erwartet hatte. Von dem Leid dieser Frauen zutiefst bewegt, kamen wir zusammen, haben gebetet und gerungen mit Gott, was können wir tun? Tausende dieser Frauen sind in den Straßen ohne Einkommen mit ihren Kindern, vielleicht sind sie in einer Gemeinde untergekommen, leben in irgendeinem Kirchengebäude, aber wissen nicht, wie es weitergeht. Und wir haben uns entschlossen, eine Jüngerschaftsschule anzufangen im Süden von Nigeria. 6 Monate. 3 Monate Unterricht, 3 Monate Einsatz. Und in dem Unterricht geht es sehr, sehr viel um Vergebung, um das Loslassen dieses Leides. Und es ist sehr, sehr schwer. Und diese Frauen, sie kamen. Und sie hatten alle ähnliche Geschichten. Ich möchte euch ein paar vorstellen. Therese, 48 Jahre alt, 7 Kinder, lebte in einem Dorf, da gab es eine Kirche in der Mitte. Und es war Grund genug, dieses Dorf anzugreifen. Ihr Mann wurde kaltblütig getötet. Einfach nur, weil es eine Kirche im Dorf gab. Ruth, 38 Jahre alt, ihr Mann war Missionar im Nordwesten Nigerias. Eines Tages kamen Männer auf Motorrädern mit Maschinenpistolen und kamen zu ihm
und gaben ihm eine Chance, seinen Glauben abzusagen an Jesus. Dann konnte er leben. Und er entschied sich für Jesus. Er entschied sich bis zum Tod an Jesus zu glauben. Er wurde getötet. Es waren nur 2 Monate, seit es passiert war. Es war ganz frisch in ihrem Herzen und die Ruth fing an, bitterlich zu weinen. Sie sagt, ich habe vergeben, aber es fällt so schwer zu vergessen. Und ich saß da und habe einfach nur mit ihr geweint. Ich konnte nichts ändern an der Tatsache, dass ihr Mann tot war. Und alles scheinte nur als leere Worte. Und in dem Weinen, gemeinsamen Weinen, hat mich Gott an was erinnert. Eine Woche bevor ich losflog, hat er mich herausgefordert, zu meinen Nachbarn zu gehen, meinen Freunden, und sie zu bitten, mir Schmuck zu schenken, Schmuck mitzugeben nach Nigeria. Und ich wusste gar nicht so richtig, warum. Und erst wollte ich es gar nicht machen. Und dann war immer wieder dieser Eindruck, da mach doch das. Und dann bin ich los und habe auch Schmuck gekriegt. Und in dem Moment, als die Ruth an mir hing, fiel mir dieser Schmuck wieder ein. Und ich habe gesagt, hey Ruth, warte mal kurz. Bin los, habe einen Ring geholt, habe dann ihre Hand hingemacht, der hat auch noch gepasst, wie Gott das immer macht, gell? Und dann habe ich gesagt, weißt du, dein Mann ist tot. Aber Jesus will dir heute sagen, dass er dein Ehemann ist. Du bist nicht alleine. Und dieser Ring soll dich immer daran erinnern, dass Jesus bei dir ist. Es war ein wunderbarer Moment. Ich habe selber gestaunt, was da aus meinem Mund kam. Gott hat ganz tief berührt. Noch eine Person, Rebecca, 32 Jahre alt, die hatte auch 5 Kinder. Ihr Mann war auf dem Weg zur Kirche am Sonntagmorgen. Und auch er wurde einfach nur getötet, weil er Christ war. Es war ein Leid, das ich da hörte, das war so ein bisschen wie beim Hiob. Jeder saß auf seinem eigenen Aschehaufen dieser Frauen. Und die Frage natürlich auch in mir war, wo ist Gott in solchem Leid? Und da musste ich feststellen, dass Gott mittendrin ist. Er leidet mit, er ist nicht der distanzierte Gott, der sich nicht interessiert, sondern er ist ein Gott, der mitleidet. Und er heilt und berührt diese Frauen auf ganz wundersame Weise. Die erste Nacht, ich schlief, 2:09 Uhr, ich habe extra auf meine Uhr geschaut, wurde ich plötzlich geweckt von einem wunderschönen Singen. Kurz dachte ich, ich bin im Himmel. Wer singt denn da mitten in der Nacht? Es gab keinen Strom, ich habe mich dann schnell angezogen. Es war so ein schönes Singen. Und ich kam in einen Raum, da saßen diese Frauen, diese Witwen. Mit Taschenlampen haben sie ihre Bibel gelesen und haben ganz leidenschaftlich gebetet. Gott gebetet um ihre Familien, Schutz um ihre Familien, die noch zu Hause waren, um ihre Dörfer. Und auch, ich habe es gehört mit meinen eigenen Ohren, sie baten um Gnade für die Mörder ihrer Männer. Das müsst ihr euch mal vorstellen. Es war unglaublich, das zu hören. Es war ein heiliger Ort. Ich habe mir nicht mal getraut, was zu sagen. Am Anfang wollte ich nicht mal reinlaufen in den Raum, bis sie mich sahen und reinholten. Sie waren hingegeben. Und in diesem Moment fing Gott an, diese Frauen zu heilen. In dieser Vergebung liegt so eine Kraft und eine Macht, dass sich alles verändern kann. Und dann wurde aus diesen gebrochenen Witwen ganz mächtige Botschafter Gottes. Ich war dabei, als sie loszogen zum ersten Mal und von diesem Gott weitererzählt haben. Die Therese, die erste Frau, die ich euch vorgestellt habe, die stand da in einem kleinen Dorf, in der Dorfmitte. Viele kamen, um sie zu hören. Und sie erzählte von dem schwersten Moment ihres Lebens. Und es war unglaublich, was passierte. 14 junge Männer, die das hörten, gaben ihr Leben Jesu. In diesem Moment. Die Geschichte war so mächtig, die Vergebung so offensichtlich. Es war klar, dass es einen Gott geben muss, der sowas wirken kann. Ja, und jetzt finden da 3-mal im Jahr so Jüngerschaftsschulen statt. Immer etwa kommen 100 so Witwen und begegnen Gott auf eine ganz neue Weise.
Und wir nennen die nicht mehr Witwen, wir nennen die Frauen der Ehre, Women of Honor. Frauen der Ehre, denn Gott hat alles verändert. Er hat sie hindurchgetragen, er saß mit ihnen auf ihrem Aschenhaufen. Sie waren nicht allein. Und wenn wir die Geschichte von Hiob anschauen, dann scheint es an manchen Stellen in dem Buch so, als wäre er allein, als wäre er von Gott verlassen. Seine Freunde, die es gut meinten, hatten kluge, theologisch korrekte Ratschläge an ihn, aber die Ratschläge trösteten ihn nicht. Sie haben sein Herz und seine Seele nicht berührt. Theoretisches Wissen über Gott nützt uns nichts, wenn wir im Leid sitzen. Es ist nicht genug. Aber das ist nicht das Ende des Buches von Hiob. Gott selber schreitet ein. Nicht mit einer Erklärung, nicht mit einer Auflösung, warum musste Hiob das erleben, sondern Gott kommt mit seiner Nähe, mit seiner Gegenwart. Und da fallen dem Hiob die Schuppen von den Augen. Und da haben wir diesen wunderschönen Vers, wo er sagt, ich hatte von dir nur vom Hörensagen vernommen, aber nun hat mein Auge dich gesehen. Ich lese es nochmal. Ich hatte von dir nur vom Hörensagen vernommen, aber nun hat mein Auge dich gesehen. Der Hiob kommt vom Hörensagen zum Sehen, vom Reden über Gott zu einer Offenbarung. Es passiert etwas ganz Wunderbares. Das Interessante daran ist, dass der Hiob, der war ja davor schon gottesfürchtig. Der hat davor schon alles richtig gemacht. Der hat geopfert und gebetet und hat alles gemacht, was er wusste, was richtig war. Er war rechtschaffen. Und dennoch, in seinem Leid, hat ihn das nicht getragen, weil er Gott nur aus zweiter Hand kannte. Es kann sein, dass jetzt auch manche bei uns hier sitzen oder am Bildschirm sind, die sagen, wow, kenne ich Gott wirklich? Habe ich ihn wirklich mit meinen Augen gesehen? Oder lebe ich auch als Christ aus zweiter Hand? Gott hat keine Enkel. Wenn die Eltern und die Großeltern Christen sind, dann bedeutet es noch lange nicht, dass wir auch eine persönliche Beziehung zu Gott haben. Alles fängt mit einer Entscheidung an, die nur jeder für sich alleine treffen kann. Traditionen und Rituale sind ganz wichtig und wirklich gut. Aber sie tragen uns nicht im Leid. Und ich glaube, der Hiob, der will uns heute Morgen auf zwei verschiedene Arten herausfordern. Vielleicht gehörst du zu jemand, der sagt, wow, ich habe Gott eigentlich noch nie wirklich mit meinen Augen gesehen. Ich habe ihn nicht wirklich persönlich erlebt. Oder vielleicht hat das Leid, der Schmerz in deinem Leben dich von Gott entfernt. Du hast dich abgewendet. Vielleicht auch ganz langsam und merkst es jetzt eigentlich erst, dass du deinen Rücken Gott zugedreht hast, weil du nicht wusstest, was du machen sollst mit diesem liebenden Gott. Und Gott möchte dich heute einladen und sagen, heute ist der Tag des Heils, deines Heils. Sag, komm und schütt doch dein Herz mir aus. Oder vielleicht gehörst du zu denen, die sagen können, nee, ich habe Gott nicht nur vom Hörensagen vernommen, ich kenne ihn. Ich gehe schon ganz lange mit ihm, ich bin an seiner Hand. Dann glaube ich, hat Gott für dich eine Herausforderung für uns alle. Ein Mandat, das Jesus uns allen gegeben hat. Geht hin in alle Welt und macht zu Jüngern alle Menschen. Es gibt so viele Menschen, auch in Deutschland, wir müssen da nicht bis zu den Enden der Welt gehen, die wirklich noch nie wirklich von Jesus gehört haben. Die noch nie mit jemandem geredet haben, der wirklich Jesus kennt. Und wir sind nicht nur gerettet, um in den Himmel zu gehen, sondern wir sind gerettet, um diese gute Botschaft hinauszutragen in die Welt. Jesus sagt, geht hin. Das bedeutet, man muss seine Position verändern. Man kann nicht bleiben und gehen. Man muss sich entscheiden. Und Jesus sagt nicht, ihr müsst nur an die Enden der Welt gehen, sondern er sagt, geht hin. Und das bedeutet vielleicht
für manche von euch über die Straße zum Nachbar, vielleicht in eine andere Stadt, zu einer buckligen Verwandtschaft, wo es schwierig ist, oder Geschäftskollegen oder Studienkollegen, denen man lieber aus dem Weg geht, wo es vielleicht auch noch was Unverarbeitetes gibt zwischen uns. Jesus sagt, geht hin. Vielleicht auch für manche bis an die Enden der Welt. Ich hoff's. Wir brauchen dringend mehr Missionare in dieser Welt. Aber wir haben alle dieses Mandat, wenn wir Jesus schon erlebt haben, zu gehen. Auch gerade zu Menschen, die in ihrem Leid sitzen. Und Gott möchte uns heute Morgen herausfordern, mit ihnen auf diesem Aschenhaufen zu sitzen. Mit ihnen zu weinen. Vielleicht auch gar nicht viel zu sagen. Einfach da zu sein für sie. Menschen, die großes Leid erleben, sind oft viel offener, wie wir denken. Die harten Herzen werden weich, wenn es keine Antworten gibt, außer in Gott, auf das Leid dieser Welt. Als ich da saß mit Paulina, da habe ich zum ersten Mal gefühlt, dass mein Leiden nicht umsonst war. Plötzlich konnte ich ein kleines bisschen mit ihr leiden, weil ich selber was erlebt habe. Und Gott hat mein Leiden in mir selber erlöst, hat was Gutes angefangen daraus zu machen. Und ich habe so gedacht, wenn das der einzigste Grund war, warum ich jemals diese Fehlgeburten hatte, dann hat es sich gelohnt, dann war das Leiden nicht umsonst. Also auch gerade dort, wo ihr vielleicht im Leid wart oder im Leid seid, hat Gott jemand für euch, dem ihr einen Unterschied machen könnt, weil ihr mitfühlen könnt. Ihr redet nicht über die Köpfe hinweg, ihr wisst, wie es sich anfühlt. Und dann musste dieser Hiob noch eine andere Sache machen. Und ich glaube, das war auch gar nicht so leicht. Er musste vor Gott für seine Freunde eintreten. Seine Freunde, vielleicht auch manchmal seine Feinde, die da saßen und die es ihm wirklich schwer gemacht haben, die ihn auch angeklagt haben, die ihn hinterfragt haben, das war nicht schön, was da aus den Mündern kam. Und er bekam eine Chance von Gott, für sie einzutreten vor Gott. Und in dieser Fürbitte kam der Segen. Da hat er was losgetreten, das dann sein ganzes Leben wieder nochmal auf den Kopf gestellt hat. Plötzlich wurde er wieder gesegnet. Und dieses Mal war der Segen doppelt. Gott ist nicht geizig. Er segnet gerne, er will segnen. Aber der Hiob musste für seine Freunde eintreten. Und ich denke, dass Gott uns heute Morgen so eine Möglichkeit geben möchte. Einen kurzen Moment der Stille, wo wir einfach mal kurz überlegen können, wo stehe ich? Gehöre ich zu den Menschen, die Gott nur vom Hören sagen kennen? Es kann sein, dass er schon oft hier war, dass er auch schon länger in die Kirche geht, aber vielleicht seid ihr immer nur mitgelaufen. Vielleicht habt ihr auch noch nie eine Entscheidung für Jesus getroffen. Heute ist diese Chance. 2. Korinther 6 sagt, jetzt ist die Zeit der Gnade, jetzt ist der Tag der Rettung oder des Heils. Heute könnt ihr das mit Gott festmachen, dass ihr möchtet, sagt ihm das, dass ihr euch danach sehnt, dass ihr ihn mit euren eigenen Augen seht, dass er der Herr eures Lebens sein soll. Und ihr anderen, die ihr vielleicht schon lange mit Gott unterwegs seid, bittet Gott um Mut, euren Glauben weiterzugeben. An euren Arbeitsstellen, in euren Verwandtschaften, in eurer Nachbarschaft und euren Studienkollegen in der Schule, wo immer ihr auch seid, im Sportverein, lebt da als Lichter. Jesus möchte, dass wir unser Licht scheinen lassen, damit die Menschen ihn erkennen. Jeder von uns hat ganz viele Möglichkeiten. Und es ist gar nicht so schwer, wenn wir es mal beginnen. Wir brauchen nicht alle Antworten zu haben auf alle Fragen, die es vielleicht gibt. Auch keine philosophischen Erklärungen fürs Leid. Wir müssen uns einfach kurz zur Verfügung stellen. Uns aufmachen und gehen. Und im Gehen kommt die Heilung. Im Gehen kommt Gottes Perspektive. Im Gehen wird Gott uns, so wie es versprochen hat, die richtigen Worte auf den Mund legen. Im Gehen wird Gott durch uns Menschen berühren.
Amen.

0: Ich bin noch so berührt von der Botschaft, und ich sage bewusst das Wort Botschaft, von Susi. Gott ist im Leid und er ist im Leid erfahrbar. Und ich wünsche das jedem von euch, dass Gott nicht nur ein Wort bleibt, dass es nicht nur Wissen bleibt, sondern dass ihr in eurem Herzen spürt, egal ob ihr jetzt in Freude oder im Leid seid, dass es nicht nur eine Theorie ist, dass Jesus real ist, dass er lebt, dass er in unserem Herzen ist, dass es eine Kraft ist, dass es Liebe gibt. Und noch eine andere Botschaft nehme ich mit. Wir haben eine Botschaft der Versöhnung. Und das wünsche ich euch. Vergebt, lernt in dieser Vergebung zu leben. Lasst uns Versöhnung sein, lasst uns Friedensstifter sein, lasst uns Versöhnungsbotschafter sein und die Liebe leben und Versöhnung leben. Und so wollen wir jetzt zur Fürbitte auch kommen. Wer kann, den bitte ich dazu aufzustehen.
1: Wir wollen für die weltweite Kirche oder für die Welt beten, für Deutschland und uns immer weiter zu unserem persönlichen Gebetsanliegen entwickeln.
0: Vater im Himmel, wir wissen um das Leid in dieser Welt, um so viele Menschen, die ihr Zuhause verlieren, ihre Familie verlieren, die in Krieg und in Not leben. Wir haben gerade Bilder gesehen. Es gibt so viele Kriege auf dieser Welt. Und wir sehnen uns nach Frieden, wir sehnen uns nach Versöhnung. Und wir hören nicht auf zu bitten, dass du Friedensstifter berufst, auch in die Politik, dass du vernünftige Menschen berufst, die Gerechtigkeit wollen, die aus Barmherzigkeit entscheiden, die sich nicht verschließen dem Not, sondern ihr Herz öffnen, dass diese Welt ein gerechterer Ort wird. Wir bitten dich für alle Kriege in dieser Welt, dass du deine Macht ausgehst, dass Frieden sein kann. Ich weiß nicht mal, wie ich dafür beten soll, wie das geschehen kann, aber du bist Herr in diesem Ganzen. Du sitzt auf dem Thron und dir vertraue ich.
1: Herr, wir bringen dir unser Land und wir beten um Einheit, um Versöhnung. Danke, dass du uns vereint hast als Ost und West, Herr. Ich danke dir, dass ich so viel von Geschwistern hier lernen darf. Und ich bete so sehr, dass wir näher zusammenkommen, dass du auch weiter unser Land heilst. Und ich glaube, diese Einheit und dieses Einswerden als Land ist noch nicht abgeschlossen. Lass uns da heil werden im Miteinander. Lass uns zusammenkommen. Lass Versöhnung geschehen. Ich bete für alle Verantwortlichen und Politiker, Herr, dass du sie segnest auf diesem Weg, die richtigen Entscheidungen zu treffen. Gib ihnen Weisheit. Herr, ich bete aber auch für unsere Kirchen. Du siehst alle Abbrüche und auch Aufbrüche. Und wir bringen sie dir und legen dir deine Kirche hin und bitten um sie, Herr, dass du sie segnest und dass ein neuer Geist durch unser Land geht, des Aufbruchs und des Evangeliums, Herr. Schenk uns Mut, dein Evangelium zu verkünden. Und ich danke dir, Herr, dass internationale Geschwister zu uns kommen und Gemeinde bauen, mitten in unserem Land. Ich danke dir, dass dort so Aufbrüche geschehen, dass wir sie teilweise sehen dürfen, manche sind auch nicht so sichtbar, aber Herr, dass Gemeinden wachsen in unserem Land und ganz neue Menschen zum Glauben kommen, segne sie bitte, unsere internationalen Geschwister in Deutschland, dass sie auch unser Land mit erreichen, Herr, und dass du sie gebrauchst. Amen.
0: Herr, und wir bitten auch für uns hier, für jeden Einzelnen, dass das Wort, das du heute zu uns gesprochen hast, dass dieses Wort, dein Wort, in unserem Herzen Wurzel schlägt und Frucht bringt. Wir bitten dich um deinen Segen, um deinen Frieden. Wir bitten dich um deine Vollmacht und deinen Heiligen Geist. Ich bitte dich für alle, die krank sind, die geistliche oder seelische Not haben. Herr, dass du da bist, dass sie das erfahren, dass sie die gleiche Erfahrung machen wie Hiob, dass sie sich sehen von Angesicht von Angesicht. Und ich danke dir, dass du mit deiner Liebe da bist, dass du das möchtest, dass du hier bist, dass du wirkst unter uns und dass es nicht vorbei ist, dass dieser Gottesdienst hier nicht vorbei ist, sondern dass es weitergeht mit jedem Atemzug, den wir tun, mit jedem Schritt, den wir machen, in jeder Begegnung mit den Menschen, in Freude und in Leid. Amen.
1: Amen. Wir möchten jetzt noch das Vaterunser miteinander beten, aber lass es uns nicht für uns persönlich tun, sondern wir haben heute gehört von der weltweiten Kirche, die Stummen, Also lasst uns das als weltweite Kirche, als Teil der weltweiten Kirche beten. Und wenn wir zum Beispiel zum Brot kommen, dann bitten wir nicht allein für uns, sondern wir beten für diese Welt, für unsere Geschwister, für die, die keine Stimme haben. Also lasst uns unsere Stimme erheben und gemeinsam mit der weltweiten Kirche beten.
2: Vater unser im Himmel, geheiligt werde dein Name, dein Reich komme, dein Wille geschehe, wie im Himmel, so auf Erden. Unser tägliches Brot gib uns heute und vergib uns unsere Schuld, wie auch wir vergeben unseren Schuldigern. Und führe uns nicht in Versuchung, sondern erlöse uns von dem Bösen. Denn dein ist das Reich und die Kraft und die Herrlichkeit in Ewigkeit. Amen.
0: Der Herr segne dich und behüte dich. Der Herr lasse sein Angesicht leuchten über dir und sei dir gnädig. Der Herr erhebe sein Angesicht über dich und gebe dir seinen Frieden. Amen.

0: Das war der Gottesdienst von der Allianzkonferenz in Bad Blankenburg mit Susi Childers. Anhand der Geschichte Hiobs hat sie gezeigt, wie eine persönliche Begegnung mit Gott das Leben verändern kann. Wenn Sie mehr darüber erfahren möchten oder Fragen zu diesem Thema haben, schreiben Sie uns gerne per E-Mail an gottesdienst@erf.de oder per Post an ERF Medien, Berliner Ring 62 in 35576 Wetzlar. Wir freuen uns auf Ihre Nachricht.
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1: Ich bin Felix Becker. Der Waldbrand im belgischen Naturschutzgebiet Hohes Venn breitet sich offenbar derzeit nicht mehr Richtung Nordrhein-Westfalen aus.
2: Zwischenzeitlich hatte man befürchtet, das Feuer könnte die Stadt Monschau gefährden. Die Behörden gehen aber im Moment nicht davon aus, dass die Flammen auf Monschau übergreifen. Nach Angaben einer Sprecherin der Stadt sind aktuell keine Evakuierungen geplant. Vor Ort beobachtet die Feuerwehr mit 20 Einsatzkräften die Lage. Allerdings wird den Bewohnerinnen und Bewohnern einiger Stadtteile empfohlen, ihre Häuser und Wohnungen zu verlassen. Hintergrund ist eine möglicherweise gesundheitsgefährdende Rauchbelastung. Timo Wiesner, Redaktion.
1: Die SPD-Bundesminister haben einen gemeinsamen Aktionsplan zum Hitzeschutz vorgelegt.
3: Sie wollen die Klimaanpassung noch in dieser Wahlperiode als Gemeinschaftsaufgabe im Grundgesetz verankern und damit auch die Finanzierung besser absichern. Die Union lehnt diesen Vorschlag bislang ab. Geplant sind außerdem ein Hitzeaktionsplan, Änderungen im Baurecht und ein besserer Schutz von Beschäftigten vor extremer Hitze. Ulrike Klein, Redaktion.
1: In diesem Jahr bieten deutlich weniger Betriebe in Deutschland Ausbildungsplätze an. Nach Angaben der Bundesagentur für Arbeit bilden nur noch rund 430.000 Betriebe aus, etwa 9% weniger als im vergangenen Jahr. Behördenchefin Nahles bezeichnete die Entwicklung als beunruhigend. Gleichzeitig warb sie bei Jugendlichen für eine Ausbildung, weil Menschen mit Berufsabschluss deutlich seltener arbeitslos werden. Die neue Kanzleramtsministerin Warken will die Reform der deutschen Geheimdienste schnell voranbringen. Das Gesetzgebungsverfahren soll bis Ende des Jahres abgeschlossen sein. BND und Verfassungsschutz sollen künftig mehr Möglichkeiten bekommen, Daten zu sammeln und automatisiert auszuwerten. Außerdem sollen die Geheimdienste etwa auf Hackerangriffe und Sabotageakte mit Gegenmaßnahmen reagieren dürfen. Immer mehr Migranten aus Syrien verlieren in Deutschland ihren Schutzstatus. Im ersten Halbjahr prüfte das Bundesamt für Migration und Flüchtlinge rund 8000 Fälle. Bei 23% wurde der Schutz zurückgenommen oder widerrufen. Das ist deutlich mehr als in den beiden Jahren zuvor. Hintergrund ist unter anderem die veränderte Lage in Syrien nach dem Sturz von Machthaber Assad Ende 2024.
0: Die Nachrichten wurden bereitgestellt von Radio Aktuell. 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
1: Die aktuellen Temperaturen: Köln-Bonn 24 Grad, in Hamburg 21, Bremen 22, Berlin und Dresden 21, Frankfurt am Main 29, Stuttgart 31, München 29, Erfurt 25 und Münster 22 Grad. Heute wechselnd bewölkt, im Süden örtlich kräftige Schauer und Gewitter, im Norden meist trocken, dort Höchstwerte zwischen 20 und 27, im Süden zwischen 28 und 33 Grad. Die Aussichten: morgen im Süden zunächst weiterer schauerartiger Regen, der sich allmählich an die Alpen zurückzieht. Sonst wechseln sich Sonne und dichte Wolken ab, im Norden gibt es einzelne Schauer. Höchstwerte zwischen 20 und 26 Grad, im Südwesten bis 28 Grad.
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2: Ich bin Felix Becker. Der Waldbrand im belgischen Naturschutzgebiet Hohes Venn breitet sich offenbar derzeit nicht mehr Richtung Nordrhein-Westfalen aus.
3: Zwischenzeitlich hatte man befürchtet, das Feuer könnte die Stadt Monschau gefährden. Die Behörden gehen aber im Moment nicht davon aus, dass die Flammen auf Monschau übergreifen. Nach Angaben einer Sprecherin der Stadt sind aktuell keine Evakuierungen geplant. Vor Ort beobachtet die Feuerwehr mit 20 Einsatzkräften die Lage. Allerdings wird den Bewohnerinnen und Bewohnern einiger Stadtteile empfohlen, ihre Häuser und Wohnungen zu verlassen. Hintergrund ist eine möglicherweise gesundheitsgefährdende Rauchbelastung. Timo Wiesner, Redaktion.
2: Die SPD-Bundesminister haben einen gemeinsamen Aktionsplan zum Hitzeschutz vorgelegt.
4: Sie wollen die Klimaanpassung noch in dieser Wahlperiode als Gemeinschaftsaufgabe im Grundgesetz verankern und damit auch die Finanzierung besser absichern. Die Union lehnt diesen Vorschlag bislang ab. Geplant sind außerdem ein Hitzeaktionsplan, Änderungen im Baurecht und ein besserer Schutz von Beschäftigten vor extremer Hitze. Ulrike Klein, Redaktion.
2: In diesem Jahr bieten deutlich weniger Betriebe in Deutschland Ausbildungsplätze an. Nach Angaben der Bundesagentur für Arbeit bilden nur noch rund 430.000 Betriebe aus, etwa 9% weniger als im vergangenen Jahr. Behördenchefin Nahles bezeichnete die Entwicklung als beunruhigend. Gleichzeitig warb sie bei Jugendlichen für eine Ausbildung, weil Menschen mit Berufsabschluss deutlich seltener arbeitslos werden. Die neue Kanzleramtsministerin Warken will die Reform der deutschen Geheimdienste schnell voranbringen. Das Gesetzgebungsverfahren soll bis Ende des Jahres abgeschlossen sein. BND und Verfassungsschutz sollen künftig mehr Möglichkeiten bekommen, Daten zu sammeln und automatisiert auszuwerten. Außerdem sollen die Geheimdienste etwa auf Hackerangriffe und Sabotageakte mit Gegenmaßnahmen reagieren dürfen. Immer mehr Migranten aus Syrien verlieren in Deutschland ihren Schutzstatus. Im ersten Halbjahr prüfte das Bundesamt für Migration und Flüchtlinge rund 8000 Fälle. Bei 23% wurde der Schutz zurückgenommen oder widerrufen. Das ist deutlich mehr als in den beiden Jahren zuvor. Hintergrund ist unter anderem die veränderte Lage in Syrien nach dem Sturz von Machthaber Assad Ende 2024.
1: Die Nachrichten wurden bereitgestellt von Radio Aktuell. 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
2: In den kommenden Stunden im Süden und Südosten viele Wolken mit teilweise kräftigem Regen und einzelnen Gewittern. Auch an der Nordsee gibt es Schauer, sonst bleibt es meist trocken. Die Aussichten. Der Montag präsentiert sich im Süden zunächst weiter mit schauerartigem Regen, der sich allmählich an die Alpen zurückzieht. Sonst wechseln sich Sonne und dichte Wolken ab, im Norden gibt es einzelne Schauer. Die Höchstwerte erreichen 20 bis 26 Grad, im Südwesten bis 28 Grad.
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0: Wir hören aus dem Alten Testament den Psalm 145.
5: Ich will dich erheben, mein Gott, du König, und deinen Namen loben immer und ewiglich. Ich will dich täglich loben und deinen Namen rühmen immer und ewiglich. Der Herr ist groß und sehr zu loben, und seine Größe ist unausforschlich. Kindeskinder werden deine Werke preisen und deine gewaltigen Taten verkündigen. Sie sollen reden von deiner hohen, herrlichen Pracht und deinen Wundern nachsinnen. Sie sollen reden von deinen mächtigen Taten und erzählen von deiner Herrlichkeit. Sie sollen preisen deine große Güte und deine Gerechtigkeit rühmen. Gnädig und barmherzig ist der Herr, geduldig und von großer Güte. Der Herr ist allen gütig und erbarmt sich aller seiner Werke. Es sollen dir danken, Herr, alle deine Werke, und deine Heiligen dich loben und die Ehre deines Königtums rühmen und von deiner Macht reden, dass den Menschen deine gewaltigen Taten kund werden und die herrliche Pracht deines Königtums. Dein Reich ist ein ewiges Reich, und deine Herrschaft währet für und für. Der Herr ist getreu in all seinen Worten und gnädig in allen seinen Werken. Der Herr hält alle, die da fallen, und richtet alle auf, die niedergeschlagen sind. Alle Augen warten auf dich, und du gibst ihnen ihre Speise zur rechten Zeit. Du tust deine Hand auf und sättigst alles, was lebt, nach deinem Wohlgefallen. Der Herr ist gerecht in allen seinen Wegen und gnädig in allen seinen Werken. Der Herr ist nahe allen, die ihn anrufen, allen, die ihn ernstlich anrufen. Er tut, was die Gottesfürchtigen begehren, und hört ihr Schreien und hilft ihnen. Der Herr behütet alle, die ihn lieben, und wird vertilgen alle Gottlosen. Mein Mund soll des Herrn Lob verkündigen, und alles Fleisch lobe seinen heiligen Namen immer und ewiglich.
6: Das war der Bibeltext für den heutigen Tag, entnommen aus der großen Hörbibel mit freundlicher Genehmigung der Deutschen Bibelgesellschaft. Hier noch einmal die Bibelstelle. Psalm 145. Gedanken dazu kommen jetzt von Reinhard Kronberg aus Erfurt.
7: Bei einer Wochenendfreizeit sprechen wir über das Glaubensbekenntnis. Etwas provokativ habe ich eine Ablichtung erstellt mit dem ersten Artikel, der von der Schöpfung handelt, beginnt so: Ich glaube an Gott, den Allmächtigen, den Schöpfer des Himmels und der Erde. Die meisten nicken und schauen gelangweilt. Kennen wir doch alles in- und auswendig. Nur eine Dame protestiert: Da fehlt doch der Vater! Und wie sie recht hat. Psalm 145 beginnt in der Anrede Gottes ähnlich: Mein Gott, du König. Wir haben es im jüdisch-christlichen Glauben eben nie mit einem unpersönlichen Gott zu tun, der irgendwo da oben schwebt oder wohnt. Sondern aufgrund der Offenbarung Gottes an sein Volk im Alten und Neuen Bund tritt uns dieser Gott persönlich gegenüber, sowohl in der Schöpfung als auch in der Geschichte. Der Psalmbeter ringt sich nicht ein Loblied ab. Er preist zunächst als Einzelner diesen ihm zugewandten Gott in höchsten Tönen. Deine Namen segnen in Weltzeit und Ewigkeit, heißt es in der Übertragung von Buber Rosenzweig. Der Name Gottes ist dem Beter bekannt, nicht weil er sich den ausgedacht hat, sondern weil sich Gott vor allem in der Geschichte Israels mit der Befreiung aus der Sklaverei in Ägypten oder auch der Rückführung aus dem Babylon

0: Symbol für gut und den Begriff Logos für Rede, Wort, Gespräch zusammen. Segnen kann daher auch mit Gutes sagen übersetzt werden. Wenn wir im Gottesdienst oder im Einzelgespräch gesegnet werden, dann spricht uns jemand von Gott her Gutes zu. Aber genauso können auch wir Gott Gutes sagen. Das Beste ist ihn loben und ehren. Und das geschieht hier aus dem Munde des Psalmbeters. Nun geht es ihm jedoch wie vielen von uns, dass wir das Gute und Schöne nicht für uns allein behalten können. Geteilte Freude ist doppelte Freude, sagt das Sprichwort. Oder Jesus, wes das Herz voll ist, des geht der Mund über. Deshalb möchte der Beter mit seinem Lob ansteckend wirken auf Groß und Klein, die jetzige Generation und sogar die zukünftige. Das Lob gipfelt in einem ersten Höhepunkt, der uns in Vers 8 vorliegt. Gnädig und barmherzig ist der Herr, geduldig und von großer Güte. Und wenn ich den Psalm nicht nur als gesprochenes, sondern auch als gesungenes Wort verstehe, wie die Überschrift vermuten lässt, ein Loblied Davids, dann bittet uns der Sänger vom Sologesang in Vers 2, ich will dich täglich loben, und der unvorstellbaren Größe Gottes in Vers 3, seine Größe ist unausforschlich, ab Vers 5, sie alle sollen reden von deiner hohen, herrlichen Pracht, uns in den Chor mit hineinzustellen. Die Taten Gottes sind gewaltig, sie entspringen aber dem Wesen Gottes, das der Psalmist mit uns gemeinsam rühmen will. Gott schaut auf die gesamte Schöpfung, die durch ihre bloße Anwesenheit ihn ehrt. Aber Gott schaut auch auf jedes einzelne Geschöpf. Über den mächtigen Taten verliert Gott nicht den kleinen, gefallenen und niedergeschlagenen aus dem Auge. Trotz seiner großen und prachtvollen Herrlichkeit bleibt Gott an den Geschöpfen interessiert, hört ihnen zu, wenn sie schreien. Gott bleibt in seiner Zuwendung treu, er ist fürsorglich und hilft. In der Sinfonie des Gotteslobes von Psalm 145 werden die Singenden von einer Art Orchester begleitet. Von Vers zu Vers schwellen der Chor und die Instrumente an, bis in Vers 10 der Höhepunkt erreicht ist. Es geht nicht mehr darum, sich gegenseitig zum Lob Gottes aufzufordern. Hier ist Gott selbst Auslöser und Adressat des Lobes. Es ist, als würde der Psalmist Singende und Musizierende beinahe in den Himmel entführen. Dein Reich ist ein ewiges Reich und deine Herrschaft währet für und für. So ist es doch auch mit guter Musik. Sie entführt uns in Bereiche, die nicht von dieser Welt sind. Vielleicht lohnt es sich beim nächsten Mal, wenn wir das Vaterunser beten, an der Stelle Dein Reich komme, Dein Wille geschehe, an den großen Chor zu denken, all derer, mit denen wir durch das Gebet und den Lobgesang verbunden sind. Wir dürfen schon etwas schmecken und sehen, wie freundlich der Herr ist. Uns wird ein Ausblick gewährt auf das Reich, in dem kein Hunger herrscht, es kein Geschrei mehr gibt, in dem sich Gerechtigkeit und Friede küssen und die Herrschaft Gottes mitten unter den Menschen uneingeschränkt aufgerichtet ist. Vielleicht ist das die große Kunst des Komponierens, das den Hörer nach Erreichen des Höhepunktes einer Symphonie nicht sofort auf den Boden aufschlagen lässt, sondern dass die Melodie in wohltemperierten Tönen ausklingt. Im Psalm 145 wird gleichsam die Melodie des ewigen Reiches insofern noch einmal aufgenommen, als dass der, der ein Reich ohne Hunger bereithält, schon hier auf Erden den Hungrigen sättigen kann. Der Vers, wohl an vielen Tischen als Gebet gesprochen, alle Augen warten auf dich, Herr, und du gibst ihnen ihre Speise zur rechten Zeit, kann dafür stehen. Das große Orchester unseres Psalms verstummt langsam. Auch der Chor der vielfältigen Stimmen wird leiser. Am Ende ist es wieder die Solostimme, die Gottes Lob singt. Doch der Blick des Solisten geht in die ganze belebte Welt, dass dieses Lob Gottes nicht ein Sologesang bleibt, sondern alles hier auf Erden Lebende in einen Lobgesang einstimmen soll, der kein Ende findet, weil Gott so unendlich gnädig und barmherzig, geduldig und von großer Güte ist. Die Einladung geht an uns, nicht wie in einem Konzert stumm in der Reihe zu sitzen, sondern jeder auf seine Weise und mit seinen Erfahrungen, ob gut oder schwierig, einzustimmen, denn es gibt Lob- und Klagepsalmen in der Bibel. Mit beiden können wir Gott ehren. Dass wir uns an diesen Herrn wenden, bezeichnet die Bibel als Glaube. An Gott den Vater, den Allmächtigen.
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1: 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Mag sein, dass ich ein Träumer bin, ein Verrückter, ein Spinner, einer, der sich die Welt und das Leben schön redet. Mag sein. Aber warum nicht? Ich will mich am Licht erfreuen, anstatt über die Schatten zu klagen. Ich bitte dich, Gott, bewahre mir meine Träume, meine Verrücktheiten, meine Spinnereien. Bewahre mir meinen Glauben an eine bessere Welt.
2: So klingt es, wenn Eckhard Hermann betet. Der Pfarrer und frühere Dekan von Regensburg veröffentlicht seit vielen Jahren Gebete für alle Tage des Lebens. Nicht nur von Berufswegen. Man spürt, dass er vertrauensvoll mit Gott unterwegs ist. In der nächsten halben Stunde hören wir einige seiner Texte. Zum Kennenlernen und, wenn Sie mögen, auch zum Mitbeten. Ich begrüße Sie herzlich zum Lesezeichen. Mein Name ist Ute Häuser-Ludwig. Sprecher der Gebete von Eckhard Hermann ist Christoph Offermann.
1: Gott, du bist für mich wie eine Quelle, aus der ich ohne Ende schöpfen kann, wenn ich müde und matt bin. Fröhlichkeit und Freude, Kraft und Energie, Gelassenheit und Ruhe, Hoffnung und Zuversicht, Trost und neuen Lebensmut. Immer wieder stillst du meinen Durst nach allem, was ich zum Leben brauche, nötig wie Wasser. Ich danke dir, Gott, du Quelle meines Lebens, dass du mich stets von Neuem erfrischst. Wenn ich auf mein Leben schaue, Gott, dann sehe ich einen bunten Garten, großartige Pflanzen in leuchtenden Farben, von vielen bestaunt, zierliche Blümchen, kaum auffallend und doch schön anzuschauen, Gewächse, deren Pracht von langer Dauer war und solche, deren Blüten nur kurz das Auge und das Herz erfreuen konnten. Doch auch Unkraut, das sich mehr und mehr ausbreitete, das zu entfernen mich Zeit gekostet und mir Mühe bereitet hat. Und Dornen, deren Stacheln mich verletzt und mir Schmerzen verursacht haben und mich zugleich zur Vorsicht mahnten. Für alles, Gott, was du hast wachsen und gedeihen lassen in meinem Lebensgarten, an Schönem und an Lästigem, an Bewundernswertem und an Beschwerlichem, möchte ich dir danken. Der Garten wäre unvollkommen und das Leben wäre nicht mein Leben, würde auch nur eines fehlen. Es geht mir gut, Gott, ich bin gesund, ich habe mehr, als ich brauche. Ich könnte zufrieden sein mit meiner Situation und dennoch bilde ich mir oft ein, ich hätte etwas versäumt in meinem Leben. Ich sei irgendwann und irgendwie zu kurz gekommen, mir würde etwas fehlen. Ich weiß, es ist falsch, so zu denken und so zu reden, aber mein Verstand lässt sich nicht in Einklang bringen mit meinen Gefühlen. Ich bitte dich, mein Gott, nimm mir meine Unzufriedenheit, die meine Stimmung trübt und mich in meinem Handeln lähmt. Lass mich dankbarer werden, dass ich weniger klage über das, was nicht ist, sondern mich mehr freue über das, was ist, und dich lobe, weil du mir so vieles möglich machst und mich immer wieder reich beschenkst.

0: Dankbar sein lautet das Kapitel, aus dem die drei Gebete stammen, die Sie eben gehört haben. Die Textsammlung von Eckart Herrmann mit dem Titel »Deine Sterne leuchten über mir« hat der Claudius Verlag nach verschiedenen Themen sortiert. Es gibt Morgen- und Abendgebete, Gebete zu den kirchlichen Festen wie Ostern, Pfingsten und Weihnachten. Die nun folgenden gehören zum Kapitel »Vertrauen suchen und Vertrauen finden«.
1: Glauben wie ein Kind. Wenn ich traurig bin oder einsam, wenn ich mutlos bin und verzweifelt, wenn ich nicht mehr weiter weiß und am Ende meiner Kräfte bin, dann wünschte ich Gott, ich könnte glauben wie in den Tagen meiner Kindheit, als mein Blick zu dir noch unverstellt war und die Vorstellung, die ich von dir hatte, noch einfach und klar. Heute, da ich gelernt habe, dich zu denken und zu fragen, wer du bist, anstatt zu sagen, dass du bist, fällt es mir schwer, vorbehaltlos zu dir zu kommen und unbefangen mit dir zu reden. Ich bitte dich, Gott, lass mich dich neu als Vater erkennen und hilf mir wieder zu lernen, dich wie dein Kind anzusprechen. Du bist mir fremd geworden. Du bist mir fremd geworden, Gott, im Laufe meiner Jahre. So unbefangen ich dir einst vertrauen konnte, so sehr plagen mich heute Fragen und Zweifel. So selbstverständlich du einst für mich warst, so wenig kann ich dich heute verstehen. So gern ich einst mit dir gesprochen habe, so oft fehlen mir heute die Worte, wenn ich sehe, wie viel Unbegreifliches in der Welt geschieht und nicht begreifen kann, welchen Sinn das alles haben soll. Und dennoch bist du mein Gott geblieben, mein Fragwürdiger, mein Unverständlicher, mein mich immer wieder sprachlos machender Gott. Wenn ich bete. Wenn ich bete, Gott, frage ich mich oft, ob du mich überhaupt hörst oder ob ich doch nur mit mir selber spreche. So vieles liegt mir auf dem Herzen, Leichtes und Schweres, und es tut gut, es in Worte kleiden und aussprechen zu können vor mir und vor dir. Wie gern möchte ich darauf vertrauen, dass alles, was ich mir von der Seele rede, nicht im Nichts verhallt, sondern dass mein Dank und meine Bitten, meine Hoffnung und meine Klagen, meine Freude und meine Traurigkeit, dass alle meine Gedanken dich finden und meine Gebete von dir erhört werden. Spuren. Ich habe dich nicht gefunden, mein Gott, weil ich dich nicht gesucht habe. Aber du warst da, ununterbrochen, vom ersten Atemzug meines Lebens an. Hast mich geführt, begleitet, getragen. Unaufdringlich und unauffällig. Hast mich angestoßen, wo ich Halt machen wollte, aus Unsicherheit oder Angst oder Feigheit, und aufgehalten, wo ich in die Irre zu laufen drohte, aus Unüberlegtheit oder Starrsinn oder Überheblichkeit. Hast mich jeden Tag von Neuem mit deiner Fürsorge, mit deiner Gnade, mit deiner Barmherzigkeit beschenkt. Hast deine Spuren in meinem Leben hinterlassen, damit ich meine Spuren, die doch auch deine Spuren sind, im Leben anderer hinterlassen kann. Ich musste dich nicht suchen, Gott, weil du mich gefunden hast, vom ersten Atemzug meines Lebens an. Sei mir nah. Wärest du allmächtig, allgegenwärtig, allwissend, Gott, so wärest du mir fern und fremd, und ich würde mich vor dir fürchten oder sogar von dir abwenden. Ich bitte dich, Gott, bleibe mir nah und vertraut, als manchmal ohnmächtig Leidender, manchmal geheimnisvoll Verborgener, manchmal ratlos Schweigender, aber immer als mein Gott.

0: Hier im Lesezeichen hören Sie heute Gebete von Eckart Herrmann. Texte wie seine finde ich besonders hilfreich, wenn mir selbst mal keine Worte fürs Beten einfallen. Wenn das Wirrwarr in meinem Kopf und in meinen Gefühlen zu groß ist. Vielleicht kennen Sie das ja auch. In solchen Zeiten tut es gut, wenn die Worte eines anderen das ausdrücken, was mir auf der Seele liegt. Das gibt mir das Vertrauen und die Hoffnung zurück, dass es gut weitergehen wird, auch wenn es sich gerade noch nicht so anfühlt. Wie Pfarrer Eckart Herrmann mit Gott spricht, wenn Probleme und Sorgen ihn bedrängen, zeigen die nächsten Beispiele.
1: Entweder meine Probleme lassen mich nicht los oder umgekehrt. Ich lasse meine Probleme nicht los. Das Ergebnis ist dasselbe. Meine Probleme sind meine ständigen Begleiter am Tag, in der Nacht, im Alltag, in der Freizeit. Ganz plötzlich kommen sie mir in den Sinn und verderben mir damit die schönsten Momente. Fast überfallartig tauchen sie auf, wie aus dem Nichts, und nehmen mich in Beschlag. Oder es ist so, als suchte ich sie, wie das berühmte Haar in der Suppe, von dem ich mir dann den Appetit verderben lasse. Als würde mir etwas fehlen, wenn sie nicht da wären. Ich weiß nicht, woran das liegt und warum das so ist, aber es belastet mich. Ich will die Augen ja nicht verschließen vor meinen Problemen, ich will sie ernst nehmen und will nicht vor ihnen davonlaufen. Aber ich will auch nicht ständig an sie denken und auf sie blicken, gebannt und gelähmt, verängstigt und verzweifelt. Darum bitte ich dich, Gott, lass nicht zu, dass das Licht der Gegenwart durch dunkle Gedanken an Vergangenes oder Zukünftiges verstellt wird. Lenke meinen Blick auf das Schöne, das mich umgibt. Hilf mir, dass ich unbeschwerte Augenblicke unbeschwert genießen kann. Nein, es gibt keine heile Welt. Es hat nie eine gegeben und es wird nie eine geben. Und dennoch, Gott, oder gerade deswegen habe ich mir meine Welt immer so eingerichtet, dass sie heil war. Daran hat sich bis heute nichts geändert. Natürlich sehe ich, wie viel Böses und Schlechtes es in unserer Welt gibt. Natürlich leide ich mit, wenn Menschen weit weg oder auch in meiner Nähe Unrecht getan wird, sie bedroht und verfolgt werden, krank sind, hungern und sterben. Natürlich ärgere ich mich, wenn gelogen und betrogen wird. Nein, es ist nicht so, dass mich das Unheil der Welt nicht berührt. Aber umso größer ist meine Sehnsucht nach Frieden, in mir und um mich herum, nach Verständnis, nach Vertrauen, nach Ruhe. Hoffen zu können gegen alle Wirklichkeit, gegen alle Vernunft, gegen alle Enttäuschungen, gegen alle Zweifel. Bewahre mir diese Hoffnung, Gott. Bewahre mir inmitten und trotz allen Unheils meine kleine heile Welt. Macht euch keine Sorgen, hast du gesagt, Gott. Und ich sorge für euch. Das sagt sich so leicht. Es geht mir gar nicht um mich. Ich denke an meine Familie, an meine Kinder und ihre Familien. Dass alle gesund bleiben und dass niemand Not leiden muss, dass sie nicht von Kriegen und Katastrophen heimgesucht werden und dass sie in Frieden leben können. Dass Menschen sie begleiten, die ihnen Verständnis und Vertrauen entgegenbringen und dass sie zuversichtlich nach vorn schauen können. Und dass unsere Welt lebenswert bleibt für alle Menschen, noch viele Jahrhunderte und Jahrtausende. Das alles kommt mir in den Sinn, wenn ich von Sorgen rede, die mich bewegen und belasten. Ich möchte glauben, Gott, und dich bitten, dass du für uns sorgst. Dass du uns nicht uns selbst überlässt, in unseren Ängsten und mit unseren Sorgen. Dass du uns immer wieder einen Weg zeigst, der uns, wenn Dunkelheit uns erfüllt und umgibt, ins Licht des Lebens führt. Tagtäglich, Gott, lese und höre ich von Unrecht und Willkür, von Gewalt und Missbrauch, von Mord und Totschlag aller Orten und denke mir, Es kann doch nicht in deinem Sinne sein, dass Menschen einander so viel Schreckliches antun. Was ist denn mit deiner Allmacht, an die zu glauben und auf die zu vertrauen, ich von Kindesbeinen an gelehrt wurde? Ich spüre nur Ohnmacht, deine Ohnmacht, mit der du hilflos mit ansehen musst, was aus deinen Geschöpfen und deiner Schöpfung geworden ist. So möchte ich Gott wenigstens glauben können, dass du leidest, an uns und mit uns, wie nur einer leiden kann, der liebt, der uns liebt, wie nur Eltern ihre Kinder lieben können, der uns liebt, wie nur du uns lieben kannst. Lass mich tun, was ich tun kann. Gott, ich will keine Bäume ausreißen, will keine Berge versetzen, will keine Wunder vollbringen, will die Welt nicht auf den Kopf stellen. Ich will nur mit meiner Arbeit fertig werden, meine Aufgaben erfüllen, die Herausforderungen des Alltags bewältigen. Mehr will ich nicht. Aber auch nicht weniger. Deshalb bitte ich dich, Gott, gib, dass ich mich von Rückschlägen nicht entmutigen lasse, dass ich meine Grenzen erkenne und akzeptiere, und dass meine Kräfte ausreichen, das zu tun, was ich mir vornehme.

Familienbande. Eine große Kiste, seit ewigen Zeiten steht sie schon auf dem Dachboden. Voller Fotos, Bilder aus vergangenen Zeiten, schwarz-weiß und verblasst mit den Jahren. Meine Eltern, meine Großeltern, meine Urgroßeltern, Tanten, Onkel, Cousinen, Cousins. Menschen, von denen ich die meisten gar nicht kenne. Menschen, die mir fern sind und doch nah. Menschen, mit denen mich manches verbindet. Wenn nicht persönliche Erinnerungen, so doch auf jeden Fall Gefühle. Meine Familie, weit verzweigt, über Dörfer, Städte und Länder. Weit auseinander, über Jahrzehnte, ja fast ein ganzes Jahrhundert. Getrennt und dennoch zusammen. Ein Stück meiner Lebensgeschichte. Eine Geschichte, Gott, die du geschrieben und in die du mich eingefügt hast. Die irgendwann einmal begonnen hat und die weitergehen wird, wenn ich längst nicht mehr lebe. Du, Gott, wirst sie weiterschreiben. Lass es eine gute Geschichte werden. Eine Geschichte, an die sich die Menschen später einmal gern erinnern werden. So wie ich mich gern erinnere an so vieles, was gewesen ist. Neue Wege und offene Türen. Gott, du hast mir im Laufe meines Lebens viele Wege geebnet und viele Türen geöffnet. Aber du hast mich nie gezwungen, diese Wege auch zu beschreiten und durch diese Türen hindurchzugehen. Ich hatte alle Freiheiten, zu tun und zu lassen, was ich wollte. Manchmal bin ich deinem Rat gefolgt. Oft aber bin ich auch andere Wege gegangen und habe andere Räume betreten. Aus Skepsis oder aus Eigensinn, weil ich meinte, es besser zu wissen. Oder aus Angst. So oder so, ich habe viele wichtige Erfahrungen gemacht. Erfahrungen mit dir und Erfahrungen mit mir. Erfahrungen, die mich weitergebracht haben. Ohne sie wäre mein Leben ärmer gewesen. Ich danke dir, Gott, für deine Begleitung. Ich danke dir, dass du mich getragen hast, über Höhen und durch Tiefen. Und dass du mich nie hast fallen lassen.

0: Alle Gebete, die Sie in diesem Lesezeichen hören, stammen von Eckart Herrmann aus seinem Buch »Deine Sterne leuchten über mir«. Es liegt nahe, dass sich die Sterne im Titel aus einem seiner Texte ableiten.
1: Sternenhimmel. Ich kann wieder einmal nicht schlafen, sitze am Fenster und betrachte den Himmel. Unendliche Weite. Ungezählt die Sterne. Ich kann nicht fassen, was du, Gott, alles geschaffen hast. Wie viele mögen jetzt da sitzen wie ich, schlaflos, und den Blick in den Himmel richten? Ich denke an den Stern, von dem es heißt, dass du ihn einst über dem Stall von Bethlehem hast leuchten lassen. In jener Nacht, in der du, Gott, Mensch geworden bist, zu uns gekommen, um uns nahe zu sein, als liebevoller Begleiter, als Tröster, als mutmachender und zuversichtstiftender Freund, als einer, der mit uns lacht, mit uns weint, mit uns lebt. Bitte, lass deine Sterne leuchten über all den Häusern auf unserer Erde, in denen Menschen warten auf Nähe, auf Zuspruch, auf Heilung, auf Trost, auf Ermutigung, auf dich. Lass deine Sterne leuchten auch über meinem Haus, über meinem Leben, über mir.

Nicht jedem fällt das Beten leicht. Dann können Gebete wie die von Eckart Herrmann eine Hilfe sein, sich in die Gedanken eines anderen mit hineinnehmen zu lassen. In der Sendung ERF Plus Lesezeichen hörten Sie Texte aus dem Buch Deine Sterne leuchten über mir. Der Sprecher war Christoph Offermann. Das hilfreiche Büchlein von Eckart Herrmann ist im Claudius Verlag erschienen. Sie können es über unseren Online-Shop bestellen oder im Buchladen in Ihrer Nähe. Der Band enthält neben zahlreichen Gebeten auch Liedtexte aus dem evangelischen Gesangbuch. Mit Liedern kann man ja auch beten oder sie zum Trost lesen. Deine Sterne leuchten über mir hat rund 150 Seiten, einen festen Einband und kostet in Deutschland 20 Euro. Eckart Herrmann ist evangelischer Pfarrer, geboren 1954. Vor seinem Ruhestand war er Dekan in Regensburg. Heute lebt er mit seiner Frau in Kaufbeuren. Bekannt wurde er einem breiteren Publikum auch durch seine Rundfunkandachten, Fernsehgottesdienste und die Gebetbücher. Das aktuelle Buch begleitet Menschen, die mit Gott ins Gespräch kommen wollen, durch den Tag, durch das Jahr und durch das Leben. Freude und Traurigkeit, Dankbarkeit und Klage, Zuversicht und Angst – all das bringt der Autor auf sehr menschliche Weise zur Sprache. Die Buchangaben und unsere Lesung zum Nachhören finden Sie auf der Webseite erfplus.de/lesezeichen und in unserer App. Die Musik zum Ausklang kommt von Sacre Fleur und heißt Rue Confiance, Straße des Vertrauens. Der möchte ich gerne folgen. Tschüss, bis zum nächsten Lesezeichen. Ich bin Ute Häuser-Ludwig.

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2: Ich bin Felix Becker. Der Waldbrand im belgischen Naturschutzgebiet Hohes Venn breitet sich offenbar derzeit nicht mehr Richtung Nordrhein-Westfalen aus.
3: Zwischenzeitlich hatte man befürchtet, das Feuer könnte die Stadt Monschau gefährden. Die Behörden gehen aber im Moment nicht davon aus, dass die Flammen auf Monschau übergreifen. Nach Angaben einer Sprecherin der Stadt sind aktuell keine Evakuierungen geplant. Vor Ort beobachtet die Feuerwehr mit 20 Einsatzkräften die Lage. Allerdings wird den Bewohnerinnen und Bewohnern einiger Stadtteile empfohlen, ihre Häuser und Wohnungen zu verlassen. Hintergrund ist eine möglicherweise gesundheitsgefährdende Rauchbelastung. Timo Wiesner, Redaktion.
2: Die SPD-Bundesminister haben einen gemeinsamen Aktionsplan zum Hitzeschutz vorgelegt.
4: Sie wollen die Klimaanpassung noch in dieser Wahlperiode als Gemeinschaftsaufgabe im Grundgesetz verankern und damit auch die Finanzierung besser absichern. Die Union lehnt diesen Vorschlag bislang ab. Geplant sind außerdem ein Hitzeaktionsplan, Änderungen im Baurecht und ein besserer Schutz von Beschäftigten vor extremer Hitze. Ulrike Klein, Redaktion.
2: In diesem Jahr bieten deutlich weniger Betriebe in Deutschland Ausbildungsplätze an. Nach Angaben der Bundesagentur für Arbeit bilden nur noch rund 430.000 Betriebe aus, etwa 9% weniger als im vergangenen Jahr. Behördenchefin Nahles bezeichnete die Entwicklung als beunruhigend. Gleichzeitig warb sie bei Jugendlichen für eine Ausbildung, weil Menschen mit Berufsabschluss deutlich seltener arbeitslos werden. Die neue Kanzleramtsministerin Warken will die Reform der deutschen Geheimdienste schnell voranbringen. Das Gesetzgebungsverfahren soll bis Ende des Jahres abgeschlossen sein. BND und Verfassungsschutz sollen künftig mehr Möglichkeiten bekommen, Daten zu sammeln und automatisiert auszuwerten. Außerdem sollen die Geheimdienste etwa auf Hackerangriffe und Sabotageakte mit Gegenmaßnahmen reagieren dürfen. Immer mehr Migranten aus Syrien verlieren in Deutschland ihren Schutzstatus. Im ersten Halbjahr prüfte das Bundesamt für Migration und Flüchtlinge rund 8000 Fälle. Bei 23% wurde der Schutz zurückgenommen oder widerrufen. Das ist deutlich mehr als in den beiden Jahren zuvor. Hintergrund ist unter anderem die veränderte Lage in Syrien nach dem Sturz von Machthaber Assad Ende 2024.
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2: In den kommenden Stunden im Süden und Südosten viele Wolken mit teilweise kräftigem Regen und einzelnen Gewittern. Auch an der Nordsee gibt es Schauer, sonst bleibt es meist trocken. Die Aussichten: Der Montag präsentiert sich im Süden zunächst weiter mit schauerartigem Regen, der sich allmählich an die Alpen zurückzieht. Sonst wechseln sich Sonne und dichte Wolken ab, im Norden gibt es einzelne Schauer. Die Höchstwerte erreichen 20 bis 26 Grad, im Südwesten bis 28 Grad.
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6: Esther und der verborgene Gott. So heißt diese Sendereihe über das alttestamentliche Buch Esther, zu der ich Sie herzlich begrüße. Ich bin Kai-Uwe Wojcak. Die Geschichte von Esther ereignete sich gegen Ende des 5. Jahrhunderts vor Christus, und zwar im persischen Großreich, genauer gesagt in der Residenzstadt Susa. Im persischen Reich lebten damals Menschen aus verschiedenen Ländern mit unterschiedlichen Sprachen und Religionen. Auch jüdische Gemeinden gab es dort. Denn nach der Zerstörung Jerusalems im 6. Jahrhundert vor Christus lebten viele Juden unter fremder Herrschaft im Perserreich. Zu ihnen gehörte auch Esther. König Xerxes hatte sie zur Frau genommen, nachdem seine Frau Vasti bei ihm in Ungnade gefallen war.

0: In den ersten Kapiteln des Esther-Buches sind noch zwei weitere Männer in Erscheinung getreten. Zum einen Mordechai, ein entfernter Verwandter von Esther und zugleich ihr Pflegevater, ein wirklich aufrechter Mann. Er bekam eine Anstellung am königlichen Palast und hatte Esther empfohlen, ihre jüdische Herkunft zu verschweigen. Und dann war da noch Haman, der höchste Beamte am Königshof. Jeder, der ihm begegnete, musste sich vor ihm verneigen. Doch Mordechai weigerte sich. Vermutlich war er davon überzeugt, dass nur Gott eine solche Ehre zusteht. Haman ärgerte sich darüber und fasste den Entschluss, aus Rache alle Juden im Perserreich töten zu lassen. Mordechai gelang es, Königin Esther darüber zu informieren. Er hoffte, dass sie bei König Xerxes ein gutes Wort für die Juden einlegen könnte. Der Eunuch Hattach, ein Diener Esthers, eilte zwischen ihr und Mordechai hin und her, um Informationen auszutauschen. Denn als Königin war sie von Außenstehenden abgeschirmt. Und wie sich herausstellte, hatte sie auch keinen freien Zutritt zu ihrem Ehemann König Xerxes. Wie die Geschichte nun weitergeht, erfahren Sie von Dorothea Wolfsberger. Sie liest aus dem Buch Esther, Kapitel 4, die Verse 9 bis 17.
1: Als Hattach zurückkam und meldete, was Mordechai ihm berichtet hatte, schickte Esther ihn ein zweites Mal zu Mordechai und ließ ihm sagen: Alle Bediensteten des Königs und alle Bewohner der Provinzen kennen das unumstößliche Gesetz. Jeder, ob Mann oder Frau, wird hingerichtet, wenn er unaufgefordert zum König in den innersten Hof des Palasts geht. Er hat sein Leben nur dann nicht verwirkt, wenn ihm der König das goldene Zepter entgegenstreckt. Mich hat der König sogar schon 30 Tage nicht mehr zu sich rufen lassen. Da ließ Mordechai Königin Esther ausrichten: Glaub nur nicht, dass du als einzige Jüdin mit dem Leben davonkommst, nur weil du im Königspalast wohnst. Wenn du jetzt nichts unternimmst, wird von anderswoher Hilfe für die Juden kommen, du aber und deine Familie, ihr werdet sterben. Vielleicht bist du gerade deshalb Königin geworden, um die Juden aus dieser Bedrohung zu retten. Esther schickte Mordechai die Antwort: Geh und ruf alle Juden zusammen, die in Susa wohnen. Fastet für mich. Esst und trinkt 3 Tage und Nächte lang nichts. Ich werde mit meinen Dienerinnen ebenfalls fasten. Dann will ich zum König gehen, obwohl ich damit gegen das Gesetz verstoße. Wenn ich umkomme, dann komme ich eben um. Da ging Mordechai weg und tat, was Esther ihm gesagt hatte.
0: Das waren aus dem Buch Esther, Kapitel 4,

Haman will alle Juden im Reich töten und ist dafür sogar bereit, viel Geld in die Hand zu nehmen. Das beinahe schon Ironische, bis zu dem Moment, als Hattach ihr ausrichtet, was Mordechai ihm gesagt hatte, weiß Esther nichts von dem königlichen Erlass zur Vernichtung der Juden. Sie lebt am persischen Königshof in einer völlig anderen Welt, umgeben von Dienern, abgeschirmt von der Öffentlichkeit. Was draußen geschieht, erfährt man hier oft zuletzt. Aber jetzt fährt Esther jedes Wort ihres Dieners durch Mark und Bein. Und sie hört Mordechais Aufforderung ganz deutlich. Esther, steh für uns ein, rette uns! Aber Esther zögert. Esther zögert, weil sie weiß, dass Mordechais Bitte sie in eine ganz schwierige Situation bringt. Sich für ihr Volk einzusetzen, bedeutet gleichzeitig, sich selbst in Gefahr zu bringen. Esther erinnert Mordechai daran, dass sie gar nicht das Recht hat, unaufgefordert vor dem König zu erscheinen. Natürlich weiß Mordechai das bereits. Als Beamter des Hofstaats kennt Mordechai die Gesetze und Gepflogenheiten im Palast ganz genau. Esthers Antwort ist also nicht Information, sondern Selbstkundgabe. Ich habe Angst, vor den König zu treten. Ja, und warum hat sie Angst? Seit 30 Tagen hatte der König Esther nun schon nicht mehr zu sich gerufen. Weil sie mit dieser Zeitspanne ihre Sorge begründet, scheint es eine ungewöhnlich lange Zeit gewesen zu sein. Mit ihrer Antwort bringt Esther also zum Ausdruck: Ich verstehe die Dringlichkeit deines Anliegens, aber was soll ich tun? Mein Leben aufs Spiel setzen, das kann doch auch nicht die Lösung sein. Schauen wir uns den hebräischen Text an dieser Stelle noch etwas genauer an, dann wird zusätzlich noch verdeutlicht, mit Esther und Mordechai stehen sich in dieser Situation letztendlich auch zwei königliche Gesetze gegenüber. Mordechai, der Bezug nimmt auf das königliche Gesetz zur Ermordung der Juden, und Esther, die Bezug nimmt auf das königliche Gesetz, nicht unaufgefordert vor ihm zu erscheinen. Aber welches verpflichtet jetzt zum Handeln? Welches muss höher geachtet werden? Welches befolgt? Esther gibt Mordechai durch ihre Antwort ganz sanft zu verstehen, dass sie sich an das Gesetz des Königs gebunden weiß, dieses höher achten muss als die Aufforderung ihres Onkels und deshalb seiner Bitte nicht nachkommen kann. Und Mordechai? Mordechai lässt Esther Folgendes ausrichten. Glaub nur nicht, dass du als einzige Jüdin mit dem Leben davonkommst, nur weil du im Königspalast wohnst. Wenn du jetzt nichts unternimmst, wird von anderswoher Hilfe für die Juden kommen, du aber und deine Familie, ihr werdet sterben. Vielleicht bist du gerade deshalb Königin geworden, um die Juden aus dieser Bedrohung zu retten. Das geht tief, oder? Also was Mordechai hier sagt, finde ich, das hat richtig Wucht. Mordechai sagt, ey, Esther, hör mal zu. Also ich glaube, du hast den Ernst der Lage noch nicht wirklich verstanden, meine Gute. Denk ja nicht, dass nur weil du in deiner Palastbubble da lebst, mit dem Leben davon kommen wirst. Haman wird nicht Ruhe geben, bis alle Juden tot sind. Und das heißt, auch du wirst sterben, auch wenn du Königin bist. Ich bin mir zwar sicher, wenn du dich doch dazu entscheidest, nichts zu tun, dann wird Gott uns Juden auch irgendwie anders helfen. Aber du und ich, wir werden ganz sicher sterben. Näher als wir ist diesem Wahnsinnigen keiner. Vielleicht macht jetzt plötzlich alles Sinn. Vielleicht bist du genau deswegen Königin geworden. Das ist deine Antwort auf die Frage, warum der König aus all diesen Frauen dich ausgewählt hat. Damit du uns jetzt retten kannst. Tatsächlich kann man das, was Mordechai hier sagt, im hebräischen Text noch verstärkter lesen. Denn man kann Vers 14 im Hebräischen nicht nur als Aussagesatz, sondern auch als Fragesatz verstehen. Und dann würde das, was Mordechai sagt, ungefähr so lauten. Denn wenn du in dieser Zeit wirklich schweigst, wird dann den Juden eine Rettung von einem anderen Ort herkommen? Also er sagt, Esther, wenn du nichts machst, wer dann? Vielleicht bist du gerade deshalb Königin geworden, damit es überhaupt eine Hoffnung auf Rettung für uns Juden gibt. Darum bitte ich dich, tu es.

etwas, denn wenn du schweigst, werden wir sterben. Und das, was Mordechai Esther ausrichten lässt, das schlägt ein und bringt Esther zum Nachdenken. Sie weiß, an Mordechais Worten ist etwas Wahres dran. Und was ist, wenn sie wirklich aus diesem Grund Königin geworden ist? Plötzlich scheint ihre Geschichte einen Sinn zu ergeben. Aber anstatt einfach kopflos sofort zum König zu rennen, so quasi, höre Xerxes, der Herr hat mich zu deiner Königin gemacht, damit ich dir nun sage, du sollst sein Volk, die Juden, nicht töten, macht Esther etwas anderes. Sie bittet Mordechai darum, dass er alle Juden in Susa versammelt, damit sie gemeinsam fasten können. 3 Tage lang sollen sie Tag und Nacht weder essen noch trinken, und auch Esther will das mit ihren Dienerinnen tun. Und hier zeigt sich wieder, Esther ist weise. Diese Frau, die hat echt was auf dem Kasten. Die hat nämlich verstanden, es ist wichtig, etwas zu tun. Aber noch wichtiger ist es, nicht einfach kopflos, hirnlos drauf loszustürmen, sondern man soll zuerst denken, bevor man etwas tut. Esther weiß, dass sie ein großes Risiko eingeht bei dem, was sie tut, und sie will deshalb ganz genau darüber nachdenken, wie sie das tun soll. Und das will sie nicht einfach alleine entscheiden, sondern während einer Zeit des Fastens. Gott wird im Buch Esther zwar nie namentlich erwähnt, aber besonders hier ist er implizit mit dabei. Im Alten Testament, wie auch heute noch, ist Fasten viel mehr als bloß auf Essen zu verzichten. Fasten ist ein Zeichen der Demut vor Gott, ein Ruf aus der Tiefe des Herzens. Ich brauche dich, Gott! Menschen fasten, wenn sie dringend Gottes Hilfe suchen. Und Fasten zeigt, ich will mich neu auf Gott ausrichten mit allem, was ich bin. Es ist, als würde man einen Reset-Knopf drücken, der sagt, nicht mein Wille, sondern dein Wille soll geschehen. Und genau das macht Esther hier. Sie nimmt sich bewusst Zeit für Gebet, sucht Gottes Gegenwart und sagt, Herr, schenke mir deine Pläne. Du hast mich zur Königin gemacht. Du weißt, was zu tun ist. Ich will auf dich und dein Herz und nicht auf mein Herz hören. Wenn du mich ausrüstest, dann weiß ich, dass ich mutig vor den König treten kann. Du wirst mich führen, du wirst mich leiten, du wirst mich schützen. Lass deinen Willen geschehen. Es wird das Richtige sein. So und nicht anders geht Esther vor den König. Gib mir das, was ich brauche, damit ich das tun kann, was du für mich geplant hast. Esther wird uns hier zu einem echt starken Glaubensvorbild. Sie lebt uns quasi vor, was es bedeutet, nachhaltig aktiv zu werden. Bei Unrecht muss man aktiv werden, aber nicht ohne vorher nachgedacht zu haben. Das wäre sonst wie zu reden, bevor man denkt. Das schadet in vielen Situationen viel mehr, als es hilft. Und vielleicht stehst du in deinem Leben gerade in einer ähnlichen Situation wie Esther. Du stehst irgendwo zwischen Stuhl und Bank und spürst, ey, hier tut Gott gerade was, aber ich traue mich nicht aktiv zu werden, weil ich nicht weiß, was ich tun soll. Oder ich habe Angst davor, etwas zu tun, oder ich bin bereits aktiv geworden, aber eigentlich habe ich gar nicht genau darüber nachgedacht, was ich gerade tue. Ich habe keine langfristige Strategie mit Gott zusammen entwickelt. Wenn das so ist, dann lass dich heute von Esther neu inspirieren. Hinzuhören, bevor man aktiv wird, ist eine Kunst. Und das braucht Training und ist schwierig, ja. Aber wir werden halt nur besser darin, wenn wir das aktiv versuchen. Wenn wir versuchen, zuzuhören, hinzuhören, was Gott sagen will. Lass dich von Esther ermutigen und herausfordern. Komm, nimm dir jeden Tag Zeit, um Gott nur 5 Minuten zuzuhören. Hinzuhören, was er in deine Situation hineinspricht. Lass dich ausrüsten von ihm und dann, wenn du weißt, was zu tun ist, dann tu seinen Willen mit aller Kraft, die du hast. Das ist weise. Das ist nachhaltig und das lässt deine Beziehung zu Gott echt tief und kraftvoll werden.

0: Wir erreichen das 5. Kapitel im Buch Esther. Hören Sie zunächst die Verse 1 bis 8 und dazu gleich anschließend Erläuterungen von Dr. Simone Evers.
1: Am 3. Fastentag zog Esther königliche Kleider an und ging in den inneren Hof des Palasts, der vor dem Thronsaal lag. Der König saß auf seinem Thron gegenüber dem Eingang. Als er Esther im Hof stehen sah, freute er sich und streckte ihr das goldene Zepter entgegen. Da kam Esther auf ihn zu und berührte die Spitze des Zepters. Der König fragte sie: »Was hast du auf dem Herzen, Königin Esther? Ich will dir jeden Wunsch erfüllen, auch wenn du die Hälfte meines Königreichs forderst.« Esther antwortete: »Wenn du es für gut hältst, mein König, dann sei heute zusammen mit Haman mein Gast bei dem Mahl, das ich für dich zubereiten ließ.« Xerxes befahl seinen Dienern: »Holt sofort Haman herbei. Wir wollen Esthers Einladung annehmen.« So kamen der König und Haman zu Esthers Festmahl. Während sie Wein tranken, fragte der König Esther: »Nun, was hast du auf dem Herzen? Ich will dir jeden Wunsch erfüllen, auch wenn du die Hälfte meines Königreichs forderst.« Esther antwortete: »Ja, ich habe eine große Bitte an dich. Wenn du mir eine Gunst erweisen willst, mein König, dann komm morgen noch einmal mit Haman zu einem festlichen Mahl, das ich für dich und für ihn geben möchte. Dann werde ich bestimmt sagen, was mein Wunsch ist.«
2: Das ist eine spannende Szene, in die wir hier eintauchen. Die Königin Esther wagt es tatsächlich, uneingeladen vor den König zu treten. Wohl wissend, dass das ihr Leben kosten könnte. Also leichtfertig hat sie das bestimmt nicht getan. Letzte Folge haben wir auch erfahren, dass sie dies zunächst auch gar nicht wollte und Angst davor hatte. Aber Esther hat sich nicht nur äußerlich schön gemacht, übrigens ein mega schlauer Move von ihr, weil wir wissen ja, dass dieser König äußerliche Schönheit und Prunk liebte. Nein, sie hat sich auch innerlich vorbereitet. 3 Tage lang haben Esther, ihre Dienerin und auch ihr Volk gebetet und gefastet. Sie geht also nicht alleine in diese riskante Situation, sondern sie geht mit Gott. Trotzdem stelle ich mir vor, dass es sie wahrscheinlich viel Überwindung gekostet hat und ihr Herz wie wild geschlagen hat, als sie diesen Weg zum König geht, dass sie all ihren Mut und ihr Gottvertrauen zusammenraufen musste. So wäre es zumindest mir ergangen. Und als dieser Moment dann da ist, das ist irgendwie komplett leicht. Und das heißt einfach, der König freute sich, sie zu sehen. Cool, oder? Andere Übersetzungen verwenden hier das Wort Gnade oder Gunst. Esther fand Gunst beim König. Im Hebräischen steht hier das Wort Hen. Und dieses Wort Hen begegnet uns auch an anderen Stellen der Bibel. So heißt es zum Beispiel im 1. Mose 6,8, Noah fand Hen bei Gott. Oder Josef fand Hen bei seinen Herren in Ägypten. Oder Ruth fand Hen bei Boas, in Ruth 2, Vers 10. Was ist denn dieses Hen? Das ist mehr als Sympathie oder Zufallsglück. Es ist so ein Wohlwollen, eine Gnade, eine Gunst, ein Geschenk Gottes. Da kommt dann auch Psalm 56 in den Sinn, wo es heißt: Ich vertraue auf Gott und fürchte mich nicht. Was können Menschen mir antun? Esther hatte allen Grund, Angst zu haben. Aber sie lässt ihr Vertrauen auf Gott größer sein als diese Angst. Und als Lohn bekommt sie dieses Hen. Denn der König streckt ihr nicht nur das Zepter entgegen, sondern macht ihr ein mega krasses Angebot. Was hast du auf dem Herzen, Königin Esther? Ich will dir jeden Wunsch erfüllen, auch wenn du die Hälfte meines Königreichs forderst. Ja, also ich wäre schon überglücklich, wenn mir jemand ein Haus für meine Familie zur Verfügung stellen würde. Aber so ein halbes Königreich? Klar, warum nicht? Dieses Angebot ist auch so ein bisschen wie eine orientalische Floskel zu verstehen. Eine Übertreibung, die zum Ausdruck bringen soll: Hey, fühl dich frei zu bitten, um was du willst. Es zeigt aber auch seine große Zuneigung zu ihr. Wie wir schon gelernt haben, stellt sich dieser Mann ja gern als den großen Gönner dar. Untergründig dreht er sich dabei aber vor allem um sich selbst. Na, das ist doch aber der perfekte Moment, um ihre Bitte loszuwerden, oder? Ich glaube, ich hätte es gern schnell hinter mich gebracht und die Gelegenheit beim Schopf gepackt, wenn er sich schon so gönnerhaft zeigt. Aber genau das tut Esther nicht. Sie verschiebt ihre eigentliche Bitte und lädt stattdessen den König und Haman zuerst zu einem Mahl ein. Man könnte sich jetzt fragen, okay, zögert sie jetzt doch oder prokrastiniert sie hier? Ich glaube, Esther bereitet hier den Boden vor, damit dieser sich später auch wirklich als fruchtbar erweist. Sie wartet quasi den richtigen Moment ab. Sie will Vertrauen schaffen und den König enge an sich binden. Dass sie dabei Haman auch noch mit einlädt, ist echt ein meisterhafter Schachzug. Denn einerseits wiegt sie Haman somit in Sicherheit, andererseits kann der König vor Haman mit seiner Frau glänzen. Also genau das, was er von Königin Vashti eben nicht bekommen hat, wo er zurückgewiesen wurde. Mit Esther darf er jetzt angeben. Und das steigert natürlich sein Selbstwertgefühl. Gesagt, getan, der König ruft Haman zu sich und es gibt Wein zur Genüge. Und Xerxes fragt von sich aus: Nun, was hast du auf dem Herzen? Ich will dir jeden Wunsch erfüllen, auch wenn du die Hälfte meines Königreichs forderst. Also spätestens jetzt wäre doch ein super Zeitpunkt, oder? Aber Esther, die wiederholt ihre Taktik und bittet stattdessen um ein zweites Essen mit den beiden. Mich verwirrt diese Bitte von Esther, aber ich glaube, das zeigt ihre unglaublichen diplomatischen Fähigkeiten. Die weiß, wer der König Xerxes ist. Sie gibt ihm zwei Festmähler für nur eine Bitte. Und es passt perfekt zum Charakter des Königs. Der liebt ja große Gesten und Esther gibt sie ihm. Ich meine, man überlegt einfach mal, allein die Vorbereitungszeit der Thronanwärterin dauerte ja 12 Monate. Sein letztes Festmahl war 180 Tage. Extravaganz ist quasi Xerxes Visitenkarte. Sie kommt hier seiner Bitte nicht sofort nach, also sie sagt ihm nicht gleich, was er hören will, aber eben nicht, weil sie ihm einfach trotzig widersprechen will, wie Vashti, sondern weil sie was obendrauf setzen will, weil sie ihm gefallen will. Und sie steigert somit den Effekt. Damit wächst die Spannung, seine Bindung zu ihr und natürlich auch seine Neugier. Vor allem mit der Aussicht, hey, morgen verrate ich dir meinen Wunsch. Da kann man ja schon neugierig werden. Im Buch der Sprüche lesen wir, Kapitel 19, Vers 11, die Einsicht eines Menschen macht ihn langmütig. Genau das zeigt Esther hier. Es ist kein Zögern aus Angst, sondern Geduld und Weisheit aus Vertrauen. Denn manchmal ist der richtige Moment wertvoller als die sofortige Tat. Ja, Esthers Handeln überrascht uns Leser zunächst, aber ich glaube, genau das will die Bibel an dieser Stelle auch. Uns überraschen, aufrütteln und zeigen, dass mit Gott auch andere Wege möglich sind. Was es dafür benötigt? Esther hat sich innerlich vorbereitet. Sie hat gefastet und gebetet und das war der Schlüssel für ihr äußeres Handeln. Sie hat sich mit Gott verbunden, auf ihn gehört und auf sein Timing vertraut. Mit anderen Worten, sie sucht Gott, bevor sie eine Lösung sucht. Ja, Geduld ist etwas, was ich persönlich lernen musste und nach wie vor auch immer wieder am Üben bin. Ich neige da so eher zu den extremen Prokrastination oder tatsächlich dieser Übereifer. Da ich jetzt aber Mama bin von einem Kleinkind, schenkt Gott mir täglich mehr als genügend Gelegenheiten zum Lernen, weit mehr als mir lieb sind. Und das hilft mir. Wie sieht's bei dir aus? Bist du eher übereifrig oder von Natur aus eher geduldig? Hast du gerade eine Situation, die dich überfordert und deinen ganzen Mut kostet? Würdest du am liebsten sofort handeln oder doch eher davonlaufen? Ich hoffe, dass du aus der heutigen Episode folgende Dinge mitnehmen kannst. Suche zuerst Gott, bevor du die Lösung für ein Problem suchst. Denn mutig auftreten kann ich, wenn ich mich vorher innerlich mit Gott verbinde. Denn Gnade ist kein Machen und auch kein Manipulieren, sie ist ein Geschenk von Gott. Und wir dürfen um dieses Geschenk beten, dass Gott uns in Beziehungen, in Gesprächen und in Entscheidungen Gunst schenkt. Und an alle Übereifrigen da draußen, nicht alles muss sofort ausgesprochen werden. Es kann klüger sein, den Boden erst vorzubereiten, und manchmal ist der richtige Moment wertvoller als die sofortige Tat. Also auch hier, suche zuerst Gott, bevor du losstürmst. Ein Detail, das mir beim Lesen aufgefallen ist, würde ich jetzt gerne noch mit euch teilen, weil ich es nämlich mega cool finde. Und es steht gerade zum Beginn des Textes. Dort heißt es, am dritten Tag. Am dritten Fastentag tritt Esther vor den König. Und ich glaube nicht, dass das ein Zufall ist. Am dritten Tag. Das ist in der Bibel mega oft der Tag der Wende. Abraham sieht am dritten Tag den Ort für sein Opfer, lesen wir in 1. Mose 22. Oder Israel begegnet Gott am Sinai am dritten Tag, im 2. Mose 19. Und Hosea sagt, nach 2 Tagen macht er uns lebendig, am dritten Tag richtet er uns wieder auf. Hosea 6,2. Aber welchen dritten Tag wir wohl am ehesten Erinnerung haben, der steht im Neuen Testament. Jesus wird am dritten Tag auferweckt. Der dritte Tag ist der Tag, an dem Gott Leben schafft, wo vorher tot war. Und so ist es auch hier. Nach 3 Tagen Fasten und Gebet wendet sich Esthers Weg. Aus ihrer Todesangst und Todesgefahr wird Hoffnung. Das ist so ein kleiner Vorgeschmack auf Gottes größtes Eingreifen durch die Auferstehung Jesu viele Jahre später. Also wo auch immer du gerade Geduld, Weisheit oder Mut brauchst, möchte ich dir heute zusprechen. Gottes Gnade geht dir voraus. Deshalb suche zuerst ihn. Denn wie Römer 8, Vers 31 schon sagt, wenn Gott für uns ist, wer kann dann gegen uns sein?

0: Im Bibeltext aus dem Buch Esther geht es nun weiter in Kapitel 5 mit den Versen 9 bis 14. Anschließend hören Sie dazu Pastorin Melina Lörracher.
1: Haman war fröhlich und gut gelaunt, als er vom Mahl bei der Königin aufbrach. Er ging zurück durch den Palast und stieß dabei auf Mordechai, der nicht einmal vor ihm aufstand oder ihm sonst seine Achtung zeigte. Haman wurde wütend, doch er beherrschte sich. Als er zu Hause war, ließ er seine Freunde und seine Frau Seresch zu sich kommen. Dann prahlte er mit seinem großen Reichtum und mit seinen vielen Söhnen. Er erzählte, dass der König ihn zu einem mächtigen Mann gemacht hatte, dem alle anderen Beamten und führenden Männer untergeordnet waren. Und heute, fuhr er fort, hat Königin Esther außer dem König nur noch mich zum Festmahl eingeladen. Auch morgen hat sie mich zusammen mit dem König zum Essen gebeten. Aber das alles bedeutet mir überhaupt nichts, wenn der Jude Mordechai nicht bald aus dem Palast verschwindet. Da schlugen ihm seine Frau und seine Freunde vor, lass einen Galgen aufrichten, der 25 Meter hoch ist. Und morgen früh bitte den König, dass er Mordechai daran aufhängen lässt. Dann kannst du gut gelaunt mit dem König das Festessen genießen. Der Vorschlag gefiel Haman und er ließ einen Galgen aufrichten.
2: Haman war fröhlich und gut gelaunt. Wer wäre das nicht gewesen an seiner Stelle? Glücklich, beseelt, vielleicht ein bisschen beschwipst. Richtig happy, hat gerade mit der Königin und dem König speisen dürfen. Was für eine Ehre. Auf dem Heimweg kommt er an Mordechai vorbei. Und dann passiert etwas Erstaunliches, etwas Unerhörtes. Mordechai stand nicht auf. In Esther 3,2 haben wir gesehen, dass Mordechai sich weigerte, sich vor Haman zu verbeugen oder sich niederzuwerfen. Hier verweigert er sogar das geringste Zeichen von Respekt. Wo er beim ersten Mal sich nicht verneigt oder zu Boden fiel aus Ehrfurcht oder Hochachtung, hat er diesmal in offener Verachtung gehandelt. Ich meine, zum einen auch verständlich in Anbetracht dessen, was Haman veranlasst hatte oder wer Haman war und wofür er stand. Offener Judenhass. Er wollte die Vernichtung des jüdischen, des Gottesvolkes. Er wollte den Heilsplan Gottes vereiteln. Mordechai war wieder im Tor des Königs. Das bedeutet, er hat seine alte Position wieder aufgenommen. Und das hat darauf hingedeutet, dass er wahrscheinlich seine Trauerkleidung abgelegt hatte. Er war nun wahrscheinlich voller Hoffnung, weil er wusste, dass Esther etwas unternahm und dass sie beim König etwas erbitten würde. Aber Mordechai bewegte sich kein Stück für Haman. Er zitterte nicht vor ihm. Er hatte gar keine Angst vor Haman. Und interessant, wenn wir diese Person Haman anschauen, je höher er aufstieg, desto ungeduldiger wurde er gegenüber Verachtung, desto wütender reagierte er darauf. Die Beleidigung durch Mordechai hat seine ganze gute Laune, hat eigentlich alles für ihn verdorben. Eine kleine Kränkung, die ein bescheidener Mensch vielleicht gar nicht bemerken würde, quält einen stolzen Menschen bis zum Wahnsinn und trübt all seinen Lebenskomfort. Und so war es hier bei Haman. Und wer dazu neigt, unruhig zu sein und immer wieder etwas zu suchen, wird immer etwas finden, worüber er sich aufregen kann. Wir wollen uns heute den Stolz Hamans anschauen, den Hybris, wie er sich verhalten hat und wie er von sich selbst dachte und wie das Ganze eine tödliche Gefahr barg. Stolze Menschen sind so. Auch wenn sie viel haben, was ihnen gefällt, ist es für sie nichts wert, wenn nicht alles nach ihrem Kopf geht. Wie leicht wurde Haman hier gekränkt? Und vielleicht fragen wir uns heute, wie leicht werde ich gekränkt? In Sprüche 21, Vers 24 heißt es, wer verächtlich auf andere hinabsieht, ist zu Recht als Spötter verschrien. Er macht, was er will und sonnt sich in seinem Stolz. Ein Selbstbewunderer oder ein Selbstschmeichler ist in Wahrheit ein Selbstbetrüger. Wenn wir uns das Wort Hybris anschauen, sehen wir in der Antike die Bedeutung, dass jemand, der Hybris beging, jemand war, der Grenzen, ganz bewusst Grenzen des menschlichen Maßes oder auch göttlicher oder gesellschaftlicher Regeln überschritt. Im heutigen Sprachgebrauch würde man sagen, Hybris bedeutet allgemein Überheblichkeit, Arroganz, Selbstüberschätzung. Drei Wörter, die Haman hier ganz klar auch bezeichnen würden. Es wird oft verwendet, wenn jemand glaubt, er sei unfehlbar. oder allmächtig oder könne alles kontrollieren. Letztendlich wird das oft zum Scheitern führen. Im 1. Korintherbrief, Kapitel 10, Vers 12 lesen wir: Darum, wer meint, er stehe, der sehe zu, dass er nicht falle. Und hier ist der Kontext, dass Paulus die Christen in Korinth daran erinnerte, dass niemand sicher sein sollte, dass er über Versuchung oder Sünde erhaben sei. Also wer selbst glaubt, fest im Glauben zu stehen, sozusagen, muss wachsam bleiben. Wir sind nämlich nicht unerschütterlich oder unantastbar. In Vers 10 sehen wir, wie Haman wütend wurde und sich doch beherrschte. Wie schnell doch Launen umschwenken können. Vielleicht kennst du das. In einem Moment fröhlich und gut gelaunt, im anderen Moment war er wütend. Und Haman hielt sich aber hier interessanterweise zurück, sofort Rache zu verüben an Mordechai. Wozu er stark geneigt war und es hätte auch ganz leicht tun können. Es wäre das Einfachste der Welt gewesen für ihn. Entweder durch seine eigene Hand Rache üben oder durch die Hand eines seiner Dieners. Er hatte die Erlaubnis, er durfte das ganze Volk ja vernichten. Aber in dieser Zurückhaltung, in diesem sich Beherrschen Hamans, sehen wir ganz klar Gottes weise und mächtige Vorsehung. Indem Hamans Herz entgegen seiner eigenen Neigung und seiner eigenen Interessen bewegt wurde. Also hat er sozusagen dazu geführt, dass Haman sich selbst Fesseln anlegte. Er ist nicht seinem Instinkt gefolgt. Denn in Vers 11 sehen wir, wie Haman am Prahlen ist. Er spricht von der Vielzahl seiner Söhne. Und wir wissen von einem anderen Kapitel, dass es 10 Söhne waren, die er hatte. Sicherlich waren seine Frau und seine Verwandten mit der Größe seiner Familie gut vertraut. Also würde ich mir die Frage stellen, wem wollte er hier etwas beweisen? Vor wem wollte er denn gut dastehen? Sicher, viele Söhne zu haben, galt als Verdienst eines Mannes, damals sehr hoch angesehen. Und zugleich muss ich an seinen Kreis an Ratgebern denken. Er hatte keine guten Ratgeber in seinem Leben. Haman hat nicht weise gewählt. Und er hört hier von ihnen, du kannst gut gelaunt mit dem König das Festessen genießen, sobald Mordechai ausgeschaltet sein würde. Und der Vorschlag gefiel Haman und er ließ diesen Galgen aufrichten. Und wenn man hier sieht, dieses gewissenlose Handeln, als ob man gut gelaunt ein Festessen genießen kann, wenn man weiß, dass man gerade einen Mann getötet hatte, der ihm nicht huldigte. Also seine Welt, Hamans Welt, drehte sich nur um sich selbst. Das ist eine kleine Welt, würde ich sagen. Eine Welt, die sich nur um mich dreht, ist viel zu klein. Haman hatte doch eigentlich alles. Weshalb war er denn so unzufrieden? Und man kann sagen, ja, Komfort, Bequemlichkeit, Gemütlichkeit scheinen nicht gesund zu sein für die menschliche Seele, wenn sie in einem überaus großen Maß vorhanden sind. Umstände bestimmen einfach nicht unseren Charakter. Unser Charakter bestimmt, wie wir mit Umständen umgehen. Und viel zu oft denken wir das, oder? Wenn ich nur meine Umstände verändern könnte, dann wäre ich ja anders. Aber keine Veränderung der Umstände kann einen Defekt im Charakter reparieren. Und in Zeiten des Drucks wird sich mein wahrer Charakter zeigen. In Zeiten des Drucks kommt das zum Vorschein, tritt das hervor, was in mir ist. Dann in Vers 14 spricht es von diesem Galgen. 50 Ellen oder 25 Meter, also riesig, sowas von hoch. Und man fragt sich, ist das symbolisch? Ist das tatsächlich so hoch? Aber diese 50 Ellen, diese 25 Meter betonen ganz klar Hamans maßlose Überheblichkeit. Er wollte die Demütigung Mordechais so hoch hinaustragen, dass jeder es sehen konnte. Und hier ist das Problem mit dem Stolz. Stolz ist eine Falle. Hochmut ist heimtückisch, ist trügerisch. Es ist leicht für uns, heute zurückzuschauen und Haman anzusehen und auf ihn herabzusehen. Aber wir kämpfen doch alle mit Stolz. Ich auf jeden Fall. Ich weiß nicht, wie es dir geht, liebe Hörerin, lieber Hörer. Aber wir wissen, dass Stolz trügerisch ist. Er täuscht uns. Wir wollen gerne gut dastehen, wollen unser Gesicht wahren, wollen vielleicht kontrollieren, wie andere über uns denken. Und vielleicht wollen wir sogar manchmal bewundert werden. Wenn ich ehrlich in mich reinhöre, merke ich, dass ich davon nicht frei bin. Aber es ist mehr wert, jederzeit die Achtung der Menschen zu haben, als gelegentlich ihre Bewunderung. Bewunderung ist ja etwas ganz Flüchtiges, etwas Instabiles. Aber die größte Ehre, die man einem Menschen antun kann, ist die, dass man ihm Vertrauen zeigt oder dass man Vertrauen zu ihm hat. Ich mag dieses Zitat. Und hier will ich einfach uns ein paar Fragen stellen, dir und mir, heute diese Fragen über unser eigenes Herz, dass wir unser eigenes Herz prüfen. Wie sehr denke ich darüber nach, wie ich bei anderen ankomme. Worauf gründet sich meine Sicherheit im Leben? Und was kam das letzte Mal aus mir heraus, sozusagen, als ich unter Druck geriet?

Esther und der verborgene Gott. So heißt diese Sendereihe von IRF Plus und dem Internetportal BibleTunes. Die Referenten waren diesmal Pastorin Melina Lörracher, Dr. Simone Evers und der Theologe Ruben Sommer. Für den Bibeltext haben wir eine Hörbibel aus dem Fontes Verlag Basel verwendet. Die Urheberrechte liegen bei Biblica. Wenn Sie diese Sendung noch einmal hören oder weiterempfehlen möchten, Sie finden sie 4 Wochen lang im Internet auf irfplus.de/BibleTunes. Ich bedanke mich bei Ihnen fürs Zuhören und freue mich, wenn Sie sich auch beim nächsten Mal mit uns auf Spurensuche nach Gott begeben. Dem Gott, der im Buch Esther eigentlich gar nicht vorkommt. Gottes Segen wünscht Ihnen Kai-Uwe Wolczak.

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1: 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Anne Katrin Hagemann aus Hückeswagen zeigt, wie wir mit unerfüllten Wünschen leben können.
2: Wenn ich nur Gott habe, sind meine Wünsche nicht mehr so wichtig? Das erscheint unglaublich. Denn das Leben mit unerfüllten Wünschen kann an die Nieren gehen. Haben Sie in dem Zusammenhang schon mal an Hiob gedacht? Ein Mann, der alles verloren hat. Seinen ganzen Besitz, sein Ansehen und seine Gesundheit. Er will eigentlich nur noch sterben. Er will ihn endlich in Ruhe lassen, sagt er. Am Ende greift Gott wunderbar ein und Hiob hat mehr als zuvor. Aber als er alles verloren hat, will er sich nicht trösten lassen und auch nicht diskutieren. Er ist in einer unglaublichen Krise. Es geht nur noch ums Überleben. Um diese lebensbedrohlichen Krisen geht es heute ausdrücklich nicht. Wenn Sie oder jemand, den Sie kennen, in einer solchen Krise steckt, suchen Sie Hilfe. Eine Depression kann man nicht wegdiskutieren. Und Ratschläge sind da wirklich oft Schläge, die sehr wehtun. Heute geht es nicht um Krisen oder Depressionen, es geht um Wünsche. Ich möchte drei Punkte weitergeben, die mir im Blick auf unerfüllte Wünsche in den vergangenen 15 Jahren sehr geholfen haben. Es sind drei Schritte, die dazu beigetragen haben, dass es mir nach und nach besser ging. Verlust von Ehemann, Heimat, Arbeit und Gesundheit bzw. Arbeitskraft. Drei Schritte, die mir geholfen haben und die ich auch in der Bibel gefunden habe. Der erste Schritt, vom Selbstmitleid zur Barmherzigkeit. Der zweite, vom Jetzt und Hier zur Ewigkeit. Und der dritte, von der Trauer zur Freude. Beginnen wir mit dem ersten Schritt. Und das ist der erste vom Selbstmitleid zu Liebe und Barmherzigkeit. Wenn mir ein Wunsch bewusst wird, kann ich ihn mir vielleicht erfüllen. Aber möglicherweise lässt er sich eben nicht so einfach erfüllen. Ich habe mir eigene Kinder gewünscht. Oder eine Arbeit, oder einen Ehepartner, oder eben Gesundheit. Bei all meinen Bemühungen kann der Wunsch trotzdem unerfüllt bleiben. Dass ich traurig werde, ist natürlich. Und es ist das Gefühl wahrzunehmen. Gerade diese Wünsche nach Kindern, Arbeit, Ehepartner hat Gott in uns hineingelegt. Sie sind ganz natürlich. Aber da habe ich wieder die Wahl. Wie gesagt, vorausgesetzt schwer depressiv. Ich habe die Wahl, bleibe ich da stecken, in der Traurigkeit oder dem Selbstmitleid, oder suche ich einen Weg heraus? Mit wem vergleiche ich mich? Nur mit denen, denen es besser geht, denen scheinbar alles gelingt? Ich behaupte mal, dass viele Menschen in Deutschland sich mit irgendjemandem auf der Welt vergleichen könnten, dem es schlechter geht. Warum ist das so wichtig? Es hilft, aus dem Selbstmitleid heraus. Ich gehe gern spazieren. Dabei habe ich sehr oft erlebt, dass die Gedanken, die sich vorher im Kreis drehten, sich langsam aufdröselten. Die Spirale öffnete sich und die Gedanken liefen am Ende sozusagen auch geradeaus. Selbst in den tiefsten Krisen hat mir das geholfen. Oft bin ich von diesen Spaziergängen mit einem Loblied im Herzen zurückgekehrt. Ich habe die Wahl. Will ich unzufrieden bleiben? Will ich dankbar sein für das, was mir geschenkt ist? Die Sonne, der Wald, der Regen oder mein Kühlschrank, meine Nachbarn, die Gemeinde? Vor allem aber kann ich dankbar sein für meinen himmlischen Vater. Mit allem, was ich wirklich brauche. Beim Einüben der Dankbarkeit hat mir mein Gebetsheft sehr geholfen. Ich habe inzwischen einige davon gefüllt. Der erste Teil des Hefts ist immer dem Dank vorbehalten. Tag drei Dinge aufzuschreiben, für die ich dankbar bin. Und im zweiten Teil notiere ich links meine Anliegen und rechts daneben, wie Gott dieses Gebet beantwortet. Ich staune immer wieder, wenn ich ein neues Heft beginne, wie wenige Anliegen übertragen brauche. Gott macht wirklich gute Arbeit. Nur geschieht es oft im Verborgenen und wir Menschen sind leicht vergesslich. Deshalb mein Vorschlag, schreiben Sie sich das auf. Wofür sind Sie dankbar? Und wie beantwortet Gott Ihre Gebete? Seien Sie nicht sparsam mit Ihren Gebetsanliegen. Oft steht bei mir auch Bewahrung auf der Fahrt nach XY. Es ist schließlich nicht selbstverständlich, dass ich am Zielort eintreffe. Vom Selbstmitleid zu Liebe und Barmherzigkeit, das geht aber über Dankbarkeit hinaus. Gott ermahnt schon das Volk Israel im dritten Buch Mose, du sollst lieben wie dich selbst. Ich ermutige Sie, einmal das ganze Kapitel 3. Mose 19 zu lesen. Da wird nämlich deutlich, was es bedeutet, die Mitmenschen zu lieben. Bei der Ernte keine Nachlese halten, Ränder und Ecken der Felder für die Armen stehen lassen. Das ist in etwa so, als würde ich mir vom Wechselgeld nur die Scheine einstecken und die Münzen gleich wieder an diejenigen spenden, die es nötiger haben als ich. Gott lässt ausrichten, ihr sollt einander nicht bestehlen, nicht betrügen, dem Tauben nicht fluchen, dem Blinden kein Bein stellen, so würde ich sagen. Der Grund? Ich bin der Herr, sagt Gott. Also der heilige und gerechte Gott. Weiter, ihr sollt einander nicht im Herzen hassen, sondern auf den rechten Weg weisen. Ihr sollt euch nicht selbst rächen oder Zorn behalten gegen eure Mitmenschen. Der Satz, du sollst deinen Nächsten lieben wie dich selbst, ich bin der Herr. Das klingt so sehr nach Sollen und Müssen, oder? Mag sein, aber Gott will hier, dass ich das tue, was mir und anderen gut tut. Es tut mir nämlich gut, anderen zu helfen. Das setzt Glückshormone frei. Deshalb meine Ermutigung, besonders an alle mit unerfüllten Wünschen, überlegen Sie, wem Sie helfen könnten. Für etwas kochen oder backen, etwas basteln, wen können Sie anrufen? Wem können Sie im Haushalt oder mit den Kindern helfen? Mit wem können Sie Zeit verbringen? Wen können Sie finanziell unterstützen? Es muss nicht sein, aber ich kann aus Erfahrung sagen, dass Helfen hilft. Es hilft nicht nur den anderen, es hilft auch mir selbst. Ich werde vielleicht etwas abgelenkt, aber es tut mir auch gut. Und ich werde möglichst dankbar für das, was ich habe oder kann. Helfen hilft. Es hilft vor allem auch dazu, aus der Spirale herauszukommen und in die Gerade zu gehen. Von mir weg zu den anderen. Selbstmitleid zu Liebe und Barmherzigkeit. Das ist sozusagen der kleine Perspektivwechsel, der erste Schritt. Und nun der zweite, der große Perspektivwechsel, vom Hier und Jetzt zur Ewigkeit. Da ist mir in den letzten Wochen ein Bild gekommen. Stellen Sie sich vor, Sie sind an der Nordsee oder an einem anderen Ort mindestens 400 Kilometer weit weg. Sie beginnen die Heimreise mit dem Auto. Nach 50 Metern ist die Straße etwa 20 mal 20 Zentimeter. Bleiben Sie stehen, steigen aus und überlegen, ob sich die Reise lohnt? Natürlich nicht. Selbst wenn ein Stück von 50 Meter Länge von Löchern übersät ist, würde ich das nicht tun. Denn ich habe Augen. Ich will heim. Ich ermutige Sie, Ihre unerfüllten Wünsche im Verhältnis zu sehen. Der Apostel Paulus hat die ersten Christen ermutigt, indem er schrieb, unsere zeitliche

mit kleinen Dingen und Traurigkeiten, gelingt es mir leichter, sie im Großen beizubehalten. Das ist die Perspektive Ewigkeit. Aber was ist das eigentlich, die Perspektive Ewigkeit? Es ist wie der innere Blick über die schlechte Straße hinweg. Wenn ich schon vor dem inneren Auge mein schöne, gemütliche Wohnung sehe. So ist es mit der Ewigkeit. Vielleicht fällt es Ihnen schwer, sich eine Welt vorzustellen, die so ganz anders ist. Ohne Krankheit, also ohne Ärzte und Krankenhäuser, ohne Bestatter und Friedhöfe, ohne Vergänglichkeit, Verlust, Abschied, ohne Krieg, Schmerz und Geschrei. Unvorstellbar schön. Das ist die Welt, auf die Christen zugehen, wenn ich also an Jesus Christus glaube. Das ist seine Herrlichkeit. Und wie komme ich zu dieser Perspektive? Indem ich mich in Gott festmache. Fest wie die Wurzeln eines großen Baumes in der Erde. Und indem ich mich mit seinem Wort fülle. Lesen Sie viel in Ihrer Bibel? Oder reicht Ihnen ein Losungsvers am Morgen oder eine Andacht von 90 Sekunden? Ich kenne Menschen, die behaupten, das. Aber das wäre doch so, als würden sie den ganzen Tag nichts essen, außer einmal einen Müsliriegel. Vielleicht überlebe ich damit eine ganze Weile. Aber kann ich davon zunehmen, kräftig und stark werden? Ich habe vor 9 Jahren angefangen, nach dem Bibelleseplan von McShane zu lesen. McShane war ein schottischer Geistlicher im 19. Jahrhundert. Ich wollte diesen Plan einfach einmal ein Jahr lang ausprobieren. In einem Jahr Testament und zweimal durch das Neue. Nach dem Jahr konnte ich nicht mehr aufhören. Und genauso ging es mir mit einem Bibelleseheft, das mir meine Schwester schenkte, ohne mich vorher zu fragen. Sie war überzeugt, Bibellesen muss doch jeder. Aber egal, ob Sie nun 5 Verse oder 3 Kapitel am Tag lesen, ich ermutige Sie, nehmen Sie sich Zeit dafür. Das ist wirklich eine Investition in die Ewigkeit. Und es wird Ihnen helfen, Dinge in Ihrem Leben in ganz wichtig, das soll aus Drang, nicht aus Zwang geschehen. Probieren Sie es, wenn Sie wollen. Irgendwann werden Sie den Drang dazu haben. Bei mir geht es gar nicht anders. Ich muss lesen. Ein Tag ohne Zeit mit Gott ist kein guter Tag für mich. Diese Erfahrung wünsche ich Ihnen auch von Herzen. Das ist auch keine neue Erfahrung. Der Psalm 119 ist voll von Gottes Wort. Da heißt es zum Beispiel in Vers 14, ich freue mich über den Weg, den deine Mahnungen zeigen, wie über großen Reichtum. Aber nicht nur das Bibellesen gründet mich in Gott und es sind auch die anderen Dinge, die schon die ersten Christen taten. Beten, miteinander beten, Gemeinschaft haben mit den Geschwistern im Glauben, im Gottesdienst, in den Häusern, im Hauskreis, im Heiligen Abendmahl. Ich habe sehr oft gemerkt, dass ich in diesen Stunden der Gemeinschaft mit Gott und den Geschwistern keine anderen Wünsche hatte. Ehepartner, Job, ich bin ja bei Jesus. Wenn Sie es sich nicht vorstellen können, einfach aus. Manchmal braucht es das Gebet, vielleicht auch unter Tränen, aber Gott will Ihre tiefste Sehnsucht stillen. In der Ewigkeit vollkommen, aber auch hier schon. Denn ich weiß, hier schon, dass Gott meine Sehnsucht stillt. Das klingt unglaublich, es wird noch unglaublicher. Gott will vielleicht auch meine Gedanken und Gefühle verändern. Denn wenn ich mich mit ihm fülle, kann es gut sein, dass ich mit der Zeit meine Gedanken ändern. Ich fange an zu denken, was Gott denkt. Mir gefällt, was ihm gefällt, und ich hasse, was er hasst. Und so ändern sich auch meine Gefühle. Und oft auch meine In den Jahren, als ich allein war, habe ich das oft gemerkt. Wenn ich in Gebet, Bibellesen und Anbetung ganz bei Gott war, dann hatte ich keine anderen Wünsche mehr. Und dann kam ich auch oft, und das ist der von der Traurigkeit zur Freude. Wer mit unerfüllten Wünschen lebt oder leben muss, ist oft zu Recht traurig. Wir sind geschaffen für den Garten Eden, den Ort, wo die Schöpfung im Einklang mit Gott den Ort, wo alle Beziehungen intakt sind und wo die Beziehung zu Gott total eng ist. Alles ist gut. Und wenn es nicht so ist, dann spüren wir das. Aber als Christen

wir für die Ewigkeit geschaffen sind. Das ist unsere Perspektive, die Herrlichkeit, die kommt. Gott hat gesagt, dass er eine neue Erde schaffen wird. Und die soll so schön sein, dass ich an diese Erde nicht mal mehr... Stellen Sie sich das einmal vor. Ist das nicht ein Grund zur Freude? Ein noch viel größerer Grund zur Freude ist das Wesen und Wirken Gottes. Darum ist es mir auch so wichtig, viel in der Bibel zu lesen, damit ich möglichst viel vom Wesen und Wirken Gottes lese, jeden Tag. Dann lese ich von Gott, Gott dem Schöpfer, der Israel erwählt hat, dem Wundertäter, dem Erlöser, der Israel aus Ägypten geführt hat, der Jesus auf die Erde schickt, seinen Sohn, Gott, der uns alle so sehr liebt, dass er seinen einzigen Sohn für uns sterben lässt, den absolut Unschuldigen. Leben schafft. Er lässt Jesus auferstehen und auch wir werden eines Tages auferstehen. Und Gott, der Vollender, der mit der neuen Erde alles zurechtbringt. Perfekte Natur, gemachte heilige Menschen, eine neue Erde und ein Fest in Ewigkeit. Wenn Sie einen Wunsch haben, der Ihr Leben bestimmen will, erzählen Sie ihm von diesem großen Gott. Wird Ihr Wunsch dann sozusagen sprachlos? Auf jeden Fall können Sie so immer wieder nicht nur einen Perspektivwechsel haben, sondern auch einen Emotionswechsel von der Traurigkeit zur Freude. Am Herrn ist eure Stärke, sagte der Statthalter Nehemia einmal zu den Israeliten. Das war nicht nur die Ermutigung für die Israeliten damals, die über ihre Sünden traurig waren. Das ist auch die Ermutigung für uns. Ich möchte sagen, füllen Sie sich mit Gott und freuen Sie sich an ihm, denn die Freude am Herrn ist Ihre Stärke. Wenn es mir besser ging, habe ich manchmal versucht, mich zu fragen, hat die Situation Gutes? Was kann ich gewinnen? Und für mich war der größte Gewinn der vergangenen 15 Jahre die intensive Verbindung mit Gott. Ich wünsche keinem ein langes Leben mit tiefen, unerfüllten Wünschen, doch jedem Gott so zu kennen und damit aus Selbstmitleid, Diesseitsbezogenheit und Traurigkeit herauszukommen. Das waren die drei Schritte und Perspektivwechsel. Von Selbstmitleid, Barmherzigkeit, vom Hier und Jetzt zur Ewigkeit und von der Traurigkeit zur Freude. Vielleicht fragen Sie sich immer noch, wozu das Ganze? Warum soll ich mich, wenn ich schon traurig bin über die Situation, noch so abmühen mit Perspektivwechsel, anderen helfen und so weiter? Damit Sie später sagen können, die Zeit war schwer, aber sie wurde für mich zum Segen. Ich habe an Tiefe gewonnen. Ich habe oder ich habe ihn neu, anders kennengelernt. Und ich konnte helfen, obwohl ich selbst kaum etwas zu geben hatte. Genau das ist das Wunder, das ich mit Gott immer wieder erleben kann. Ich selbst staune immer wieder darüber. Gott macht etwas aus nichts. Das hat er bei der Schöpfung schon getan. Er schuf aus dem Nichts. Aber in meinem Leben kann er Fülle und Segen aus Mangel erwachsen lassen. Ein großes Geheimnis. Keiner hat das besser formuliert als Paulus, und das möchte ich zum Abschluss mit Ihnen lesen, aus dem 6. Kapitel des 2. Korintherbriefs. Als Mitarbeiter aber ermahnen wir, dass die Gnade Gottes nicht vergeblich empfangt. Denn er spricht, ich habe dich zur Zeit der Gnade erhört und habe dir am Tage des Heils geholfen. Siehe, jetzt ist die Zeit der Gnade, siehe, jetzt ist der Tag des Heils. Heute kann und will Gott auch Ihnen Gnade und Heil schenken. Ist die ewige Rettung, ist das ewige Leben in Herrlichkeit nicht viel mehr als mein Wunsch? Das habe ich mich manchmal gefragt. Selbst wenn Ihr Wunsch offen bleibt, bringen Sie ihn zu Jesus. Lesen Sie sein Wort, füllen Sie sich mit Gott. Er ist nicht nur der Gott, der den Weg weist, nein, er ist auch der Gott, der Wunder tut. Oder große Herzenswünsche erfüllt oder ihre Gedanken und Gefühle verändert. Er ist ein Gott, der Wunder tut. Das hat auch Paulus erlebt, denn er berichtet so über seinen Dienst. Wenn ich nicht diese Art von Verfolgung erlebe, weiß ich,
Auch ich kann diese Wunder erleben, die er am Ende beschreibt. Dass ich gebe, obwohl ich nichts habe. Hier noch einmal Paulus. Weisen wir uns als Diener Gottes, in großer Geduld, in Trübsalen, in Nöten, in Ängsten, in Schlägen, in Gefängnissen, in Verfolgungen, in Mühen, im Wachen, im Fasten, in Lauterkeit, in Erkenntnis, in Langmut, in Freundlichkeit, im Heiligen Geist, in ungefärbter Liebe, in dem Wort der Wahrheit, in der Kraft Gottes, mit den Waffen der Gerechtigkeit zur Rettung, in Ehre und Schande, in bösen Gerüchten und guten Gerüchten, als Verführer und doch wahrhaftig, als die Unbekannten und doch bekannt, als die Sterbenden, leben, als die Gezüchtigten und doch nicht getötet, als die Traurigen, aber allezeit fröhlich, als die Armen, aber die doch viele reich machen, haben und doch alles haben.

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1: 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Mag sein, dass ich ein Träumer bin, ein Verrückter, ein Spinner, einer, der sich die Welt und das Leben schön redet. Mag sein. Aber warum nicht? Ich will mich am Licht erfreuen, anstatt über die Schatten zu klagen. Ich bitte dich, Gott, bewahre mir meine Träume, meine Verrücktheiten, meine Spinnereien. Bewahre mir meinen Glauben an eine bessere Welt.
2: So klingt es, wenn Eckhard Hermann betet. Der Pfarrer und frühere Dekan von Regensburg veröffentlicht seit vielen Jahren Gebete für alle Tage des Lebens. Nicht nur von Berufswegen. Man spürt, dass er vertrauensvoll mit Gott unterwegs ist. In der nächsten halben Stunde hören wir einige seiner Texte. Zum Kennenlernen und, wenn Sie mögen, auch zum Mitbeten. Ich begrüße Sie herzlich zum Lesezeichen. Mein Name ist Ute Häuser-Ludwig. Sprecher der Gebete von Eckhard Hermann ist Christoph Offermann.
1: Gott, du bist für mich wie eine Quelle, aus der ich ohne Ende schöpfen kann, wenn ich müde und matt bin. Fröhlichkeit und Freude, Kraft und Energie, Gelassenheit und Ruhe, Hoffnung und Zuversicht, Trost und neuen Lebensmut. Immer wieder stillst du meinen Durst nach allem, was ich zum Leben brauche, nötig wie Wasser. Ich danke dir, Gott, du Quelle meines Lebens, dass du mich stets von Neuem erfrischst. Wenn ich auf mein Leben schaue, Gott, dann sehe ich einen bunten Garten. Großartige Pflanzen in leuchtenden Farben, von vielen bestaunt. Zierliche Blümchen, kaum auffallend und doch schön anzuschauen. Gewächse, deren Pracht von langer Dauer war, und solche, deren Blüten nur kurz das Auge und das Herz erfreuen konnten. Doch auch Unkraut, das sich mehr und mehr ausbreitete, das zu entfernen mich Zeit gekostet und mir Mühe bereitet hat. Und Dornen, deren Stacheln mich verletzt und mir Schmerzen verursacht haben und mich zugleich zur Vorsicht mahnten. Für alles, Gott, was du hast wachsen und gedeihen lassen in meinem Lebensgarten, an Schönem und an Lästigem, an Bewundernswertem und an Beschwerlichem, möchte ich dir danken. Der Garten wäre unvollkommen und das Leben wäre nicht mein Leben, würde auch nur eines fehlen. Es geht mir gut, Gott, ich bin gesund, ich habe mehr, als ich brauche. Ich könnte zufrieden sein mit meiner Situation, und dennoch bilde ich mir oft ein, ich hätte etwas versäumt in meinem Leben. Ich sei irgendwann und irgendwie zu kurz gekommen, mir würde etwas fehlen. Ich weiß, es ist falsch, so zu denken und so zu reden, aber mein Verstand lässt sich nicht in Einklang bringen mit meinen Gefühlen. Ich bitte dich, mein Gott, nimm mir meine Unzufriedenheit, die meine Stimmung trübt und mich in meinem Handeln lähmt. Lass mich dankbarer werden, dass ich weniger klage über das, was nicht ist, sondern mich mehr freue über das, was ist, und dich lobe, weil du mir so vieles möglich machst und mich immer wieder reich beschenkst.

0: dankbar sein, lautet das Kapitel, aus dem die drei Gebete stammen, die Sie eben gehört haben. Die Textsammlung von Eckart Herrmann mit dem Titel »Deine Sterne leuchten über mir« hat der Claudius Verlag nach verschiedenen Themen sortiert. Es gibt Morgen- und Abendgebete, Gebete zu den kirchlichen Festen wie Ostern, Pfingsten und Weihnachten. Die nun folgenden gehören zum Kapitel »Vertrauen suchen und Vertrauen finden«.
1: Glauben wie ein Kind. Wenn ich traurig bin oder einsam, wenn ich mutlos bin und verzweifelt, wenn ich nicht mehr weiter weiß und am Ende meiner Kräfte bin, dann wünschte ich Gott, ich könnte glauben wie in den Tagen meiner Kindheit, als mein Blick zu dir noch unverstellt war und die Vorstellung, die ich von dir hatte, noch einfach und klar. Heute, da ich gelernt habe, dich zu denken und zu fragen, wer du bist, anstatt zu sagen, dass du bist, fällt es mir schwer, vorbehaltlos zu dir zu kommen und unbefangen mit dir zu reden. Ich bitte dich, Gott, lass mich dich neu als Vater erkennen und hilf mir wieder zu lernen, dich wie dein Kind anzusprechen. Du bist mir fremd geworden. Du bist mir fremd geworden, Gott, im Laufe meiner Jahre. So unbefangen ich dir einst vertrauen konnte, so sehr plagen mich heute Fragen und Zweifel. So selbstverständlich du einst für mich warst, so wenig kann ich dich heute verstehen. So gern ich einst mit dir gesprochen habe, so oft fehlen mir heute die Worte, wenn ich sehe, wie viel Unbegreifliches in der Welt geschieht und nicht begreifen kann, welchen Sinn das alles haben soll. Und dennoch bist du mein Gott geblieben, mein Fragwürdiger, mein Unverständlicher, mein mich immer wieder sprachlos machender Gott. Wenn ich bete. Wenn ich bete, Gott, frage ich mich oft, ob du mich überhaupt hörst oder ob ich doch nur mit mir selber spreche. So vieles liegt mir auf dem Herzen, Leichtes und Schweres, und es tut gut, es in Worte kleiden und aussprechen zu können vor mir und vor dir. Wie gern möchte ich darauf vertrauen, dass alles, was ich mir von der Seele rede, nicht im Nichts verhallt, sondern dass mein Dank und meine Bitten, meine Hoffnung und meine Klagen, meine Freude und meine Traurigkeit, dass alle meine Gedanken dich finden und meine Gebete von dir erhört werden. Spuren. Ich habe dich nicht gefunden, mein Gott, weil ich dich nicht gesucht habe. Aber du warst da, ununterbrochen, vom ersten Atemzug meines Lebens an. Hast mich geführt, begleitet, getragen. Unaufdringlich und unauffällig. Hast mich angestoßen, wo ich Halt machen wollte, aus Unsicherheit oder Angst oder Feigheit, und aufgehalten, wo ich in die Irre zu laufen drohte, aus Unüberlegtheit oder Starrsinn oder Überheblichkeit. Hast mich jeden Tag von Neuem mit deiner Fürsorge, mit deiner Gnade, mit deiner Barmherzigkeit beschenkt. Hast deine Spuren in meinem Leben hinterlassen, damit ich meine Spuren, die doch auch deine Spuren sind, im Leben anderer hinterlassen kann. Ich musste dich nicht suchen, Gott, weil du mich gefunden hast, vom ersten Atemzug meines Lebens an. Sei mir nah. Wärest du allmächtig, allgegenwärtig, allwissend, Gott, so wärest du mir fern und fremd, und ich würde mich vor dir fürchten oder sogar von dir abwenden. Ich bitte dich, Gott, bleibe mir nah und vertraut, als manchmal ohnmächtig Leidender, manchmal geheimnisvoll Verborgener, manchmal ratlos Schweigender, aber immer als mein Gott.

0: Hier im Lesezeichen hören Sie heute Gebete von Eckart Herrmann. Texte wie seine finde ich besonders hilfreich, wenn mir selbst mal keine Worte fürs Beten einfallen. Wenn das Wirrwarr in meinem Kopf und in meinen Gefühlen zu groß ist. Vielleicht kennen Sie das ja auch. In solchen Zeiten tut es gut, wenn die Worte eines anderen das ausdrücken, was mir auf der Seele liegt. Das gibt mir das Vertrauen und die Hoffnung zurück, dass es gut weitergehen wird, auch wenn es sich gerade noch nicht so anfühlt. Wie Pfarrer Eckart Herrmann mit Gott spricht, wenn Probleme und Sorgen ihn bedrängen, zeigen die nächsten Beispiele.
1: Entweder meine Probleme lassen mich nicht los oder umgekehrt. Ich lasse meine Probleme nicht los. Das Ergebnis ist dasselbe. Meine Probleme sind meine ständigen Begleiter am Tag, in der Nacht, im Alltag, in der Freizeit. Ganz plötzlich kommen sie mir in den Sinn und verderben mir damit die schönsten Momente. Fast überfallartig tauchen sie auf, wie aus dem Nichts, und nehmen mich in Beschlag. Oder es ist so, als suchte ich sie, wie das berühmte Haar in der Suppe, von dem ich mir dann den Appetit verderben lasse. Als würde mir etwas fehlen, wenn sie nicht da wären. Ich weiß nicht, woran das liegt und warum das so ist, aber es belastet mich. Ich will die Augen ja nicht verschließen vor meinen Problemen, ich will sie ernst nehmen und will nicht vor ihnen davonlaufen. Aber ich will auch nicht ständig an sie denken und auf sie blicken, gebannt und gelähmt, verängstigt und verzweifelt. Darum bitte ich dich, Gott, lass nicht zu, dass das Licht der Gegenwart durch dunkle Gedanken an Vergangenes oder Zukünftiges verstellt wird. Lenke meinen Blick auf das Schöne, das mich umgibt. Hilf mir, dass ich unbeschwerte Augenblicke unbeschwert genießen kann. Nein, es gibt keine heile Welt. Es hat nie eine gegeben und es wird nie eine geben. Und dennoch, Gott, oder gerade deswegen habe ich mir meine Welt immer so eingerichtet, dass sie heil war. Daran hat sich bis heute nichts geändert. Natürlich sehe ich, wie viel Böses und Schlechtes es in unserer Welt gibt. Natürlich leide ich mit, wenn Menschen weit weg oder auch in meiner Nähe Unrecht getan wird, sie bedroht und verfolgt werden, krank sind, hungern und sterben. Natürlich ärgere ich mich, wenn gelogen und betrogen wird. Nein, es ist nicht so, dass mich das Unheil der Welt nicht berührt. Aber umso größer ist meine Sehnsucht nach Frieden, in mir und um mich herum, nach Verständnis, nach Vertrauen, nach Ruhe. Hoffen zu können gegen alle Wirklichkeit, gegen alle Vernunft, gegen alle Enttäuschungen, gegen alle Zweifel. Bewahre mir diese Hoffnung, Gott. Bewahre mir inmitten und trotz allen Unheils meine kleine heile Welt. Macht euch keine Sorgen, hast du gesagt, Gott, und ich sorge für euch. Das sagt sich so leicht. Es geht mir gar nicht um mich. Ich denke an meine Familie, an meine Kinder und ihre Familien. Dass alle gesund bleiben und dass niemand Not leiden muss, dass sie nicht von Kriegen und Katastrophen heimgesucht werden und dass sie in Frieden leben können. Dass Menschen sie begleiten, die ihnen Verständnis und Vertrauen entgegenbringen und dass sie zuversichtlich nach vorn schauen können. Und dass unsere Welt lebenswert bleibt für alle Menschen, noch viele Jahrhunderte und Jahrtausende. Das alles kommt mir in den Sinn, wenn ich von Sorgen rede, die mich bewegen und belasten. Ich möchte glauben, Gott, und dich bitten, dass du für uns sorgst. Dass du uns nicht uns selbst überlässt, in unseren Ängsten und mit unseren Sorgen. Dass du uns immer wieder einen Weg zeigst, der uns, wenn Dunkelheit uns erfüllt und umgibt, ins Licht des Lebens führt. Tagtäglich, Gott, lese und höre ich von Unrecht und Willkür, von Gewalt und Missbrauch, von Mord und Totschlag aller Orten und denke mir, Es kann doch nicht in deinem Sinne sein, dass Menschen einander so viel Schreckliches antun. Was ist denn mit deiner Allmacht, an die zu glauben und auf die zu vertrauen, ich von Kindesbeinen an gelehrt wurde? Ich spüre nur Ohnmacht, deine Ohnmacht, mit der du hilflos mit ansehen musst, was aus deinen Geschöpfen und deiner Schöpfung geworden ist. So möchte ich Gott wenigstens glauben können, dass du leidest, an uns und mit uns, wie nur einer leiden kann, der liebt, der uns liebt, wie nur Eltern ihre Kinder lieben können, der uns liebt, wie nur du uns lieben kannst. Lass mich tun, was ich tun kann. Gott, ich will keine Bäume ausreißen, will keine Berge versetzen, will keine Wunder vollbringen, will die Welt nicht auf den Kopf stellen. Ich will nur mit meiner Arbeit fertig werden, meine Aufgaben erfüllen, die Herausforderungen des Alltags bewältigen. Mehr will ich nicht. Aber auch nicht weniger. Deshalb bitte ich dich, Gott, gib, dass ich mich von Rückschlägen nicht entmutigen lasse, dass ich meine Grenzen erkenne und akzeptiere und dass meine Kräfte ausreichen, das zu tun, was ich mir vornehme.

Familienbande. Eine große Kiste, seit ewigen Zeiten steht sie schon auf dem Dachboden. Voller Fotos, Bilder aus vergangenen Zeiten, schwarz-weiß und verblasst mit den Jahren. Meine Eltern, meine Großeltern, meine Urgroßeltern, Tanten, Onkel, Cousinen, Cousins. Menschen, von denen ich die meisten gar nicht kenne. Menschen, die mir fern sind und doch nah. Menschen, mit denen mich manches verbindet. Wenn nicht persönliche Erinnerungen, so doch auf jeden Fall Gefühle. Meine Familie, weit verzweigt, über Dörfer, Städte und Länder. Weit auseinander, über Jahrzehnte, ja fast ein ganzes Jahrhundert. Getrennt und dennoch zusammen. Ein Stück meiner Lebensgeschichte. Eine Geschichte, Gott, die du geschrieben und in die du mich eingefügt hast. Die irgendwann einmal begonnen hat und die weitergehen wird, wenn ich längst nicht mehr lebe. Du, Gott, wirst sie weiterschreiben. Lass es eine gute Geschichte werden. Eine Geschichte, an die sich die Menschen später einmal gern erinnern werden. So wie ich mich gern erinnere an so vieles, was gewesen ist. Neue Wege und offene Türen. Gott, du hast mir im Laufe meines Lebens viele Wege geebnet und viele Türen geöffnet. Aber du hast mich nie gezwungen, diese Wege auch zu beschreiten und durch diese Türen hindurchzugehen. Ich hatte alle Freiheiten zu tun und zu lassen, was ich wollte. Manchmal bin ich deinem Rat gefolgt. Oft aber bin ich auch andere Wege gegangen und habe andere Räume betreten. Aus Skepsis oder aus Eigensinn, weil ich meinte, es besser zu wissen. Oder aus Angst. So oder so, ich habe viele wichtige Erfahrungen gemacht. Erfahrungen mit dir und Erfahrungen mit mir. Erfahrungen, die mich weitergebracht haben. Ohne sie wäre mein Leben ärmer gewesen. Ich danke dir, Gott, für deine Begleitung. Ich danke dir, dass du mich getragen hast, über Höhen und durch Tiefen. Und dass du mich nie hast fallen lassen.

0: Alle Gebete, die Sie in diesem Lesezeichen hören, stammen von Eckart Herrmann aus seinem Buch »Deine Sterne leuchten über mir«. Es liegt nahe, dass sich die Sterne im Titel aus einem seiner Texte ableiten.
1: Sternenhimmel. Ich kann wieder einmal nicht schlafen, sitze am Fenster und betrachte den Himmel. Unendliche Weite. Ungezählt die Sterne. Ich kann nicht fassen, was du, Gott, alles geschaffen hast. Wie viele mögen jetzt da sitzen wie ich, schlaflos, und den Blick in den Himmel richten? Ich denke an den Stern, von dem es heißt, dass du ihn einst über dem Stall von Bethlehem hast leuchten lassen. In jener Nacht, in der du, Gott, Mensch geworden bist, zu uns gekommen, um uns nahe zu sein, als liebevoller Begleiter, als Tröster, als mutmachender und zuversichtstiftender Freund, als einer, der mit uns lacht, mit uns weint, mit uns lebt. Bitte, lass deine Sterne leuchten über all den Häusern auf unserer Erde, in denen Menschen warten auf Nähe, auf Zuspruch, auf Heilung, auf Trost, auf Ermutigung, auf dich. Lass deine Sterne leuchten auch über meinem Haus, über meinem Leben, über mir.

Nicht jedem fällt das Beten leicht. Dann können Gebete wie die von Eckhart Hermann eine Hilfe sein, sich in die Gedanken eines anderen mit hineinnehmen zu lassen. In der Sendung ERF Plus Lesezeichen hörten Sie Texte aus dem Buch Deine Sterne leuchten über mir. Der Sprecher war Christoph Offermann. Das hilfreiche Büchlein von Eckhart Hermann ist im Claudius Verlag erschienen. Sie können es über unseren Online-Shop bestellen oder im Buchladen in Ihrer Nähe. Der Band enthält neben zahlreichen Gebeten auch Liedtexte aus dem evangelischen Gesangbuch. Mit Liedern kann man ja auch beten oder sie zum Trost lesen. Deine Sterne leuchten über mir hat rund 150 Seiten, einen festen Einband und kostet in Deutschland 20 Euro. Eckhart Hermann ist evangelischer Pfarrer, geboren 1954. Vor seinem Ruhestand war er Dekan in Regensburg. Heute lebt er mit seiner Frau in Kaufbeuren. Bekannt wurde er einem breiteren Publikum auch durch seine Rundfunkandachten, Fernsehgottesdienste und die Gebetbücher. Das aktuelle Buch begleitet Menschen, die mit Gott ins Gespräch kommen wollen, durch den Tag, durch das Jahr und durch das Leben. Freude und Traurigkeit, Dankbarkeit und Klage, Zuversicht und Angst – all das bringt der Autor auf sehr menschliche Weise zur Sprache. Die Buchangaben und unsere Lesung zum Nachhören finden Sie auf der Webseite erfplus.de/lesezeichen und in unserer App. Die Musik zum Ausklang kommt von Sacre Fleur und heißt Rue Confiance, Straße des Vertrauens. Der möchte ich gerne folgen. Tschüss, bis zum nächsten Lesezeichen. Ich bin Ute Häuser-Ludwig.

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1: Aus Psalm 100, aus der Guten Nachricht Bibel. Jubelt dem Herrn zu, ihr Bewohner der Erde, stellt euch freudig in seinen Dienst. Anbeten voll Freude? Dir zujubeln, Gott? Ist Anbetung nicht eigentlich was Ernstes? Oder ist das nur meine Erziehung und Kultur, dass es mir so schwerfällt zu jubeln? Dabei jubeln Menschen doch so vielen zu, ihren Musikern auf der Bühne, den Fußballern im Stadion, und sie alle haben es längst nicht so verdient wie du, mein Gott, mein Herr. Komm zu ihm mit lautem Jauchzen. Puh, Jauchzen? In Liedern fällt es mir leicht, dich anzubeten. Dann ist so eine heilige Atmosphäre. Dich loben während der Autofahrt mit dem komischen Typen vor mir? Das fällt schon schwerer. Denk daran, der Herr allein ist Gott. Er hat uns geschaffen und ihm gehören wir. Sein Volk sind wir. Er sorgt für uns wie ein Hirt für seine Herde. Geht durch die Tempeltore mit einem Danklied. Betretet den Festplatz mit Lobgesang. Preist ihn, dankt ihm für seine Taten. Denn der Herr ist gut zu uns. Seine Liebe hört niemals auf. Von einer Generation zur anderen bleibt er treu. Ja, mit Dank fängt alles an. Dankbarkeit bringt uns in Lobpreis. Wir schauen weg von uns hin zu dir. Wir richten unseren Blick nach oben statt auf unsere Umwelt. Die Perspektive schenke mir doch auch morgen.

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2: Sie hören einen Gottesdienst von der Allianzkonferenz in Bad Blankenburg. Das Thema der Konferenz lautet Hiobs Botschaft. In ihrer Predigt zeigt Susi Childers am Beispiel Hiobs, wie die persönliche Begegnung mit Gott alles verändern kann. Grundlage ist das 42. Kapitel des Buches Hiobs, die Verse 1 bis 10.

0: Herzlich willkommen. Schön, dass ihr da seid, schön, dass ihr eingeschaltet habt. Ich heiße Fabian Backhaus, arbeite bei der Evangelischen Allianz und wir feiern heute diese Bibelarbeit gemeinsam von der Allianzkonferenz in Bad Blankenburg, Thüringen.
1: Mein Name ist Ruth Andrea Möller, ich bin Pastorin aus München und mit Fabian zusammen in der Netzwerkleitung der Evangelischen Allianz. Ich grüße euch auch alle ganz herzlich, guten Morgen, alle, die ihr hier seid und alle, die ihr zuschaut.
0: Ja, die Allianzkonferenz wird seit 1886 veranstaltet von der Evangelischen Allianz in Deutschland. Und so wie wir aus Nord, ich komme aus Bremen und Süd kommen, finden wir uns heute hier im Osten. Und wir haben so einen Reichtum hier erlebt an Geschichte, an dem, was sich hier entwickelt hat, auch durch die DDR-Zeit. Es ist wirklich spannend, hier zu sein und gemeinsam zu feiern. Ja, die Evangelische Allianz ist ein Netzwerk von Christen, überkonfessionell, ein weltweites Netzwerk, wo sich Freikirchen, Landeskirchen treffen und wir folgen gemeinsam unserem Herrn Jesus Christus.
1: Ja, wir haben schon eine lange Reise durch das Hiob-Buch gemacht in diesen vergangenen Tagen. Wir haben mitgelitten mit Hiob, wir haben uns mitgeärgert über die Freunde, die so penetrant Hiob einreden wollten, dass er falsch liegt. Wir waren so erleichtert, dass Gott endlich auf der Bühne erschienen ist und Hiob begegnet ist. Und heute geht die Geschichte weiter. Heute redet Gott weiter. Heute hat Hiob eine ganz besondere Erfahrung und ich freue mich sehr auf die Bibelarbeit von Susi Schilders. Wir feiern diesen Gottesdienst im Namen des Vaters und des Sohnes und des Heiligen Geistes. Amen. Ich bete noch für diesen Gottesdienst. Himmlischer Vater, wir danken dir, dass du jetzt hier gegenwärtig bist, dass du in uns wirken willst, dass du uns genau so begegnen willst, wie Hiob begegnet bist. Wir danken dir für jeden, der hier ist. Wir danken dir für die Sprecher, für die Technik. Und wir bitten dich um deinen Segen, um deine Gegenwart und dass du sprichst und dass du uns Herzen gibst und Ohren gibst, die hören und dich verstehen. Amen.
0: Amen. Ja, ich möchte gleich mal unsere Referentin auf die Bühne bitten, Susi Schilders. Komm bitte nach vorne. Toll, dass du da bist. Komm gerne in unsere Mitte, genau, klasse. Ja, also du, Susi, du arbeitest bei dem Missionswerk Jugend für eine Mission, YM nennt sich das. 18.000 Mitarbeiter in 180 Ländern, habe ich gelesen. Unglaublich stark. Und du bist professionelle Fotografin und arbeitest in diesem Missionswerk. Und jetzt habe ich

0: keine Stimme haben, die versklavt sind, um die sich niemand kümmert. Und ich versuche, Brücken zu bauen zwischen Menschen, die ein Potenzial haben, so wie ihr, die was tun können, und Menschen, die leiden. Die treffen sich nicht in dieser Welt, und deswegen braucht es Leute, die so Brücken bauen, und das mache ich mit meiner Kamera. Ich mache dann Vorträge, ich mache Bücher und Kalender und alles Mögliche, um die Not einfach bekannt zu machen, um den Menschen eine Stimme zu geben, die keine Stimme haben.
1: Und du hast dabei eine starke Stimme, und es nennt sich ja Voice for the Voiceless, also Stimme für die Stimmlosen oder für die Stummen.
0: Ja, genau.
1: Du selbst bist aber ja ganz bodenständig aus dem Schwarzwald. Ja?
0: Man hört's wahrscheinlich.
1: Und dann hast du aber einen Mann aus Neuseeland und wohnst jetzt auf Hawaii.
0: Stimmt.
1: Ja? Wunderbar.
0: Genau.
1: Ich erkenne schon, woran das liegen mag. Du hast den Exportschlager Kerwoch, ja? Ja. Aus dem Schwabenländle nach Hawaii, weil ich habe gehört, da soll es viel Sand geben. Nein, erzähl mal, wie kommt man da zusammen? Also Schwarzwald, Neuseeland, Hawaii. Was macht man da den ganzen
0: Tag?
1: Also
0: das ist das Reich Gottes, ganz ehrlich, anders kann ich es nicht sagen. Habe meinen Mann innerhalb von Jugend wieder mal einer Mission kennengelernt. Wir wollten ein Jahr nach Hawaii, da waren die Gründer unserer Mission und dachten, ein Jahr an den Füßen sitzen, das alles zu verstehen. Und dann gehen wir, ich wollte nach Kabul ziehen, nach Afghanistan, weil da die Not so groß ist unter den Frauen. Und dann, ja, dann gab es immer mehr Leidenschaft, immer mehr Verantwortung. Wir helfen damit, das Zentrum zu leiten. Ich unterrichte viel, ich fotografiere, wir sind in einer hawaiianischen Gemeinde.
1: Ihr habt da eine Universität auch.
0: Ja, ne? Wir haben eine Universität der Nationen. Kommen jedes Jahr mehrere tausend junge Leute aus aller Welt. Ich lieb's, mit jungen Leuten zu arbeiten, in die zu investieren und auch in die Zukunft dieser Welt zu investieren.
1: Stark. Also wir haben ja, ihr habt ja auch hier eine Jugend für eine Mission Base hier in Bad Blankenburg. Ja. Und wir durften schon Leute aus Hongkong begrüßen. Letztes Jahr waren, glaube ich, Leute aus Südkorea da.
0: Genau.
1: Wunderbar, wie ihr helft, dass die Menschen und die Personen aus den Nationen sich begegnen.
0: Ja.
1: Wundervoll.
0: Danke.
1: Super.

0: Hiob antwortete dem Herrn: Nun weiß ich, dass du alles kannst. Kein Vorhaben ist für dich undurchführbar. Wer ist es, der Gottes weißen Plan ohne Verstand verdunkelt? Ja, ich habe in Unkenntnis über Dinge geurteilt, die zu wunderbar sind, ohne mir darüber im Klaren zu sein. Du hast gesagt: Hör zu, ich will reden. Ich will dir Fragen stellen und du sollst sie beantworten. Bisher kannte ich dich nur vom Hören sagen. Doch jetzt habe ich dich mit eigenen Augen gesehen. Darum widerrufe ich, was ich gesagt habe, und bereue in Staub und Asche. Als der Herr seine Rede an hier beendet hatte, sagte er zu Eliphas aus Teman: Ich bin zornig auf dich und deine beiden Freunde, denn ihr habt nicht richtig von mir gesprochen, im Gegensatz zu meinem Diener Hiob. Nehmt 7 junge Stiere und 7 Witter und geht zu meinem Diener Hiob und bringt sie ihm als Brandopfer dar. Mein Diener Hiob soll für euch beten, denn ihr habt nicht richtig von mir gesprochen, als ich da war. Eliphas aus Teman, Bildad aus Schuach und Zophar aus Naama taten, was der Herr ihnen befohlen hatte. Und der Herr erhörte Hiobs Gebet. Und Gott gab Hiobs Schicksal eine neue Wendung, weil er Fürbitte für seine Freunde gehalten hatte. Ja, er schenkte ihnen doppelt so viel, wie er vorher besessen hatte. Amen.
1: Und genau diesen Gedanken, ich kannte dich nur vom Hören sagen, möchten wir jetzt nochmal in einem Lied aufgreifen, das auch passend zu der Schriftlesung entstanden ist. Gerne darf dabei mitgesungen werden.

Erstmal ein herzliches Aloha. Wow, das ist unsere Begrüßung in Hawaii. Und heute Morgen habe ich, als ich da saß, dachte ich, Mann, was ein Privileg. Wir reihen uns ein in den Leib Christi in Neuseeland. Irgendwo dort haben sie heute Morgen schon, oder in der Nacht, als wir schliefen, haben sie schon Gott angebetet. Und meine Familie, die liegt noch im Bett in Hawaii, die denkt noch gar nicht an den Sonntag. Und die werden nach uns noch Gott preisen. Vom Aufgang der Sonne bis zu ihrem Niedergang sei gelobt der Name des Herrn. Und jeder von uns darf hier einen Teil dazu beitragen, dass heute Gott Lob von dieser Erde kriegt. Und ich dachte, was ein Privileg. Das Thema des heutigen Morgens heißt, Gott persönlich kennenlernen oder erkennen, wendet alles. Wir haben uns in den letzten Tagen den Hiob angeschaut, eines der ältesten Bücher der Bibel. Und da wurde eines klar, in den ganz verschiedenen Auslegungen dieses Buches haben wir eins, ich glaube, da stimmen wir alle mit zu, war eines klar, dieser Hiob hat sehr, sehr viel gelitten. In einem Tag wurde sein ganzes Leben auf den Kopf gestellt, alles, für das er gearbeitet hatte, zerrann in seinen Fingern. 7 Söhne, 3 Töchter starben. Und dann hat er noch Geschwüre gekriegt am ganzen Körper. Er saß auf seinem Aschenhaufen und hat sich gefragt, wie ist das alles mit Gott? Es ist schon richtig schlimm, wenn so eine Hiobsbotschaft jemand trifft. Es ist schlimm, mit ansehen zu müssen, wie jemand um uns leidet oder jemand um uns herum leidet. Jemand, den wir vielleicht kennen, vielleicht auch gut kennen. Und die Frage kommt, warum lässt Gott das zu? Aber ganz schlimm wird es, wenn so eine Hiobsbotschaft uns selber trifft. Wenn sie in unser eigenes Leben kommt und uns irgendwas so sehr aus der Bahn wirft, dass wir diese Fragen selber haben. Warum Gott? Wo ist Gott, wenn wir tiefes Leid erleben? Meine größte Hiobsbotschaft in meinem Leben war, als ein Arzt mir sagte, dass das Baby in meinem Bauch tot war. Ich dachte, das kann doch nicht sein. Es ist doch ein liebender Gott, ein allmächtiger Gott. Wie kann er das zulassen? Ich hatte 3 quirlige Kinder zu Hause, aber das war nun meine 3. Fehlgeburt. Und ich hatte ganz, ganz viele Fragen an Gott und nicht eine Antwort. Warum lässt ein liebender Gott es zu? Ich habe in der Zeit nie gezweifelt daran, dass es einen Gott gibt. Ich habe auch nicht gezweifelt daran, dass er gut ist. Ich habe nur nicht verstanden, warum er nicht gut zu mir ist. Das waren so tiefe Fragen in mir, die mich aufgewühlt haben. Und irgendwann habe ich gemerkt, ich habe nur 2 Möglichkeiten. Entweder kann ich von Gott wegrennen und sagen, ich bin jetzt so enttäuscht, dass mich so enttäuscht, ich möchte nichts mehr von dir wissen. Oder ich kann auf Gott zurennen. Und sagen, ich verstehe dich überhaupt nicht, aber ich beug mich in deinen Willen hinein. Ich renne zu dir und lass es einfach zu. Und da kam Psalm 139, wurde mir da so ganz bewusst in diesen Tagen. Wohin soll ich gehen vor deinem Angesicht und wohin soll ich fliehen vor deinem Geist? Führe ich gen Himmel, so bist du da. Bettete ich mich bei den Toten, so bist du auch da. Nähme ich Flügel der Morgenröte und flöge ans äußerste Meer, der Pazifik ist ein großes Meer, so würde auch dort deine Hand mich halten, deine Rechte mich führen. Spräche ich, Finsternis möge mich decken und Nacht statt Licht um mich sein, dann wäre auch Finsternis nicht finster bei dir und die Nacht leuchtete wie der Sonnenschein. Ich saß auf meinem Aschenhaufen, und habe mich entschieden, ich lass nicht los von Gott. Ich bleib an ihm dran. Und in der Zeit hatte ich einen Einsatz geplant nach Nigeria zu den verfolgten Christen, um die zu dokumentieren, um sie zu treffen. Und ich dachte mir, das kann ich jetzt nicht tun. Ich bin noch gar nicht geheilt. Mein Körper ist noch gar nicht geheilt. Und Gott hat es so einen Eindruck mir gegeben, nein, geh. Geh mit diesem Leiden. Ich dachte mir, wie soll das gehen?
Ich habe selber so viele unbeantwortete Fragen. Wie kann ich Menschen, die trauern, die leiden, irgendeinen Trost bringen, wenn ich selber so viele Fragen habe? Letztendlich bin ich los und traf dort auf eine ganz besondere Frau, die Paulina. Eine Frau, die erst gar nicht sprechen wollte. Erst dachte ich, die versteht mich nicht. Und dann habe ich gemerkt, die kann gar nicht reden. Der Schmerz war zu tief. Und es hat eine längere Zeit gebraucht, viele Fragen, immer wieder die gleichen Fragen, bis wir ins Gespräch kamen. 2 Jahre bevor ich dort ankam, wurde ihr Dorf, Tokunawaha, so heißt das Dorf, von Extremen überfallen. In der Nacht, mitten in der Nacht kamen sie und haben einfach getötet, sinnlos getötet. Sie wachte auf, hat sofort gemerkt, da stimmt was nicht, hat all ihre Kinder geweckt. Sie rannten in den Busch, um sich zu retten, aber die Angreifer waren schneller. Sie rief ihren Kindern zu, rennt so schnell ihr könnt, nahm das Baby von ihrem Rücken auf die Frontseite und drehte sich um und rannte in die Hände der Angreifer, um ihre Kinder zu retten. Sie nahmen Macheten und schnitten ihr durchs Gesicht. Und dann verstümmelten sie ihre Hände, sodass sie nie wieder die Hände wirklich gebrauchen kann. Sie ließen sie leblos liegen. Man dachte, sie ist tot, aber morgen, grauen, fand man sie. Man sah, dass sie noch lebte. Man nahm sie und rannte sie ins Krankenhaus. Sie wurde operiert. Als sie aufwachte, hatte sie nur eine Frage. Wo sind meine Kinder? Wie geht's meinen Kindern? Und dann musste man ihr sagen, dass von ihren 7 Kindern 3 tot waren. Als sie diese Zahl 3 sagte, da fuhr es mir wie ein Schwert in mein eigenes Herz. Und ich habe sie ungläubig angeschaut und gesagt, Paulina, ich habe auch 3 tote Kinder. Und dann haben wir geweint, bitterlich geweint über diesem Elend unseres Verlustes. Und Gott tat was ganz Wunderbares in diesem Moment. Er verband 2 Frauen aus ganz unterschiedlichen Weltanschauungen, aus ganz unterschiedlichen Gebieten dieser Welt. Wir hatten nichts gemeinsam außer unserem Leid. Und dieses Leid hat uns verbunden. Und für einen Moment durften wir die Last der anderen tragen. Das war was ganz Besonderes. Und mein Leid plötzlich bekam dann eine neue Perspektive. Ich hatte meine Kinder nie gestillt, ich habe sie nie im Arm gehalten, ich habe sie nie aufwachsen sehen. Das Leid von Paulina Monti war viel, viel größer. Und da, in diesem Moment, als wir dieses Leid miteinander teilten, da fing meine Heilung an. Im Leid einer anderen Person hat Gott angefangen, mich zu heilen. Und er tat noch was viel Größeres, was ich überhaupt nicht planen konnte oder erwartet hatte. Von dem Leid dieser Frauen zutiefst bewegt, kamen wir zusammen, haben gebetet und gerungen mit Gott, was können wir tun? Tausende dieser Frauen sind in den Straßen ohne Einkommen mit ihren Kindern, vielleicht sind sie in einer Gemeinde untergekommen, leben in irgendeinem Kirchengebäude, aber wissen nicht, wie es weitergeht. Und wir haben uns entschlossen, eine Jüngerschaftsschule anzufangen im Süden von Nigeria. 6 Monate. 3 Monate Unterricht, 3 Monate Einsatz. Und in dem Unterricht geht es sehr, sehr viel um Vergebung, um das Loslassen dieses Leides. Und es ist sehr, sehr schwer. Und diese Frauen, sie kamen. Und sie hatten alle ähnliche Geschichten. Ich möchte euch ein paar vorstellen. Therese, 48 Jahre alt, 7 Kinder, lebte in einem Dorf, da gab es eine Kirche in der Mitte. Und es war Grund genug, um dieses Dorf anzugreifen. Ihr Mann wurde kaltblütig getötet. Einfach nur, weil es eine Kirche im Dorf gab. Ruth, 38 Jahre alt, ihr Mann war Missionar im Nordwesten Nigerias. Eines Tages kamen Männer auf Motorrädern mit Maschinenpistolen und kamen zu ihm
und gaben ihm eine Chance, seinen Glauben abzusagen an Jesus. Dann konnte er leben. Und er entschied sich für Jesus. Er entschied sich bis zum Tod an Jesus zu glauben. Er wurde getötet. Es waren nur 2 Monate, seit es passiert war. Es war ganz frisch in ihrem Herzen und die Ruth fing an, bitterlich zu weinen. Sie sagt, ich habe vergeben, aber es fällt so schwer zu vergessen. Und ich saß da und habe einfach nur mit ihr geweint. Ich konnte nichts ändern an der Tatsache, dass ihr Mann tot war. Und alles scheinte nur als leere Worte. Und in dem Weinen, gemeinsamen Weinen, hat mich Gott an was erinnert. Eine Woche bevor ich losflog, hat er mich herausgefordert, zu meinen Nachbarn zu gehen, meinen Freunden, und sie zu bitten, mir Schmuck zu schenken, Schmuck mitzugeben nach Nigeria. Und ich wusste gar nicht so richtig, warum. Und erst wollte ich es gar nicht machen. Und dann war immer wieder dieser Eindruck, da mach doch das. Und dann bin ich los und habe auch Schmuck gekriegt. Und in dem Moment, als die Ruth an mir hing, fiel mir dieser Schmuck wieder ein. Und ich habe gesagt, hey Ruth, warte mal kurz. Bin los, habe einen Ring geholt, habe dann ihre Hand hingemacht, der hat auch noch gepasst, wie Gott das immer macht, gell? Und dann habe ich gesagt, weißt du, dein Mann ist tot. Aber Jesus will dir heute sagen, dass er dein Ehemann ist. Du bist nicht alleine. Und dieser Ring soll dich immer daran erinnern, dass Jesus bei dir ist. Es war ein wunderbarer Moment. Ich habe selber gestaunt, was da aus meinem Mund kam. Gott hat ganz tief berührt. Noch eine Person, Rebecca, 32 Jahre alt, die hatte auch 5 Kinder. Ihr Mann war auf dem Weg zur Kirche am Sonntagmorgen. Und auch er wurde einfach nur getötet, weil er Christ war. Es war ein Leid, das ich da hörte, das war so ein bisschen wie beim Hiob. Jeder saß auf seinem eigenen Aschehaufen dieser Frauen. Und die Frage natürlich auch in mir war, wo ist Gott in solchem Leid? Und da musste ich feststellen, dass Gott mittendrin ist. Er leidet mit, er ist nicht der distanzierte Gott, der sich nicht interessiert, sondern er ist ein Gott, der mitleidet. Und er heilt und berührt diese Frauen auf ganz wundersame Weise. Die erste Nacht, ich schlief, 2:09 Uhr, ich habe extra auf meine Uhr geschaut, wurde ich plötzlich geweckt von einem wunderschönen Singen. Kurz dachte ich, ich bin im Himmel. Wer singt denn da mitten in der Nacht? Es gab keinen Strom, ich habe mich dann schnell angezogen. Es war so ein schönes Singen. Und ich kam in einen Raum, da saßen diese Frauen, diese Witwen. Mit Taschenlampen haben sie ihre Bibel gelesen und haben ganz leidenschaftlich gebetet. Gott gebetet um ihre Familien, Schutz um ihre Familien, die noch zu Hause waren, um ihre Dörfer. Und auch, ich habe es gehört mit meinen eigenen Ohren, sie baten um Gnade für die Mörder ihrer Männer. Das müsst ihr euch mal vorstellen. Es war unglaublich, das zu hören. Es war ein heiliger Ort. Ich habe mir nicht mal getraut, was zu sagen. Am Anfang wollte ich nicht mal reinlaufen in den Raum, bis sie mich sahen und reinholten. Sie waren hingegeben. Und in diesem Moment fing Gott an, diese Frauen zu heilen. In dieser Vergebung liegt so eine Kraft und eine Macht, dass sich alles verändern kann. Und dann wurde aus diesen gebrochenen Witwen ganz mächtige Botschafter Gottes. Ich war dabei, als sie loszogen zum ersten Mal und von diesem Gott weitererzählt haben. Die Therese, die erste Frau, die ich vorgestellt habe, die stand da in einem kleinen Dorf, in der Dorfmitte. Viele kamen, um sie zu hören. Und sie erzählte von dem schwersten Moment ihres Lebens. Und es war unglaublich, was passierte. 14 junge Männer, die das hörten, gaben ihr Leben Jesu. In diesem Moment. Die Geschichte war so mächtig, die Vergebung so offensichtlich. Es war klar, dass es einen Gott geben muss, der sowas wirken kann. Ja, und jetzt finden da 3-mal im Jahr so Jüngerschaftsschulen statt. Immer etwa kommen 100 so Witwen und begegnen Gott auf eine ganz neue Weise.
Und wir nennen die nicht mehr Witwen, wir nennen die Frauen der Ehre, Women of Honor. Frauen der Ehre. Denn Gott hat alles verändert. Er hat sie hindurchgetragen. Er saß mit ihnen auf ihrem Aschenhaufen. Sie waren nicht allein. Und wenn wir die Geschichte von Hiob anschauen, dann scheint es an manchen Stellen in dem Buch so, als wäre er allein, als wäre er von Gott verlassen. Seine Freunde, die es gut meinten, hatten kluge, theologisch korrekte Ratschläge an ihn, aber die Ratschläge trösteten ihn nicht. Sie haben sein Herz und seine Seele nicht berührt. Theoretisches Wissen über Gott nützt uns nichts, wenn wir im Leid sitzen. Es ist nicht genug. Aber das ist nicht das Ende des Buches von Hiob. Gott selber schreitet ein. Nicht mit einer Erklärung, nicht mit einer Auflösung, warum musste Hiob das erleben, sondern Gott kommt mit seiner Nähe, mit seiner Gegenwart. Und da fallen dem Hiob die Schuppen von den Augen. Und da haben wir diesen wunderschönen Vers, wo er sagt, ich hatte von dir nur vom Hörensagen vernommen, aber nun hat mein Auge dich gesehen. Ich lese es nochmal. Ich hatte von dir nur vom Hörensagen vernommen, aber nun hat mein Auge dich gesehen. Der Hiob kommt vom Hörensagen zum Sehen, vom Reden über Gott zu einer Offenbarung. Es passiert etwas ganz Wunderbares. Das Interessante daran ist, dass der Hiob, der war ja davor schon gottesfürchtig. Der hat davor schon alles richtig gemacht. Der hat geopfert und gebetet und hat alles gemacht, was er wusste, was richtig war. Er war rechtschaffen. Und dennoch, in seinem Leid, hat ihn das nicht getragen, weil er Gott nur aus zweiter Hand kannte. Es kann sein, dass jetzt auch manche bei uns hier sitzen oder am Bildschirm sind, die sagen, wow, kenne ich Gott wirklich? Habe ich ihn wirklich mit meinen Augen gesehen? Oder lebe ich auch als Christ aus zweiter Hand? Gott hat keine Enkel. Wenn die Eltern und die Großeltern Christen sind, dann bedeutet es noch lange nicht, dass wir auch eine persönliche Beziehung zu Gott haben. Alles fängt mit einer Entscheidung an, die nur jeder für sich alleine treffen kann. Traditionen und Rituale sind ganz wichtig und wirklich gut, aber sie tragen uns nicht im Leid. Und ich glaube, der Hiob, der will uns heute Morgen auf zwei verschiedene Arten herausfordern. Vielleicht gehörst du zu jemand, der sagt, wow, ich habe Gott eigentlich noch nie wirklich mit meinen Augen gesehen. Ich habe ihn nicht wirklich persönlich erlebt. Oder vielleicht hat das Leid, der Schmerz in deinem Leben dich von Gott entfernt. Du hast dich abgewendet. Vielleicht auch ganz langsam und merkst es jetzt eigentlich erst, dass du deinen Rücken Gott zugedreht hast, weil du nicht wusstest, was du machen sollst mit diesem liebenden Gott. Und Gott möchte dich heute einladen und sagen, heute ist der Tag des Heils, deines Heils. Sag, komm und schütt doch dein Herz mir aus. Oder vielleicht gehörst du zu denen, die sagen können, nee, ich habe Gott nicht nur vom Hörensagen vernommen, ich kenne ihn. Ich gehe schon ganz lange mit ihm, ich bin an seiner Hand. Dann glaube ich, hat Gott für dich eine Herausforderung, für uns alle. Ein Mandat, das Jesus uns allen gegeben hat. Geht hin in alle Welt und macht zu Jüngern alle Menschen. Es gibt so viele Menschen, auch in Deutschland, wir müssen da nicht bis zu den Enden der Welt gehen, die wirklich noch nie wirklich von Jesus gehört haben. Die noch nie mit jemandem geredet haben, der wirklich Jesus kennt. Und wir sind nicht nur gerettet, um in den Himmel zu gehen, sondern wir sind gerettet, um diese gute Botschaft hinauszutragen in die Welt. Jesus sagt, geht hin. Das bedeutet, man muss seine Position verändern. Man kann nicht bleiben und gehen. Man muss sich entscheiden. Und Jesus sagt nicht, ihr müsst nur an die Enden der Welt gehen, sondern er sagt, geht hin. Und das bedeutet vielleicht
für manche von euch über die Straße zum Nachbar, vielleicht in eine andere Stadt, zu einer buckligen Verwandtschaft, wo es schwierig ist, oder Geschäftskollegen oder Studienkollegen, denen man lieber aus dem Weg geht, wo es vielleicht auch noch was Unverarbeitetes gibt zwischen uns. Jesus sagt, geht hin. Vielleicht auch für manche bis an die Enden der Welt. Ich hoff's. Wir brauchen dringend mehr Missionare in dieser Welt. Aber wir haben alle dieses Mandat, wenn wir Jesus schon erlebt haben, zu gehen. Auch gerade zu Menschen, die in ihrem Leid sitzen. Und Gott möchte uns heute Morgen herausfordern, mit ihnen auf diesem Aschenhaufen zu sitzen. Mit ihnen zu weinen. Vielleicht auch gar nicht viel zu sagen. Einfach da zu sein für sie. Menschen, die großes Leid erleben, sind oft viel offener, wie wir denken. Die harten Herzen werden weich, wenn es keine Antworten gibt, außer in Gott, auf das Leid dieser Welt. Als ich da saß mit Paulina, da habe ich zum ersten Mal gefühlt, dass mein Leiden nicht umsonst war. Plötzlich konnte ich ein kleines bisschen mit ihr leiden, weil ich selber was erlebt habe. Und Gott hat mein Leiden in mir selber erlöst, hat was Gutes angefangen daraus zu machen. Und ich habe so gedacht, wenn das der einzigste Grund war, warum ich jemals diese Fehlgeburten hatte, dann hat es sich gelohnt, dann war das Leiden nicht umsonst. Also auch gerade dort, wo ihr vielleicht im Leid wart oder im Leid seid, hat Gott jemand für euch, dem ihr einen Unterschied machen könnt, weil ihr mitfühlen könnt. Ihr redet nicht über die Köpfe hinweg, ihr wisst, wie es sich anfühlt. Und dann musste dieser Hiob noch eine andere Sache machen. Und ich glaube, das war auch gar nicht so leicht. Er musste vor Gott für seine Freunde eintreten. Seine Freunde, vielleicht auch manchmal seine Feinde, die da saßen und die es ihm wirklich schwer gemacht haben, die ihn auch angeklagt haben, die ihn hinterfragt haben, das war nicht schön, was da aus den Mündern kam. Und er bekam eine Chance von Gott, für sie einzutreten vor Gott. Und in dieser Fürbitte kam der Segen. Da hat er was losgetreten, das dann sein ganzes Leben wieder nochmal auf den Kopf gestellt hat. Plötzlich wurde er wieder gesegnet. Und dieses Mal war der Segen doppelt. Gott ist nicht geizig. Er segnet gerne, er will segnen. Aber der Hiob musste für seine Freunde eintreten. Und ich denke, dass Gott uns heute Morgen so eine Möglichkeit geben möchte. Einen kurzen Moment der Stille, wo wir einfach mal kurz überlegen können, wo stehe ich? Gehöre ich zu den Menschen, die Gott nur vom Hören sagen kennen? Es kann sein, dass er schon oft hier war, dass er auch schon länger in die Kirche geht, aber vielleicht seid ihr immer nur mitgelaufen. Vielleicht habt ihr auch noch nie eine Entscheidung für Jesus getroffen. Heute ist diese Chance. 2. Korinther 6 sagt, jetzt ist die Zeit der Gnade, jetzt ist der Tag der Rettung oder des Heils. Heute könnt ihr das mit Gott festmachen, dass ihr möchtet, sagt ihm das, dass ihr euch danach sehnt, dass ihr ihn mit euren eigenen Augen seht, dass er der Herr eures Lebens sein soll. Und ihr anderen, die ihr vielleicht schon lange mit Gott unterwegs seid, bittet Gott um Mut, euren Glauben weiterzugeben. An euren Arbeitsstellen, in euren Verwandtschaften, in eurer Nachbarschaft und euren Studienkollegen in der Schule, wo immer ihr auch seid, im Sportverein, lebt da als Lichter. Jesus möchte, dass wir unser Licht scheinen lassen, damit die Menschen ihn erkennen. Jeder von uns hat ganz viele Möglichkeiten. Und es ist gar nicht so schwer, wenn wir es mal beginnen. Wir brauchen nicht alle Antworten zu haben auf alle Fragen, die es vielleicht gibt. Auch keine philosophischen Erklärungen fürs Leid. Wir müssen uns einfach kurz zur Verfügung stellen. Uns aufmachen und gehen. Und im Gehen kommt die Heilung. Im Gehen kommt Gottes Perspektive. Im Gehen wird Gott uns, so wie es versprochen hat, die richtigen Worte auf den Mund legen. Im Gehen wird Gott durch uns Menschen berühren.
Amen.

0: Ich bin noch so berührt von der Botschaft, und ich sage bewusst das Wort Botschaft, von Susi. Gott ist im Leid und er ist im Leid erfahrbar, und ich wünsche das jedem von euch, dass Gott nicht nur ein Wort bleibt, dass es nicht nur Wissen bleibt, sondern dass ihr in eurem Herzen spürt, egal ob ihr jetzt in Freude oder im Leid seid, dass es nicht nur eine Theorie ist, dass Jesus real ist, dass er lebt, dass er in unserem Herzen ist, dass es eine Kraft ist, dass es Liebe gibt. Und noch eine andere Botschaft nehme ich mit. Wir haben eine Botschaft der Versöhnung. Und das wünsche ich euch. Vergebt, lernt in dieser Vergebung zu leben. Lasst uns Versöhnung sein, lasst uns Friedensstifter sein, lasst uns Versöhnungsbotschafter sein und die Liebe leben und Versöhnung leben. Und so wollen wir jetzt zur Fürbitte auch kommen. Wer kann, den bitte ich dazu aufzustehen.
1: Wir wollen für die weltweite Kirche oder für die Welt beten, für Deutschland, und uns immer weiter zu unserem persönlichen Gebetsanliegen entwickeln.
0: Vater im Himmel, wir wissen um das Leid in dieser Welt, um so viele Menschen, die ihr Zuhause verlieren, ihre Familie verlieren, die in Krieg und in Not leben. Wir haben gerade Bilder gesehen. Es gibt so viele Kriege auf dieser Welt. Und wir sehnen uns nach Frieden, wir sehnen uns nach Versöhnung. Und wir hören nicht auf zu bitten, dass du Friedensstifter berufst, auch in die Politik, dass du vernünftige Menschen berufst, die Gerechtigkeit wollen, die aus Barmherzigkeit entscheiden, die sich nicht verschließen dem Not, sondern ihr Herz öffnen, dass diese Welt ein gerechterer Ort wird. Wir bitten dich für alle Kriege in dieser Welt, dass du deine Macht ausgießt, dass Frieden sein kann. Ich weiß nicht mal, wie ich dafür beten soll, wie das geschehen kann, aber du bist Herr in diesem Ganzen. Du sitzt auf dem Thron und dir vertraue ich.
1: Herr, wir bringen dir unser Land und wir beten um Einheit, um Versöhnung. Danke, dass du uns vereint hast als Ost und West, Herr. Ich danke dir, dass ich so viel von Geschwistern hier lernen darf. Und ich bete so sehr, dass wir näher zusammenkommen, dass du auch weiter unser Land heilst. Und ich glaube, diese Einheit und dieses Einswerden als Land ist noch nicht abgeschlossen. Lass uns da heil werden im Miteinander. Lass uns zusammenkommen. Lass Versöhnung geschehen. Ich bete für alle Verantwortlichen und Politiker, Herr, dass du sie segnest, auf diesem Weg die richtigen Entscheidungen zu treffen. Gib ihnen Weisheit. Herr, ich bete aber auch für unsere Kirchen. Du siehst alle Abbrüche und auch Aufbrüche. Und wir bringen sie dir und legen dir deine Kirche hin und bitten um sie, Herr, dass du sie segnest und dass ein neuer Geist durch unser Land geht, des Aufbruchs und des Evangeliums, Herr. Schenk uns Mut, dein Evangelium zu verkünden. Und ich danke dir, Herr, dass internationale Geschwister zu uns kommen und Gemeinde bauen, mitten in unserem Land. Ich danke dir, dass dort so Aufbrüche geschehen, dass wir sie teilweise sehen dürfen, manche sind auch nicht so sichtbar, aber Herr, dass Gemeinden wachsen in unserem Land und ganz neue Menschen zum Glauben kommen, segne sie bitte, unsere internationalen Geschwister in Deutschland, dass sie auch unser Land mit erreichen, Herr, und dass du sie gebrauchst. Amen.
0: Herr, und wir bitten auch für uns hier, für jeden Einzelnen, dass das Wort, das du heute zu uns gesprochen hast, dass dieses Wort, dein Wort, in unserem Herzen Wurzel schlägt und Frucht bringt. Wir bitten dich um deinen Segen, um deinen Frieden. Wir bitten dich um deine Vollmacht und deinen Heiligen Geist. Ich bitte dich für alle, die krank sind, die geistliche oder seelische Not haben. Herr, dass du da bist, dass sie das erfahren, dass sie die gleiche Erfahrung machen wie Hiob, dass sie sich sehen von Angesicht von Angesicht. Und ich danke dir, dass du mit deiner Liebe da bist, dass du das möchtest, dass du hier bist, dass du wirkst unter uns und dass es nicht vorbei ist, dass dieser Gottesdienst hier nicht vorbei ist, sondern dass es weitergeht mit jedem Atemzug, den wir tun, mit jedem Schritt, den wir machen, in jeder Begegnung mit den Menschen, in Freude und in Leid. Amen.
1: Amen. Wir möchten jetzt noch das Vaterunser miteinander beten, aber lass es uns nicht für uns persönlich tun, sondern wir haben heute gehört von der weltweiten Kirche, die Stummen, Also lasst uns das als weltweite Kirche, als Teil der weltweiten Kirche beten. Und wenn wir zum Beispiel zum Brot kommen, dann bitten wir nicht allein für uns, sondern wir beten für diese Welt, für unsere Geschwister, für die, die keine Stimme haben. Also lasst uns unsere Stimme erheben und gemeinsam mit der weltweiten Kirche beten.
2: Vater unser im Himmel, geheiligt werde dein Name, dein Reich komme, dein Wille geschehe, wie im Himmel, so auf Erden. Unser tägliches Brot gib uns heute und vergib uns unsere Schuld, wie auch wir vergeben unseren Schuldigern. Und führe uns nicht in Versuchung, sondern erlöse uns von dem Bösen. Denn dein ist das Reich und die Kraft und die Herrlichkeit in Ewigkeit. Amen.
0: Der Herr segne dich und behüte dich. Der Herr lasse sein Angesicht leuchten über dir und sei dir gnädig. Der Herr erhebe sein Angesicht über dich und gebe dir seinen Frieden. Amen.

0: Das war der Gottesdienst von der Allianzkonferenz in Bad Blankenburg mit Susi Childers. Anhand der Geschichte Hiobs hat sie gezeigt, wie eine persönliche Begegnung mit Gott das Leben verändern kann. Wenn Sie mehr darüber erfahren möchten oder Fragen zu diesem Thema haben, schreiben Sie uns gerne per E-Mail an gottesdienst@erf.de oder per Post an ERF Medien, Berliner Ring 62 in 35576 Wetzlar. Wir freuen uns auf Ihre Nachricht.
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1: Christus lieben. Da unsere Liebe zu Gott in dem Geschenk der Liebe Gottes zu uns gründet, wächst unsere Liebe zu Christus in dem Maße, wie wir uns von ihm beschenken lassen.

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1: Was für eine Woche. Montag Gebetsabend, am Dienstag mit Verwandten telefoniert, Mittwoch Chor, Donnerstag Sport, Freitag Wäsche, dazu die Wohnung säubern, Samstag Großeinkauf. Und Gott ist eingestellt auf ein Gespräch mit mir.
2: Danke, lieber Vater im Himmel. Du hast mich in der vergangenen Woche begleitet. Du warst und bist meine Kraftquelle. Danke für deine Zwischenrufe. Sie haben mich davor bewahrt, mich selbst zu überschätzen. Danke für die Essensoasen, für die besonderen Begegnungen, die jeder Wochentag mit sich gebracht hat. Du bist so fürsorglich, mein Vater. Danke für deine Liebe. Auch ich möchte dir sagen, ich habe dich lieb. Amen.
1: Der Montag naht, was die neue Woche bringt. Termine sind ausgemacht, ob sie wirklich alle stattfinden. Den Gottesdienst will ich Sonntag auf keinen Fall verpassen. Ich will rechtzeitig vom Frühstückstisch aufstehen, damit ich meinen Nachbarn zum Gottesdienst mitnehmen kann.
2: Danke, lieber Vater, für die neue Woche. Lenke meine Gespräche, mische dich ein und beschenke mich. An jedem Wochentag zünde ein Licht für

mich an, für das ich dir am Abend danke. Du bist so gut. Präge du meine Woche und den nächsten Gottesdienst mit deiner Art. Amen.

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1: Kennen Sie die Forbes-Liste? Das Wirtschaftsmagazin Forbes veröffentlicht jedes Jahr diese Zusammenstellung der Milliardäre weltweit. Etwa 3.400 sind das derzeit. Seit 4 Jahren auf Platz 1, Tech-Unternehmer Elon Musk. Der US-Amerikaner müsste eigentlich jetzt schon oben über die Liste drüber purzeln, denn er ist kein Milliardär mehr, sondern Billionär. Vor 2000 Jahren hat ein reicher Mann ein für ihn recht unerfreuliches Gespräch mit Jesus geführt. Würde der Mann immer noch leben und hätte er seit seiner Unterredung mit Jesus jeden Tag $100.000 verdient, dann wäre er immer noch ärmer als Elon Musk und die 20 folgenden Ränge auf der Forbes-Liste. Und doch kann man ein ziemlich armes Würstchen sein, wenn man eine Sache nicht versteht. Wichtig ist nur, dass man auf der Himmelsliste steht, im sogenannten Buch des Lebens. Hier notiert Gott, wer zu ihm gehört. Hierauf kommt man nicht durch eigenes Zutun. Jesus hat dem reichen Mann damals erklärt, geh und verkaufe alles, was du hast und gib das Geld den Armen, dann wirst du einen Schatz im Himmel haben. Dann komm und folge mir nach. Stellen Sie sich mal vor, Sie sind die Erfolgsleiter so weit hinaufgeklettert und stellen dann fest, dass Sie am falschen Haus lehnt. Der Reiche damals ging traurig fort, weil er von sich aus nichts mehr tun konnte. Das sind Erfolgsmenschen manchmal nicht mehr gewohnt. Ich will mich heute von Jesus neu beschenken lassen mit der Gewissheit, dass ich einen Schatz im Himmel habe.
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1: Zum Abschluss des Tages laden wir Sie ein, das Gebet Martin Luthers aus seinem Abendsegen mitzubeten.
2: Das walte Gott, Vater, Sohn und Heiliger Geist. Amen. Ich danke dir, mein himmlischer Vater, durch Jesus Christus, deinen lieben Sohn, dass du mich diesen Tag gnädiglich behütet hast. Und bitte dich, du wollest mir vergeben alle meine Sünde, wo ich Unrecht getan habe, und mich diese Nacht auch gnädiglich behüten. Denn ich befehle mich, meinen Leib und Seele und alles in deine Hände. Dein heiliger Engel sei mit mir, dass der böse Feind keine Macht an mir finde. Amen.
1: Und nun flugs und fröhlich geschlafen, so wie Martin Luther es empfiehlt. Wir wünschen Ihnen eine gute und gesegnete Nacht unter dem Schutz Gottes.

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1: 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Entdecke deine Einzigartigkeit. Dazu fordert Anne Seeler im folgenden Referat auf. Sie ist überzeugt davon, dass jeder Mensch unentbehrlich ist, gebraucht wird und einzigartig ist. Entdecken kann man das freilich nur im Spiegel von Gottes Liebe. Zum Beispiel mit Hilfe des Psalms 139. Mehr dazu im Folgenden unter dem Gesamtthema Kleider machen Leute, mit Blick auf das Entdecken der eigentlich unendlich wertvollen Identität, die Gott persönlich jedem Menschen schenkt.
2: Entdecke deine Einzigartigkeit. Ich möchte euch heute Abend einladen auf die Entdeckungsreise unserer Einzigartigkeit, und zwar jeder einzelnen Frau, die hier ist. Und zwar habe ich über dieses Thema ein Wort von König David gestellt aus dem Psalm 139, wo er sagt: Ich danke dir dafür, dass ich auf einzigartige und unnachahmliche Weise gemacht bin. Wunderbar sind deine Werke. Das erkennt meine Seele wohl. Und ich habe für euch ein Lied übersetzt. Das heißt, gäbe es einen Spiegel, der mir das sagt. Und dieses Lied heißt jetzt im ganz Groben, ich habe nicht alles übersetzt: Was wäre, wenn der Spiegel an der Wand mir sagen würde, du bist ein Kunstwerk mit all deinen Mängeln und Narben. Lass mich die Farben deines Herzens sehen. Zeig mir, wer du bist. Und diesen Spiegel gibt es. Aber es ist nicht der Spiegel im Bad morgens, zu dem wir sagen, ich kenne dich nicht, ich wasche dich trotzdem. Es ist nicht der Kaufhausspiegel, der uns ein bisschen schlanker erscheinen lässt, damit wir die teure Klamotte kaufen. Es ist nicht der Spiegel unserer verschlafenen Teenager am Frühstückstisch. Es ist nicht der anspruchsvolle Chef, dem du es eh nicht recht machen kannst. Es ist nicht dein Gegenüber, das mit sich selbst genug zu tun hat. Es ist der Spiegel der Liebe Gottes, in dem du deine Einzigartigkeit entdecken und erst entwickeln kannst, entfalten kannst. Einzigartigkeit ist ja das, wonach wir uns alle sehen. Also wir sehnen uns ja danach, unverwechselbar zu sein und für irgendwen unersetzlich zu sein. Aber dadurch, dass es irgendwie allen so geht, funktioniert es eigentlich im Allgemeinen nicht so besonders, wenn wir nicht erkennen, dass wir für irgendjemanden total unersetzlich und einzigartig sind. Und das ist tatsächlich Gott. Ja, wir wünschen uns bedingungslos geliebt zu sein. Aber die Frage ist ja, welche Liebe meinen wir? Meinen wir Eros? Das ist so die niedrigste Stufe, und damit ist nicht nur die Erotik gemeint, sondern alles, was uns irgendwie attraktiv macht. Und das ist eigentlich das, wonach wir uns oder am allermeisten, worum wir uns am allermeisten bemühen und auch am meisten bemühen müssen, wenn wir daraus unseren Wert schöpfen. Und wie attraktiv wir uns empfinden, liegt ganz stark an unserer Herkunftsfamilie. Also, waren wir das süße Baby, das von dem alle nur begeistert waren, dass es überhaupt da war? Waren wir ein liebenswertes Kind, das die Oma nicht mit Sand beworfen hat, sondern schön brav den Teller ausgegessen hat? Waren wir ein guter Schüler, der zum Stolz der Eltern gute Noten heimgebracht hat und ein beliebter Banknachbar zum Abschreiben? Also, ich nicht. Ganz ehrlich, waren wir ein hübscher Teenager, begehrenswert und angesagt als potenzieller Partner irgendwie? Ja, diese Liebe beruht auf günstigen Voraussetzungen, die wir liefern müssen. Wer sie hat, ist gut dran, wer nicht, ist raus aus dem Spiel. Ja, bei Eros ist die entscheidende Frage, wie viel Leistung kann ich vorweisen? Die zweite Form der Liebe, die Philea, ist die Freundesliebe, beruhend auf Gegenseitigkeit. Auch diese Liebe beruht in gewissem Sinn auf einer gewissen Leistung. Weil wenn diese Freundschaft nicht mehr auf Gegenseitigkeit beruht, dann gerät die in ein Beziehungsgefälle und dann ist eigentlich eine tiefe Freundschaft eigentlich nicht mehr möglich. Ja, solange beide füreinander da sein kann und sich gegenseitige Liebe entgegenbringen können, ist alles wunderbar. Wenn die zwei Herzen zweier Menschen zueinander finden, ist es eine wunderschöne Liebe, die echt funktioniert, aber problematisch wird es eben, wenn sie in Beziehungsgefälle gerät. Wenn die Freundschaft in Schieflage gerät, weil einer von beiden sich nicht mehr genug einbringen kann oder will, was diese Freundschaft aufrechterhalten würde. Und ich glaube, da haben wir alle unsere Erfahrungen gemacht. Philea ist also wie Eros an bestimmte Bedingungen geknüpft. Sonst wird der Spiegel dieser Liebe blind. Ja, und natürlich wisst ihr, worauf ich hinaus will. Ich will auf die Agape hinaus, auf die Gottesliebe, die vollkommen anders ist als diese beiden anderen Lieben, die überhaupt keine Bedingungen stellt, an die sie geknüpft wäre, sondern die absolut bedingungslos liebt, die ein absolutes Beziehungsgefälle aushält, weil wer sollte die entsprechend erwidern können? Und diese Liebe, diese Agape erwartet keine Schönheit, sondern sie macht schön. Und ich würde euch dazu gerne eine kleine Geschichte erzählen, die ich gelesen habe von einem Missionar. Also die ist tatsächlich, also das beruht auf Tatsachen. Und zwar handelt es von einem Missionar, der auf einer Insel gelebt hat und auf dieser Insel lebte eine junge Frau. Und diese junge Frau war total unscheinbar, also matte Augen, hängende Schultern, irgendwie, ja,

vielleicht 4, dann lässt er sich vielleicht auf 2 ein und letztendlich, wenn er sie gesehen hat, kriegen wir vielleicht 1. Also echt eine traurige Geschichte, gell? Okay, also gesagt, getan. Der Deal findet statt. An dem Tag, als eben dieser junge Mann diese junge Frau holt, kommt er mit 12 Kühen. Gibt sie dem Vater, der ist total baff. Er nimmt diese junge Frau mit auf die Nachbarinsel und sie fangen da ihr gemeinsames neues Leben an. Genau, und einige Monate später besucht dieser Missionar dieses Ehepaar und diese junge Frau ist nicht wiederzuerkennen. Strahlende Augen, gehobener Gang, glückliches Lächeln. Sie macht den Mund auf, vorher hat sie gar nicht viel gesprochen. Jetzt plappert sie um die Ecke und ist einfach, ja, man merkt ja einfach an, sie ist echt ein neuer Mensch geworden. Und dann sagt der Missionar, ey, was hast denn du mit deiner Frau gemacht? Und dann sagt dieser junge Mann nur, weißt du, was mit einer Frau passiert, für die man 12 Kühe bezahlt hat? Also wie viel für uns bezahlt worden ist, was aus uns werden kann, wie wir unsere Einzigartigkeit entdecken können, wenn wir unseren Kaufpreis gesehen haben. Ja, zurück zu Psalm 139. David sagt, ich danke dir dafür, dass ich auf erstaunliche und einzigartige Weise gemacht bin. Das erkennt meine Seele wohl. Und das hat diese junge Frau erkannt, aber das ist nur die eine Ebene. Denn woran konnte David das erkennen, dass er auf einzigartige und wunderbare Weise gemacht war? Das konnte er eigentlich nicht an seiner Biografie erkennen. Denn bei der Wahl des zukünftigen Königs auf dem Feld hat man ihn total vergessen. Also er kam überhaupt nicht in Frage. Seine tollen, beeindruckenden, einzigartigen Brüder, die kamen in Frage, aber David überhaupt nicht. Und als einfach Samuel irgendwann gemerkt hat, geistgeleitet, keiner von den anderen ist es, gibt es denn eigentlich keinen anderen mehr? Da sagt der Vater, ja, wir haben noch einen, der ist auf dem Feld bei den Schafen, aber okay. Und dann lassen sie ihn holen und David ist es. Aber er konnte eigentlich an seiner Herkunftsfamilie nicht erkennen, dass an ihm irgendwas Einzigartiges war. Er konnte es auch nicht am Verhalten seiner neidischen Brüder erkennen, nachdem die gemerkt haben, oh, David ist es ja, wieder erwarten, denn die haben ihn eigentlich nur als Angeber beschimpft. Sie kannten eben nur Eros. Er konnte es auch leider nicht daran erkennen, als er seinen Freund Jonathan verloren hat, mit dem er ihn echte Philea verbunden hat. Und er konnte es nicht erkennen auf der Flucht vor Saul in der Wüste, in größten Schwierigkeiten, die er selbst nicht verstand, als es alles so ewig lange dauert, bis er seine wahre Rolle einnehmen konnte. Er konnte es auch nicht in seiner eigenen Familie erkennen, in der alles drunter und drüber ging. Und ich dachte so, ich glaube, das geht in eurem Kopf jetzt auch schon so ab. Wie ist deine Biografie verlaufen? Warst du das heiß ersehnte Kind deiner Eltern? Oder hätte man auch gut auf dich verzichten können? Dann lass dir sagen, es war kein Zufall, dass eins dieser kleinen, unsichtbaren Dinger in die Eizelle deiner Mutter gedrungen ist und dass du da bist. Einer wollte unbedingt, dass es dich gibt und dass du in seiner Liebe deine Einzigartigkeit entfaltest. Und das ist dein Vater im Himmel, der dich gezeugt hat. Wie ist deine Rolle in deiner Herkunftsfamilie und in deiner jetzigen Familie? Bist du vielleicht auch so ein bisschen vergessen auf dem Feld? Machst du deinen Küchenjob und deinen Bürojob und alles, was so zu tun ist? Geht es irgendwie um alle anderen, aber eigentlich nicht um dich? Dann lass dir sagen, auch wenn bei dir alles drunter und drüber geht, einem geht es allein um dich und darum, dass du deine Bestimmung findest und deine Einzigartigkeit entdeckst. Du bist Gottes über alles geliebtes Kind. Hast du vielleicht auch einen Saul, der dich verfolgt und nicht zur Ruhe kommen lässt? Sorgen und Nöte in der Wüste deines Lebenslandes und kannst vielleicht auch nicht verstehen,

0: warum deine Umstände so schwierig sind, dann lass dir sagen, Gott ist da, er ist Immanuel, Gott mit und in dir. Und es gibt tatsächlich eine ganz bestimmte, einzigartige Bestimmung für dein Leben. Eine Bestimmung, die nur du ausfüllen kannst. Und das ist tatsächlich der Platz, an dem du bist. Den kann sonst niemand ausfüllen. Und Gott wird dir für diesen Platz das geben, was du brauchst. Wenn also David zu dieser Erkenntnis nicht kommen, also seine Einzigartigkeit nicht kommen konnte durch seine Herkunftsfamilie, durch seine Biografie oder aktuelle Lage, woran konnte er sie dann erkennen? Und dazu müssen wir verstehen, in welcher Situation David diesen Psalm 139 geschrieben hat. Und ich würde euch tatsächlich gerne den Psalm lesen und so ein bisschen was dazu sagen. Psalm 139, wir lesen einfach nur die Verse 1 bis 18. Herr, du erforschst mich und kennst mich. Ich sitze oder stehe auf, so weißt du es. Du verstehst meine Gedanken von ferne. Ich gehe oder liege, so bist du um mich. Ich glaube, ich fange gleich schon an. David sagt diesen Psalm, nachdem er gesessen ist, auf seinem Bett, aufgestanden ist, auf dem Dach seines Hauses umhergelaufen ist und dann sich gelegt hat mit Bathseba und Ehebruch und anschließenden Mord begangen hat. Da hat er schon gesehen, Gott hat meine Gedanken gesehen, meine Pläne und dass die gar nicht gut waren. Und dass ich nicht ein einzigartig toller Charakter war, sondern ein einzigartiger Sünder. Und dass Gott seine Wege gesehen hat. Denn siehe, es ist kein Wort auf meiner Zunge, dass du, Herr, nicht alles wüsstest. Von allen Seiten umgibst du mich und hältst deine Hand über mir. Diese Erkenntnis ist mir zu wunderbar und zu hoch. Ich kann sie nicht begreifen. Wohin sollte ich gehen vor deinem Geist? Und wohin sollte ich fliehen vor deinem Angesicht? Denn als David diese Schuld verschweigen wollte, hat Gott ihm diesen anderen Spiegel vor Augen gehalten. Diesen Spiegel, den Nathan ihm vor Augen gehalten hat, indem er ihm diese Geschichte erzählt hat von dem Schäfchen des armen Mannes, das er geopfert hat. Er, dieser reiche Mann, der so viel gehabt hätte. Und als David das erkennt, dass er dieser Mann ist, der die größte, einzigartigste Sünde überhaupt begangen hat, da will er nur noch fliehen vor Gottes Geist. Und er sagt, wohin könnte ich fliehen? Führe ich gen Himmel, so bist du da. Und bettete ich mich bei den Toten, so bist du auch da. Nehme ich Flügel der Morgenröte und bliebe am äußersten Meer, so würde auch dort deine Hand mich führen und deine Rechte mich halten. Spreche ich, Finsternis möge mich decken und Nacht statt Licht um mich sein. So wäre auch Finsternis nicht finster bei dir und die Nacht leuchtete wie der Tag. Finsternis ist wie das Licht. Denn du hast meine Nieren bereitet und hast mich gebildet im Mutterleibe. Ich danke dir dafür, dass ich wunderbar gemacht bin. Wunderbar sind deine Werke, das erkennt meine Seele. Und David erkennt eigentlich, dass er ein Werk der Gnade ist. Denn diese Flügel der Morgenröte sind die Flügel seiner Erlösung. Und er merkt, ey, wenn ich fliehen wollte bis zum Ende des Meeres, Gottes Hand wäre trotzdem über mir. Er lässt mich nicht. Und und Nacht sollte statt Licht um mich sein. Ich würde mir am liebsten verstecken. So merke ich, dass auch die Finsternis meines Herzens, bei Gott nicht finster bleibt, wenn seine Sonne aufgeht. Und dann sagt er eigentlich, du hast meine Nieren bereitet, du hast mich vollkommen neu gemacht. Also so wie ich vorher war, als ganz normaler Mensch, mit all meinen Genen, war ich nichts mehr als ein einzigartiger Sünder. Aber nachdem ich Buße getan habe und erkannt habe, dass ich deine Gnade brauche und ein neuer Mensch geworden bin, kann ich jetzt erkennen, dass ich durch dich, durch deine Gnade wunderbar gemacht bin. Und das ist eigentlich unsere Chance. Und wir sind alle nicht besser als David, auch wenn wir jetzt vielleicht nicht so große Sünden getan haben wie er. Aber letztendlich brauchen wir tatsächlich dieses Wunder des Werkes Gottes. Und in der Offenbarung heißt es zu dieser Gemeinde von Ephesus, die alles richtig gemacht hat, dass der Engel der Gemeinde zu ihr sagt, ich habe eins wider dich. Ich habe wider dich, dass du die erste Liebe verlassen hast. Tu Buße und tu die ersten Werke. Und das erste Werk, was getan worden ist, ist das Werk, das Gott an uns getan hat. Wir müssen diese Neuschöpfung sein. Es geht nicht darum, dass wir uns in Perfektionismus irgendwie evolutionär nach oben arbeiten. Es geht darum, dass wir Gottes Werk an uns tun lassen und in diesem Werk die Werke der Liebe tun. Genau. Ja. Ich bin jetzt gerade am Überlegen, ob ich noch viel dazu sage oder euch gleich die Geschichte einer Frau erzähle, an der auch überhaupt nichts Einzigartiges mehr war. Die Frau war tatsächlich total verkrümmt in sich selbst. Die sah nur noch sich und die Füße auf dem Boden, auf dem sie ging. Ich glaube, ihr wisst schon, welche Frau ich meine. Die Frau aus Lukas 13, die verkrümmte Frau. Wir wissen nicht ihren Namen. Und wir wissen auch nicht, was sie verkrümmt hat. Ob eine Reihe von Fehlbelastungen, ob sie sich verbogen hat, um anderen zu gefallen, um irgendwie attraktiv genug zu sein und sich dabei selbst verloren hat. Jedenfalls ist sie irgendwann so verkrümmt, dass sie überhaupt keinen Blickkontakt mehr haben kann mit irgendwem. Und ich lese euch jetzt die paar Verse tatsächlich vor. Lukas 13, ab Vers 10. Die Heilung einer verkrümmten Frau am Sabbat. Und Jesus lehrte in einer Synagoge am Sabbat und siehe, da war eine Frau, die hatte seit 18 Jahren einen Geist, der sie krank machte. Und sie war verkrümmt und konnte sich nicht mehr aufrichten. Als aber Jesus sie sah, rief er sie zu sich und sprach zu ihr, Frau, du bist erlöst von deiner Krankheit, und legte die Hände auf sie, und zugleich richtete sie sich auf und pries Gott zu ihrer Einzigartigkeit, gell? Die sie vorher verloren hat. Da antwortete der Synagogenvorsteher, denn er war unwillig, dass Jesus am Sabbat heilte, und sprach zu dem Volk, es sind 6 Tage, an denen man arbeiten soll. An denen kommt und lasst euch heilen, aber nicht am Sabbattag. Da antwortete ihm der Herr und sprach, ihr Heuchler, bindet nicht jeder von euch am Sabbat seinen Ochsen oder Esel von der Krippe los und führt ihn zur Tränke? Musste dann nicht diese, die doch Abrahams Tochter ist, die der Satan schon 18 Jahre gebunden hatte, am Sabbat von dieser Fessel gelöst werden? Und als er das gesagt hatte, schämten sich alle, die gegen ihn waren. Und alles Volk freute sich über alle herrlichen Taten, die durch ihn geschahen. Ja, an dieser Frau war tatsächlich nichts Einzigartiges mehr. Sie war wirklich total verkrümmt und hat überhaupt keine Attraktivität mehr besessen. Sie konnte auch keine Philia mehr leben. Sie konnte keine Freundschaft auf Augenhöhe leben. Sie war einfach nur noch für sich einsam und verlassen. Und eines Tages geht sie in die Synagoge, wie auch immer, warum sie sich aufgerafft hat. Vielleicht war es der Mut der Verzweiflung, dass sie irgendwie gedacht hat, ich habe nichts mehr zu verlieren. Jesus kommt, ich gehe da mal hin. Ja, und erlebt in dieser Synagoge an diesem Sabbat die Agape, die Liebe Jesu, die sie sieht, wie sie ist und in der sie nicht bleiben muss, wie sie ist, in der sie sich aufrichten darf und ein aufrechter, freier, froher Mensch werden darf. Sie darf zu ihrer Bestimmung zurückfinden, dass sie ein Bild der Liebe Gottes ist. Und ich lese euch jetzt einfach einen kleinen Text vor, wie ich mir vorstelle, dass diese Frau ihre Geschichte erzählt haben mag. Vielleicht darf es unsere Geschichte werden. Es war eine Ewigkeit her, dass ich zuletzt in der Synagoge gewesen war, so wie früher. Diese mitleidigen und fragenden Blicke, was bloß mit mir los war, waren fast das Schlimmste. Blicke, die ich nur vermuten konnte, denn ich sah sie ja nicht. Im Grunde genommen sah ich überhaupt nichts mehr, außer meinen Füßen auf dem staubigen Weg, auf dem ich seit nunmehr 18 Jahren ging. Ich zog mich immer mehr zurück in meine Wohnung, bis sich auch alle anderen von mir zurückzogen. Die Anrufe und Besuche wurden weniger und irgendwann fragte niemand mehr nach mir. Ich glaube, es war einfach nur der Mut der Verzweiflung, aber ich tat es. Irgendwann hatte ich es endlich geschafft und stand vor Jesus. Vielmehr, ich kauerte vor ihm. Ich zitterte wie Espenlaub vor Aufregung und Angst, aber bei Jesu Worten wurde ich sofort vollkommen ruhig. Er sprach zu mir, fürchte dich nicht. Ich habe dich erlöst. Ich habe dich bei deinem Namen gerufen. Du bist mein. Plötzlich spürte ich, wie mich ein warmer Strom durchfloss. Meine Verkrampfung löste sich auf wundersame Weise und meine Glieder kamen in Bewegung, als er mir die Hände auflegte. Unwillkürlich streckte sich mein Rücken und hob sich mein Kopf und in einem Nu stand ich aufrecht da, auf Augenhöhe mit allen anderen, die mich wie von allen guten Geistern verlassen anstarrten und auf Augenhöhe mit Jesus. Das konnte ich kaum fassen und meine Seele brach in Lobpreis aus. Sie lobte den Herrn und schwor, sich niemals zu vergessen, was er, der Herr, mir Gutes getan hatte, der mir alle meine Sünden vergeben und alle meine Gebrechen geheilt hatte, der meinen Mund wieder fröhlich gemacht hatte und ich die Kraft des Adlers in mir spürte, statt des Geistes der Schwäche. Ja, welchen Spiegel haben wir? Haben wir die Spiegel von am Anfang? Haben wir die Spiegel in der Mitte über unsere Beziehungen? Oder haben wir diesen Spiegel der einzigartigen Liebe Gottes, die alles für uns gegeben hat, die mehr bezahlt hat als 12 Kühe, das muss man sich mal vorstellen, für jede einzelne von uns. Das ist doch echt krass. Ja, durch diese Liebe können wir uns tatsächlich aufrichten. Und durch diese Liebe bekommen wir eine vollkommen neue Identität. Wir bekommen diese Jesus-Ich-Identität. Und diese Jesus-Ich-Verbindung ist das Einzige, was uns wirklich einzigartig macht. Das ist das Einzige, was einzigartig ist an uns. Und das möchte ich euch wirklich mitgeben, dass wir diese Tage doch noch darum bitten, dass wir dieses neue Kleid der neuen Identität Jesu bekommen und echte Königstöchter werden. Ich bete noch mit uns. Jesus, du wunderbarer König, einzigartig, unvergleichlich. Ohne dich wäre die ganze Welt im Dunkeln und matt und hoffnungslos und ja, alles würde überhaupt keinen Sinn machen. Die ganze Schöpfung würde keinen Sinn machen. Warum soll es Menschen geben, die irgendwie sich nur um sich selber drehen und irgendwann 1,50 tief legen? Das macht überhaupt keinen Sinn. Es macht nur eines Sinn, Herr, dass du dir ein Gegenüber geschaffen hast, das dich erkennen soll, das durch dich zur Einzigartigkeit gelangen soll und mit dir die Ewigkeit verbringen soll. Das hast du dir vor Grundlegung der Welt überlegt. Deine Gedanken sind wirklich uns zu hoch, Herr. Ihre Summe ist zu schwer, wir können sie nicht begreifen. Aber wir können dich einfach nur anbeten darüber, dass du Gott bist, dass du das letzte Wort hast, Herr, und dass wir zu dir gehören dürfen. Wir wollen dich um dieses Wunder bitten, Herr. Nimm du unser Leben in deine Hand und mach was draus zu deines Namens Ehre. Amen.
1: Das waren Gedanken von Anne Seeler unter der Überschrift Entdecke deine Einzigartigkeit. Aufgezeichnet wurde der Vortrag bei einer Frauenfreizeit im Bibelkonferenzzentrum Langensteinbacher Höhe.
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2: Wenn ich nur Gott habe, sind meine Wünsche nicht mehr so wichtig? Das erscheint unglaublich. Denn das Leben mit unerfüllten Wünschen kann an die Nieren gehen. Haben Sie in dem Zusammenhang schon mal an Hiob gedacht? Ein Mann, der alles verloren hat. Seinen ganzen Besitz, sein Ansehen und seine Gesundheit. Er will eigentlich nur noch sterben. Er will ihn endlich in Ruhe lassen, sagt er. Am Ende greift Gott wunderbar ein und Hiob hat mehr als zuvor. Aber als er alles verloren hat, will er sich nicht trösten lassen und auch nicht diskutieren. Er ist in einer unglaublichen Krise. Es geht nur noch ums Überleben. Um diese lebensbedrohlichen Krisen geht es heute ausdrücklich nicht. Wenn Sie oder jemand, den Sie kennen, in einer solchen Krise steckt, suchen Sie Hilfe. Eine Depression kann man nicht wegdiskutieren. Und Ratschläge sind da wirklich oft Schläge, die sehr wehtun. Heute geht es nicht um Krisen oder Depressionen, es geht um Wünsche. Ich möchte drei Punkte weitergeben, die mir im Blick auf unerfüllte Wünsche in den vergangenen 15 Jahren sehr geholfen haben. Es sind drei Schritte, die dazu beigetragen haben, dass es mir nach und nach besser ging. Verlust von Ehemann, Heimat, Arbeit und Gesundheit bzw. Arbeitskraft. Drei Schritte, die mir geholfen haben und die ich auch in der Bibel gefunden habe. Der erste Schritt, vom Selbstmitleid zur Barmherzigkeit. Der zweite, vom Jetzt und Hier zur Ewigkeit. Und der dritte, von der Trauer zur Freude. Beginnen wir mit dem ersten Schritt. Und das ist der erste, vom Selbstmitleid zu Liebe und Barmherzigkeit. Wenn mir ein Wunsch bewusst wird, kann ich ihn mir vielleicht erfüllen. Aber möglicherweise lässt er sich eben nicht so einfach erfüllen. Ich habe mir eigene Kinder gewünscht. Oder eine Arbeit. Oder einen Ehepartner. Oder eben Gesundheit. Bei all meinen Bemühungen kann der Wunsch trotzdem unerfüllt bleiben. Dass ich traurig werde, ist natürlich. Und es ist das Gefühl wahrzunehmen. Gerade diese Wünsche nach Kindern, Arbeit, Ehepartner hat Gott in uns hineingelegt. Sie sind ganz natürlich. Aber da habe ich wieder die Wahl. Wie gesagt, vorausgesetzt schwer depressiv. Ich habe die Wahl, bleibe ich da stecken, in der Traurigkeit oder dem Selbstmitleid, oder suche ich einen Weg heraus? Mit wem vergleiche ich mich? Nur mit denen, denen es besser geht, denen scheinbar alles gelingt? Ich behaupte mal, dass viele Menschen in Deutschland sich mit irgendjemandem auf der Welt vergleichen könnten, dem es schlechter geht. Warum ist das so wichtig? Es hilft, aus dem Selbstmitleid heraus. Ich gehe gern spazieren. Dabei habe ich sehr oft erlebt, dass die Gedanken, die sich vorher im Kreis drehten, sich langsam aufdröselten. Die Spirale öffnete sich und die Gedanken liefen am Ende sozusagen auch geradeaus. Selbst in den tiefsten Krisen hat mir das geholfen. Oft bin ich von diesen Spaziergängen mit einem Loblied im Herzen zurückgekehrt. Ich habe die Wahl. Will ich unzufrieden bleiben? Will ich dankbar sein für das, was mir geschenkt ist? Die Sonne, der Wald, der Regen oder mein Kühlschrank, meine Nachbarn, die Gemeinde? Vor allem aber kann ich dankbar sein für meinen himmlischen Vater. Mit allem, was ich wirklich brauche. Beim Einüben der Dankbarkeit hat mir mein Gebetsheft sehr geholfen. Ich habe inzwischen einige davon gefüllt. Der erste Teil des Hefts ist immer dem Dank vorbehalten. Tag drei Dinge aufzuschreiben, für die ich dankbar bin. Und im zweiten Teil notiere ich links meine Anliegen und rechts daneben, wie Gott dieses Gebet beantwortet. Ich staune immer wieder, wenn ich ein neues Heft beginne, wie wenige Anliegen übertragen brauche. Gott macht wirklich gute Arbeit. Nur geschieht es oft im Verborgenen und wir Menschen sind leicht vergesslich. Deshalb mein Vorschlag, schreiben Sie sich das auf. Wofür sind Sie dankbar? Und wie beantwortet Gott Ihre Gebete? Seien Sie nicht sparsam mit Ihren Gebetsanliegen. Oft steht bei mir auch Bewahrung auf der Fahrt nach XY. Es ist schließlich nicht selbstverständlich, dass ich am Zielort eintreffe. Vom Selbstmitleid zu Liebe und Barmherzigkeit, das geht aber über Dankbarkeit hinaus. Gott ermahnt schon das Volk Israel im dritten Buch Mose, du sollst lieben wie dich selbst. Ich ermutige Sie, einmal das ganze Kapitel 3. Mose 19 zu lesen. Da wird nämlich deutlich, was es bedeutet, die Mitmenschen zu lieben. Bei der Ernte keine Nachlese halten, Ränder und Ecken der Felder für die Armen stehen lassen. Das ist in etwa so, als würde ich mir vom Wechselgeld nur die Scheine einstecken und die Münzen gleich wieder an diejenigen spenden, die es nötiger haben als ich. Gott lässt ausrichten, ihr sollt einander nicht bestehlen, nicht betrügen, dem Tauben nicht fluchen, dem Blinden kein Bein stellen, so würde ich sagen. Der Grund? Ich bin der Herr, sagt Gott. Also der heilige und gerechte Gott. Weiter, ihr sollt einander nicht im Herzen hassen, sondern auf den rechten Weg weisen. Ihr sollt euch nicht selbst rächen oder Zorn behalten gegen eure Mitmenschen. Der Satz, du sollst deinen Nächsten lieben wie dich selbst, ich bin der Herr. Das klingt so sehr nach Sollen und Müssen, oder? Mag sein, aber Gott will hier, dass ich das tue, was mir und anderen gut tut. Es tut mir nämlich gut, anderen zu helfen. Das setzt Glückshormone frei. Deshalb meine Ermutigung, besonders an alle mit unerfüllten Wünschen, überlegen Sie, wem Sie helfen könnten. Für etwas kochen oder backen, etwas basteln, wen können Sie anrufen? Wem können Sie im Haushalt oder mit den Kindern helfen? Mit wem können Sie Zeit verbringen? Wen können Sie finanziell unterstützen? Es muss nicht sein, aber ich kann aus Erfahrung sagen, dass Helfen hilft. Es hilft nicht nur den anderen, es hilft auch mir selbst. Ich werde vielleicht etwas abgelenkt, aber es tut mir auch gut. Und ich werde möglichst dankbar für das, was ich habe oder kann. Helfen hilft. Es hilft vor allem auch dazu, aus der Spirale herauszukommen und in die Gerade zu gehen. Von mir weg zu den anderen. Selbstmitleid zu Liebe und Barmherzigkeit. Das ist sozusagen der kleine Perspektivwechsel, der erste Schritt. Und nun der zweite, der große Perspektivwechsel, vom Hier und Jetzt zur Ewigkeit. Da ist mir in den letzten Wochen ein Bild gekommen. Stellen Sie sich vor, Sie sind an der Nordsee oder an einem anderen Ort mindestens 400 Kilometer weit weg. Sie beginnen die Heimreise mit dem Auto. Nach 50 Metern ist die Straße etwa 20 mal 20 Zentimeter. Bleiben Sie stehen, steigen aus und überlegen, ob sich die Reise lohnt? Natürlich nicht. Selbst wenn ein Stück von 50 Meter Länge von Löchern übersät ist, würde ich das nicht tun. Denn ich habe Augen. Ich will heim. Ich ermutige Sie, Ihre unerfüllten Wünsche im Verhältnis zu sehen. Der Apostel Paulus hat die ersten Christen ermutigt, indem er schrieb, unsere zeitlich und leicht ist, schafft eine ewige und über alle Maßen gewichtige Herrlichkeit, uns, die wir nicht sehen auf das Sichtbare, sondern auf das Unsichtbare. Denn was sichtbar ist, das ist zeitlich, was aber das ist ewig. Paulus schreibt hier im 2. Korintherbrief, Kapitel 4, Vers 17, von Trübsal. Und das kann allerhand bedeuten. Ich schließe hier die Trauer um einen unerfüllten ein, auch wenn er unbedeutend erscheint. Ich schließe das mit ein, weil ich überzeugt bin, wenn ich diese Perspektive einübe mit kleinen Dingen und Traurigkeiten, gelingt es mir leichter, sie im Großen beizubehalten. Das ist die Perspektive Ewigkeit. Aber was ist das eigentlich, die Perspektive Ewigkeit? Es ist wie der innere Blick über die schlechte Straße hinweg. Wenn ich schon vor dem inneren Auge mein schöne, gemütliche Wohnung sehe. So ist es mit der Ewigkeit. Vielleicht fällt es Ihnen schwer, sich eine Welt vorzustellen, die so ganz anders ist. Ohne Krankheit, also ohne Ärzte und Krankenhäuser, ohne Bestatter und Friedhöfe, ohne Vergänglichkeit, Verlust, Abschied, ohne Krieg, Schmerz und Geschrei. Unvorstellbar schön. Das ist die Welt, auf die Christen zugehen, wenn ich also an Jesus Christus glaube. Das ist seine Herrlichkeit. Und wie komme ich zu dieser Perspektive? Indem ich mich in Gott festmache. Fest wie die Wurzeln eines großen Baumes in der Erde. Und indem ich mich mit seinem Wort fülle. Lesen Sie viel in Ihrer Bibel? Oder reicht Ihnen ein Losungsvers am Morgen oder eine Andacht von 90 Sekunden? Ich kenne Menschen, die behaupten, das. Aber das wäre doch so, als würden sie den ganzen Tag nichts essen, außer einmal einen Müsli-Riegel. Vielleicht überlebe ich damit eine ganze Weile. Aber kann ich davon zunehmen, kräftig und stark werden? Ich habe vor 9 Jahren angefangen, nach dem Bibelleseplan von McShane

Vision in die Ewigkeit. Und es wird Ihnen helfen, Dinge in Ihrem Leben in Perspektive zu setzen. Ganz wichtig, das soll aus Drang, nicht aus Zwang geschehen. Probieren Sie es, wenn Sie wollen. Irgendwann werden Sie den Drang dazu haben. Bei mir geht es gar nicht anders. Ich muss lesen. Ein Tag ohne Zeit mit Gott ist kein guter Tag für mich. Diese Erfahrung wünsche ich Ihnen auch von Herzen. Das ist auch keine neue Erfahrung. Der Psalm 119 ist voll von Gottes Wort. Da heißt es zum Beispiel in Vers 14, ich freue mich über den Weg, den deine Mahnungen zeigen, wie über großen Reichtum. Aber nicht nur das Bibellesen gründet mich in Gott und es sind auch die anderen Dinge, die schon die ersten Christen taten. Beten, miteinander beten, Gemeinschaft haben mit den Geschwistern im Glauben, im Gottesdienst, in den Häusern, im Hauskreis, im Heiligen Abendmahl. Ich habe sehr oft gemerkt, dass ich in diesen Stunden der Gemeinschaft mit Gott und den Geschwistern keine anderen Wünsche hatte. Ehepartner, Job, ich bin ja bei Jesus. Wenn Sie es sich nicht vorstellen können, einfach aus. Manchmal braucht es das Gebet, vielleicht auch unter Tränen, aber Gott will Ihre tiefste Sehnsucht stillen. In der Ewigkeit vollkommen, aber auch hier schon. Denn ich weiß hier schon, dass Gott meine Sehnsucht stillt. Das klingt unglaublich, es wird noch unglaublicher. Gott will vielleicht auch meine Gedanken und Gefühle verändern. Denn wenn ich mich mit ihm fülle, kann es gut sein, dass ich mit der Zeit meine Gedanken ändern. Ich fange an zu denken, was Gott denkt. Mir gefällt, was ihm gefällt, und ich hasse, was er hasst. Und so ändern sich auch meine Gefühle. Und oft auch meine In den Jahren, als ich allein war, habe ich das oft gemerkt. Wenn ich in Gebet, Bibellesen und Anbetung ganz bei Gott war, dann hatte ich keine anderen Wünsche mehr. Und dann kam ich auch oft, und das ist der von der Traurigkeit zur Freude. Wer mit unerfüllten Wünschen lebt oder leben muss, ist oft zu Recht traurig. Wir sind geschaffen für den Garten Eden, den Ort, wo die Schöpfung im Einklang mit Gott ist, den Ort, wo alle Beziehungen intakt sind und wo die Beziehung zu Gott total eng ist. Alles ist gut. Und wenn es nicht so ist, dann spüren wir das. Aber als Christen sind wir für die Ewigkeit geschaffen sind. Das ist unsere Perspektive, die Herrlichkeit, die kommt. Gott hat gesagt, dass er eine neue Erde schaffen wird. Und die soll so schön sein, dass ich an diese Erde nicht mal mehr denke. Stellen Sie sich das einmal vor. Ist das nicht ein Grund zur Freude? Ein noch viel größerer Grund zur Freude ist das Wesen und Wirken Gottes. Darum ist es mir auch so wichtig, viel in der Bibel zu lesen, damit ich möglichst viel vom Wesen und Wirken Gottes lese, jeden Tag. Dann lese ich von Gott, Gott dem Schöpfer, der Israel erwählt hat, dem Wundertäter, dem Erlöser, der Israel aus Ägypten geführt hat, der Jesus auf die Erde schickt, seinen Sohn, Gott, der uns alle so sehr liebt, dass er seinen einzigen Sohn für uns sterben lässt, den absolut Unschuldigen. Leben schafft. Er lässt Jesus auferstehen und auch wir werden eines Tages auferstehen. Und Gott, der Vollender, der mit der neuen Erde alles zurechtbringt. Perfekte Natur, gemachte heilige Menschen, eine neue Erde und ein Fest in Ewigkeit. Wenn Sie einen Wunsch haben, der Ihr Leben bestimmen will, erzählen Sie ihm von diesem großen Gott. Wird Ihr Wunsch dann sozusagen sprachlos? Auf jeden Fall können Sie so immer wieder nicht nur einen Perspektivwechsel haben, sondern auch einen Emotionswechsel von der Traurigkeit zur Freude. Am Herrn ist eure Stärke, sagte der Statthalter Nehemia einmal zu den Israeliten. Das war nicht nur die Ermutigung für die Israeliten damals, die über ihre Sünden traurig waren. Das ist auch die Ermutigung für uns. Ich möchte sagen, füllen Sie sich mit Gott und freuen Sie sich an ihm, denn die Freude am Herrn ist Ihre Stärke. Wenn es mir besser ging, habe ich manchmal versucht, mich zu fragen, hat die Situation

Was kann ich gewinnen? Und für mich war der größte Gewinn der vergangenen 15 Jahre die intensive Verbindung mit Gott. Ich wünsche keinem ein langes Leben mit tiefen, unerfüllten Wünschen, doch jedem Gott so zu kennen und damit aus Selbstmitleid, Diesseitsbezogenheit und Traurigkeit herauszukommen. Das waren die drei Schritte und Perspektivwechsel. Von Selbstmitleid zur Barmherzigkeit, vom Hier und Jetzt zur Ewigkeit und von der Traurigkeit zur Freude. Vielleicht fragen Sie sich immer noch, wozu das Ganze? Warum soll ich mich, wenn ich schon traurig bin über die Situation, noch so abmühen mit Perspektivwechsel, anderen helfen und so weiter? Damit Sie später sagen können, die Zeit war schwer, aber sie wurde für mich zum Segen. Ich habe an Tiefe gewonnen. Ich habe gelernt. Oder ich habe ihn neu, anders kennengelernt. Und ich konnte helfen, obwohl ich selbst kaum etwas zu geben hatte. Genau das ist das Wunder, das ich mit Gott immer wieder erleben kann. Ich selbst staune immer wieder darüber. Gott macht etwas aus nichts. Das hat er bei der Schöpfung schon getan. Er schuf aus dem Nichts. Aber in meinem Leben kann er Fülle und Segen aus Mangel erwachsen lassen. Ein großes Geheimnis. Keiner hat das besser formuliert als Paulus, und das möchte ich zum Abschluss mit Ihnen lesen, aus dem 6. Kapitel des 2. Korintherbriefs. Als Mitarbeiter aber ermahnen wir, die Gnade Gottes nicht vergeblich empfangt. Denn er spricht, ich habe dich zur Zeit der Gnade erhört und habe dir am Tage des Heils geholfen. Siehe, jetzt ist die Zeit der Gnade. Siehe, jetzt ist der Tag des Heils. Heute kann und will Gott auch Ihnen Gnade und Heil schenken. Ist die ewige Rettung, ist das ewige Leben in Herrlichkeit nicht viel mehr als mein Wunsch? Das habe ich mich manchmal gefragt. Selbst wenn Ihr Wunsch offen bleibt, bringen Sie ihn zu Jesus. Lesen Sie sein Wort, füllen Sie sich mit Gott. Er ist nicht nur der Gott, der den Weg weist, nein, er ist auch der Gott, der Wunder tut. Kleine oder große Herzenswünsche erfüllt oder Ihre Gedanken und Gefühle verändert. Er ist ein Gott, der Wunder tut. Das hat auch Paulus erlebt, denn er berichtet so über seinen Dienst. Wenn ich nicht diese Art von Verfolgung erlebe, weiß ich, auch ich kann diese Wunder erleben, die er am Ende beschreibt. Dass ich gebe, obwohl ich nichts habe. Hier noch einmal Paulus. Weisen wir uns als Diener Gottes, in großer Geduld, in Trübsalen, in Nöten, in Ängsten, in Schlägen, in Gefängnissen, in Verfolgungen, in Mühen, im Wachen, im Fasten, in Lauterkeit, in Erkenntnis, in Langmut, in Freundlichkeit, im Heiligen Geist, in ungefärbter Liebe, in dem Wort der Wahrheit, in der Kraft Gottes, mit den Waffen der Gerechtigkeit zur Rettung, in Ehre und Schande, in bösen Gerüchten und guten Gerüchten, als Verführer und doch wahrhaftig, als die Unbekannten und doch bekannt, als die Sterbenden, leben, als die Gezüchtigten und doch nicht getötet, als die Traurigen, aber allezeit fröhlich, als die Armen, aber die doch viele reich machen, haben und doch alles haben.

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1: 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Mag sein, dass ich ein Träumer bin, ein Verrückter, ein Spinner, einer, der sich die Welt und das Leben schön redet. Mag sein. Aber warum nicht? Ich will mich am Licht erfreuen, anstatt über die Schatten zu klagen. Ich bitte dich, Gott, bewahre mir meine Träume, meine Verrücktheiten, meine Spinnereien. Bewahre mir meinen Glauben an eine bessere Welt.
2: So klingt es, wenn Eckhard Hermann betet. Der Pfarrer und frühere Dekan von Regensburg veröffentlicht seit vielen Jahren Gebete für alle Tage des Lebens. Nicht nur von Berufswegen. Man spürt, dass er vertrauensvoll mit Gott unterwegs ist. In der nächsten halben Stunde hören wir einige seiner Texte. Zum Kennenlernen und, wenn Sie mögen, auch zum Mitbeten. Ich begrüße Sie herzlich zum Lesezeichen. Mein Name ist Ute Häuser-Ludwig. Sprecher der Gebete von Eckhard Hermann ist Christoph Offermann.
1: Gott, du bist für mich wie eine Quelle, aus der ich ohne Ende schöpfen kann, wenn ich müde und matt bin. Fröhlichkeit und Freude, Kraft und Energie, Gelassenheit und Ruhe, Hoffnung und Zuversicht, Trost und neuen Lebensmut. Immer wieder stillst du meinen Durst nach allem, was ich zum Leben brauche, nötig wie Wasser. Ich danke dir, Gott, du Quelle meines Lebens, dass du mich stets von Neuem erfrischst. Wenn ich auf mein Leben schaue, Gott, dann sehe ich einen bunten Garten, großartige Pflanzen in leuchtenden Farben, von vielen bestaunt, zierliche Blümchen, kaum auffallend und doch schön anzuschauen, Gewächse, deren Pracht von langer Dauer war und solche, deren Blüten nur kurz das Auge und das Herz erfreuen konnten. Doch auch Unkraut, das sich mehr und mehr ausbreitete, das zu entfernen mich Zeit gekostet und mir Mühe bereitet hat. Und Dornen, deren Stacheln mich verletzt und mir Schmerzen verursacht haben und mich zugleich zur Vorsicht mahnten. Für alles, Gott, was du hast wachsen und gedeihen lassen in meinem Lebensgarten, an Schönem und an Lästigem, an Bewundernswertem und an Beschwerlichem, möchte ich dir danken. Der Garten wäre unvollkommen und das Leben wäre nicht mein Leben, würde auch nur eines fehlen. Es geht mir gut, Gott, ich bin gesund, ich habe mehr, als ich brauche. Ich könnte zufrieden sein mit meiner Situation und dennoch bilde ich mir oft ein, ich hätte etwas versäumt in meinem Leben. Ich sei irgendwann und irgendwie zu kurz gekommen. Mir würde etwas fehlen. Ich weiß, es ist falsch, so zu denken und so zu reden, aber mein Verstand lässt sich nicht in Einklang bringen mit meinen Gefühlen. Ich bitte dich, mein Gott, nimm mir meine Unzufriedenheit, die meine Stimmung trübt und mich in meinem Handeln lähmt. Lass mich dankbarer werden, dass ich weniger klage über das, was nicht ist, sondern mich mehr freue über das, was ist, und dich lobe, weil du mir so vieles möglich machst und mich immer wieder reich beschenkst.

0: Dankbar sein lautet das Kapitel, aus dem die drei Gebete stammen, die Sie eben gehört haben. Die Textsammlung von Eckart Herrmann mit dem Titel »Deine Sterne leuchten über mir« hat der Claudius Verlag nach verschiedenen Themen sortiert. Es gibt Morgen- und Abendgebete, Gebete zu den kirchlichen Festen wie Ostern, Pfingsten und Weihnachten. Die nun folgenden gehören zum Kapitel »Vertrauen suchen und Vertrauen finden«.
1: Glauben wie ein Kind. Wenn ich traurig bin oder einsam, wenn ich mutlos bin und verzweifelt, wenn ich nicht mehr weiter weiß und am Ende meiner Kräfte bin, dann wünschte ich Gott, ich könnte glauben wie in den Tagen meiner Kindheit, als mein Blick zu dir noch unverstellt war und die Vorstellung, die ich von dir hatte, noch einfach und klar. Heute, da ich gelernt habe, dich zu denken und zu fragen, wer du bist, anstatt zu sagen, dass du bist, fällt es mir schwer, vorbehaltlos zu dir zu kommen und unbefangen mit dir zu reden. Ich bitte dich, Gott, lass mich dich neu als Vater erkennen und hilf mir wieder zu lernen, dich wie dein Kind anzusprechen. Du bist mir fremd geworden. Du bist mir fremd geworden, Gott, im Laufe meiner Jahre. So unbefangen ich dir einst vertrauen konnte, so sehr plagen mich heute Fragen und Zweifel. So selbstverständlich du einst für mich warst, so wenig kann ich dich heute verstehen. So gern ich einst mit dir gesprochen habe, so oft fehlen mir heute die Worte, wenn ich sehe, wie viel Unbegreifliches in der Welt geschieht und nicht begreifen kann, welchen Sinn das alles haben soll. Und dennoch bist du mein Gott geblieben, mein Fragwürdiger, mein Unverständlicher, mein mich immer wieder sprachlos machender Gott. Wenn ich bete. Wenn ich bete, Gott, frage ich mich oft, ob du mich überhaupt hörst oder ob ich doch nur mit mir selber spreche. So vieles liegt mir auf dem Herzen, Leichtes und Schweres, und es tut gut, es in Worte kleiden und aussprechen zu können vor mir und vor dir. Wie gern möchte ich darauf vertrauen, dass alles, was ich mir von der Seele rede, nicht im Nichts verhallt, sondern dass mein Dank und meine Bitten, meine Hoffnung und meine Klagen, meine Freude und meine Traurigkeit, dass alle meine Gedanken dich finden und meine Gebete von dir erhört werden. Spuren. Ich habe dich nicht gefunden, mein Gott, weil ich dich nicht gesucht habe. Aber du warst da, ununterbrochen, vom ersten Atemzug meines Lebens an. Hast mich geführt, begleitet, getragen. Unaufdringlich und unauffällig. Hast mich angestoßen, wo ich Halt machen wollte, aus Unsicherheit oder Angst oder Feigheit, und aufgehalten, wo ich in die Irre zu laufen drohte, aus Unüberlegtheit oder Starrsinn oder Überheblichkeit. Hast mich jeden Tag von Neuem mit deiner Fürsorge, mit deiner Gnade, mit deiner Barmherzigkeit beschenkt. Hast deine Spuren in meinem Leben hinterlassen, damit ich meine Spuren, die doch auch deine Spuren sind, im Leben anderer hinterlassen kann. Ich musste dich nicht suchen, Gott, weil du mich gefunden hast, vom ersten Atemzug meines Lebens an. Sei mir nah. Wärest du allmächtig, allgegenwärtig, allwissend, Gott, so wärest du mir fern und fremd, und ich würde mich vor dir fürchten oder sogar von dir abwenden. Ich bitte dich, Gott, bleibe mir nah und vertraut, als manchmal ohnmächtig Leidender, manchmal geheimnisvoll Verborgener, manchmal ratlos Schweigender, aber immer als mein Gott.

0: Hier im Lesezeichen hören Sie heute Gebete von Eckart Herrmann. Texte wie seine finde ich besonders hilfreich, wenn mir selbst mal keine Worte fürs Beten einfallen. Wenn das Wirrwarr in meinem Kopf und in meinen Gefühlen zu groß ist. Vielleicht kennen Sie das ja auch. In solchen Zeiten tut es gut, wenn die Worte eines anderen das ausdrücken, was mir auf der Seele liegt. Das gibt mir das Vertrauen und die Hoffnung zurück, dass es gut weitergehen wird, auch wenn es sich gerade noch nicht so anfühlt. Wie Pfarrer Eckart Herrmann mit Gott spricht, wenn Probleme und Sorgen ihn bedrängen, zeigen die nächsten Beispiele.
1: Entweder meine Probleme lassen mich nicht los oder umgekehrt. Ich lasse meine Probleme nicht los. Das Ergebnis ist dasselbe. Meine Probleme sind meine ständigen Begleiter am Tag, in der Nacht, im Alltag, in der Freizeit. Ganz plötzlich kommen sie mir in den Sinn und verderben mir damit die schönsten Momente. Fast überfallartig tauchen sie auf, wie aus dem Nichts, und nehmen mich in Beschlag. Oder es ist so, als suchte ich sie, wie das berühmte Haar in der Suppe, von dem ich mir dann den Appetit verderben lasse. Als würde mir etwas fehlen, wenn sie nicht da wären. Ich weiß nicht, woran das liegt und warum das so ist, aber es belastet mich. Ich will die Augen ja nicht verschließen vor meinen Problemen, ich will sie ernst nehmen und will nicht vor ihnen davonlaufen. Aber ich will auch nicht ständig an sie denken und auf sie blicken, gebannt und gelähmt, verängstigt und verzweifelt. Darum bitte ich dich, Gott, lass nicht zu, dass das Licht der Gegenwart durch dunkle Gedanken an Vergangenes oder Zukünftiges verstellt wird. Lenke meinen Blick auf das Schöne, das mich umgibt. Hilf mir, dass ich unbeschwerte Augenblicke unbeschwert genießen kann. Nein, es gibt keine heile Welt. Es hat nie eine gegeben und es wird nie eine geben. Und dennoch, Gott, oder gerade deswegen habe ich mir meine Welt immer so eingerichtet, dass sie heil war. Daran hat sich bis heute nichts geändert. Natürlich sehe ich, wie viel Böses und Schlechtes es in unserer Welt gibt. Natürlich leide ich mit, wenn Menschen weit weg oder auch in meiner Nähe Unrecht getan wird, sie bedroht und verfolgt werden, krank sind, hungern und sterben. Natürlich ärgere ich mich, wenn gelogen und betrogen wird. Nein, es ist nicht so, dass mich das Unheil der Welt nicht berührt. Aber umso größer ist meine Sehnsucht nach Frieden, in mir und um mich herum, nach Verständnis, nach Vertrauen, nach Ruhe. Hoffen zu können gegen alle Wirklichkeit, gegen alle Vernunft, gegen alle Enttäuschungen, gegen alle Zweifel. Bewahre mir diese Hoffnung, Gott. Bewahre mir inmitten und trotz allen Unheils meine kleine heile Welt. Macht euch keine Sorgen, hast du gesagt, Gott. Und ich sorge für euch. Das sagt sich so leicht. Es geht mir gar nicht um mich. Ich denke an meine Familie, an meine Kinder und ihre Familien. Dass alle gesund bleiben und dass niemand Not leiden muss, dass sie nicht von Kriegen und Katastrophen heimgesucht werden und dass sie in Frieden leben können. Dass Menschen sie begleiten, die ihnen Verständnis und Vertrauen entgegenbringen und dass sie zuversichtlich nach vorn schauen können. Und dass unsere Welt lebenswert bleibt für alle Menschen, noch viele Jahrhunderte und Jahrtausende. Das alles kommt mir in den Sinn, wenn ich von Sorgen rede, die mich bewegen und belasten. Ich möchte glauben, Gott, und dich bitten, dass du für uns sorgst. Dass du uns nicht uns selbst überlässt, in unseren Ängsten und mit unseren Sorgen. Dass du uns immer wieder einen Weg zeigst, der uns, wenn Dunkelheit uns erfüllt und umgibt, ins Licht des Lebens führt. Tagtäglich, Gott, lese und höre ich von Unrecht und Willkür, von Gewalt und Missbrauch, von Mord und Totschlag aller Orten und denke mir, Es kann doch nicht in deinem Sinne sein, dass Menschen einander so viel Schreckliches antun. Was ist denn mit deiner Allmacht, an die zu glauben und auf die zu vertrauen, ich von Kindesbeinen an gelehrt wurde? Ich spüre nur Ohnmacht, deine Ohnmacht, mit der du hilflos mit ansehen musst, was aus deinen Geschöpfen und deiner Schöpfung geworden ist. So möchte ich Gott wenigstens glauben können, dass du leidest, an uns und mit uns, wie nur einer leiden kann, der liebt, der uns liebt, wie nur Eltern ihre Kinder lieben können, der uns liebt, wie nur du uns lieben kannst. Lass mich tun, was ich tun kann. Gott, ich will keine Bäume ausreißen, will keine Berge versetzen, will keine Wunder vollbringen, will die Welt nicht auf den Kopf stellen. Ich will nur mit meiner Arbeit fertig werden, meine Aufgaben erfüllen, die Herausforderungen des Alltags bewältigen. Mehr will ich nicht. Aber auch nicht weniger. Deshalb bitte ich dich, Gott, gib, dass ich mich von Rückschlägen nicht entmutigen lasse, dass ich meine Grenzen erkenne und akzeptiere, und dass meine Kräfte ausreichen, das zu tun, was ich mir vornehme.

Familienbande. Eine große Kiste, seit ewigen Zeiten steht sie schon auf dem Dachboden. Voller Fotos, Bilder aus vergangenen Zeiten, schwarz-weiß und verblasst mit den Jahren. Meine Eltern, meine Großeltern, meine Urgroßeltern, Tanten, Onkel, Cousinen, Cousins. Menschen, von denen ich die meisten gar nicht kenne. Menschen, die mir fern sind und doch nah. Menschen, mit denen mich manches verbindet. Wenn nicht persönliche Erinnerungen, so doch auf jeden Fall Gefühle. Meine Familie, weit verzweigt, über Dörfer, Städte und Länder. Weit auseinander, über Jahrzehnte, ja fast ein ganzes Jahrhundert. Getrennt und dennoch zusammen. Ein Stück meiner Lebensgeschichte. Eine Geschichte, Gott, die du geschrieben und in die du mich eingefügt hast. Die irgendwann einmal begonnen hat und die weitergehen wird, wenn ich längst nicht mehr lebe. Du, Gott, wirst sie weiterschreiben. Lass es eine gute Geschichte werden. Eine Geschichte, an die sich die Menschen später einmal gern erinnern werden. So wie ich mich gern erinnere an so vieles, was gewesen ist. Neue Wege und offene Türen. Gott, du hast mir im Laufe meines Lebens viele Wege geebnet und viele Türen geöffnet. Aber du hast mich nie gezwungen, diese Wege auch zu beschreiten und durch diese Türen hindurchzugehen. Ich hatte alle Freiheiten, zu tun und zu lassen, was ich wollte. Manchmal bin ich deinem Rat gefolgt. Oft aber bin ich auch andere Wege gegangen und habe andere Räume betreten. Aus Skepsis oder aus Eigensinn, weil ich meinte, es besser zu wissen. Oder aus Angst. So oder so, ich habe viele wichtige Erfahrungen gemacht. Erfahrungen mit dir und Erfahrungen mit mir. Erfahrungen, die mich weitergebracht haben. Ohne sie wäre mein Leben ärmer gewesen. Ich danke dir, Gott, für deine Begleitung. Ich danke dir, dass du mich getragen hast, über Höhen und durch Tiefen. Und dass du mich nie hast fallen lassen.

0: Alle Gebete, die Sie in diesem Lesezeichen hören, stammen von Eckart Herrmann aus seinem Buch »Deine Sterne leuchten über mir«. Es liegt nahe, dass sich die Sterne im Titel aus einem seiner Texte ableiten.
1: Sternenhimmel. Ich kann wieder einmal nicht schlafen, sitze am Fenster und betrachte den Himmel. Unendliche Weite. Ungezählt die Sterne. Ich kann nicht fassen, was du, Gott, alles geschaffen hast. Wie viele mögen jetzt da sitzen wie ich, schlaflos, und den Blick in den Himmel richten? Ich denke an den Stern, von dem es heißt, dass du ihn einst über dem Stall von Bethlehem hast leuchten lassen. In jener Nacht, in der du, Gott, Mensch geworden bist, zu uns gekommen, um uns nahe zu sein, als liebevoller Begleiter, als Tröster, als mutmachender und zuversichtstiftender Freund, als einer, der mit uns lacht, mit uns weint, mit uns lebt. Bitte, lass deine Sterne leuchten über all den Häusern auf unserer Erde, in denen Menschen warten auf Nähe, auf Zuspruch, auf Heilung, auf Trost, auf Ermutigung, auf dich. Lass deine Sterne leuchten auch über meinem Haus, über meinem Leben, über mir.

Nicht jedem fällt das Beten leicht. Dann können Gebete wie die von Eckart Herrmann eine Hilfe sein, sich in die Gedanken eines anderen mit hineinnehmen zu lassen. In der Sendung ERF Plus Lesezeichen hörten Sie Texte aus dem Buch Deine Sterne leuchten über mir. Der Sprecher war Christoph Offermann. Das hilfreiche Büchlein von Eckart Herrmann ist im Claudius Verlag erschienen. Sie können es über unseren Online-Shop bestellen oder im Buchladen in Ihrer Nähe. Der Band enthält neben zahlreichen Gebeten auch Liedtexte aus dem evangelischen Gesangbuch. Mit Liedern kann man ja auch beten oder sie zum Trost lesen. Deine Sterne leuchten über mir hat rund 150 Seiten, einen festen Einband und kostet in Deutschland 20 Euro. Eckart Herrmann ist evangelischer Pfarrer, geboren 1954. Vor seinem Ruhestand war er Dekan in Regensburg. Heute lebt er mit seiner Frau in Kaufbeuren. Bekannt wurde er einem breiteren Publikum auch durch seine Rundfunkandachten, Fernsehgottesdienste und die Gebetbücher. Das aktuelle Buch begleitet Menschen, die mit Gott ins Gespräch kommen wollen, durch den Tag, durch das Jahr und durch das Leben. Freude und Traurigkeit, Dankbarkeit und Klage, Zuversicht und Angst – all das bringt der Autor auf sehr menschliche Weise zur Sprache. 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Der möchte ich gerne folgen. Tschüss, bis zum nächsten Lesezeichen. Ich bin Ute Häuser-Ludwig.

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1: Aus Psalm 19. Die Himmel erzählen von Gottes Herrlichkeit. Das Sternenzelt verkündet das Werk seiner Hände. Ein Tag ruft die Botschaft dem anderen zu. Eine Nacht teilt ihr Wissen der Nächsten mit. Ohne Sprache und ohne Worte geschieht das. Was sie einander sagen, man hört es nicht. Doch ihre Botschaft geht hinaus in alle Länder. Ihre Kunde dringt bis an das Ende der Welt. Dort hat er für die Sonne ein Zelt aufgestellt. Und nun sprich mich frei, Herr, von den Sünden, die mir nicht bewusst sind. Hab Gefallen an dem, was mein Mund redet, und was mein Herz denkt, lass vor dir bestehen. Du, Herr, bist mein Fels und mein Erlöser.